81,6 MHz von Mannheim und Ludwigshafen rein, UKW 105,4 MHz von dem Großraum Heidelberg, als auch im Livestream www.bermudafunk.org. Melbourne auch auf www.clubbersparadise.de.net.org oder eventuell womöglich auch noch auf unserer jeweiligen Facebook-Gruppe als auch Seite ohne Gewehr. Noch immer mit dem Gast DJ Ufuk aus dem Raum Darmstadt. Zu DJ Ufuk auch unter www.djufuk.de und auch der einzigen Seite mit DJ Ufuk unter Instagram ist er auch. Ja, da könnt ihr auch weitere Infos rauslesen und auch Partys und Event von seinen Party und Event rein, wo er auflegt, auch natürlich mit Classics und ja, weiter im Set hier, ich würde mal auch sagen, mit Classics hier on air bis zum Schluss der heutigen Sendung mit unserem Gast-DJ Ufuk, dem DJ-Produzenten und ja, Urgestein aus Darmstadt. DJUfuk.de. Viel Spaß mit seinem Set noch. Ich melde mich später zur aktuellen Party, Event-Tipps, Sendungsvorankündigungen etc. Also dranbleiben lohnt sich. Unbedingt. Viel Spaß noch. Am Mikrofon und an der Technik Joachim Stark noch.

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0: immer auch wieder so, auch dieses Mal wieder in jeweiliger regulärer Sendung von uns, Clubbers Paradise. Wie es gewohnt seid, wieder die aktuellen Party- und Event-Tipps für die nächsten paar Tage und auch Wochen. Da wäre zum Beispiel am 4. Juli 2026, as you like it, die Hours in Frankfurt am Main. Open Air natürlich das Ganze am Mainufer in Frankfurt am Main. Mit Anja Schneider, Josh Wink, ich sag nur Don Love, Steve Buck und Karotte in Frankfurt live und Open Air.
1: The Dark Side.
0: Natürlich bei gutem Wetter nur in Frankfurt am Mainufer.
1: The Dark Side.
0: Von tagsüber bis 23 Uhr circa. Und am 5. Juli MDJ Cindy, Henrik Schwarz, Meet, auch wieder bei der Hours Open Air Veranstaltung. Open Air in Frankfurt am Main. Ja, und gleich gibt es weitere Party-Event-Tipps. Wir haben noch ein paar.

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1: Cocoon Party mit Ardiel, Dana Ru, André Galuzzi, TBA Condited und das Ganze am 21.06.2026 von 13 bis 22 Uhr noch bei Live-Sendungen im Sparta Frankfurt, Germany. Und ich glaube, im Sparta-Gelände in Frankfurt am Main sind auch die größtenteils die Hours-Partys. Ja, und noch am heutigen Samstag, den 20.06. Flussperle Open Air. Seit 12 Uhr bis 0 Uhr noch am Laufen bei Live-Sendung mit Bebeta, Elisa,
0: The Dark Side,
1: Joblin, Joyce, Muniz und Mira. In der Franziostraße 35 in Frankfurt am Main. Tickets und Info www.flussperle.net.

Dann gibt es hin und wieder natürlich auch von Music Meets Art und auch Fairy Tales Music Mannheim. Ja, Partys, Events, beziehungsweise auch mit Kunst und Kultur und Musik. Auch elektronische Musik. Veranstaltungen in Mannheim. Die nächste wäre Kultur und Musik am 12.07.2026. Ist ein Sonntag von 13 bis 17 Uhr in Mannheim. Ja, im Atelier Holzstraße 11 Mannheim.

18. Juli übrigens noch, habe ich glaube ich vergessen. La Family Park, Hanau bzw. Frankfurt mit Anetta, Panpot, Big Beat. Ist auch eine Hours Party und Local Support von Dave Simon Frankfurt am 18. Juli. Hours-fr.de. Von 14 bis 22 Uhr La Family Park Official Pre-Party in der Franziusstraße 35 in Frankfurt am Main ebenfalls. Ja, Open Air.

Dann habe ich hier noch was zu anzukündigen, und zwar Move Your Feet Like This, Berlin in Mainz, Zeit und Datum am 10.10.2026, ist noch weit hin, von 22 bis 7 Uhr, bei gutem Wetter ab 18 Uhr im Outdoor-Bereich. DJs unter anderem Janis, Schult, DJ Back to Back, Jens Sult, Lars Schneemann, der kommt übrigens dieses Jahr auch noch zu uns in die reguläre Sendung bei Radar und auch Bermuda Funk mit Clubbers, in Clubbers Paradise, Christis, Back to Back Cosmo und weitere. Das im Oktober. Und jetzt haben wir noch etwas Spezielles für euch, aber das sage ich auch nochmal in der Abmoderation nachher. 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Ja, das waren sie wieder, unsere aktuellen Party- und Event-Tipps. Mehr sage ich nachher noch in Verbindung mit der Abmoderation. Also immer schön dranbleiben. Noch bis zum Schluss der heutigen Sendung mit dem Gast-DJ Ufuk aus dem Raum Darmstadt. Viel Spaß!

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Auch unsere Sendung ist leider einmal so langsam, aber sicher wieder zu Ende heute, ja. Wir hören jetzt doch demnächst auf hier in unserer regulären Sendezeit. Und ja, aber in 2 Wochen sind wir wieder für euch da. Also am 4.7. dazu gleich mehr. Ja, unsere Sendung ist leider einmal so langsam, aber sicher wieder zu Ende. Ihr könnt uns also jeden 1., 3. und 5. Samstag im Monat von 19 bis 21 Uhr live on air auf Radio Darmstadt regulär hören. Ab 1. Juli nur noch über DAB Plus und online nicht vergessen. Im Raum Rhein-Neckar und Rhein-Main über DAB Plus oder online www.radiodarmstadt.de. In der Sendungswiederholung immer am 2. und 4. Dienstag von 22 bis 24 Uhr auf Bermudafunk, dem freien Radio Rhein-Neckar, auf UKW 89,6 MHz von Mannheim und Ludwigshafen-Rhein, für den Großraum Heidelberg auf 105,4 MHz in Wiederholung, als auch online www.bermudafunk.org und auch im digitalen Kabelradio von Bereich Baden-Württemberg, Rhein-Neckar und ja, genau. Am Mikrofon und an der Technik war jetzt für euch Joachim Stark. Im Anschluss Wiederholung oder Repeat-Betrieb, wie auch immer, weil der Kollege, der nach uns sendet, ist heute leider nicht da. Die Sendung fällt leider aus von der Sendung Hörsturz der ehemaligen Musikredaktion. Aber im nächsten Monat, denke ich mal, wird sie wieder stattfinden. Alle Angaben natürlich ohne Gewähr und ab 23 Uhr am heutigen Samstag auf Sonntag, 21.06.2026 von 23 bis 1 Uhr die Hangover Radio Night Show mit Bucci und Kollegen, Kolleginnen, ja. Auch wieder mit elektronischer Musik. Seid gespannt, welche DJs und Programmpunkte euch gegebenenfalls ohne Gewähr erwarten dann, wenn ihr dranbleiben solltet. Ja, und am 4.7., wie gesagt, live vom Heinerfest, Heinerfest Radio Darmstadt, von und mit Radar und Clubbers Paradise von 19 bis maximal 1 Uhr. Und ja, da senden wir live vom Heinerfest mit dem Murphy Feed Showcase mit Janis, Jen Sylt live aus Darmstadt City und auch on air hier über Radio Darmstadt. Wird bestimmt wieder cool und cooles Set werden. Auch das Set jetzt von DJ Ufok war super. Vielen, vielen Dank an ihn. Ach, da habe ich noch was nachzutragen gleich von DJ Ufok, genau. Momentchen.

Und zwar am Mittwoch, 8.7. soll ich noch durchsagen. Don't call it Afterwork, Fortuna. Irgendwo steht hier zumindest so Hanauer Landstraße 192 in Frankfurt am Main. Eine Afterwork-Party, das ist unter der Woche. Am Mittwoch, 8.7.2026. Ich denke mal so von 18 bis 23, 0 Uhr in Frankfurt, in der Hanauer Landstraße 192. Vielen Dank für sein tolles Set. Mehr zu DJ Ufuk gibt es auch online unter www.djufuk.de zu ihm und auch auf seiner Instagram-Seite. Da gibt es nur DJ Ufuk, only ihn auf Instagram. Sucht unter Instagram, ihr findet ihn. Alles klar, das war's. Ich wünsche euch eine schöne Zeit. Feiert schön, lebt schön und überlebt die Hitze, gell? Alles Gute. Bis in 14 Tagen live jeweils von Heinerfest Darmstadt ohne Gewehr. Mehr zu uns auch demnächst unter www.clubbersparadise.de und auch unter radiodarmstadt.de den Hörtipps. Ciao, schöne Zeit. Und jetzt die letzten Klänge von dem Gast DJ Ufuk. Das war wirklich ein tolles Classic Live Set. Danke, danke, danke. Hat mir sehr gut gefallen.

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0: Ach ja, da haben wir gehört. Ich frage euch mal, wen wir gehört haben.
1: Ed Sheeran, Castle on the Hill.
0: Oh, was ist das denn? Schön, dass du eingeschaltet hast hier auf deiner 3,4 MHz oder im Livestream live.radiodarmstadt.de hier heute bei der Young Power Quiz-Ausgabe. Eine Spezialsendung. Wow.
1: Spezialsendung erfordert auch Spezialgäste, oder?
0: Spezialgäste sind mit dabei. Deswegen habe ich nicht nur Ben mitgebracht, sondern auch noch jemanden, der schon gar nicht mehr so richtig im Daily Young Power Team ist. Aber ich habe ihn nochmal rausgezogen aus seinem Studium.
1: Aus der Schublade.
0: Und hab ihn hier mit ins Studio gebracht. Leon, schön, dass du da bist.
2: Hi, freut mich.
1: Und natürlich an der Technik und in der ersten Stunde auch unser Quizmaster. Dein Namen
0: Paul,
1: hier
0: ja.
1: Genau, richtig.
0: Ja. So sieht's aus. 2 Stunden voller Quiz und Spaß. Und ich habe die erste schon vorbereitet, Leon die zweite. Wir gucken mal, was dabei rauskommt. Und ich würde vorschlagen, wir starten mit der ersten Kategorie. Seid ihr dafür schon bereit?
1: Du musst die Buzzer noch entsperren, denn wir haben auch ein Buzzer-System. So. Nee, du musst sie wirklich auch noch richtig entsperren.
2: Und was sind denn die allgemeinen Spielregeln für diejenigen, die uns vielleicht das erste Mal...
0: Die allgemeinen Spielregeln sind, ihr kriegt einen Song vorgespielt, ihr müsst mir Interpreten mit allen Features und Songtitel nennen. Wenn was in Klammern steht im Songtitel, dann ist es nicht so wichtig. Wichtig ist das, was vor der Klammer steht. Das müsste richtig sein. Dann zählt's und ansonsten gucken wir mal.
2: Also jetzt zum Beispiel bei hier, was war's, dem einen Remix mit Paul van Dyk, Topic ACFNS, wäre jetzt In Your Arms schon richtig und müsst jetzt nicht noch in Klammern vor ein Angel
0: sagen. Okay. Aber wenn du jetzt nur sagst vor ein Angel, wäre es auch falsch. Alles klar, die Buzzer funktionieren, das ist schön.
2: Darf ich auch einmal probieren?
1: Ich hab hochgescrollt.
2: Oh. ich hab das Browserfenster
1: erfolgreich geschlossen. Ja, stark. Einmal den Link da eingeben.
0: Dann mache ich schon mal das Intro in der Zeit. Wir kommen zur ersten Kategorie und die Kategorie lautet Rap.
1: Wir sind bereit.
0: Ihr seid bereit für Rap?
1: Aber man muss sagen, Paul hat sehr viel Vertrauen bei Rap in uns. Er hat uns schon gesagt, das ist die Kategorie, wo ihr echt lange braucht.
0: Ja, Alter. Ich dachte, wir starten mal mit der Kategorie. Der erste Song, weiß ich nicht, ob der noch so richtig Rap ist, aber ich glaube schon. Ihr beide seid bereit? Dann starten wir mit dem ersten Song. Alle Punkte dieser Stunde werden zusammengezählt und zweite Stunde macht dann nochmal separate Wertung. Seid ihr bereit?
1: Nein.
0: Sehr gut.
1: Ja, das war wie immer zu früh, dafür kennt man mich, wer es aus der Silvester-Show 2022-23 noch weiß.
0: Ja.
2: Ich kenn's, aber ich weiß nicht, ob ich alle Features...
1: Ja, nee, das krieg ich auch nicht hin. Nee, mach fertig.

0: Leon, eine Idee?
1: Ja. Wie gesagt, ich bin mir nicht sicher, ob ich alle Features kenne, deswegen, aber was ich sagen kann, Mood ist der Songtitel und es ist 24K Golden beteiligt.
0: Ja, es fehlt mir leider das eine Feature noch dann.
1: Da muss ich passen.
0: Es wäre Iron Dyer gewesen im Feature und ich würde vorschlagen, wir machen direkt weiter mit dem nächsten Song, der da klingt. Wie folgt. 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

0: 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Cause all I wanted to The Monster von Rihanna und Animan.
1: Den letzten Namen nochmal bitte.
0: Das ist, ich kann den nicht aussprechen. Der Animan. Jawohl.
1: Das ist vollkommen richtig. Gesucht war Eminem und Rihanna mit The Monster. Ich drück da mal ein Auge zu.
0: Danke.
1: Ja. Naja, wir machen weiter mit dem nächsten Song. Und so viel kann ich sagen, es wird deutsch.

0: Crow Songtitel geraten anhand dessen, was wir gehört haben, Geile Welt?
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2: Der zweite Punkt für Leon, Crow und Geile Welt haben wir gehört. Mal gucken, ob ihr den nächsten auch kennt.

0: gebucht wurde, NF und Let You Down. Wir machen weiter mit dem letzten Song für diese Kategorie.
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0: Das ist die Chance für Ben.
1: Und die Chance nutze ich nicht. Okay, ich versuch's. Ich poker darauf, dass Drake richtig war und ich sag I wish. God's Plan
0: von Drake war das. Und wir hören auch zwei Songs aus dem eben gespielten Quiz und fangen an mit NF und Let You Down.

0: Trick und God's Plan. 2:0 der aktuelle Zwischenstand für Leon steht's. Er liegt in Führung. Mal gucken, ob Ben in der nächsten Kategorie
1: aufholen vielleicht will ich das ja auch gar nicht.
0: Na doch,
1: will ich Leon gewinnen lassen als Ben?
0: Nein! Die nächste Kategorie, die da heißt... Deutsch.
1: Ah.
0: Ja. Das ist, könnte deine Kategorie sein, Ben. Mal gucken.
1: Das könnte sie, aber es könnte genauso gut auch Leons Kategorie sein. Ich finde, alles könnte Leons Kategorie sein.
0: Ihr seid bereit?
2: Nee, außer Schlager, Klassik und Weihnachtslieder.
1: Ja. Ja, okay, gut. Ja.
0: Gut, wir starten.
3: Bist du mit deinen Jungs wieder draußen, obwohl du weißt, dass ich dich gerade brauche?
1: Also Lea, die höre ich raus und ich tippe jetzt einfach mal 3 Uhr nachts. Aber ich glaub's nicht.
3: Stimmt wieder ein und dann schickst du mir ein Herz. Ich weiß, dass du es nicht so gemeint hast.
2: Ich weiß noch nicht, ob Paul die Version mit einem Feature rausgesucht hat.
1: Ja, deswegen mittlerweile habe ich den Song auch.
3: Das geht einfach nicht mehr.
1: Ich tippe auf mit Feature.
3: Du sagst, es ist vorbei.
0: Tja, man weiß es nicht.
2: Was ist eigentlich, wenn du die Stelle ohne Feature rausgeschnitten hast?
3: Wieder der gleiche Scheiß.
0: Irgendwann müsst ihr.
3: Wenn wir uns doch lieben.

0: würde sagen, ohne Feature, Leon. Probier's.
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2: Ja, bitte. Ich probier's ohne Feature, Lea und 110.
3: Kannst du die Klammer auch noch mitnehmen? Bringt dir keinen Punkt.
2: Prolog.
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3: Ich weiß, ich völlig richtig, da hat Ben ein bisschen zu früh gebuzzert, weil ich glaube, du wusstest es auch, oder?
0: Ja, aber wenn man dann so ein bisschen weiterhört, dann kommt's ja dann doch.
3: Ja. So, komm, da geht's jetzt wirklich, also den kennt ihr beiden.
2: Oh.
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0: Es ist Tim Bensko und nur noch kurz die Welt retten.
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0: Danach flieg ich zu dir.
3: Der erste Punkt für Ben, 3-1. Damit der Zwischenstand, wenn ich richtig gerechnet habe.
0: Ja, würde ich sagen.
3: Wir kommen zu Song 3 aus dieser Kategorie.
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0: Doch, ich glaube, es ist nur der Anfang. Was kommt? Das ist verboten zu glauben. Also.
2: Läuft auch irgendwann so ein Countdown.
3: 5.
0: Es dich gibt.
3: 4. 3, 2, 1. Ich bräuchte jetzt eine Antwort, ja. Ben.
0: Leon, ich gebe dir einen Tipp. Es ist Mark Forster.
2: Danke, Ben.
0: Das ist doch echt scheiße, ehrlich. Keine Träne ist hier umsonst. Ich mein vor Glück wegen dem, was kommt. Wenn du auch denkst, dass du es nicht mehr schaffst, trag ich für 2 in die Schuckepack. 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
3: du müsstest so langsam, Leon.
0: Dass dich gibt. Doch jetzt kneif ich.
2: Hast du bei einer bestimmten Stelle abgeschnitten, dass ich mir jetzt Sorgen machen muss?
3: Vielleicht.
0: Komm, Leon, das ist doch offensichtlich. Das
2: ja, ist doch.
0: Ich fest. Mit allen Träumen und all den Sorgen. Heute, morgen und übermorgen. Düm, düm,
2: Mark Forster, übermorgen.
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0: Darf ich mir schon mal einen Song wünschen, den wir dann gleich hören?
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0: Mark Forster und übermorgen.
3: Der steht hier tatsächlich schon drin.
0: Ah, hast wunderbar. Ja, guck mal.
3: Machen weiter.

0: Alles, was wir am Ende bleiben, sind leider Fetzen. Und ich frag mich, ob du auch an mich denkst. 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
1: Mein Titel kriegt ihr noch mit den Interpreten.
2: Ich find's lustig, wie Leon so wirklich richtig hart überlegt und ich buzzer einfach und dann überlege ich erst.
3: Ich bin dafür mal so unsere Neuerscheinungen mal in die Vergangenheit zurückgegangen. Ja. Und tippe auf KF und Warum.
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1: Das ist vollkommen richtig, der letzte Song für diese Kategorie.
2: 5 zu 1, glaube ich.
3: Schließe ich mich an.
2: Ach, dann ist ein Song zum Raten, hör mal.
1: Ja, ja.
3: Ach so.
2: Silbermond und leichtes Gepäck.
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1: Silbermond und leichtes Gepäck, vollkommen richtig. Wir gehen raus aus der Kategorie Deutsch mit 5 Punkten für Leon.
2: Und Mark Forster.
1: Und Mark Forster. Und 3 hast du, ne? 2 oder 3?
3: 2. 2?
1: Okay, 2 Punkte für Ben. Also es ist noch alles möglich, denn es gibt noch 3 Kategorien. Wir machen gleich weiter mit der einfachsten Kategorie heute. Und zwar Top-Hits. Wenn ihr die nicht kennt, kann ich euch auch nicht weiterhelfen. Einer davon könnte auch sein Mark Forster und übermorgen.

0: Mark Forster übermorgen eben nicht erraten von Ben. Was war da los, frage ich dich.
1: Ja, das habe ich mich auch schon gefragt, zumal Mark Forster bei mir in jeder Playlist drin ist. Liebe Grüße, Mark.
0: Ja, so ist das. Wir machen weiter. Die nächste Kategorie heißt Top Hits. Alles ist mit dabei und wir starten direkt rein. Ihr seid bereit?
2: Ja.
3: Ja.
0: Sehr gut.
3: Mir ist gerade eingefallen, Nicken im Radio ist
0: Nicken
3: etwas
0: im Radio ist schlecht, ja.
3: Coldplay, Viva La Vida.
0: Vollkommen richtig, wir haben gehört Coldplay und Viva La Vida.
1: Verdammte Dreckscheiße, ey. Und ich sag noch, die Mikros waren aus. Ich so, da kommt jetzt bestimmt Krankheitszeit. Aha. Ich hab sogar noch den Künstler gesagt, ich hab alles dazu gesagt. Mein Gott.
3: Und jetzt, oh ne, hast du nicht gesagt, Gangnam Style und von Psy ist das Ganze.
1: Ich bin enttäuscht. Gangnam Style.
3: Übrigens, der Funfact zur Karnevalszeit, als ich in der 4. Klasse war, haben wir das als Klasse aufgeführt. Es gibt davon Videoaufnahmen.
1: Oh ja. Oh, die wollen wir sehen und auf Instagram veröffentlichen.
3: Als Bonusmaterial.
0: Ja, bitte. So, wir machen weiter mit dem nächsten Song. Hier ist er.
1: Sag mal, hast du, eigentlich hörst du nur so Spotify-Plays, wo so Songs drin sind?
3: Nee, ich habe das an dem Intro erkannt, weil Paul hat es bisher in den Sendungen rausgeschnitten und hat sich so verwirrt, als es plötzlich da dabei war.
1: Ich wollte gerade fragen, warum war das nicht jetzt rausgeschnitten?
0: Ja, weil ich dachte, vielleicht erkennt das schon jemand an diesem Lava da vorne
1: dran. Ja, jemand. Wer hat Leon dabei, Paul? Jetzt realistische Einschätzung, bitte.
3: Harry Styles, As It Was. As It Was.
1: Das ist für mich kein Top-Hit, der Song.
0: Ja, die Zahlen sagen leider halt was anderes. Ja. Ne?
1: Zahlen sind mir egal.
3: Okay. Du möchtest eher Nico Santos
1: haben. Ja, Weekend Lover, das ist ein Top-Hit für mich.
0: Sollen wir nächstes Mal machen, Ben's Top-Hits. Wir machen weiter. Ja.
1: Das ist, wie heißt denn der Typ dazu? Der Typ hat für mich keinen Namen. Fuck, es ist Camila Cabello. Und dieser Song...
0: Ich wollte noch ein bisschen mehr.
1: Aber wie der Typ dazu heißt, weiß ich nicht. Es gibt ein Cover
3: mit Schaum. Ich glaube, weder noch war das.
0: Ich
1: war nicht Havana.

0: Oh, stimmt. Du hast recht. Es ist Senorita.
1: Es ist Senorita von Camila Cabello und Shawn Mendes.
0: Ja. Da ist das Cover mit Shawn Mendes her in meinem Kopf, ja.
2: Darf man den noch spielen überhaupt, ist die Frage.
1: Meinst du, weil nach nicht mehr zusammen
2: und so? Ja, weiß ich nicht. Bisschen unpassend so, auch vom Text her vielleicht.
0: Ja, aber, Paul, ich finde das auch wirklich eine Frechheit, was du hier verzapfst.
2: Ja, also nur weil du es nicht erraten kannst.
1: Mir gefällt die Kategorie.

0: Na gut, wir machen weiter mit dem letzten Song schon für diese Kategorie. Was ist denn da los gewesen, Ben?
1: Wo jetzt genau?
0: Jetzt wäre noch deine Chance sozusagen. Also, ne?
1: That night's gonna be a good night oder so. Keine Ahnung, vielleicht bin ich auch komplett falsch.
2: Katy Perry, Firework.
1: Ah, perfekt. Ich habe gebuzzert. Ich würde mal Katy Perry und Firework einloggen an der Stelle.
0: Tut mir jetzt leid, Leon, aber das hast du dir jetzt gerade selbst verbockt. Weil Ben hatte tatsächlich gebuzzert.
1: Komm, den Punkt geben wir Leon oder niemandem. Das war ja jetzt scheiße.
2: Andererseits ist es schon, weißt du, so... Ja, das so ein bisschen Vielfaches von dir.
0: Du hast drei, ich hab
2: neun.
0: Also,
1: ja, ich finde, das muss trotzdem nicht sein.
0: Das ist ja Bens Punkt. Da müssen wir so knallhart sein.
1: Okay, gut, sorry, ich wollte nett sein.
0: Und weißt du, was für Song wir spielen, Ben?
1: Katy Perry, Firework?
0: Nein.
1: Ach so, Senorita.
0: Nein.
1: Ich habe keinen Song in der Runde erraten.
2: As it was.
0: Nee. Muss man ja mal machen. Hier ist Psy und Gundam Style.
3: Opa und Gundam Style.

0: Katy Perry und Firework haben wir gehört. Und wisst ihr, wofür es Zeit ist? Für die nächste Runde, ja!
1: Ja!
0: So, die Buzzer sind offen und ich glaube, es kann losgehen. Seid ihr bereit? Das sind jetzt Top-Hits, aber diesmal halt rückwärts. Ist ein bisschen schwieriger, würde ich sagen, aber immer noch Top-Hits. Also kein Druck, aber wir fangen mal an mit, ich muss mal den richtigen Knopf drücken, folgendem. Es wird sehr unangenehm zu hören, ich sag's nur schon mal.

0: hört sich schon noch interessant an. Ja, also ich habe tatsächlich zuerst gebuzzert, aber danach ist mir was anderes eingefallen. Ich würde trotzdem BTS und Universe sagen. Ist das zusammen mit Coldplay? Ich glaube, der Song ist noch...
1: Der Titel nochmal bitte?
0: My Universe.
1: Völlig richtig, das war Coldplay featuring BTS mit My Universe, nur rückwärts. Die Frage ist, was ist das hier? Fragt man sich. Es kommt langsam, es ist sehr leise.
0: Sagen wir,
1: es ist eben von hinten. Ne?
0: Auto, ich dachte, da fährt ein Auto vorbei, Alter.
1: Ja, nee, nee. Jetzt könnte man gleich drauf kommen.

0: Boah, ich hätte jetzt fast Sia und Titanium gesagt.
1: Geh ich mit.
0: Gehst du mit?
2: Es fehlt noch ein Feature.
0: Was?
2: Ja.
0: Ja, das weiß Leon jetzt natürlich.
2: Ah ja, komm, jetzt hängt noch halt irgendein DJ dran.
0: Robin Schulz.
2: Jemand, mit dem auch Sia kooperieren würde vielleicht.
0: Mann, was weiß ich.
1: Das war jetzt schon ziemlich ein Diss gegen Robin Schulz.
2: Ja.
0: Oder gegen Sia, je nachdem.
2: Also Ben, noch eine Möglichkeit?
0: Sia und...
2: Ich sag mal, es ist ein Franzose.
0: Ja, perfekt.
1: Das war schon ein sehr guter Tipp.
0: Verwirr mich halt noch mehr. Ja, keine Ahnung. Felix Jähn, der bekannte Franzose natürlich.
2: Möchtest du direkt oder nochmal reinhören?
1: Ich kann es ja auch direkt sagen. Muss ich jetzt nochmal das von Ben wiederholen oder darf ich einfach den DJ sagen?
2: Du darfst doch einfach den DJ sagen.
1: Der DJ ist David Guetta.
0: Ah, der ist Franzose?
1: Der ist Franzose. Ah.
0: Aber ich habe den Song erkannt.
2: Ja, ist schon mal
0: ist
2: gut.
0: Schon mal, ich bessere mich.
2: Du holst so langsam auf. Könnte man sagen.
0: Es steht 10 zu 4.
2: Ja, okay. So. Sehr interessant rückwärts die ersten paar Sekunden. Ich fand's sehr witzig. Wenn du das jetzt weißt.
1: Billy also Eilish, Bad Guy.
0: Bad Guy. Das ist auch so ein schrecklicher Song. Duh.
2: Respekt dafür, das so schnell rückwärts zu erkennen.
1: Das fand ich aber einfach.
0: Nee, das fand ich
2: Wenn man die Melodie im Kopf hat, ja.
0: Ich fand Titanium einfach, aber ich wusste nicht, dass David Guetta da mitgemischt hat.
2: Tja.
0: Außerdem verwechsel ich den immer mit David Garrett. Also von daher.
2: Ja, fast, ja. Ja,
1: der Guetta nimmt das Mischpult, der Garrett nimmt die Geige.
0: Die Geige, ja. Die Violine.
2: Ja. Der vorletzte Song für diese Kategorie. Ja, hat schon jemand gebuzzert?
0: Nein.
2: Habe ich noch nicht resettet.
1: Perfekt. Gut, ich lass Ben, weil du als erstes...
0: Nein, ich hab nicht gebuzzert, du darfst. Wow, wow, wow.
1: Charlie XCX und Break Free.
0: Was? Was ist das denn?
2: ich sag mal, Teile waren richtig.
0: Das ist Clubbers Paradise Feeling.

0: Leon, hast du denn eine Idee, die mich weiterbringen kann?
1: Nur die eine, die ich hatte.
0: Achso, ja, da habe ich
1: nicht zugehört. Und dadurch, dass ich jetzt eingeloggt habe, Moment mal.
2: So,
0: Leon hackt sich wieder in irgendwelche Systeme nebenbei.
2: Wir lösen auf. Break Free war richtig, aber von Zed und Ariana Grande.
1: Ah, da war der Fehler.
2: Der Witz daran ist, dass der Anfang, dieser kleine Tuschtrommelwirbel da, der so sehr künstlich klingt, sag
0: auch
2: ich mal.
0: Am Anfang
2: von dem richtigen Song klingt ähnlich wie das Ende rückwärts tatsächlich. Wir machen so oder so weiter mit dem letzten Song, den ihr beide garantiert kennt und auch den
0: nervt.
1: Also geht's wieder auf Geschwindigkeit.
2: Es geht jetzt wirklich sehr um Geschwindigkeit, möchte ich damit sagen. Achtung und bitte.
0: Ist das The Weeknd und Blinding Lights?
2: Vollkommen richtig, das war The Weeknd und Blinding Lights rückwärts. Und genau den wollen wir jetzt auch hören. Hier ist The Weeknd und Blinding Lights, der aktuelle Zwischenstand. Leon hat
1: 11 Punkte.
2: Und du hast?
0: Auch ein paar.
2: Glaube ich, ne, sind es
0: mittlerweile. Gut möglich, ja.
2: 11 zu 5, damit gibt es eigentlich schon einen Sieger. Aber ich würde sagen, die nächste Runde zählt einfach doppelt, um es ein bisschen spannender zu machen.

0: hier geht's richtig ab mit Zedd und Ariana Grande, Break Free. Und damit ist es auch schon Zeit für die letzte Kategorie und die zählt doppelt. Und begeben uns nochmal in die Top-Hits. Ich habe die Charts durchforstet und zwar von dem Jahr
1: 2023? 2022?
2: 1942. War das gerade ein indirekter Hinweis mit durchforstet?
0: Nein.
1: Oh.
0: Ich habe es nicht durchförstert.
1: So. Auch nicht durchforstert?
0: Nein.
1: Auch nicht durch Lena Meyer-Landrut?
0: Nein. Weder Gut. noch aus dem Jahr 2020.
1: Aha, ja, was war da? Corona.
0: Ja, da haben wir viel Musik gehört, alle.
1: Mit.
0: Möglicherweise, der kommt nicht dran, wäre aber auch gut, möglicherweise ja auch diesen Song hier, doppelte Punkte. Es geht nochmal um alles. Denk dran, ich brauche auch die Features, in diesem Fall das eine Feature.
1: Ich weiß nicht mal, wer der Hauptinterpret ist.
2: Wie sieht's denn auf dem Titel?
1: Oh my God, nein, keine Ahnung.
2: Den Titel hab ich.
1: Na, da war ich noch nicht hier, ne? Das merkt man.
2: Hast du kein Radio gehört? Kein Young Power Bull?
1: Nee, tatsächlich nicht. Aber Grüße geht raus an den Kollegen Aurel, der hat mich hierher empfohlen. Und dann hat Leon mich gefunden.
0: Bum, bum, bum, bum, bum, bum, bum.

0: Joel Curry featuring Emnek mit Head and Heart.
1: Habe ich noch nie gehört. Also
0: ja,
2: Joel Curry kannst du schon mal gehört haben.
0: So den nächsten kennt ihr aber. Da bin ich mir tatsächlich sicher, mal ausnahmsweise.
2: Breaking Free von Topic und A7S.
0: Bitte den Titel nochmal.
2: Oh, warte, den.
0: Ja, der müsste jetzt kommen.
2: Warte. Topic
0: und A7S hast du gesagt mit? Fünf.
2: Was habe ich gerade eben gesagt?
0: Vier, drei, zwei, eins. Ich habe nur gehört Breaking Free und das ist falsch.
1: So, also ich sage schon mal Topic und A7S.
0: Ja.
1: Und jetzt ist die Frage, ob es... Ich weiß nicht, ob der Song nur Breaking heißt. Ich weiß nicht, ob der Song Breaking Me heißt.
0: Hättest du auch noch weiter hören können eigentlich.
1: Nein, ich finde, das diskutiere ich jetzt mit mir selbst aus.
0: Ja, okay.
1: Wir haben ja Zeit.
0: Bräuchte ich eine Antwort, aber tatsächlich.
1: Ich sage Breaking.
0: Gewesen Breaking Me.
1: Boah, ich hab noch gedacht, heißt der Song Breaking Me, aber weil Leon Breaking Free gesagt hat, habe ich gedacht, dann habe ich das bestimmt immer falsch verstanden.
0: Ja, so kann man sich irren. Es war leider, also ja, kriegt keiner.
1: Fieser Manipulator, du sein, Leon.
0: Insofern bisher in dieser Kategorie 0 Punkte für euch beide. Es sind damit noch 6 zu vergeben durch 3 Songs.
1: Mhm.
0: Unter anderem
2: Gleichstand
0: durch diesen hier.
1: Gibt's dann Stechen?

0: Haben wir denn eine Ahnung, wer ist denn Leon? Komm, wir machen jetzt Teamwork. Ich meine, ich hab's eh verloren. Seien wir ganz ehrlich. Also, wahrscheinlich der Titel könnte sein. Don't show up.
1: Ich bräuchte eine Antwort, Ben.
0: Nee, ich berate mich mit Leon.
1: Ja, die Stunde hat nicht mehr so viel. Deswegen bräuchte ich eine Antwort jetzt.
0: Okay, dann sage ich Don't show up.
1: Ja, von?
0: Von? Katy Perry.
1: Leon, eine Idee?
2: Nee, leider nicht.
0: Ich hätte noch Pink gedacht vielleicht, aber auch absurd.
1: Dua Lipa und Don't Start Now wurde
0: Don't
1: gesucht.
0: Don't Start Now, okay.
2: Jason Derulo und Take You Dancing. Let me take you dancing.
1: Richtig, Jason Derulo, Take You Dancing, und da ist auch schon der letzte Song.

0: Ben sucht die Lösung in den Moderationskarten der vorhergehenden Sendung.
1: Ja.
0: First. Tate McRae und You Broke Me First.
2: Das ist richtig. Damit steht ein Gewinner fest für die erste Stunde und das ist Leon.
1: Herzlichen Glühstrumpf.
0: Danke.
2: Damit war es das für die erste Stunde Musikquiz. Wir machen gleich weiter mit der nächsten. So, das Ergebnis noch einmal kurz bitte. Du hattest
0: 15.
2: Und Ben?
1: 6? 7? 6?
2: 7 dann, wenn du einmal doppelt gemacht hast. 7.
1: Ich habe nicht einmal doppelt gemacht.
2: Dann waren wir bei 5.
1: Ja, 5, okay.
2: Eindeutig, ja, wir hören You Broke Me First von Tate McRae. Und gleich spielen wir in neuer Konstellation, denn Leon hat die zweite Stunde Quiz vorbereitet.

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1: Es heißt noch immer Songquiz, jetzt in geänderter Konstellation. Ben gegen Paul und ich bin euer Quizmaster Leon. Hi!
0: Radadadada.
2: Hallo!
1: Tschüss, tschüss!
2: Da geht hier mein Buzzer einfach aus. Das ist eine Frechheit. Ich werde boykottiert.
1: Du bist aber
3: von
1: noch...
3: Von Leons Laptop des Vertrauens. Er funktioniert noch. Leon, einmal Leertaste bei dir drücken.
1: Einmal Leertaste bei mir drücken.
3: Genau, dann sind wir wieder clear.
1: Super. So. Aber für alle, die uns erst jetzt ab dieser zweiten Stunde verfolgen, erkläre ich nochmal das Ganze. Wir spielen ein Songquiz. Also wir sind im Wesentlichen Ben gegen Paul. Es wird sich zeigen, wer kennt die Songs aus den vergangenen Jahren, aus den vergangenen Jahrzehnten, aus den Kategorien.
3: Oh Gott, oh Gott. Da haben Paul und ich gerade genau das Gleiche gedacht.
1: Wir spielen insgesamt 5 weitere Runden.
2: Mit heiß, Leute.
1: Je 4 bis 5 Songs. Es gab manche Kategorien, da war es einfach zu schwer, weitere Inhalte zu finden. Und wir mussten das Ganze auch noch vorbereiten.
2: Meine Güte.
3: Der Kollege winkt, wir winken zurück. Sehr interessant finde ich ja, man sieht manchen Menschen einfach an, wenn sie aufgeregt sind. Und ich finde, das ist so ein Moment, wo man das bei Paul richtig gut
2: eigentlich
3: sieht.
2: Eigentlich bin ich ja, also hier ist es auch okay. Normalerweise, wenn ich aufgeregt bin, dann kann ich es auch gar nicht zeigen, sondern einfach so richtig. Aber hier jetzt gerade ist es so.
3: Ja, man sieht so, du kannst nicht still stehen. Und ja, gerade. So kurz vor Angstschweiß.
2: Ja, das ist aber mehr, weil ich so richtig Bock habe. Nicht, weil ich aufgeregt bin, weißt du?
3: Ja, dann geben wir dem richtig Bock doch mal Freilauf. Oder Leon?
1: Ich wollte noch kurz die Special-Regeln erklären. Und zwar wieder ja. Die letzte Runde heißt dann auch doppelte Punkte. Also ist dann auch nochmal alles offen, je nachdem, wie haushoch Ben gegenüber Paul dann führen wird.
3: Ah, okay. Das und ist jetzt eine schwierige Ankündigung, Leon. Ich setze dann den Anwalt drauf an, wenn es soweit ist.
1: Ich wollte einfach hier noch nur mal zeigen, dass ich auch dich unterstütze, Ben. Und
3: vielen Dank.
1: Ich glaube an dich.
3: Oh.
1: So.
3: Ich nicht.
1: Ich finde es ja auch interessant, Paul, dass ich dich mal auf der anderen Seite habe. Ja. Aber ich will euch nicht noch länger auf die Folter spannen.
3: Bitte.
1: Und hier ist euer erster Song.
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3: Nein! Das ist Tennissocken und Asphalt. Ist das?
2: Ausdrücks ist er pausiert mit dem Rücken.
3: Ja. Tennissocken und Asphalt von, ist das Kraftklub und Contra K oder so? Ich habe keine Ahnung, den Rest überlasse ich Paul.
4: Nicht pünktlich,
2: ich müsste nochmal. Contra K.
3: Immerhin den habe ich hingekriegt.
2: Asphalt, Tennissocken und Asphalt. Asphalt und Tennissocken? Warte mal.
3: Nein, was lockst Tennissocken du ein? Und Asphalt, komm, Paul.
2: Tennissocken und Asphalt.
3: Ja.
1: Ist das deine Antwort?
2: Ja. Nein!

0: Es war was Richtiges dabei, ihr habt euch aber für das Falsche entschieden. Contra K und Asphalt und Tennissocken.
1: Ah. Ich hätte schwören können, dass der Song. Das tut mir leid, das war nicht mein Ziel.
2: Bitte.
1: Aber nicht nur die Technik boykottiert dich.
0: Aber Ben, gut gestartet.
1: Ja, wir versuchen.
0: Es wird. Gucken wir mal, ob es mit Song 2.
1: Denk an die Buzzer.
0: Danke.
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4: Ja, Bro, 500 PS.

0: absolut richtig. 500 PS von Crow.
1: 1-0. Ja, musst du dir irgendwo aufschreiben.
0: Auf ich habe euch ja auch noch nie verraten, wie die Kategorie heißt. Ich habe sie Führerschein getauft.
2: Deswegen. Oh,
1: Asphalt,
2: jetzt macht alles.
1: 500 PS, jetzt macht alles.
2: Dann kommt jetzt Bones MC und der andere mit 500 PS.
0: Das Gas für die. Wollte ich mit reinnehmen, gab's nicht. Stattdessen habe ich den gefunden. Gab's nicht.

0: keine ja. Ahnung.
1: Paul, sag was.
0: Joel Curry Drive.
2: Leider nicht.
1: Die richtige Lösung wäre Ferrari von James Hype und Miggy De La Rosa.
0: Ja, okay.
1: Versuchen wir es mit dem letzten Song der Kategorie Führerschein.

0: Also ich bin der Meinung, die Zeit ist vorbei.
1: Ist mir jetzt ein bisschen unangenehm gerade, nee, weil komme ich auch nicht mehr drauf. Ist
0: mir absolut nicht unangenehm.
1: Kenn ich. Den ich im Kopf habe, der ist es aber nicht.
0: War das nicht eine Frau?
1: Ja. Ich meine den Song, den ich im Kopf habe, der ist
0: es. Ach so.
2: Es ist eine Frau dabei, aber es sind zwei Künstler, die genannt werden müssen. Und bei der ersten Person, wenn ich euch das von der Ratte denke, euch, klar, kenne ich.
1: Nee, also, mir wäre jetzt noch ein Song mit Cars im Kopf, aber das ist der halt nicht, das weiß ich auch.
2: Willst du nicht ran? Ich will die Lösung hören. Was dir so im Kopf vorschwirrt.
1: Ich weiß, dass es der nicht ist, aber ich sag jetzt Walking on Cars, Speeding Cars. Oh nein! Oh mein Gott! Jonas Blue und Dakota?
2: Das wäre
1: Fast Car.
2: Das wäre richtig gewesen.
1: Aua!
2: Jetzt nur die Frage. Aus den ganz...
0: Ich hoffe, der Schmerz sticht so richtig.
1: War noch 1-0, ne?
2: Für?
1: Mich?
2: Ja.
1: Hätte ich mir jetzt mal gesagt so.
0: Ja, ich habe schon wieder keine Ahnung mehr, was passiert ist.
2: 1-0, sagt ihr?
1: Ja.
2: Dann führt Paul in der Kategorie Führerschein mit 1-0 und hier ist jetzt...
1: Na, immerhin.
2: Pascal.

0: Fat Car, Jonas Blue und Dakota. Paul meinte eben, er hat seinen Anspruch nicht getroffen. Gucken wir mal, ob du es in Kategorie 2 kannst.
1: Immer dieses elektronische Getanze von uns dazu.
0: Und hier ist auch schon die nächste Kategorie mit dem Titel Hear Me If You Can.
1: Das ist Aha und Take On Me. Ich hab's angepriesen. Ja.
0: Du hast es angepriesen.

0: 1:1. Absolut richtig. Take on me von Aha. Der nächste Song.
1: Buzzer, buzzer.
2: Ich bin's, Rick Astley und never gonna give you up.
1: Wow.

0: Was eigentlich?
1: Ich habe da mal eine Präsentation drüber gehalten.
2: Präsentation über Rick Astley?
1: Ja, in Musik, im Homeschooling, 7. Klasse. Oder?
0: Hast du das Musikvideo auch gezeigt?
1: Ja, natürlich.
0: Sehr gut.
1: Wir haben sogar noch, ich habe sogar den, wie heißt denn das, wenn man Leute damit verarscht?
3: Rickroll.
1: Ja, den Rickroll. Ja. Den habe ich nämlich rausgeholt und habe dann über meine virtuelle Kamera in diesem Meeting einen QR-Code eingescannt und nochmal einen Link, der dann zu dem Video auf einer Webvideoplattform geleitet hat, in den Chat gepostet, dazu geschrieben, hier die beste Präsentation des Tages bewerten und meine Musiklehrerin hat draufgedrückt. Das war so gut.
3: Okay, dazu kann ich aber auch was erzählen. Ich habe im Abitur habe ich mein letztes Prüfungsfach durch eine besondere Lernleistung ersetzt und sollte da zwischenzeitlich meiner Lehrerin den Zwischenstand schicken, damit sie mal ein Auge drauf werfen.
1: Und dann hast du ja einfach den Link zu Never Gonna Give You abgeschickt.
3: Ungewollt. Ich habe bei mir selbst so eine Kürzungsplattform wie bit.ly installiert und habe in diese E-Mail aber einen falschen Link eingetragen und habe dann für alle nicht.
1: Meinst du, wie dieses Ministerium, was man Porno-Link auf Twitter gepostet hat?
3: So ähnlich, bloß mit dem Unterschied, dass es kein Porno war, sondern eben Rick Astley.
1: Ja, das hast du ja fast
0: gesagt.
3: sie meinte nur, ja, wenn sie draufklickt, der Link funktioniert wohl nicht, weil ich wird zu einem Video weitergeleitet.
0: Ja, okay.
3: Aber vielleicht könnt ihr euch ja jetzt ausmalen, wieso ich die Kategorie Hear Me If You Can genannt habt. Und beim nächsten Song werdet ihr wahrscheinlich in Gelächter ausbrechen.
0: Ja. Wie warst du schon wieder schneller hier vor dir gedrückt?
1: Psy und Gangnam Style.
0: Der Buzzer funktioniert nicht hier.
1: Ja.
0: Wie lächerlich.
4: Opa.

0: Gangnam Style und sei absolut richtig. Einer der Songs, den
1: das
0: Paul
1: und wirklich ich lächerlich
0: ausgewählt haben.
1: 3-1 wird der Mann jetzt hier. Unfassbar. Unfassbar.
0: Dann hol jetzt zum 2-3 aus mit.
1: Modern Talking of Brother Louis. Paul verlässt das Studio. Tschüss.
0: Weißt du auch aus welchen zwei Personen Modern Talking?
1: Ja klar, das sind Dieter Bohlen und Thomas Anders.
0: Güte, ey. Super, danke für den Zusatz.
1: Brother Louis, Louis, Louis. War das der letzte Song in der Kategorie? Ich glaube, da kommt noch einer. Einer kommt noch.
0: Brother Louis von Modern Talking, das Duo bestehend aus Hopitan Dieter Bohlen und.
1: Und Schlager-Titan Thomas Anders, oder was? Ich finde, Paul, es gibt noch ein paar andere
2: Können
1: Kategorien.
2: Können wir jetzt noch eine richtige Kategorie
0: spielen? Gucken wir mal, was
2: ich möchte alles Führerschein so. Nochmal.
0: Das kann ich dir nicht bieten, aber was ich euch.
1: Brother Louis, Modern Talking.
2: Nein, wir hören uns jetzt nicht auch nochmal.
0: Doch, wir hören es in Gänze. Brother Louis und Modern Talking. Und danach Aha und Take On Me hier in unserer Quiz-Sendung. Yeah.

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0: Hate on Me, aha. Punkt Nummer 4 war das für Ben. Ben führt mit 4:1.
1: Ah, weiß ich nicht.
2: So nicht.
0: Und wir spielen natürlich noch weiterhin unser Songquiz.
1: Ja! Ja! Ich muss raus! Ich muss hier raus!
0: Ben, hinter dir.
2: Nee, da ist so ein Radio Darmstadt-Banner. Ich kann dagegen laufen, gegen die Wand.
0: Okay, schräg hinter dir. Aber bleib lieber noch und verrate mir, was für ein Song das ist. Wir spielen jetzt nur Instrumentallieder und ihr müsst sagen.
2: Die Entscheidung war ein Fehler.
0: Titel als auch Namen. So.
1: Oh mein Gott.
0: In dem Fall bin ich sogar so nett und lasst euch andere Personen gelten als die, der Name, der hier als Interpret gelistet ist, weil die Person ist dann nur für das Instrumental zuständig und nicht für den Originalsong, den ich suche.
1: Das ist so dumm.
0: Die beiden vor mir sehen ziemlich ratlos aus, bewegen sich, passen
1: warte mal
0: dazu.
1: Kurz.
0: Vielleicht habt ihr da draußen ja eine Lösung. Schreibt es uns via Social Media an Young Power Radar oder via E-Mail youngpower@

0: ist halt ein bisschen dumm jetzt
1: gerade. Löse es auf, weiß Leon. Befreie uns.
2: Ich befreie euch.
1: Davon haben wir eine Instrumentalversion.
0: Dragon Bowman.
1: Der Gute.
3: Ist noch nicht ganz vollständig. Es fehlt noch eine Person.
0: Kevin Harris.
3: Das.
0: Und Giants.
3: Wäre richtig, genau. Deswegen auch kein deutscher Song.
0: Ja.
3: Kannst es dann logisch, zu Deutsch übersetzen mit Krise. Darum soll es aber nicht gehen. Sondern der nächste Song, der ist zumindest von einem deutschen Interpreten.
0: Doch, come on. Ich will weg. Nee, wie geht das? Und keine Ahnung. Es ist Mark Forster und Au Revoir. Nein, falsch.
1: Was?
0: Ich möchte. Ich möchte.
1: Oh,
0: Moment. Ich möchte.
1: Stress. Oh, Au Revoir. War das nicht? Oh, da war Sido.
0: Ja. Ich hab Sido vergessen. Das gibt's doch nicht. Och,
1: Mark Forster featuring Sido mit Au Revoir ist das. Ey.
4: 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Au Revoir.
1: Ja, den Punkt musste ich dir jetzt schenken.
0: Ja, dankeschön. Sehr groß.
3: Das ist richtig. Au Revoir, Mark Forster und Sido.
1: Kann man Sido vergessen, ehrlich jetzt?
3: Das ist die Frage. Das sind auch so Songs, die fühlen sich noch gar nicht so alt an, aber sind erstaunlich alt. Kam zur Fußball-Weltmeisterschaft 2014 raus. Das war auch das Jahr, als Deutschland, Brasilien...
1: Da kam auch Andreas Burani auf uns raus.
3: Unter anderem auch, genau, das war dann der Song, den die ARD hoch und runter gespielt hat.
1: Ja.
0: Es war ja auch so, da spätestens da kannte dann jeder Mark Forster. Also ich meine, vorher kam ja schon Bauch und Kopf, glaube ich.
1: Ja, das war dasselbe Album, glaube ich, mit Au Revoir.
0: Es kann sein, ja,
3: auf jeden Fall. Jetzt ist nur die Frage, lief dieser Song bei euch rauf und runter?
0: Crow, einmal um die Welt. Also Crow ist es safe. Ich weiß nicht, ob es einmal um die Welt ist.
1: Das ist easy.
0: Ich hab's jetzt ja eh eingeloggt, also es ist jetzt spät.
3: Das ist es nicht. Ben, ich lass dich noch weiterhören.
0: Ja, du hast recht.
1: Ja, es ist easy. Ja. Crow und easy.
3: Und das ist...
0: Das ist auch...

0: Du.
1: Du.
0: Ja.
2: Schade, wir haben jetzt beide richtig reingeschissen gerade.
0: Aber auch ein bisschen zurecht.
2: Ja.
0: Weißt du, wie viele Punkte du hast?
2: Zwei? Zwei, glaube ich, ja. Und du hast vier.
0: Aber
2: ja,
0: auch nur, weil ich siege und nicht musste.
2: Schade. Ja, schade, ne?
3: Letzter Song aus der Kategorie Instrumental, schon ein bisschen älter, aber auf jeden Fall einer, den ihr kennen solltet. Aber da ist das Feature vor allem tricky.
0: Boah, das, Buzzer.
2: Oh mein Gott.
0: Wem ist das denn? Ich weiß nicht, wer es singt. Ich kann dir den Songtitel sofort sagen.
2: Ja, das
0: aber
2: kann ich ja auch sagen.
3: Die Person ist im vergangenen Jahr verstorben. Die Queen. Nee, die.
2: Wir sind doch zeitlos, wir produzieren noch eine zeitlose Sendung.
0: Natürlich auch. Weiß ich nicht, wer wird vielleicht in den kommenden Jahren sterben? Ich wage keine Spekulation.
2: Ja, ich kenne nur den Songtitel. Tatsächlich leider.
0: Ja, den kriege ich auch hin.
2: Also selbst wenn ich einen Interpreten noch so irgendwie halb raten würde, dann wäre ja, also den zweiten wäre ich raus.
0: Probierst du trotzdem. Vielleicht drückt Leon ja
2: doch
0: alle Ohren zu. Nee, ich kann dir nicht keinen Interpreten sagen. Wenn du wenigstens einen halb hinkriegst.
2: Ich glaube nicht.
0: Guck mal, Leon hat den Song sogar schon runtergezogen, sodass wir drüber quatschen können.
3: Es ist ein Instrumental, also anhand des Songtextes wird euch nichts verraten.
2: Ja, das stimmt.
0: Vielleicht wisst ihr den Song ja und wollt euch mal richtig über uns auskotzen.
2: Den Song wissen wir ja auch. Achso, Interpreten.
0: Ja. Vielleicht wisst ihr ja alles und kotzt euch über uns aus, Social Media @YoungPowerRadar.
3: Ich wüsste, meine Mutter würde das machen, weil die dann wirklich ab Sekunde 1 da sitzt. Übrigens, von der habe ich auch die CD, deswegen habe ich auch überhaupt das Instrumental von dem Song.
0: Ja gut, den Titel können wir natürlich sagen.
2: Ja. Gangsters Paradise.
0: Bist doof. Ich habe cool runtergezählt, na, wir sagen das jetzt so zusammen.
2: Von wem ist das denn?
0: Das weiß ich
3: Gangsters
0: nicht.
3: Gangsters Paradise ist richtig. Rest hat leider gefehlt, deswegen

0: nehmen das ist. Ja, das wird Leons uns jetzt sagen.
1: Gangsters Paradise gesucht waren Coolio und Elvi. Coolio war die Person, die jetzt leider nicht mehr unter uns ist, aber wir hören seine Musik.
0: Ja, jetzt wo du es sagst, ne?
1: Gangsters Paradise.
2: Gehört.
0: Spannend.
1: Wie ist eigentlich der aktuelle Punktestand?
0: 4-2 immer noch.
1: 4-2, noch ist alles drin. In der letzten Runde zählt's doppelt.

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0: Jaguar, Mark Forster und Sido. Der einzige Punkt für Paul aus der Kategorie Instrumental.
1: Immerhin einer mehr als Ben. Ja.
2: Wobei der Ansatz nicht schlecht war.
1: Ja, das stimmt. War aber auch schwer, muss ich sagen.
2: Ja, ich fand's auch. Vor allem für einen Song meiner Kindheit.
0: Ja. Und der Name der nächsten Runde wird euch musikalisch präsentiert.
3: Aus den 2000ern.
2: Okay.
0: Aus den 2000ern heißt die Kategorie. Ich habe nach Songs gesucht, die sowohl
1: 1999, 2000er, featuring Mixo und MacLeod.
2: Du hast wirklich zugehört, als Leon uns den Songtitel erklärt hat.
1: Aber ich kann den vorher schon, ich wusste nicht aus 2000er oder Kinder aus den 2000ern.
0: Das stimmt, ich habe nach Songs gesucht, die sowohl in dem Jahr, in dem Paul zur Welt kam, als auch in dem Jahr, in dem Ben zur Welt kam, rausgekommen sind. Und ich muss sagen, was ich da gefunden habe.
1: Respekt, okay, deswegen hast du das vorhin so lange gebraucht.
0: Nee, das war gar nicht mal das Problem, aber also eigentlich, ja, das Problem war eben, ich musste so viel vorbereiten, weil es davon wenig Vorbereitete gab.
1: Ja.
0: Und es sind wirklich sehr coole Sachen rausgekommen. Zum Beispiel.
1: Ich erwarte nicht, dann, wenn die, also.
2: Ach komm jetzt, da kommt jetzt so bestimmt Flow Rider Whistle und sowas.
1: Ja, okay.
0: Das nicht, aber...
1: Okay, aber Flo Rida kommt. Wenn es der erste Song Flo Rida ist, dann lache ich mich kaputt. Ich erwarte eher so Tayo Cruz und sowas.
2: Ja, stimmt.
1: Ach du meine Güte.
4: Das Fenster öffnet sich nicht mehr.
1: Nein!
2: Tokyo Hotel durch den Monsun.
1: Oh

0: muss aufpassen, nicht, dass ich mich zu sehr feiere, sonst hasst Paul mich gleich.
1: Aber ist da nicht noch irgendein Feature dabei?
2: Nee. Nee. Durch den Monsun. Tokyo Hotel, absolut richtig. Auch rausgekommen in euren Geburtsjahren.
0: Echt? Aber dann in Pauls, oder? Oder war das 2006?
1: Ja, 2004 oder 2006 wird es gewesen sein, keine Ahnung.
0: Ja, wahrscheinlich, sag's jetzt.
2: Ich hab's bunt gemixt, ich weiß es leider nicht mehr genau, aber 5, auf jeden 2, Fall.
1: Ne?
2: Ja, 5, der hier ist auch dabei.
1: Ich kann das hier nicht verlieren.

0: lasse euch noch weiter raten.
1: Ja, das war klar, aber wie heißen die?
2: Ah, der Song heißt Hey Ya.
1: Ja, ja.
2: Stimmt. Wer hat den letztens gesungen? Florian, viele Grüße.
1: Ich glaube, Magic hat Root gemacht, aber ich logge jetzt einfach mal ein Hey Ya Magic.
0: Leider nicht. Hey Ya wäre richtig gewesen.
2: Ja, das war ja richtig.
1: Ja.
0: Exakt, das war richtig. Was gefehlt hat, war nicht Magic, sondern Outcast.
1: Ah, ja, okay.
0: Jetzt habe ich wieder was Deutsches.
2: Da war Paul 2, das hat er richtig gefühlt. Oder ist 2004?
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2: Oh Mann, das weißt du nicht. Das kannst du nicht wissen.
1: Die perfekte Welle, Juli.
0: Lass ich so.
1: Perfekte Welle? Oh nein.
2: Oh nein.
3: Das
2: Witz ist. Das ist doch, also sorry, den Punkt, wenn ich mir den jetzt hole, dann hasst Paul mich ja bis...
1: Ja, mach Kampfgrundhilfe.
2: Ja, Juli, perfekte Welle.
1: Ach, come on.
3: Das ist die perfekte Welle. Das ist der perfekte Tag.
2: 6:2.
1: Haben die den nicht erst später rausgebracht, weil da diese Riesenwelle, Riesentsunami in irgendwo war?
2: Japan?
1: Ich glaube, ja.
2: Ja, da war ja Fukushima. Könnte zeitlich passen.
1: Ich hab keine Ahnung. Weiß ich gar nicht.
0: Juli und perfekte Welle. Das war richtig. Und?
1: Das ist. Nein! Das kann doch nicht sein.
2: Ach, ist wie ich und Sido. Also,
1: wie viel steht's jetzt?
2: 6:2.
0: Ich bin mir sicher, jetzt kommt's wirklich auf Geschwindigkeit an. Also haltet schon mal die Hände über euren Buzzer, auf euren Buzzer und verratet mir, wie heißt der Song und der Interpret davon?
4: Hier, wieder mal ein Solo-Ausritt in den Pose-Outfit.
2: Es handelt sich um Peter Fox.
1: Ja, so weit war ich auch schon.
2: Und das Album heißt Stadtaffe.
1: Schön.
2: Und entweder heißt der Song auch Stadtaffe, aber der Song heißt Augenbling.
1: Ist falsch.
2: Fuck.
1: Ja,

0: Auto.
1: Oh, wow.
2: Das ist jetzt der Punkt.
1: Oh mein Gott. Der fehlt. Das hast du aber gut gemacht, Leon.
2: Danke.
3: Ja, ist ja da, genau, abschneidet, war ja klar.
1: Das Album heißt trotzdem Stadtaffe. Glaube ich.
3: Oh, wie heißt denn der Song?
2: 5, 4, 3, 2.
3: Peter Fox, Bling Bling. Keine Ahnung.
1: Okay. Darf ich auflösen?
3: Ich kenne wirklich nur Haus am See von Peter Fox,
1: glaube ich. Das ist, ja, okay.
2: Lös auf.
1: Peter Fox und Hübsches Ding.
3: Ah.
1: Oder ist es, glaube ich. Zumindest ist so der Refrain. Ich weiß nicht, ob der Song wirklich so heißt.
3: Ja, okay. Ah. Hätte man haben müssen auch.
1: Ja, eigentlich schon. Aber das war auch...
2: Ben, leider...
1: Wie heißt der Song?
2: Auch nicht richtig. Der Song heißt Ding und es war nicht Peter Fox, sondern Peter Fox als... Gruppe.
1: Es war Seed.
2: Es war Seed.
1: Oh. Ah. Dann war da schon der Denkfehler. Ja, okay, ja.
3: Dann hätte ich es aber auch verkackt.
1: Ja, so. Aber von Seed ist ein sehr guter Song und Dickes B kann ich nur empfehlen.
2: Ja.
1: Weil da sind am Anfang S-Bahnen zu sehen, habe ich als Kind voll abgefeiert.
2: Letzter Song in der Kategorie aus den 2000ern.
3: Der war noch, ne?
2: Ja. Könnt ihr mir sagen, wer dafür verantwortlich ist und wie der Song heißt? Hinweis, achtet gut auf den Songtext.
4: F

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1: Polizistensohn, ich hab Polizei. Ist, glaube ich, zu spät dafür.
0: Dicke Bonks geraucht und den Unterricht geschwänzt.
1: Yeah. Also die Buchstaben am Anfang ergeben Fuhrmann, falls es, wenn ich richtig zugehört habe. Falls es dich weiterbringt. Und ich habe Sido gehört.
2: Das ja, aber es fehlt ja noch jemand, oder?
1: Versuch mal mit Fuhrmann. F-U-H-R-M-A-N.
3: Also, so nenne ich meine Homes.
2: Ja, aber es fehlt da noch Safe and Feature.
1: Entweder ist das der Titel oder das Feature, dann fehlt nur noch der Titel.
3: Das waren noch die sehr wilden Zeiten dieser Beteiligten an dem.
1: 1999. Ja. So als Babys.
2: Ja, gab's da noch nicht.
3: Nee, 1999 ja ungefähr so alt wie wir. Das hätten ja, die dann wirklich nah als Grund.
2: Das ist nicht nur ein Interpret, oder?
3: Doch. So viel.
1: Dann ist es Sido. Und der Song heißt Fuhrmann.
2: Ist nicht Sido.
1: Okay, dann ist es.
2: Also, ich log das jetzt ein. Okay, ich habe keine Ahnung, Sido Fuhrmann, aber es wird es nicht sein.
0: 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Meine Stadt, mein
2: Haus. Sido könnte passen.
0: Meine,
2: oh, ja.
0: Meine Straße,
2: ja.
0: Mein Zuhause, mein Block. Meine
2: Sido,
0: Gedanken,
2: mein Block,
0: mein
2: ist
0: Herz,
2: das.
0: 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Stock.
3: Da war's. Stadt, Sido, mein Block.
0: Meine Straße, mein Zuhause, mein
3: Block. Und der Song, mit meine dem ihr am wenigsten Gedanken, anzufangen wusstet, hier jetzt. Sido und mein Block. In voller Länge ist an die Finalkategorie nicht. Geht so viel, darf ich euch
2: muss ich
3: schon
2: gewinnen,
3: beraten.
2: Jetzt aber hier
1: steht 6 zu 2.
3: Dann
2: aus doppelte
3: Punkte. Deutsch,
2: ne?
3: Doppelte Punkte. Es ist noch alles
2: steht
3: drin.
2: 5-2?
1: 6-2.
2: Och, du meine Güte.
3: Damit ist noch alles drin. Hier jetzt aber erstmal Sido und mein Block.
0: Yeah, ich hab mir die letzten zwei Juice geklaut. Und auf den CDs waren so Tracks drauf, die hießen mein Block. Blumentopf und Heckler und Koch.

0: Das Sido mein Block.
1: Richtig. Aber wisst ihr, was jetzt dran ist?
0: Deutsche Kategorie.
2: Doppelte Punkte. Ich muss jetzt nochmal hier was reißen.
0: Das ist ja wirklich 6-2 schlimm. Im Moment.
1: Noch ist aber alles drin. 10 Punkte sind zu vergeben. Mal schauen, wer sie sich von euch absandt.
2: Ja, ich bitte.
0: Ja, ich bitte.
2: Bitte, bitte. Ja.
1: Die ersten 2 Punkte sind damit zu vergeben.
3: Es tut noch weh.
2: Das ist, als ob du jetzt Rammstein spielst.
0: Ich habe die Kopfhörer abgesetzt, das war ein Fehler. Das ist nicht Rammstein, das ist unheilig.
2: Ja, okay, dann die.
0: Und halt. Das ist unheilig mit einem Song, der...
1: Das ist richtig.
0: Der wirklich grandios
2: jetzt
0: ist.
2: Jetzt sag's auch den Song. Können wir runterzählen, Countdown bitte?
0: Fünf, mein Traum wieder, bitte.
1: 4, 3.
0: Unheilig.
1: 2.
0: Es kann. Nee, nochmal 5 Sekunden bitte. Das fällt mir ein.
2: Nein.
0: Unheilig.
1: 3, 2, 1.
3: 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Mit gutem Gefühl. Etwas Neues zu tun.
2: Hauptsache, wenn er den Punkt schon mal nicht, deswegen.
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0: Ich hab's. Oh Mann.
2: Bringt ja nichts mehr.
0: Kannst du bitte vorm Refrain cutten?
2: Nein. Ich hab hier das Recht.
0: Das ist gar kein Recht.
1: Sag ich mal so, Ben, der Paul hat jetzt noch 12 Sekunden Zeit, sonst kommt sofort die Auflösung.
2: Jetzt sag mal leise hier bitte.
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1: Falsches Danke, Ben.
0: Geboren, um zu leben.
3: Wir waren geboren, um zu leben. Ja, den Wundern jeder Zeit. Sich niemals zu vergessen.
2: Ich sterbe mich bald
3: auch in alle Ewigkeit. Wir waren geboren, um zu leben. Für den einen Augenblick. Bei dem jeder von uns.
1: Achtung, es geht auf Geschwindigkeit.
0: Hä? Es ist grün!
2: Hä? Nein!
0: Ich hab vergessen, was war denn jetzt der Song? Tim Bensko, nur noch kurz die Welt retten.
2: Als ob der auch doppelt ist.
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2: das ist so lächerlich und ich hab schon wieder vor dir auf die Leertaste gedrückt.
0: 8-2.
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0: Ja, aber da war das Buzzer-System gerade auch ein bisschen komisch. Tatsächlich.
1: Nur noch kurz die Welt retten. Der zweite und so viel verrate ich letzte Song, den Paul und ich doppelt hatten.
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2: Ja, come on.
0: 1, 2, 3. Oh, das ist. Oh!
2: Jetzt. Falco, der Kommissar.
0: Ja, das ist richtig.
1: Das ist absolut richtig.
0: 1, 3,
1: ich hab mich
0: vorbei.
1: Hier verdrückt, der Punkt geht an.
3: Wow, oh, oh. Schau, der Kommissar geht um.
0: Wow, oh,
3: oh.
0: Also 8-4. Ja, richtig.
2: Wenn ich die letzten zwei mache, ist es unentschieden.
0: Das lasse ich nicht zu.
1: Dann verrat mir doch, Paul, wer, wie heißt dieser Song und wer steckt dahinter?

0: Das hört sich an wie ein Aha-Song.
1: Und stürzt euch raus.
2: Nein! Nein! Komm, verkackt.
0: Das ist Nena. 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
1: Gib mir die Hand,
0: ich bau dir ein Schloss aus Sand. Irgendwie, irgendwo, irgendwann. Die Zeit ist reif für ein bisschen Zärtlichkeit. Irgendwie, irgendwo, irgendwann.
3: Absolut richtig. Nena, irgendwie, irgendwo, irgendwann. Haben wir in der 5. und 6. Klasse im Musikunterricht gesungen.
0: Haben wir gerade vor 2 Wochen im Musikunterricht gesungen.
3: Ich meine, den haben wir nicht gesungen, aber hätten wir mitsingen können. Ist auch ein deutscher Song.

0: So, das ist der Künstler fällt mir nicht ein.
1: Ich schau, ob ich das hinkriege jetzt.
0: Okay, ich versuche weiter nachzudenken. Alles klar,
1: Wer singt es denn?
0: In meinem Nassschwimmen haben wir den Song auf Französisch gesendet. Das ist
2: 5, 4.
0: Häng den Refrain direkt dran.
2: 3, 2.
0: Das Problem 1, ist, dass der Titel im Refrain nicht genannt wird.
2: 0.
0: Peter Schilling ist das. Das ist schon mal richtig. Und Peter Schilling mit
2: Major Tom. Völlig losgelöst. Das wäre gewesen und. Damit, was ist der finale Punktestand?
1: 10. 10 zu 6, glaube ich.
0: Zu 4.
1: Zu 4? Mhm. Ich habe doch eben noch einen Punkt gemacht, oder?
0: Nicht? Nee.
1: Nee, gar nicht.
0: Nee. Also, ach, du hast am Anfang.
1: Ist ja auch egal am Ende, ne?
0: 10 zu 4.
2: 10 zu 4, Paul, da lässt sich noch was machen. Mal zeigen, wer gewinnt im Duell. Paul gegen Leon, Leon gegen Paul. Ben hat jetzt gegen Paul gewonnen, ich habe gegen Ben gewonnen. Schauen wir mal, wie wir dann die Rückrunden gestalten.
0: Schreibt uns auf jeden Fall gerne eure Songvorschläge, denn beim nächsten Mal werde ich das Ganze organisieren. Dann werden Paul und Leon gegeneinander spielen und mich interessiert natürlich, was ihr mit reinhaben wollt. Schreibt uns über Social Media @youngpowerradar oder eine Mail an youngpower@radiodarmstadt.de. Und das waren sie auch schon wieder, die 2 Stunden Young Power.
2: Hier auf der 103,4 MHz, im Webstream unter live.de oder wenn ihr uns in der zweiten Jahreshälfte hört, dann hört ihr uns auch noch über DAB Plus und wenn ihr genau diesen Sound hört, dann heißt es wieder Quiztime. Wir spielen darum, wer kennt sich besser im Song-Business aus.
1: Ich mach sowas nicht mehr.
2: Wir verabschieden uns mit unserem traditionellen Tschüssi!

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0: 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Am Mikrofon und an der Technik begrüßt euch heute Joachim Stark und mehr Infos über uns auf www.clubhousparadise.de.net.org. Demnächst auch mit weiteren Online-Updates, vermutlich ab morgen. Ich habe es vorher nicht mehr geschafft, privat. Ja, und in der Sendungswiederholung hört ihr uns auch am 2. und 4. Dienstag über den Bermudafunk aus Mannheim. Mehr über uns auch www.clubhousparadise.de und am Mikrofon und an der Technik begrüßt euch heute unter anderem Joachim Stark. Wenn ich jetzt ein paar Wiederholungen gemacht habe, tut's mir leid, aber die Hitze ist extrem heiß heute. Man möge es mir verzeihen. Mit dem heutigen Gast-DJ Ufuk aus dem Raum Darmstadt, live und air in the Mix. Dazu aktuelle Party- und Event-Tipps, präsentiert von Clubhouse Paradise. Dazu aktuelle Party- und Event-Tipps, wie gesagt, eventuelle Sendungsvorankündigungen und vieles mehr. Bleibt einfach dran in den nächsten noch knapp 2 Stunden. Es lohnt sich, euer aktuelles Clubhouse Paradise-Team um Joachim Stark und den Rest der Crew. Viel Spaß mit unserer Ausgabe. Und jetzt gibt's noch 2 Songs. Einmal dem Wetter geschuldet, dem heißen Wetter, 36 Grad von 2-Raum-Wohnung und dann auch noch DJ Tonka aus Mainz mit Get Back im Radiomix. Und dann geht's dann auch gleich demnächst los mit dem Gast-DJ Ufuk aus dem Raum Darmstadt, dem DJ und Produzenten-Urgestein aus Darmstadt. Schön, dass er auf jeden Fall hier ist. Wir wünschen euch viel Spaß mit den knappen 2 Stunden Clubhouse Paradise heute on air. Viel Spaß!
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0: Mit Joachim Stark, wie gesagt. Und jetzt geht's los mit unserem heutigen Programm.

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0: dem 30. Juni hört sich die 103,4 MHz so an. Doch uns gibt es weiter. Auf DAB Plus und radiodarmstadt.de bleibt alles wie gehabt.
1: Ja, genau. Ab 30.06. oder 1. Juli hört man uns Radar nur über DAB Plus und Online-Radio-Verbreitung noch aus Kostengründen. Ja, aber mehr könnt ihr auch unter radiodarmstadt.de dazu nachlesen. Ja, warum kommt jetzt kein Song? Komisch, hab's ja eingeladen. Naja, will nicht irgendwie gerade, keine Ahnung warum. Moment.

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2: So, jetzt müsste eigentlich DJ Ufuk auflegen. Ja, jetzt, ja. Ah, okay, ich höre jetzt, das läuft das super. Dann wünschen wir ich euch viel Spaß mit dem Live-Set von DJ Ufuk. Mehr zu DJ Ufuk auch unter djufuk.de. Viel Spaß jetzt mit seinem Set. Ich melde mich später wieder.

Jetzt also für euch DJ Ofok live on air in der Mix bis zum Schluss der heutigen Sendung. Ich melde mich wie gesagt später wieder und jetzt viel Spaß mit seinem Set. Coole Mucke bei der Hitze.

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Noch immer mit dem Gast DJ Ufuk aus dem Raum Darmstadt. Zu DJ Ufuk auch unter www.djufuk.de und auch der einzigen Seite mit DJ Ufuk unter Instagram ist er auch. Ja, da könnt ihr auch weitere Infos rauslesen und auch Partys und Event von seinen Party und Event rein, wo er auflegt, auch natürlich mit Classics und ja, weiter im Set hier. Ich würde mal auch sagen, mit Classics hier on air bis zum Schluss der heutigen Sendung mit unserem Gast-DJ Ufuk, dem DJ-Produzenten und ja, Urgestein aus Darmstadt. DJUfuk.de. Viel Spaß mit seinem Set noch. Ich melde mich später zur aktuellen Party, Event-Tipps, Sendungsvorankündigungen etc. Also dranbleiben lohnt sich. Unbedingt. Viel Spaß noch. Am Mikrofon und an der Technik Joachim Stark noch.

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immer auch wieder so, auch dieses Mal wieder in jeweiliger regulärer Sendung von uns, Clubbers Paradise. Wie es gewohnt seid, wieder die aktuellen Party- und Event-Tipps für die nächsten paar Tage und auch Wochen. Da wäre zum Beispiel am 4. Juli 2026, as you like it, die Hours in Frankfurt am Main. Open Air natürlich das Ganze am Mainufer in Frankfurt am Main. Mit Anja Schneider, Josh Wink, ich sag nur Don Love, Steve Buck und Karotte in Frankfurt live und Open Air. Natürlich bei gutem Wetter nur in Frankfurt am Mainufer. Von tagsüber bis 23 Uhr circa. Und am 5. Juli MDJ Cindy, Henrik Schwarz, Meet. Auch wieder bei der Hours Open Air Veranstaltung. Open Air in Frankfurt am Main. Ja, und gleich gibt es weitere Party-Event-Tipps. Wir haben noch ein paar.

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1: Cocoon Party mit Ardiel, Dana Ru, André Galuzzi, TBA Condited und das Ganze am 21.06.2026 von 13 bis 22 Uhr noch bei Live-Sendungen im Sparta Frankfurt, Germany. Und ich glaube, im Sparta-Gelände in Frankfurt am Main sind auch die größtenteils die Hours-Partys. Ja, und noch am heutigen Samstag, den 20.06. Flussperle Open Air. Seit 12 Uhr bis 0 Uhr noch am Laufen bei Live-Sendung mit Bebeta, Elisa,
0: The Dark Side,
1: Joblin, Joyce, Muniz und Mira. In der Franziusstraße 35 in Frankfurt am Main. Tickets und Info www.flussperle.net.

Dann gibt es hin und wieder natürlich auch von Music Meets Art und auch Fairy Tales Music Mannheim. Ja, Partys, Events, beziehungsweise auch mit Kunst und Kultur und Musik. Auch elektronische Musik. Veranstaltungen in Mannheim. Die nächste wäre Kultur und Musik am 12.07.2026. Ist ein Sonntag von 13 bis 17 Uhr in Mannheim. Ja, im Atelier Holzstraße 11 Mannheim.

18. Juli übrigens noch, habe ich glaube ich vergessen. La Family Park, Hanau bzw. Frankfurt mit Anetta, Panpot, Big Beat. Ist auch eine Hours Party und Local Support von Dave Simon Frankfurt am 18. Juli. hours-fr.de von 14 bis 22 Uhr La Family Park Official Pre-Party in der Franziusstraße 35 in Frankfurt am Main ebenfalls. Ja, Open Air.

Dann habe ich hier noch was zu anzukündigen, und zwar Move Your Feet Like This, Berlin in Mainz, Zeit und Datum am 10.10.2026, ist noch weit hin, von 22 bis 7 Uhr bei gutem Wetter ab 18 Uhr im Outdoor-Bereich. DJs unter anderem Janis Schult, DJ in Back to Back, Jens Sult, Lars Schneemann, der kommt übrigens dieses Jahr auch noch zu uns in die reguläre Sendung bei Radar und auch Bermuda Funk mit Clubbers Paradise, Christis, Back to Back Cosmo und weitere. Das im Oktober. Und jetzt haben wir noch etwas Spezielles für euch, aber das sage ich auch nochmal in der Abmoderation nachher. Move Your Feet Like This Showcase at Heinerfest Radio von Radio Darmstadt. Aller Voraussicht nach ohne Gewehr live vom Heinerfest Darmstadt sendet Radar wieder. Aller Voraussicht nach am 1. Juli-Wochenende oder um den 1. Juli-Wochenende. Und wir haben dann die DJs Jonas, Jen Zut mit bestimmt einem schönen House-Set und Dance-Set, unter anderem auch mit DJ Tonka vielleicht im Repertoire, Mr. Ping. Die drei DJs werden dort auflegen von Clubbers Paradise. Da haben wir von 19 bis maximal 1 Uhr vor, live vom Heinerfest Darmstadt zwischen Luisenplatz Darmstadt und Schloss, live von dort aus zu senden. In Verbindung mit Radio Darmstadt. Live mit Live-DJs on air und auch vor Ort. 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In der City in Darmstadt, aber dazu auch in Kürze online über die Radar-Hörtipps auf der Radar-Seite mehr und auch dazu dann auch noch auf unserer Website demnächst. Ja, das waren sie wieder, unsere aktuellen Party- und Event-Tipps. Mehr sage ich nachher noch in Verbindung mit der Abmoderation. Also immer schön dranbleiben. Noch bis zum Schluss der heutigen Sendung mit dem Gast-DJ Ufuk aus dem Raum Darmstadt. Viel Spaß!

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Auch unsere Sendung ist leider einmal so langsam, aber sicher wieder zu Ende heute, ja. Wir hören jetzt doch demnächst auf hier in unserer regulären Sendezeit. Und ja, aber in 2 Wochen sind wir wieder für euch da. Also am 4.7. dazu gleich mehr. Ja, unsere Sendung ist leider einmal so langsam, aber sicher wieder zu Ende. Ihr könnt uns also jeden 1., 3. und 5. Samstag im Monat von 19 bis 21 Uhr live on air auf Radio Darmstadt regulär hören. Ab 1. Juli nur noch über DAB Plus und online, nicht vergessen. Im Raum Rhein-Neckar und Rhein-Main über DAB Plus oder online www.radiodarmstadt.de. In der Sendungswiederholung immer am 2. und 4. Dienstag von 22 bis 24 Uhr auf Bermudafunk, dem freien Radio Rhein-Neckar, auf UKW 89,6 MHz von Mannheim und Ludwigshafen-Rhein, für den Großraum Heidelberg auf 105,4 MHz in Wiederholung, als auch online www.bermudafunk.org und auch im digitalen Kabelradio von Bereich Baden-Württemberg, Rhein-Neckar und ja, genau. Am Mikrofon und an der Technik war jetzt für euch Joachim Stark. Im Anschluss Wiederholung oder Repeat-Betrieb, wie auch immer, weil der Kollege, der nach uns sendet, ist heute leider nicht da. Die Sendung fällt leider aus von der Sendung Hörsturz der ehemaligen Musikredaktion. Aber im nächsten Monat, denke ich mal, wird sie wieder stattfinden. Alle Angaben natürlich ohne Gewähr. Und ab 23 Uhr am heutigen Samstag auf Sonntag, 21.06.2026 von 23 bis 1 Uhr, die Hangover Radio Night Show mit Bucci und Kollegen, Kolleginnen, ja. Auch wieder mit elektronischer Musik. Seid gespannt, welche DJs und Programmpunkte euch gegebenenfalls ohne Gewähr erwarten dann, wenn ihr dranbleiben solltet. Ja, und am 4.7., wie gesagt, live vom Heinerfest, Heinerfest Radio Darmstadt, von und mit Radar und Clubbers Paradise von 19 bis maximal 1 Uhr. Und ja, da senden wir live vom Heinerfest mit dem Murphy Feed Showcase mit Janis, Jen Sylt live aus Darmstadt City und auch on air hier über Radio Darmstadt. Wird bestimmt wieder cool und cooles Set werden. Auch das Set jetzt von DJ Ufok war super. Vielen, vielen Dank an ihn. Ach, da habe ich noch was nachzutragen gleich von DJ Ufok, genau. Momentchen.

Und zwar am Mittwoch, 8.7. soll ich noch durchsagen, Don't Call It Afterwork Fortuna. Irgendwo steht hier zumindest so Hanauer Landstraße 192 in Frankfurt am Main. Eine Afterwork-Party, das ist unter der Woche, am Mittwoch, 8.7.2026. Ich denke mal so von 18 bis 23, 0 Uhr in Frankfurt, in der Hanauer Landstraße 192. Vielen Dank für sein tolles Set. Mehr zu DJ UFO gibt es auch online unter www.djufo.de zu ihm und auch auf seiner Instagram-Seite. Da gibt es nur DJ UFO. Only ihn auf Instagram. Sucht unter Instagram, ihr findet ihn. Alles klar, das war's. Ich wünsche euch eine schöne Zeit. Feiert schön, lebt schön und überlebt die Hitze, gell? Alles Gute. Bis in 14 Tagen live jeweils von Heinerfest Darmstadt ohne Gewehr. Mehr zu uns auch demnächst unter www.clubbersparadise.de und auch unter radiodarmstadt.de den Hörtipps. Ciao, schöne Zeit. Und jetzt die letzten Klänge von dem Gast DJ UFOG. Das war wirklich ein tolles Classic Live Set. Danke, danke, danke. Hat mir sehr gut gefallen.

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0: 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Ich brauch eine Auszeit.
1: Ja, alles gut, Bruder. Ich bin geduldig, Bruder. Ich weiß, kostet alles viel Kraft und viel Zeit, aber es wird wirklich, ich glaube, das Beste.
0: Und Bruder, ich höre gerade das Album, ne? Es ist einfach, du bist einfach der krasseste Produzent. Weißt du, wie ich in dieser Platte stecke, Bruder? In diesen Lyrics, die du hörst, die ich dir schicke, Bruder. Weißt du, was dahinter steckt, Bruder? Jedes Wort, jeder Satz ist wahr, Bruder.
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0: Ach ja, da haben wir gehört. Ich frage euch mal, wen wir gehört haben.
1: Ed Sheeran, Castle on the Hill.
0: Oh, was ist das denn? Schön, dass du eingeschaltet hast hier auf deiner 3,4 MHz oder im Livestream live.radiodarmstadt.de hier heute bei der Young Power Quiz-Ausgabe. Eine Spezialsendung. Wow.
1: Spezialsendung erfordert auch Spezialgäste, oder?
0: Spezialgäste sind mit dabei. Deswegen habe ich nicht nur Ben mitgebracht, sondern auch noch jemanden, der schon gar nicht mehr so richtig im Daily Young Power Team ist. Aber ich habe ihn nochmal rausgezogen aus seinem Studium.
1: Aus der Schublade.
0: Und hab ihn hier mit ins Studio gebracht. Leon, schön, dass du da bist.
2: Hi, freut mich.
1: Und natürlich an der Technik und in der ersten Stunde auch unser Quizmaster. Dein Namen
0: Paul,
1: hier
0: ja.
1: Genau, richtig.
0: Ja. So sieht's aus. 2 Stunden voller Quiz und Spaß. Und ich habe die erste schon vorbereitet, Leon die zweite. Wir gucken mal, was dabei rauskommt. Und ich würde vorschlagen, wir starten mit der ersten Kategorie. Seid ihr dafür schon bereit?
1: Du musst die Buzzer noch entsperren, denn wir haben auch ein Buzzer-System. So. Nee, du musst sie wirklich auch noch richtig entsperren.
2: Und was sind denn die allgemeinen Spielregeln für diejenigen, die uns vielleicht das erste Mal...
0: Die allgemeinen Spielregeln sind, ihr kriegt einen Song vorgespielt, ihr müsst mir Interpreten mit allen Features und Songtitel nennen. Wenn was im Klammern steht im Songtitel, dann ist es nicht so wichtig. Wichtig ist das, was vor der Klammer steht. Das müsste richtig sein. Dann zählt's und ansonsten gucken wir mal.
2: Also jetzt zum Beispiel bei hier, was war's, dem einen Remix mit Paul van Dyk, Topic A7S, wäre jetzt In Your Arms schon richtig und müsst jetzt nicht noch in Klammern vor einen Angel sagen.
0: Okay. Aber wenn du jetzt nur sagst vor einen Angel, wäre es auch falsch. Alles klar, die Buzzer funktionieren, das ist schön.
2: Darf ich auch einmal probieren?
1: Ich hab hochgescrollt.
2: Oh. ich hab das Browserfenster
1: erfolgreich
2: geschlossen.
1: Ja, stark. Einmal den Link da eingeben.
0: Dann mache ich schon mal das Intro in der Zeit. Wir kommen zur ersten Kategorie und die Kategorie lautet Rap.
1: Wir sind bereit.
0: Ihr seid bereit für Rap?
1: Aber man muss sagen, Paul hat sehr viel Vertrauen bei Rap in uns. Er hat uns schon gesagt, das ist die Kategorie, wo ihr echt lange braucht.
0: Ja, ich dachte, wir starten mal mit der Kategorie. Der erste Song, weiß ich nicht, ob der noch so richtig Rap ist, aber ich glaube schon. Ihr beide seid bereit? Dann starten wir mit dem ersten Song. Alle Punkte dieser Stunde werden zusammengezählt und zweite Stunde macht dann nochmal eine separate Wertung. Seid ihr bereit?
1: Nein.
0: Sehr gut.
1: Ja, das war wie immer zu früh, dafür kennt man mich, wer es aus der Silvester-Show 2022-23 noch weiß.
0: Ja.
2: Ich kenn's, aber ich weiß nicht, ob ich alle Features...
1: Vier, ja, nee, das krieg ich auch nicht hin. Nee, drei, mach fertig.

0: Leon, eine Idee?
1: Ja. Wie gesagt, ich bin mir nicht sicher, ob ich alle Features kenne, deswegen, aber was ich sagen kann, Mood ist der Songtitel und es ist 24K Golden beteiligt.
0: Ja, es fehlt mir leider das eine Feature noch dann.
1: Da muss ich passen.
0: Es wäre Iron Dyer gewesen im Feature und ich würde vorschlagen, wir machen direkt weiter mit dem nächsten Song, der da klingt. Wie folgt. 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Oh.

0: The Monster von Rihanna und Animan.
1: Den letzten Namen nochmal bitte.
0: Das ist, ich kann den nicht aussprechen. Der Animan. Jawohl.
1: Das ist vollkommen richtig. Gesucht war Eminem und Rihanna mit The Monster. Ich drück da mal ein Auge zu.
2: Danke.
1: Ja. Naja, wir machen weiter mit dem nächsten Song. Und so viel kann ich sagen, es wird deutsch.

0: Crow, Songtitel geraten anhand dessen, was wir gehört haben, Geile Welt.
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2: Der zweite Punkt für Leon, Crow und Geile Welt haben wir gehört. Mal gucken, ob ihr den nächsten auch kennt.

0: gebucht wurde, NF und Let You Down. Wir machen weiter mit dem letzten Song für diese Kategorie.
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0: Das ist die Chance für Ben. Und die Chance nutze ich nicht. Okay, ich versuch's. Ich poker darauf, dass Drake richtig war und ich sag I wish.
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0: God's plan. God's plan von Drake war das. Und wir hören auch zwei Songs aus dem eben gespielten Quiz und fangen an mit NF und Let You Down.

0: Track und God's Plan. 2:0 der aktuelle Zwischenstand für Leon steht's. Er liegt in Führung. Mal gucken, ob Ben in der nächsten Kategorie
1: vielleicht will ich das ja auch gar nicht.
0: Na doch,
1: will ich Leon gewinnen lassen als Ben?
0: Nein! Die nächste Kategorie, die da heißt... Deutsch.
1: Ah.
0: Ja. Das ist, könnte deine Kategorie sein, Ben. Mal gucken.
1: Das könnte sie, aber es könnte genauso gut auch Leons Kategorie sein. Ich finde, alles könnte Leons Kategorie sein.
0: Ihr seid bereit?
2: Nee, außer Schlager, Klassik und Weihnachtslieder.
1: Ja, okay, gut. Ja.
0: Gut, wir starten.
3: Bist du mit deinen Jungs wieder draußen, obwohl du weißt, dass ich dich gerade brauche?
1: Also Lea, die höre ich raus und ich tippe jetzt einfach mal 3 Uhr nachts. Aber ich glaub's nicht.
3: Stimmt wieder high und dann schickst du mir ein Herz. Ich weiß, dass du es nicht so gemeint hast.
2: Ich weiß nur nicht, ob Paul die Version mit einem Feature rausgesucht hat.
1: Ja, deswegen mittlerweile habe ich den Song auch.
3: Das geht einfach
1: nicht. Ich tippe auf mit Feature.
3: Du sagst, es ist vorbei.
0: Tja, man weiß es nicht.
2: Was ist eigentlich, wenn du die Stelle ohne Feature rausgeschnitten hast?
3: Wieder der gleiche Scheiß.
0: Irgendwann müsst ihr.
3: Wenn wir uns doch lieben.

0: Also ich würde sagen, ohne Feature, Leon. Probier's.
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2: Ja, bitte. Ich probier's ohne Feature, Lea und 110.
3: Kannst du die Klammer auch noch mitnehmen? Bringt dir keinen Punkt.
2: Prolog.
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3: Ich weiß, ich völlig richtig, da hat Ben ein bisschen zu früh gebuzzert, weil ich glaube, du wusstest es auch, oder?
0: Ja, aber wenn man da so ein bisschen weiterhört, dann kommt's ja dann doch. Ja.
3: So, komm, da geht's jetzt wirklich, also den kennt ihr beiden.
2: Oh.
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0: Es ist Tim Bensko und nur noch kurz die Welt retten.
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3: Der erste Punkt für Ben, 3-1. Damit der Zwischenstand, wenn ich richtig gerechnet habe.
0: Ja, würde ich sagen.
3: Wir kommen zu Song 3 aus dieser Kategorie.
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0: Doch, ich glaube, es ist nur der Anfang. Was kommt? Also,
2: läuft auch irgendwann so ein Countdown.
3: 5,
0: was dich gibt.
3: 4, 2, 1. Ich bräuchte jetzt eine Antwort, ja. Ben.
0: Leon, ich gebe dir einen Tipp. Es ist Mark Forster.
2: Danke, Ben.
0: Hab ich ja eine.

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2: Hast du bei einer bestimmten Stelle abgeschnitten, dass ich mir jetzt Sorgen machen muss?
1: Vielleicht.
3: Komm, Leon, das ist doch offensichtlich. Das
2: ja, ist doch. Ich fest.
0: 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Heute, morgen und übermorgen.
2: Dum, dum, Mark Forster, übermorgen.
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3: Darf ich mir schon mal einen Song wünschen, den wir dann gleich hören?
0: Heute, morgen.
3: Mark Forster und übermorgen.
1: Der steht ja tatsächlich schon drin.
3: Ah, hast wunderbar.
1: Ja, guck mal. Machen wir.

0: Ja, alles, was wir am Ende bleiben, sind leider Fetzen. Und ich frag mich, ob du auch an mich denkst. Sag mir, ob du auch an mich denkst.
1: Ich mein, Titel kriegt ihr noch, wenn ihr den Interpreten
2: kennt. Ich find's lustig, wie Leon so wirklich richtig hart überlegt und ich buzzer einfach und dann überlege ich erst.
3: Ich bin dafür mal so unsere Neuerscheinungen mal in die Vergangenheit zurückgegangen. Ja. Und tippe auf KF und Warum.
0: Warum hab ich immer noch deine Sachen in meinem Schrank und warum?
1: Das ist vollkommen richtig, der letzte Song für diese Kategorie.
2: 5-1, glaube ich.
3: Schließe ich mich an.
2: Ach, dann ist ein Song zum Raten, hör mal.
1: Ja, ja.
3: Ach so.
2: Silbermond und leichtes Gepäck.

0: Leichtes Gepäck, vollkommen richtig. Wir gehen raus aus der Kategorie Deutsch mit 5 Punkten für Leon.
1: Und Mark Forster.
0: Und Mark Forster. Und 3 hast du, ne? 2 oder 3?
2: 2. 2?
0: Okay, 2 Punkte für Ben. Also es ist noch alles möglich, denn es gibt noch 3 Kategorien. Wir machen gleich weiter mit der einfachsten Kategorie heute. Und zwar Top Hits. Wenn ihr die nicht kennt, kann ich euch auch nicht weiterhelfen. Einer davon könnte auch sein, Mark Forster und Übermorgen.

0: Mark Forster übermorgen eben nicht erraten von Ben. Was war da los, frage ich dich.
1: Ja, das habe ich mich auch schon gefragt, zumal Mark Forster bei mir in jeder Playlist drin ist. Liebe Grüße, Mark.
0: Ja, so ist das. Wir machen weiter. Die nächste Kategorie heißt Top Hits. Alles ist mit dabei und wir starten direkt rein. Ihr seid bereit?
2: Ja. Ja.
0: Sehr gut.
2: Mir ist gerade eingefallen, Nicken im Radio ist etwas
0: so. Im Radio ist schlecht, ja.
2: Coldplay, Viva La Vida.
0: Vollkommen richtig, wir haben gehört Coldplay und Viva La Vida.
3: Verdammte Scheiße, ey. Und ich sag noch, die Mikros waren aus. Ich so, da kommt jetzt bestimmt Krankheitszeit. Aha. Ich hab sogar noch den Künstler gesagt, ich hab alles dazu gesagt. Mein Gott.
2: Und jetzt, oh ne, hast du nicht gesagt, Gangnam Style und von Psy ist das Ganze.
3: Ich bin enttäuscht.

0: Warum war das nicht jetzt rausgeschnitten?
1: Ja, weil ich dachte, vielleicht erkennt das schon jemand an diesem Lava da vorne
0: dran. Ja, jemand. Wer hat Leon dabei, Paul? Jetzt realistische Einschätzung, bitte.
2: Harry Styles. As it was. As it was.
0: Das ist für mich kein Top-Hit, der Song.
1: Ja, dafür war ja die Zahlen sagen leider halt was anderes. Ja. Ne?
0: Zahlen sind mir egal.
2: Okay. Du möchtest eher Nico Santos
0: machen. Weekend Lover. Ja, Weekend Lover, das ist ein Top-Hit für mich.
1: Sollen wir nächstes Mal machen, Ben's Top-Hits. Wir machen weiter. Ja.
0: Das ist. Wie heißt denn der Typ dazu? Der Typ hat für mich keinen Namen. Fuck, es ist Camila Cabello. Und dieser Song.
1: Ich wollte noch ein bisschen mehr.
0: Aber wie der Typ dazu heißt, weiß ich nicht. Es gibt ein Cover
2: mit Tom. Ich glaube, weder noch war das.
0: Ich war nicht Havana.

0: Oh, stimmt. Du hast recht. Es ist Senorita.
1: Es ist Senorita von Camila Cabello und Shawn Mendes.
0: Ja. Da ist das Cover mit Shawn Mendes her in meinem Kopf. Ja.
2: Darf man den noch spielen überhaupt, ist die Frage.
1: Meinst du, weil nicht mehr
2: Trennung
1: zusammen
2: und so? Ja, weiß ich nicht. Bisschen unpassend so, auch vom Text her vielleicht.
0: Ja, Paul, ich finde das auch wirklich eine Frechheit, was du hier verzapfst.
2: Also nur weil du es nicht erraten kannst.
1: Mir gefällt die Kategorie.
2: Na gut, wir machen weiter mit dem letzten Song schon für diese Kategorie. Was ist denn da los gewesen, Ben?
0: Wo jetzt genau?
2: Jetzt wäre noch deine Chance sozusagen. Also, ne?
0: That night's gonna be a good night oder so, keine Ahnung, vielleicht bin ich auch komplett falsch.
1: Katy Perry, Firework.
0: Ah, perfekt, ich habe gebuzzert. Ich würde mal Katy Perry und Firework einloggen an der Stelle.
2: Tut mir jetzt leid, Leon, aber das hast du dir jetzt gerade selbst verbockt. Weil Ben hatte tatsächlich gebuzzert.
0: Um den Punkt geben wir Leon oder niemanden. Das war ja jetzt scheiße.
1: Andererseits ist es schon, weißt du, so. Ja, das so ein bisschen Vielfaches
2: das
1: von dir.
2: War jetzt
1: du hast
2: im
1: drei,
2: Prinzip,
1: ich hab neun.
2: Also.
0: Ja, ich finde, das muss trotzdem nicht sein.
2: Das ist ja Bens Punkt. Da müssen wir so knallhart sein.
0: Okay, gut, sorry, ich wollte nett sein.
2: Und weißt du, was für ein Song wir spielen, Ben?
0: Katy Perry Firework?
2: Nein.
0: Ach so, Senorita.
2: Nein.
0: Na, ja, ich habe keinen Song in der Runde erraten.
1: As it was.
2: Nee. Muss man ja mal machen. Hier ist Psy und Gundam Style.

und Firework haben wir gehört. Und wisst ihr, wofür es Zeit ist? Für die nächste Runde, ja! Die Buzzer sind offen und ich glaube, es kann losgehen. Seid ihr bereit? Das sind jetzt Top-Hits, aber diesmal halt rückwärts. Ist ein bisschen schwieriger, würde ich sagen, aber immer noch Top-Hits. Also kein Druck, aber wir fangen mal an mit, ich muss mal den richtigen Knopf drücken, folgendem. Es wird sehr unangenehm zu hören, ich sag's nur schon mal.

0: hört sich schon auch interessant an. Ja, also ich habe tatsächlich zuerst gebuzzert, aber danach ist mir was anderes eingefallen. Ich würde trotzdem BTS und Universe sagen. Ist das zusammen mit Coldplay? Ich glaube, der Song ist noch...
1: Der Titel nochmal bitte?
0: My Universe.
1: Richtig, das war Coldplay featuring BTS mit My Universe, nur rückwärts. Die Frage ist, was ist das hier?
2: Fragt man sich. Es kommt langsam, es ist sehr leise.
1: Sagen wir, es ist eben von hinten. Ne?
0: Auto, ich dachte, da fährt ein Auto vorbei, Alter.
1: Ja, nee, nee. Jetzt könnte man gleich drauf kommen.

0: Boah, ich hätte jetzt fast Sia und Titanium gesagt.
1: Geh ich mit.
0: Gehst du mit?
2: Es fehlt noch ein Feature.
0: Was?
2: Ja.
0: Ja, das weiß Leon jetzt natürlich.
2: Ah ja, komm, jetzt häng noch halt irgendein DJ dran.
0: Robin Schulz.
2: Jemand, mit dem auch Sia kooperieren würde vielleicht.
0: Mann, was weiß ich.
1: Das war jetzt schon ziemlich ein Diss gegen Robin Schulz.
2: Ja.
0: Oder gegen Sia, je nachdem.
2: Also Ben, noch eine Möglichkeit?
0: Sia und...
2: Ich sag mal, es ist ein Franzose.
0: Ja, perfekt.
1: Das war schon ein sehr guter Tipp.
0: Verwirr mich halt noch mehr. Ja, keine Ahnung. Felix Jehn, der bekannte Franzose natürlich.
2: Möchtest du direkt oder nochmal reinhören?
1: Ich kann es ja auch direkt sagen. Muss ich jetzt nochmal das von Ben wiederholen oder darf ich einfach den DJ sagen?
2: Du darfst doch einfach den DJ sagen.
1: Der DJ ist David Guetta.
0: Ah, der ist Franzose?
1: Der ist Franzose. Ah.
0: Aber ich habe den Song erkannt.
2: Ja, ist schon mal
0: ist gut. Schon mal, ich besser mich.
2: Du holst so langsam auf. Könnte man sagen.
0: Es steht 10 zu 4.
2: Ja, okay. So. Sehr interessant rückwärts die ersten paar Sekunden. Ich fand's sehr witzig. Wenn du das jetzt weißt.
1: Billy also Eilish, Bad Guy.
0: Bad Guy. Das ist auch so ein schrecklicher Song.
3: Da.
2: Respekt dafür, das so schnell rückwärts zu erkennen.
1: Das fand ich aber einfach.
0: Nee, das fand ich
2: nicht. Wenn man die Melodie im Kopf hat, ja.
0: Ich fand Titanium einfach, aber ich wusste nicht, dass David Guetta da mitgemischt hat.
2: Tja.
0: Außerdem verwechsel ich den immer mit David Garrett. Also von daher.
2: Ja, fast, ja. Ja,
1: der Guetta nimmt das Mischpult, der Garrett nimmt die Geige.
0: Die Geige, ja. Die Violine.
2: Ja. Der vorletzte Song für diese Kategorie. Ja, hat schon jemand gebuzzert?
0: Nein.
2: Habe ich noch nicht resettet.
1: Gut, ich lass Ben, weil du als erstes...
0: Nein, ich hab nicht gebuzzert, du darfst. Wow, wow, wow.
1: Charlie XCX und Break Free.
0: Was? Was ist das denn?
2: ich sag mal, Teile waren richtig.
0: Das ist Clubbers Paradise Feeling.

0: Leon, hast du denn eine Idee, die mich weiterbringen kann?
1: Nur die eine, die ich hatte.
0: Achso, ja, da habe ich
1: nicht zugehört. Und dadurch, dass ich jetzt eingeloggt habe, Moment.
2: So.
0: Leon hackt sich wieder in irgendwelche Systeme nebenbei.
2: Wir lösen auf. Break Free war richtig, aber von Zed und Ariana Grande.
1: Ah, da war der Fehler.
2: Der Witz daran ist, dass der Anfang, dieser kleine Tuschtrommelwirbel da, der so sehr künstlich klingt, sag
0: auch
2: ich mal.
0: Auch am Anfang.
2: Am Anfang von dem richtigen Song klingt ähnlich wie das Ende rückwärts tatsächlich. Wir machen so oder so weiter mit dem letzten Song, den ihr beide garantiert kennt und auch den.
0: Nervt.
1: Also geht's wieder auf Geschwindigkeit.
2: Es geht jetzt wirklich sehr um Geschwindigkeit, möchte ich damit sagen. Achtung und bitte.
0: Ist das The Weeknd und Blinding Lights?
2: Das ist vollkommen richtig, das war The Weeknd und Blinding Lights rückwärts. Und genau den wollen wir jetzt auch hören. Hier ist The Weeknd und Blinding Lights, der aktuelle Zwischenstand. Leon hat
1: 11 Punkte.
2: Und du hast?
0: Auch ein paar.
2: Glaube ich, ne, sind es
0: mittlerweile. Gut möglich, ja.
2: 11 zu 5, damit gibt es eigentlich schon einen Sieger, aber ich würde sagen, die nächste Runde zählt einfach doppelt, um es ein bisschen spannender zu machen.

0: Hier geht's richtig ab mit Zedd und Ariana Grande, Break Free. Und damit ist es auch schon Zeit für die letzte Kategorie und die zählt doppelt. Und wir sind, begeben uns nochmal in die Top Hits. Ich habe die Charts durchforstet und zwar von dem Jahr
1: 2023? 2022?
2: 1942. War das gerade ein indirekter Hinweis mit durchforstet?
0: Nein.
1: Oh.
0: Ich habe es nicht durchförstert. Sagen wir so.
1: Auch nicht durchforstert?
0: Nein.
1: Auch nicht durch Lena Meyer-Landrut?
0: Nein. Weder gut. Noch aus dem Jahr 2020.
1: Aha. Ja, das war da könnte, Corona.
0: Ja, da haben wir viel Musik gehört, alle.
1: Mit.
0: Möglicherweise, der kommt nicht dran, wäre aber auch gut, möglicherweise ja auch diesen Song hier, doppelte Punkte. Es geht nochmal um alles. Denkt dran, ich brauche auch die Features, in diesem Fall das eine Feature.
1: Ich weiß nicht mal, wer der Hauptinterpret ist.
2: Wie sieht's denn auf mit dem Titel?
1: Oh my God, nein, keine Ahnung.
2: Den Titel hab ich.
1: Na, da war ich noch nicht hier, ne? Das merkt man.
2: Hast du kein Radio gehört? Kein Young Power Bull?
1: Nee, tatsächlich nicht. Aber Grüße geht raus an den Kollegen Aurel, der hat mich hierher empfohlen. Und dann hat Leon mich gefunden.
0: Gar keine Ahnung.
1: Ja, der Titel ist vermutlich

0: wäre dann jetzt. Gesucht wäre Joel Curry featuring M-Neck mit Head and Heart.
1: Habe ich noch nie gehört. Also.
0: Ja,
2: Joel Curry kannst du schon mal gehört haben.
0: So den nächsten kennt ihr aber. Da bin ich mir tatsächlich sicher, mal. Ausnahmsweise.
2: Breaking Free von Topic und A7S.
0: Bitte den Titel nochmal.
2: Oh, warte, den.
0: Ja, der müsste jetzt kommen.
2: Warte. Topic
0: und A7S hast du gesagt mit? 5.
2: Was habe ich gerade eben gesagt?
0: 4, 3, 2, 1. Ich habe nur gehört Breaking Free und das ist falsch.
1: So, also ich sage schon mal Topic und A7S.
0: Ja.
1: Und jetzt ist die Frage, ob es... Ich weiß nicht, ob der Song nur Breaking heißt. Ich weiß nicht, ob der Song Breaking Me heißt.
0: Hättest du auch noch weiter hören können eigentlich.
1: Nein, ich finde, das diskutiere ich jetzt mit mir selbst aus.
0: Ja, okay.
1: Wir haben ja Zeit.
0: Bräuchte ich eine Antwort, aber tatsächlich.
1: Ich sage Breaking.
0: Gewesen, Breaking Me.
1: Boah, ich hab's nicht. Und ich hab noch gedacht, heißt der Song Breaking Me, aber weil Leon Breaking Free gesagt hat, hab ich gedacht, dann habe ich das bestimmt immer falsch verstanden.
0: Ja, so kann man sich irren. Es war leider, also, ja, kriegt keiner.
1: Fieser Manipulator, du sein, Leon.
0: Insofern, bisher in dieser Kategorie 0 Punkte für euch beide. Es sind damit noch 6 zu vergeben durch 3 Songs.
1: Mhm.
0: Unter anderem
2: Gleichstand
0: durch diesen hier.
1: Gibt's dann Stechen?

0: Haben wir denn eine Ahnung, wer ist denn Leon? Komm, wir machen jetzt Teamwork. Ich meine, ich hab's eh verloren. Seien wir ganz ehrlich. Also, wahrscheinlich der Titel könnte sein. Don't show up.
1: Ich bräuchte eine Antwort, Ben.
0: Nee, ich berate mich mit Leon.
1: Ja, die Stunde hat nicht mehr so viel. Deswegen bräuchte ich eine Antwort jetzt.
0: Okay, dann sage ich Don't show up.
1: Ja, von?
0: Von? Katy Perry.
1: Leon, eine Idee?
2: Nee, leider nicht.
0: Ich hätte noch Pink gedacht vielleicht, aber auch absurd.
1: Dua Lipa und Don't Start Now wurde
0: Don't
1: gesucht.
0: Don't Start Now, okay.
2: Jason Derulo und Take You Dancing. Let me take you dancing.
1: Richtig, Jason Derulo, Take You Dancing, und da ist auch schon der letzte Song.

0: Ben sucht die Lösung in den Moderationskarten der vorhergehenden Sendung.
1: Ja.
0: First. Tate McRae und You Broke Me First.
2: Das ist richtig. Damit steht ein Gewinner fest für die erste Stunde und das ist Leon.
1: Herzlichen Glühstrumpf.
0: Danke.
2: Damit war es das für die erste Stunde Musikquiz. Wir machen gleich weiter mit der nächsten. So, das Ergebnis noch einmal kurz bitte. Du hattest
0: 15.
2: Und Ben?
1: 6? 7? 6?
2: 7 dann, wenn du einmal doppelt gemacht hast.
1: 7. Ich habe nicht einmal doppelt gemacht.
2: Dann waren wir bei 5.
1: Ja, 5, okay.
2: Eindeutig, ja, wir hören You Broke Me First von Tate McRae. Und gleich spielen wir in neuer Konstellation, denn Leon hat die zweite Stunde Quiz vorbereitet. Maybe.

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1: Es heißt noch immer Songquiz, jetzt in geänderter Konstellation. Ben gegen Paul und ich bin euer Quizmaster Leon. Hi.
0: Radadadada.
2: Hallo.
1: Tschüss, tschüss.
2: Da geht hier mein Buzzer einfach aus. Das ist eine Frechheit. Ich werde boykottiert.
1: Du bist aber
3: von
1: noch.
3: Von Leons Laptop des Vertrauens. Er funktioniert noch. Leon, einmal Leertaste bei dir drücken.
1: Einmal Leertaste bei mir drücken.
3: Genau, dann sind wir wieder clear.
1: Super. So, aber für alle, die uns erst jetzt ab dieser zweiten Stunde verfolgen, erkläre ich nochmal das Ganze. Wir spielen ein Songquiz. Also wir sind im Wesentlichen Ben gegen Paul. Es wird sich zeigen, wer kennt die Songs aus den vergangenen Jahren, aus den vergangenen Jahrzehnten, aus den Kategorien.
3: Oh Gott. Da hat Paul und ich gerade genau das Gleiche gedacht.
1: Wir spielen insgesamt 5 weitere Runden.
2: Mit heiß, Leute.
1: Je 4 bis 5 Songs. Es gab manche Kategorien, da war es einfach zu schwer, weitere Inhalte zu finden. Und wir mussten das Ganze auch noch vorbereiten.
2: Meine Güte.
3: Der Kollege winkt, wir winken zurück. Sehr interessant finde ich ja, man sieht manchen Menschen einfach an, wenn sie aufgeregt sind. Und ich finde, das ist so ein Moment, wo man das bei Paul richtig gut
2: eigentlich
3: sieht.
2: Bin ich ja, also hier ist es auch okay. Normalerweise, wenn ich aufgeregt bin, dann kann ich es auch gar nicht zeigen, sondern einfach so richtig. Aber hier jetzt gerade ist es so.
3: Ja, man sieht so, du kannst nicht still stehen. Und ja, gerade. So kurz vor Angst.
2: Ja, das ist aber mehr, weil ich so richtig Bock habe. Nicht, weil ich aufgeregt bin, weißt du?
3: Ja, dann geben wir dem richtig Bock doch mal Freilauf. Oder Leon?
1: Ich wollte noch kurz die Special-Regeln erklären. Und zwar wieder ja. Die letzte Runde heißt dann auch doppelte Punkte. Also ist dann auch nochmal alles offen, je nachdem, wie haushoch Ben gegenüber Paul dann führen wird.
3: Ah, okay. Das und ist jetzt eine schwierige Ankündigung, Leon. Ich setze dann den Anwalt drauf an, wenn es soweit ist.
1: Ich wollte einfach hier noch nur mal zeigen, dass ich auch dich unterstütze, Ben. Und
3: vielen Dank.
1: Ich glaube an dich.
3: Oh.
1: So.
3: Ich nicht.
1: Ich finde es ja auch interessant, Paul, dass ich dich mal auf der anderen Seite habe. Ja. Aber ich will euch nicht noch länger auf die Folter spannen.
3: Bitte.
1: Und hier ist euer erster Song.
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3: Nein! Das ist Tennissocken und Asphalt. Ist das?
2: Ausdrücks ist ja passiert mit dem
3: Unkampf. Ja. Tennissocken und Asphalt von, ist das Kraftklub und Contra K oder so? Ich hab keine Ahnung, den Rest überlasse ich Paul.
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2: Ich müsste nochmal. Contra K.
3: Immerhin den habe ich hingekriegt.
2: Asphalt, Tennissocken und Asphalt. Asphalt und Tennissocken? Warte mal.
3: Nein, was lockst du ein? Tennissocken und Asphalt, komm, Paul.
2: Tennissocken und Asphalt.
3: Ja.
1: Ist das deine Antwort?
2: Ja. Nein!
1: Gut gestartet.
3: Ja, wir versuchen.
1: Es wird. Gucken wir mal, ob es mit Song 2.
3: Denk an die Buzzer.
1: Danke.
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2: Ja, Pro 500 PS.

0: absolut richtig. 500 PS von Crow.
1: 1-0. Ja, musst du dir irgendwo aufschreiben.
0: Auf ich habe euch ja auch noch nie verraten, wie die Kategorie heißt. Ich habe sie Führerschein getauft.
2: Deswegen. Oh,
1: Asphalt,
2: jetzt macht alles.
1: 500 PS, jetzt macht alles.
2: Dann kommt jetzt Bones MC und der andere mit 500 PS.
0: Das Gas für die. Wollte ich mit reinnehmen, gab's nicht. Stattdessen habe ich den gefunden.
2: Gab's nicht.

0: keine ja. Ahnung.
1: Paul, sag was.
0: Joel Curry Drive.
2: Leider nicht. Die richtige Lösung wäre Ferrari von James Hype und Miggy De La Rosa.
0: Ja, okay.
2: Versuchen wir es mit dem letzten Song der Kategorie Führerschein.

0: Also ich bin der Meinung, die Zeit ist vorbei. Ist
1: mir jetzt ein bisschen unangenehm gerade, Nick, weil komme ich auch nicht mehr drauf.
0: Ist mir absolut nicht unangenehm.
1: Kenn ich. Den ich im Kopf habe, der ist es aber nicht.
0: War das nicht eine Frau?
1: Ja. Ich meine den Song, den ich im Kopf habe, der ist.
0: Ach so.
2: Es ist eine Frau dabei, aber es sind zwei Künstler, die genannt werden müssen. Und bei der ersten Person, wenn ich euch das von verrate, denke ich euch, klar, kenne ich.
1: Nee, also, mir wäre jetzt noch ein Song mit Cars im Kopf, aber das ist der halt nicht, das weiß ich auch.
2: Willst du nicht ran? Ich will die Lösung hören. Was dir so im Kopf vorschwirrt.
1: Ich weiß, dass es der nicht ist, aber ich sag jetzt Walking on Cars, Speeding Cars. Oh nein, oh mein Gott. Jonas Blue und Dakota.
2: Das wäre
1: Fast Car.
2: Das wäre richtig gewesen.
1: Aua.
2: Jetzt nur die Frage. Aus den ganz...
0: Ich hoffe, der Schmerz sticht so richtig.
1: War noch 1-0, ne?
2: Für?
1: Mich?
2: Ja.
1: Hätte ich mir jetzt mal gesagt so.
0: Nee, ich habe schon wieder keine Ahnung mehr, was passiert ist.
2: 1-0, sagt ihr?
1: Ja.
2: Dann führt Paul in der Kategorie Führerschein mit 1-0 und hier ist jetzt...
1: Na, immerhin.
2: Pascal.

0: Fast Car, Jonas Blue und Dakota. Paul meinte eben, er hat seinen Anspruch nicht getroffen. Gucken wir mal, ob du es in Kategorie 2 kannst.
1: Immer dieses elektronische Getanze von uns dazu.
0: Und hier ist auch schon die nächste Kategorie mit dem Titel Hear Me If You Can.
1: Das ist Aha und Take On Me. Ich hab's angepriesen. Ja.
0: Du hast es angepriesen.

0: 1:1. Absolut richtig. Take on me von Aha. Der nächste Song.
1: Buzzer, buzzer.
2: Ich bin's, Rick Astley und Never Gonna Give You Up.
1: Wow.

0: sowas eigentlich?
1: Ich habe da mal eine Präsentation drüber gehalten.
0: Präsentation über Rick Astley?
1: Ja, in Musik, im Homeschooling, 7. Klasse oder
0: so. Hast du das Musikvideo auch gezeigt?
1: Ja. Natürlich.
0: Sehr gut.
1: Wir haben sogar noch, ich hab sogar den, wie heißt denn das, wenn man Leute damit verarscht?
2: Rickroll.
1: Ja, den Rickroll. Den habe ich nämlich rausgeholt und habe dann über meine virtuelle Kamera in diesem Meeting einen QR-Code eingescannt und nochmal einen Link, der dann zu dem Video auf einer Webvideoplattform geleitet hat, in den Chat gepostet, dazu geschrieben, hier die beste Präsentation des Tages bewerten und meine Musiklehrerin hat draufgedrückt. Das war so gut.
2: Okay, dazu kann ich aber auch was erzählen. Ich habe im Abitur habe ich mein letztes Prüfungsfach durch eine besondere Lernleistung ersetzt und sollte da zwischenzeitlich meiner Lehrerin den Zwischenstand schicken, damit sie mal ein Auge drauf werfen.
1: Und dann hast du ja einfach den Link zu Never Gonna Give You abgeschickt.
2: Ungewollt. Ich habe bei mir selbst so eine Kürzungsplattform wie bit.ly installiert und habe in diese E-Mail aber einen falschen Link eingetragen und habe dann für alle nicht
1: meinst du, wie dieses Ministerium, was man Porno-Link auf Twitter gepostet hat?
2: So ähnlich, bloß mit dem Unterschied, dass es kein Porno war, sondern eben Rick Astley.
1: Ja, das hast du ja fast
0: gesagt.
2: sie meinte nur, ja, wenn sie draufklickt, der Link funktioniert wohl nicht, weil ich wird zu einem Video weitergeleitet.
0: Ja, okay.
2: Aber vielleicht könnt ihr euch ja jetzt ausmalen, wieso ich die Kategorie Hear Me If You Can genannt habt. Und beim nächsten Song werdet ihr wahrscheinlich in Gelächter ausbrechen.
0: Ja. Wie warst du schon wieder schneller hier vor dir gedrückt?
1: Psy und Gangnam Style.
0: Der Buzzer funktioniert nicht hier.
1: Ja.
0: Wie lächerlich.
3: Opa Gangnam Style.

0: Gangnam Style und sei absolut richtig. Einer der Songs, den
1: das
0: Paul
1: und ich wirklich lächerlich ausgewählt haben. 3-1 wird der Mann jetzt hier. Unfassbar. Unfassbar.
0: Dann hol jetzt zum 2-3 aus mit.
1: Modern Talking of Brother Louis. Paul verlässt das Studio. Tschüss.
0: Weißt du auch aus welchen zwei Personen Modern Talking?
1: Ja klar, das sind Dieter Bohlen und Thomas Anders.
0: Güte, ey. Super, danke für den Zusatz.
1: Brother Louis, Louis, Louis. War das der letzte Song in der Kategorie? Ich glaube, da kommt noch einer. Einer kommt noch.
0: Brother Louis von Modern Talking, das Duo bestehend aus Hop-Titan Dieter Bohlen und
1: Schlager-Titan Thomas Anders, oder was? Ich finde, Paul, es gibt noch ein paar andere
2: Können
1: Kategorien.
2: Können wir jetzt noch eine richtige Kategorie spielen?
0: Gucken wir mal, was
2: ich möchte. Alles Führerschein so. Nochmal.
0: Das kann ich dir nicht bieten, aber was ich euch.
1: Brother Louis, Modern Talking.
2: Nein, wir hören uns jetzt nicht auch nochmal.
0: Doch, wir hören es in Gänze. Brother Louis und Modern Talking. Und danach Aha und Take on Me hier in unserer Quiz-Sendung. Yeah.

0: On Me Aha. Punkt Nummer 4 war das für Ben. Ben führt mit 4:1.
1: Ah, weiß ich nicht.
2: So nicht.
0: Und wir spielen natürlich noch weiterhin unser Songquiz.
1: Ja! Ja! Ich muss raus! Ich muss hier raus!
0: Ben hinter dir.
2: Nee, da ist so ein Radio Darmstadt-Banner. Ich kann dagegen laufen, gegen die Wand.
0: Okay, schräg hinter dir. Aber bleib lieber noch und verrate mir, was für ein Song das ist. Wir spielen jetzt nur Instrumentallieder und ihr müsst sagen.
2: Die Entscheidung war ein Fehler.
0: Titel als auch Namen. So.
1: Oh mein Gott.
0: In dem Fall bin ich sogar so nett und lasst euch andere Personen gelten als die, der Name, der hier als Interpret gelistet ist, weil die Person ist dann nur für das Instrumental zuständig und nicht für den Originalsong, den ich suche.
1: Das ist so dumm.
0: Die beiden vor mir sehen ziemlich ratlos aus, bewegen sich passend dazu.
1: Kurz.
0: Vielleicht habt ihr da draußen ja eine Lösung. Schreibt es uns via Social Media an youngpowerradar oder via E-Mail youngpower@radiodarmstadt.de.
1: Ist dumm, dass das Instrumental, glaube ich, von mir ist. Oder? Ist es das?
0: Ist es das? Die Frage.
2: Also ich habe noch ein Instrumental, was wahrscheinlich drankommt. Bin ich mir relativ sicher, dass das drankommt, aber das kann ich nicht so.
1: Nee, ist das eins von denen, die du hast, glaube ich. Ist das irgendwas, ich glaube, es könnte was Deutsches sein sogar.
0: Nein.
1: Okay, schade. Ja, ich kenne den Song, also, keine Ahnung, ist halt ein bisschen dumm jetzt gerade.
2: Löse es auf, Leon. Nicht. Befrei uns.
0: Ich befreie euch.
2: Ja. Davon haben wir eine Instrumentalversion.
1: The Rag and Bone Man.
2: Der Gute.
0: Ist noch nicht ganz vollständig. Es fehlt noch eine Person.
1: Kevin Harris.
0: Das.
1: Und Giant.
0: Wäre richtig, genau. Deswegen auch kein deutscher Song.
1: Ja.
0: Kannst es dann logisch, zu Deutsch übersetzen mit Riese. Darum soll es aber nicht gehen. Sondern der nächste Song, der ist zumindest von einem deutschen Interpreten.
1: Come on!
2: Ich will weg! Nee, wie geht das so? Keine Ahnung, es ist Mark Forster und Au Revoir.
1: Nein, falsch.
2: Was?
1: Ich möchte, ich möchte.
0: Oh, Moment.
1: Ich möchte.
2: Stress. Oh, Au Revoir, war das nicht? Oh, da war Sido!
1: Ja. Ich hab Sido vergessen! Das gibt's doch nicht! Och, Mark
2: Forster
1: Gott.
2: Featuring Sido mit Au Revoir ist das. Ey!
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2: Au Revoir. Ja, den Punkt musste ich dir jetzt schenken.
1: Ja, danke schön. Sehr groß.
0: Das ist richtig. Au Revoir, Mark Forster und Sido.
2: Kann man Sido vergessen, ehrlich jetzt?
0: Das ist die Frage. Das sind auch so Songs, die fühlen sich noch gar nicht so alt an, aber sind erstaunlich alt. Kamen zur Fußball-Weltmeisterschaft 2014 raus. Das war auch das Jahr, als Deutschland, Brasilien...
2: Da kam auch Andreas Burani auf uns raus.
0: Unter anderem auch, genau, das war dann der Song, den die ARD hoch und runter gespielt hat.
2: Ja.
1: Es war ja auch so, da spätestens da kannte dann jeder Mark Forster. Also ich meine, vorher kam ja schon Bauch und Kopf, glaube ich.
2: Ja, und das war dasselbe Album, glaube ich, mit Au Revoir.
1: Es kann sein, ja,
0: auf jeden Fall. Jetzt ist nur die Frage, lief dieser Song bei euch rauf und runter?
1: Crow, einmal um die Welt. Mhm. Also Crow ist es safe. Ich weiß nicht, ob es einmal um die Welt ist.
2: Das ist easy.
1: Ich hab's jetzt ja eh eingeloggt, also es ist spät.
0: Das ist es nicht. Ben, ich lass dich noch weiterhören.
1: Ja, du hast recht.
2: Ja, es ist easy. Ja. Crown easy.
0: Und das ist...
1: Das ist auch...

0: Du. Ganz easy.
1: Du.
2: Du.
3: Ja. Schade, wir haben jetzt beide richtig reingeschissen gerade.
2: Aber auch ein bisschen zurecht.
3: Ja.
2: Weißt du, wie viele Punkte du hast?
3: Zwei? Zwei, glaube ich, ja. Und du hast vier.
2: Aber
3: ja,
2: auch nur, weil ich siege und ich musste.
3: Schade. Ja, schade, ne?
0: Letzter Song aus der Kategorie Instrumental, schon ein bisschen älter, aber auf jeden Fall einer, den ihr kennen solltet. Aber da ist das Feature vor allem tricky.

0: Alter. Ja, den kriege ich auch hin. Also selbst wenn ich einen Interpreten noch so irgendwie halb raten würde, dann wäre ja, also den zweiten wäre ich raus.
1: Probier's doch trotzdem. Vielleicht drückt Leon ja
0: so doch
1: alle Ohren zu. Nee, ich kann dir nicht keinen Interpreten sagen. Wenn du wenigstens einen halb hinkriegst.
0: Ich glaube nicht.
1: Guck mal, Leon hat den Song sogar schon runtergezogen, sodass wir drüber quatschen können.
2: Es ist ein Instrumental, also anhand des Songtextes wird euch nichts verraten.
0: Ja, das stimmt.
1: Vielleicht wisst ihr den Song ja und wollt euch mal richtig über uns auskotzen.
0: Den Song wissen wir ja auch.
1: Achso, Interpreten. Ja. Vielleicht wisst ihr ja alles und kotzt euch über uns aus, Social Media @YoungPowerRadar.
2: Ich wüsste, meine Mutter würde das machen, weil die dann wirklich ab Sekunde 1 da sitzt. Übrigens, von der habe ich auch die CD, deswegen habe ich auch überhaupt das Instrumental von dem Song.
1: Ja gut, den Titel können wir natürlich sagen.
0: Ja. Gangsters Paradise.
1: Bist doof. Ich habe cool runtergezählt, na, wir sagen das jetzt so zusammen.
0: Von wem ist das denn?
1: Das weiß ich
2: nicht. Gangsters Paradise ist richtig. Der Rest hat leider gefehlt, deswegen...
0: Ich weiß immer noch nicht, von wem das ist.
1: Ja, das wird Leons uns jetzt sagen.
2: Gangsters Paradise, gesucht waren Coolio und Elvi. Coolio war die Person, die jetzt leider nicht mehr unter uns ist. Aber wir hören seine Musik.
0: Ja, jetzt wo du es sagst, ne?
2: Gangsters Paradise.
1: Gehört.
2: Wie ist eigentlich der aktuelle Punktestand?
0: 4-2 immer noch.
2: 4-2, noch ist alles drin. In der letzten Runde zählst doppelt.

0: Jaguar, Mark Forster und Sido. Der einzige Punkt für Paul aus der Kategorie Instrumental.
1: Immerhin einer mehr als Ben. Ja.
2: Wobei der Ansatz nicht schlecht war.
1: Ja, das stimmt. War aber auch schwer, muss ich sagen.
2: Ja, ich fand's auch. Vor allem für den Song meiner Kindheit.
0: Und der Name der nächsten Runde wird euch musikalisch präsentiert.
3: Aus den 2000ern.
2: Okay.
0: Aus den 2000ern heißt die Kategorie. Ich habe nach Songs gesucht, die sowohl
1: 1999, 2000er, featuring Mixo und MacLeod.
2: Du hast wirklich zugehört, als Leon uns den Songtitel erklärt hat.
1: Aber ich kann den vorher schon, ich wusste nicht auf 2000er oder Kinder aus den 2000ern.
0: Das stimmt, ich habe nach Songs gesucht, die sowohl in dem Jahr, in dem Paul zur Welt kam, als auch in dem Jahr, in dem Ben zur Welt kam, rausgekommen sind. Und ich muss sagen, was ich da gefunden habe.
1: Respekt, okay, deswegen hast du das vorhin so lange gebraucht.
0: Nee, das war gar nicht mal das Problem, aber also eigentlich, ja, das Problem war eben, ich musste so viel vorbereiten, weil es davon wenig Vorbereitete gab.
1: Ja.
0: Und es sind wirklich sehr coole Sachen rausgekommen. Zum Beispiel.
1: Ich erwarte nicht, dann, wenn die also...
2: Ach, komm jetzt. Da kommt jetzt so bestimmt Flow Rider Whistle und sowas.
1: Ja, okay.
0: Das nicht, aber...
1: Okay. Aber Flow Rider kommt. Wenn es der erste Song Flow Rider ist, dann lache ich mich kaputt. Ich erwarte eher so Tayo Cruz und sowas.
2: Ja, stimmt.
1: Ach du meine Güte.
4: Das Fenster öffnet sich nicht mehr.
1: Nein!
2: Tokyo Hotel durch den Monsun.
1: Oh

0: muss aufpassen, nicht, dass ich mich zu sehr feiere, sonst hasst Paul mich gleich.
1: Aber ist da nicht noch irgendein Feature dabei?
2: Nee. Nee, durch den Monsun. Tokyo Hotel, absolut richtig. Auch rausgekommen in euren Geburtsjahren.
0: Echt? Aber dann in Pauls, oder? Oder war das 2006?
1: Ja, 2004 oder 2006 wird es gewesen sein, keine Ahnung.
0: Ja, wahrscheinlich, sag's so jetzt.
2: Ich hab's bunt gemixt, ich weiß es leider nicht mehr genau, aber 5, auf jeden 2, Fall.
1: Ne?
2: Ja, 5, der hier ist auch dabei.
1: Ich kann das hier nicht verlieren.

0: Ich lasse euch noch weiter raten.
1: Ja, das war klar, aber wie heißen die?
2: Ah, der Song heißt Hey Ya.
1: Ja, ja.
2: Stimmt. Wer hat den letztens gesungen? Florian, viele Grüße.
1: Ich glaube, Magic hat Root gemacht, aber ich logge jetzt einfach mal ein. Hey Ya, Magic.
2: Ja, I don't wanna hear you, just wanna dance. Leider nicht. Hey Ya wäre richtig gewesen.
3: Ja, das war ja richtig.
1: Ja.
2: Exakt, das war richtig. Was gefehlt hat, war nicht Magic, sondern Outcast.
1: Ah, ja, okay.
2: Jetzt habe ich wieder was Deutsches.
3: Da war Paul 2, das hat er richtig gefühlt, den Song nee, damals. Kann, ja. Oder ist 2004?
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2: Oh Mann, das weißt du nicht. Das kannst du nicht wissen.
1: Die perfekte Welle, Juli.
0: Lass ich so.
1: Perfekte Welle? Oh nein.
2: Oh nein.
3: Das Witz ist doch, also sorry, den Punkt, wenn ich mir den jetzt hole, dann hasst Paul mich ja bis...
1: Ja, mach, komm, und
2: hier. Ja, Juli, perfekte Welle.
1: Ach, come on.
4: Das ist die perfekte Welle. Das ist der perfekte Tag.
2: 6:2.
1: Haben die den nicht erst später rausgebracht, weil da diese Riesenwelle, Riesentsunami in irgendwo war?
2: Japan?
1: Ich glaube, ja.
2: Ja, da war ja Fukushima. Könnte zeitlich passen.
1: Ich hab aber keine Ahnung. Gar nicht.
0: Juli und perfekte Welle. Das war richtig. Und?
1: Das ist. Ah, nein! Das kann doch nicht sein.
2: Ach, ist wie ich und Sido. Also,
1: wie viel steht's jetzt?
2: 6:2.
0: Ich bin mir sicher, jetzt kommt's wirklich auf Geschwindigkeit an. Also haltet schon mal die Hände über euren Buzzer, auf euren Buzzer und verratet mir, wie heißt der Song und der Interpret davon?
5: Hier, wieder mal ein Solo-Ausritt in den Pose-Outfit.
2: Es handelt sich um Peter Fox.
1: Ja, so weit war ich auch schon.
2: Und das Album heißt Stadtaffe.
1: Schön.
2: Und entweder heißt der Song auch Stadtaffe, aber der Song heißt Augenblink.
1: Ist falsch.
2: Fuck. Ja.

0: und die Dame Tito.
1: Wow.
2: Das ist jetzt der Punkt.
1: Oh mein Gott.
2: Der fehlt.
1: Das ist aber gut gemacht, Leon.
2: Danke.
1: Ja, ist ja da, genau, abschneidet, war ja klar. Das Album heißt trotzdem Stadtaffe. Glaube ich.
3: Oh, wie heißt denn das Song?
2: 5, 4, 3, 2.
1: Peter Fox, Bling Bling. Keine Ahnung. Darf ich auflösen?
3: Ich kenne wirklich nur Haus am See von Peter Fox,
1: glaube ich. Das, ja, okay.
2: Lös auf.
1: Peter Fox und Hübsches Ding.
2: Ah.
1: Oder ist es, glaube ich. Zumindest ist so der Refrain. Ich weiß nicht, ob der Song wirklich so heißt.
3: Hübsches Ding. Ja, okay.
1: Ah. Hätte man haben müssen auch. Ja, eigentlich schon. Aber das war auch...
2: Ben, leider...
1: Wie heißt der Song?
2: Auch nicht richtig. Der Song heißt Ding und es war nicht Peter Fox, sondern Peter Fox als... Gruppe.
1: Es war Seed.
2: Es war Seed.
1: Oh. Ah. Dann war da schon der Denkfehler. Ja, okay, ja.
3: Dann hätte ich es aber auch verkackt.
1: Ja, so. Aber von Seed ist ein sehr guter Song und Dickes B kann ich nur empfehlen.
2: Ja.
1: Weil da sind am Anfang S-Bahnen zu sehen, habe ich als Kind voll abgefeiert.
2: Letzter Song in der Kategorie aus den 2000er.
3: Der Buzzer noch, ne?
2: Ja. Könnt ihr mir sagen, wer dafür verantwortlich ist und wie der Song heißt? Hinweis, achtet gut auf den Songtext.

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1: Polizistensohn, ich hab Polizei. Ist, glaube ich, zu spät dafür.
0: Dicke Bonks geraucht und den Unterricht geschwänzt. Yeah.
1: Sieh du. Also die Buchstaben am Anfang ergeben Fuhrmann, falls es, wenn ich richtig zugehört habe. Falls es dich weiterbringt. Und ich habe Sido gehört.
2: Das ja, hast du aber richtig es fehlt gehört. Ja noch jemand, oder?
1: Versuch mal mit Fuhrmann. F-U-H-R-M-A-N. Also,
3: so nenne ich meine Homes.
2: Ja, aber es fehlt doch noch Safe and Feature.
1: Entweder ist das der Titel oder das Feature, dann fehlt nur noch der Titel.
3: Das waren noch die sehr wilden Zeiten dieser Beteiligten an dem.
1: 1999. So als Babys.
2: Die gab es da noch nicht.
3: Nee, 1999 sind ja ungefähr so alt wie wir. Das hätten die dann wirklich nah als Grund.
2: Das ist nicht nur ein Interpret, oder?
3: Doch. So viel.
1: Dann ist es Sido. Und der Song heißt Fuhrmann.
2: Ist nicht Sido.
1: Okay, dann ist es.
2: Also ich logge das jetzt ein. Okay, ich habe keine Ahnung, Sido Fuhrmann, aber es wird es nicht sein.
0: 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Meine Stadt, mein
2: Sido könnte passen.
0: Meine Straße, ja. Mein Zuhause, mein Block. Meine
2: Sido,
0: Gedanken,
2: mein Block ist
0: Herz,
2: das.
0: Mein Leben, meine Welt reicht vom 1. bis zum 16. Stock.
3: Da war's Sido, mein Block.
0: Meine Straße, mein Zuhause, mein
3: Block. Und der Song, mit dem ihr am wenigsten anzufangen wusstet. Hier jetzt Sido und mein Block. In voller Länge ist eine Finalkategorie nicht. Geht so viel, darf ich euch
2: muss
3: schon
2: ich
3: verraten.
2: Jetzt aber hier
1: steht 6 zu 2.
3: Dann
2: aus doppelte Punkte.
3: Deutsch, doppelte Punkte. Es ist noch alles drin.
2: 5-2?
1: 6-2.
2: Och, du meine Güte.
3: Damit ist noch alles drin. Hier jetzt aber erstmal Sido und mein Block.
0: Yeah, ich hab mir die letzten zwei Juice geklaut. Mal auf den CDs waren so Tracks drauf, die hießen mein Block. Blumentopf und Heckler und Koch.

0: wisst ihr, was...
1: Sido, mein Block.
0: Richtig, aber wisst ihr, was jetzt dran ist?
1: Deutsch, eine Kategorie.
2: Doppelte Punkte. Ich muss jetzt nochmal hier was reißen.
1: Das ist ja wirklich 6-2 schlimm im Moment.
0: Noch ist aber alles drin. 10 Punkte sind zu vergeben. Mal schauen, wer sie sich von euch absandt.
2: Ja, ich bitte.
1: Ja, ich bitte. Bitte, bitte. Ja.
0: Die ersten 2 Punkte sind damit zu vergeben.
3: Es tut noch weh.
2: Jetzt, als ob du jetzt Rammstein spielst.
1: Ich habe die Kopfhörer abgesetzt, das war ein Fehler. Das ist nicht Rammstein, das ist unheilig.
2: Ja, okay, dann die.
1: Und halt. Das ist unheilig mit einem Song, der...
0: Das ist richtig.
1: Der wirklich grandios
2: jetzt
1: ist.
2: Jetzt sag doch den Song. Können wir runterzählen, Countdown bitte?
1: So. 5, mein Traum wieder,
0: 4, 3,
1: unheilig.
0: 2.
1: Das kann. Nee, nochmal 5 Sekunden bitte. Das fällt mir ein.
2: Nein.
1: Unheilig.
0: 3, 2, 1.
3: Neuen Platz zu schaffen. Mit gutem Gefühl. Etwas Neues zu tun.
2: Hauptsache, Ben hat den Punkt schon mal nicht. Deswegen.
3: 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Wie an jedem so.
1: Ich hab's. Oh Mann.
2: Bringt ja nichts mehr.
1: Kannst du bitte vorm Refrain cutten?
2: Nein. Ich hab hier das Recht.
1: Das ist gar kein Recht.
0: Sag ich mal so, Ben, der Paul hat jetzt noch 12 Sekunden Zeit, sonst kommt sofort die Auflösung.
2: Jetzt sag mal leise hier bitte.
3: Denn du hast mir gezeigt, wie wertvoll mein Leben ist.
0: Falsches Und Ben.
1: Geboren um zu leben.
3: Wir waren geboren, um zu leben, ja. Mit den Wundern jeder Zeit, sich niemals zu vergessen,
2: ich schwärme mich bald
3: bis in alle Ewigkeit. Wir waren geboren, um zu leben, für den einen Augenblick, bei dem jeder von uns.
0: Achtung, es geht auf Geschwindigkeit.
1: Hä? Es ist grün!
2: Hä? Nein!
1: Ich hab vergessen, was war denn jetzt der Song? Tim Bensko, nur noch kurz die Welt retten.
2: Als ob der auch doppelt ist.
1: Nur noch kurz.
2: Das ist so lächerlich und ich hab schon wieder vor dir auf die Leertaste gedrückt.
1: 8-2.
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1: Ja, aber da war das Buzzer-System gerade auch ein bisschen komisch. Tatsächlich.
0: Nur noch kurz die Welt retten, der zweite und so viel verrate ich letzte Song, den Paul und ich doppelt

0: absolut richtig.
1: Rein, ich hab mich vorbei. Hier
0: verdrückt, der Punkt
2: liegt
0: an.
2: Pause. Schau, schau, der Kommissar geht um.
1: Also 8 zu 4.
3: Ja, richtig.
1: Wenn ich die letzten zwei mache, ist es unentschieden.
3: Das lasse ich nicht zu.
0: Dann verrat mir doch, Paul, wie heißt dieser Song und wer steckt dahinter?

0: hört sich an wie ein Aha-Song.
1: Nein! Nein! Komm, verkackt.
0: Das ist Nena. Irgendwie, irgendwo, irgendwann.
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3: Absolut richtig. Nena, irgendwie, irgendwo, irgendwann haben wir in der 5. und 6. Klasse im Musikunterricht gesungen.
0: Haben wir gerade vor 2 Wochen im Musikunterricht gesungen.
3: Ich meine, den haben wir nicht gesungen, aber hätten wir mitsingen können. Ist auch ein deutscher Song.

0: So, das ist der Künstler fällt mir nicht ein.
1: Ich war, ob ich das hinkriege jetzt.
0: Okay, ich versuche weiter nachzudenken. Alles klar,
1: wer singt das denn?
0: In meinem Nassschwimmen haben wir den Song auf Französisch gesendet. Das ist
2: 5, 4,
0: häng den Refrain direkt dran.
2: 3, 2,
0: das Problem 1, ist, dass der Titel im Refrain nicht genannt wird.
2: 0.
0: Peter Schilling ist das. Das ist schon mal richtig. Und Peter Schilling mit
2: Major Tom. Völlig losgelöst. Das wäre gewesen. Und damit, was ist der finale Punktestand?
0: 10.
1: 10 zu 6, glaube ich.
0: Zu 4.
1: Zu 4? Ich habe doch eben noch einen Punkt gemacht, oder?
0: Nicht? Nee.
1: Nee, gar nicht.
0: Nee. Also, ach, du hast am Anfang.
1: Ist auch egal am Ende, ne?
0: 10 zu 4.
2: 10 zu 4, Paul, da lässt sich noch was machen. Mal zeigen, wer gewinnt im Duell. Paul gegen Leon, Leon gegen Paul. Ben hat jetzt gegen Paul gewonnen, ich habe gegen Ben gewonnen. Schauen wir mal, wie wir dann die Rückrunden gestalten.
0: Schreibt uns auf jeden Fall gerne eure Songvorschläge, denn beim nächsten Mal werde ich das Ganze organisieren. Dann werden Paul und Leon gegeneinander spielen und mich interessiert natürlich, was ihr mit reinhaben wollt. Schreibt uns über Social Media @youngpowerradar oder eine Mail an youngpower@radiodarmstadt.de. Und das waren sie auch schon wieder, die 2 Stunden Young Power.
2: Nee. 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
7: Weißt du eigentlich, wo sich all die Menschen treffen, die mit unserem aktuellen Bundeskanzler unzufrieden sind?
8: Nein.
7: In der Mehrzweckhalle.

0: Viele, die in den Niederlanden Urlaub gemacht haben, bringen traditionelle niederländische Holzschuhe mit.
1: Die heißen übrigens Klompen oder auch Klomp. Und mit denen haben wir jetzt etwas vor.
0: Wir kommen nun zu einer Weltsensation im deutschen Radio.
1: Desi, pass bitte auf hinter dir. Wir dürfen uns jetzt keinen Fehler erlauben.
0: Oh ja, gut, ich passe auf. Ach Manfred, was machst du denn hinter mir?
1: Und ich sag es noch. Nun ja, wir wollen jetzt mit niederländischen Holzschuhen Kontakt aufnehmen.
0: Wir begeben uns nun unter die Glocke des Schweigens.
1: Ist ganz schön eng unter der Glocke. Was macht hier eigentlich das Schaf? Boah, der riecht wieder.
0: Ja, wirklich unangenehm, dem sein Mundgeruch.
1: Oh, Manni, geh mal ein Stück rüber.
0: Oh, nicht zu mir.
1: Wir wollen jetzt mit den Holzschuhen Kontakt aufnehmen. Hallo, Klompen. Oh, es klappt.
0: Oh ja, Klompen. Mögt ihr Fahrrad fahren?
1: Ja, mögt ihr auch tanzen?
0: Es gibt ja richtige Feste mit den Klompen. Da werden einige Tänze aufgeführt.
1: Mhm. Klompen, mögt ihr auch Käsefüße?
0: Oh, Gregor, jetzt hast du die Schuhe beleidigt.
1: Aber warum? Die Niederlande sind doch ein Käseland.
0: Oh, das ist ja gefährlich mit wild geworden Holzschuhen unter der Glocke. Abbruch!
1: Aua, jetzt haben die mich getreten. Abbruch!
0: Mensch, Gregor!
1: Ja,
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0: kommen wir wieder zu meiner Lieblingskategorie.
1: Ja, du könntest dich auch mal für ein paar Dinge entschuldigen.
0: So, wofür denn?
1: Zum Beispiel, dass du die Klopapierrolle, die leere, nicht gewechselt hast.
0: Moment, ich wusste nicht, warum man die aufhängen muss.
1: Das sind dann die Ausreden.
0: Es gibt ja immer diese lange Diskussion.
1: Wir machen nachher einen Kurs.
0: Ja, was ist richtig und was ist falsch? Muss das Blatt zum Klo oder zur Wand zeigen?
1: Ja, was ist das denn sinnlos?
0: Ja, ich sag ja, das muss zum Klo. Du wolltest es neulich, dass ich es zur Wand
1: hänge. Bist du verrückt? Sowas würde ich nie wollen.
0: Siehst du?
1: Siehst du?
0: Wir sollten uns mal wieder versöhnen. Und da auch viele Hörerinnen und Hörer ähnliche Probleme in ihrer Beziehung haben, kriegen wir immer wieder Zuschriften von Leuten, die Dinge zueinander gesagt haben, die so eigentlich gar nicht gemeint waren, aber gleichzeitig mit der Bitte um Entschuldigung.
1: Psst. Boris aus Jena schreibt: Kira, entschuldige bitte, dass ich beim Umzug deiner Freundin beim Kistenbeschriften dachte, es wäre witzig, überall Dildo-Kiste drauf zu schreiben, damit keiner klaut. Es war lustig.
0: Ja.
1: Eine Minute lang.
0: Ich find's lustig.
1: Dann kam ihre Mutter rein, nahm eine Kiste hoch, las laut Dildo-Kiste, nickte ernst und sagte: Gut, dass ihr Ordnung haltet. Und weil ich Panik hatte, habe ich gesagt, das sind Werkzeuge. Seitdem bringt deine Freundin jedes Mal, wenn sie zu Besuch kommt, so Kleinkram wie Kabelbinder und Schrauben mit und sagt: Für eure Werkzeuge. Gott, wie peinlich. Bitte verzeih mir, ich beschrifte nie wieder irgendwas bei deinen Freunden.
0: Also, ich find's lustig. Kann man nicht anders sagen.
2: Jen.
0: Na, bitte, nein, das ist gerade sehr unpassend, auch wenn es lustig war. Sven aus Pirna schreibt: Kathi, entschuldige, dass ich in der Apotheke, als die Frau vor uns ein Mittel gegen Blähungen verlangte, leise zu dir sagte, so wie ich nach dem Chili. Ich flüsterte nicht leise genug. Die Frau drehte sich um, musterte mich von oben bis unten und sagte: Dann nehmen Sie besser gleich zwei. Die Apothekerin hörte das, lachte und seitdem begrüßt sie mich jedes Mal mit: Na, wieder Chili? Bitte verzeih mir. Ich glaube, ich kann diese Apotheke nie wieder betreten.

Marvin aus Regensburg schreibt: Franzi, es tut mir leid, dass ich beim Feuerwehrfest, als die Sirene getestet wurde, reflexartig sagte: Oh, das ist mein Magen nach Bohnen. Der Feuerwehrmann neben mir guckte mich an, als hätte ich seine Uniform beleidigt. Ich wollte retten und sagte: Ich meine Respekt für eure Arbeit. Er: Danke. Dann ging die Sirene nochmal los und jemand rief: Alarm! Gas! Weil ich vorher Magen gesagt hatte. Plötzlich stand ich da, umringt von Männern mit Schläuchen, und einer fragte: Wo ist der Austritt? Ich zeigte in Panik auf mich. Wirklich. Bitte verzeih mir. Ich kann in dieser Stadt nie wieder normal atmen, ohne dass irgendwo ein Blaulicht angeht.

0: Manni, leg die Flasche Wein wieder weg.
1: Mensch, dieses Schaf. Kevin aus Lippstadt schreibt: Es tut mir leid, dass ich auf dein "Ich hab nichts zum Anziehen" geantwortet habe. Stimmt, dein Schrank hat doch eher was von Museum als von Bedarf. Ich wollte lustig sein. Ja, und dann hast du die Schranktür aufgerissen und es kam mir original eine Lawine aus Blusen, Jeans und diesem einen Kleid entgegen, was du für irgendwann aufhebst. Ich stand da wie ein verschütteter Bergsteiger und hab aus der Textilwüste nur gesagt: Siehst du, Schatz, der Schrank ist voll. Bitte verzeih mir.
2: Wenn auch ihr einander verzeihen möchtet.
3: Nein. Nee, ich glaube nicht.
2: Ja, dann lasst es halt.
1: Nee. Ja, wir können es nur anbieten hier.
2: Ich muss das nicht machen hier.
1: Ja, also, aber wenn ihr euch verzeihen möchtet.
3: Nee, ich glaube nicht.
1: Ja, dann lasst es halt bleiben.
3: Nee.
1: Wenn sonst funkrund.de könnt ihr uns einfach schreiben.

0: immer haben wir auch heute wieder einige kuriose Nachrichten in der Sendung.
1: Eierdiebstahl im großen Stil ereignete sich in Vechta. Von Mitte 2022 bis Ende 2024 erbeutete ein 45-jähriger Mann aus Dinklake ca. 120.000 Eier. Mindestens einmal die Woche fuhr der Mann auf die Farm und erzählte den dort arbeitenden Personen und auch dem Produktionsleiter, dass er Eier abholen möchte. Bis zu 8 Pakete pro Besuch. Doch der Geschäftsführer hat nie so eine Absprache getroffen. Es dauerte eine Weile, bis der Schwindel aufgeflogen war. Wofür der 45-Jährige die Eier benötigt hat, ist nicht hundertprozentig sicher. Wahrscheinlich hat er die Eier in seinen Lebensmittelautomaten gelagert und weiterverkauft. Inzwischen ist der Mann auch verurteilt worden zu 2 Jahren Haft.
0: Ja, das ist ja dann wieder so eine Form von Dreistigkeit, die erstaunlich lange funktioniert hat. Ich gehe dahin, ja, ich will die Eier abholen. Das ist ja nur am Anfang irgendwie komisch. Irgendwann kennen sie dich, ja, der holt die Eier ab.
1: Ja, und ich finde es spannend, dass keiner mit dem Geschäftsführer mal gesprochen hat. Und mich würde ja mal interessieren, wann ist es dem denn aufgefallen? Mhm. Also ich meine, das ist ja ein Schaden von Minimum 22.000 Euro.
0: Ja, stell dir mal vor, irgendwie, du musst ja nur am Anfang mal die Leute überzeugen. Irgendwann kennen sie dich, kriegst immer Eier. Und dann ist einmal beim Abholen der Geschäftsführer vielleicht mal da und guckt mal selber nach dem Rechten. Und dann, Moment mal, wer ist das eigentlich? Ja, der holt doch jeden Tag die Eier.
1: Ja, das ist...
0: Ja, jetzt
1: an Dreistigkeit nicht zu überbieten.
0: Jetzt ist ja nicht so ganz geklärt, was er mit den ganzen Eiern gemacht hat. Also möglicherweise hat er sie weiterverkauft.
1: Also das ist sehr wahrscheinlich, weil die Haftsprache würde schon darauf hindeuten, dass es nicht der Privatgebrauch war.
0: Ja, vielleicht hat er ja auch Eierlikör gemacht.
1: Dann hätte er das mit Sicherheit auch weiterverkauft.
0: Eierpfannkuchen, Waffeln, vielleicht backt er auch Kuchen ohne Ende.
1: Also der Mann hat auf jeden Fall auch ein Kleingewerbe. Also
0: ja.
1: Der Eierautomat ist nicht so ganz so weit hergeholt.
0: Ja, vielleicht war es wieder mal das unspektakulärste, der Eierautomat.
1: Ja.
0: Ja. Heute haben wir sehr kulinarische Nachrichten. Nachher geht es noch um Leberkäsebrötchen.

0: Bevor wir in die Hafenkneipe nach Friedrichsburg umschalten, kommen wir zu Synonymen fürs Trinken.
1: Wir sollten uns feierlich dement scheppern.
0: Oder den Hopfenhut aufsetzen.
1: Sich kaiserlich das Großhirn veröden.
0: Den Absturz kalibrieren.
1: Sich das Stirnband von innen besticken.
0: Oder sich ordentlich die Grenze verzollen.
1: Die Muttersprache abgewöhnen.
0: Sich oral verkloppen.
1: Ein paar Braunglasraketen zünden.
0: Oder einfach in die Hafenkneipe nach Friedrichskoog umschalten.
2: Wenn an der Nordsee abends die Bürgersteige hochgeklappt werden, treffen sich die Dorfbewohner in der Hafenkneipe. Hier ist der Deichwärter von Friedrichskoog.
3: Moin.
1: Moin.
0: Moin, ihr beiden.
1: 2 Bier, bitte.
3: Jo. Für mich auch, bitte.
0: Gerne. Sagt mal, mich besucht nächste Woche meine Nichte und sie ist mal eine Woche zu Besuch.
1: Wird die dann direkt an der Theke angelernt?
0: Nein. Bist du verrückt? Kinder gehören nicht an die Theke.
3: Och, sag das nicht, du. Der alte Besitzer der Hafenkneipe hatte oft seinen Sohn an der Theke stehen.
1: Jo, genau. Auf dem Dorf ist sowas ja normal, ne?
0: Nein, nein. Meine Nichte kommt zu Besuch. Die soll hier nicht arbeiten. Die soll einfach mal eine Woche Urlaub machen.
3: Ach so.
0: Also ihr kennt euch ja bestimmt aus. Ich möchte mit der Kleinen mal in den Zoo. Aber Hamburg ist mir einfach zu weit weg.
3: Ja, in Friedrichskoog gibt's ja auch so eine Seehundstation, so eine Auffangstation.
0: Ja, das weiß ich. Da war ich ja auch mal mit ihr. Aber gibt's hier noch irgendwas anderes?
1: Ja, der Friedrichskooger Deichzoo.
0: Bitte was?
3: Rolf?
1: Ja, kennt ihr den noch gar nicht?
0: Willst du mich verarschen?
3: Rolf! Moni hat uns doch eine ganz normale Frage gestellt.
1: Doch, doch, der ist oben auf dem Deich.
0: Aha. Und was haben die so für Tiere?
1: Schafe.
3: Och, Rolf, du bist echt so ein Dirksbaddel.
0: Hier, hör mal. Ein Zoo zeichnet sich aber dadurch aus, dass er mehrere Gehege hat.
1: Naja, mein Zoo, der hat ja auch mehrere Gehege. Eins für die weißen Schafe, eins für die schwarzen Schafe, eins für die Gefleckten, naja, und noch eins für die Kinder von den Touristen.
3: Rolf, du kannst doch nicht die Kiddings einsperren.
1: Nee?
3: Nee.
0: Ja, und außerdem ist das kein Zoo.
1: Nee?
0: Nee.
1: Ihr seid aber wieder gemein zu mir. Moni, du hättest ja auch mit mir kooperieren können und dein Bier im Zoo verkaufen, ne?
0: Ja, ja, weil im Zoo ja so viel Bier verkauft wird.
3: Du, Moni, was machst du eigentlich mit der Kneipe, wenn deine Nichte zu Besuch ist? Du machst doch abends schon auf, oder?
0: Also ich dachte eigentlich, ich mache hier mal so eine Woche zu.
1: Ach, Moni, das kannst du doch nicht machen.
3: Ja, denk doch mal an uns.
0: Ich glaube, ihr beide müsst dann mal eine Woche mit Flaschenbier klarkommen.
1: Nee!
3: Oha, oha, das klingt nicht gut.
0: Dann lernt ihr auch mal kennen, dass Bier Geld kostet. Ich glaube nicht, dass euch der Supermarkt das Flaschenbier schenkt.
1: Ach, du meine Güte, das sind richtige Weltuntergangsszenarien.
2: Das war der Deichwärter von Friedrichskoog.

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2: Mit Desiree
3: und Gregor Börner. Ich muss noch mal auf unseren Bundesfritze eingehen.
4: Jetzt darf auch mal Rambo Zambo im Adenauer.
3: Ja, genau der. Als nämlich die Polizei bei einer Demonstration gegen die Wehrpflicht ein Plakat beschlagnahmte mit der Aufschrift "Merz leck Eier" und anschließend Ermittlungen gegen den Demonstrant eingeleitet wurden, hat Fritze im Internet einen heftigen Shitstorm abbekommen.
2: Genau diese Reaktion machte den Spruch erst richtig bekannt. Wenn man versucht, etwas zu unterdrücken, wird es erst richtig populär.
3: Ja, und jetzt werden Vorschläge für das Jugendwort 2026 gesammelt und da ist tatsächlich Folgendes dabei. Mehrzweckeier.
2: Also Mehrzweckeier.
3: Also ich find's gut.
2: Ja, ich auch.
3: Was die Jury dazu sagt, wissen wir dann am 28. Juli.
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2: Damit man im Stau nicht so verkrampft.
3: Kommen wir nun zu unserer Staugymnastik. Ja. Wir wippen nun mit unserem Oberkörper vor und zurück.
2: Gregor, du machst das
3: vor
2: toll.
3: Vor und zurück.
2: Sogar der Manni.
3: Wow. Ja.
2: Wow.
3: Vor und zurück. Vor und zurück. Sehr gut. Viel mehr passiert aber auch heute nicht. Die Staugymnastik muss heute leider ausfallen.
2: Warum das denn?
3: Weil wir keinen Stau haben.
2: Das ist ja mal was Neues.
3: Wir wippen weiter mit unserem Oberkörper vor und zurück. Jetzt nehmen Sie doch bitte Vernunft an.
2: Ja, wie soll man denn auch ohne Stau Staugymnastik machen? Das ist ja wie Erdbeertorte ohne Erdbeeren.
3: Ja, wir können da auch nichts für, dann fahren Sie in Kreisverkehr und halten mal an oder dann. Aber viel mehr passiert da heute leider nicht.

0: und weitere kuriose Nachrichten folgen.
1: Ja, heute wird es wieder mal sehr kurios, kulinarisch. Eigentlich ist es gar nicht mal so die komische Meldung. Naja, ich erzähle mal. Wir schauen nach Konstanz. Und zwar an die Hochschule für Technik, Wirtschaft und Gestaltung in Konstanz. Und dort haben Maschinenbaustudenten eine Maschine entwickelt. Der Name ist LKW-Maschine. Es kommen Fleischkäsebrötchen raus. LKW ist wohl so eine schwäbische Sprachvariante dafür. Leberkäse-Weckler heißt da auch. Fleischkäsebrötchen. Ich glaube, da gibt es noch ganz viele andere Namen für, aber sie heißt LKW-Maschine. Die funktioniert so, das Brötchen wird aufgeschnitten, dann wird die Dicke der Fleischkäsescheibe eingestellt, abgeschnitten. Die Scheibe fällt auf die untere Brötchenhälfte. Dann sind dort zwei Schläuche, aus einem kommt Senf und aus dem anderen kommt Ketchup. Die tröpfeln dann so langsam auf die Fleischkässcheibe und dann wird die obere Brötchenhälfte draufgelegt. Das Brötchen fährt über ein Förderband raus und man kann herzhaft reinbeißen. Ja, das Ganze haben sie gefilmt, ein Video dieses Prototyps ins Internet gestellt. Der hatte dann prompt 9 Millionen Aufrufe. Sie betonen noch, dass dort kein Essen im Müll gelandet ist. Die Freunde von den Maschinenbaustudenten, die wurden wohl regelmäßig zum Fleischkäsebrötchen eingeladen und durften sich da voll futtern. Privatpersonen und Unternehmen hatten Interesse an der Maschine, das haben die Studenten aber abgelegt. Sie nutzen diesen Hype für einen Einstieg ins Berufsleben.
0: Ja.
1: Willst du jetzt noch den größten Kritikpunkt hören?
0: Ja.
2: Ja, die meisten Kommentare waren, dass in dem Video, in dem 10-Sekunden-Video, die Scheibe zu dünn ist und dass da Ketchup drauf ist. Wir haben natürlich viele, viele Durchläufe gemacht. Bei der Präsentation waren es über 50 Wecken. Dass man da gerade den Wecken nimmt mit so einer dünnen Scheibe und mit Ketchup, ja, ist ein bisschen schwierig.
1: So, jetzt mal Handzeichen. Wer mag lieber Ketchup?
0: Ich.
1: Ich? 246. So, jetzt mal Handzeichen. Wer lieber mit Senf? 246. 128. Gut, in Baden-Württemberg hat man da wohl andere Vorstellungen. In Hessen ist es eindeutig, wir mögen es gerne mit Ketchup.
0: Ja, aber dünne Scheiben gibt es ja hier im Studio auch eine Person, also, die keine dünne Scheiben möchte.
1: Dünne Scheiben, nee, also ich denke mir immer so, gerade da. Die darf gern mal ein bisschen dicker sein, auch gerne das Randstück, aber dann auf jeden Fall mit Ketchup.
0: Du wärst bei den Jungs nicht glücklich geworden, ich sehe schon.
1: Aber man kann es ja einstellen. Ich stelle für bei mir auf dick und auf Ketchup, krieg mein gutes Brötchen und wenn die es lieber dünn und mit Senf, ja, kann man ja machen. Also wir melden an dieser Stelle auch Interesse an der Maschine. Soweit die Nachrichten.

0: So, Desi, du bist ja jetzt draußen.
1: Ich bin draußen.
0: Ja, man hört's. Desi ist vor der Studiotür. Wollen wir so reinlassen?
2: Ja.
0: Also gut. So, Desi, bist du da?
1: Ja, bin ich.
0: Was hast du uns denn da mitgebracht?
1: Ein Fax.
0: Oh, von wem ist es denn?
1: Von der männerfeindlichen Frauengruppe Marburg.
0: Hier steht im Manuskript ganz überrascht tun. So, und was schreiben die so?
1: Du hast mich jetzt ganz rausgebracht, dass wir ein Manuskript haben. Warum hast du eins und ich nicht?
0: Ja, du hast ja ein Fax.
1: Stimmt. Warum sind Männer wie Hunde?
0: Weil wir mit dem Schwänzchen... Das sage ich jetzt nicht.
1: Pass auf. A. Ja? Beide haben eine unbegründete Angst vor dem Staubsauger.
0: Mhm.
1: B. Beide sind übermäßig fasziniert vom Schoß einer Frau. C. Beide misstrauen dem Briefträger.
0: Also gleich drei Antworten.
1: Ach, immer eine ist immer richtig, Gregor.
0: Und keine war lustig.
1: Wohl. Wie viele Männer braucht man, um eine leere Klopapierrolle auszutauschen?
0: Ja, natürlich nur einen.
1: Das weiß niemand. Es ist ja noch nie vorgekommen.
0: Also, ich glaube ja eher, die meisten Männer fragen sich, wie rum ist die neue Rolle eigentlich richtig herum?
1: Tja, das ist eine... Ne?
0: Man will ja auch nichts falsch machen.
1: Nee, Mann will sowieso nichts falsch machen. Pass auf, was ist der Beweis dafür, dass Märchen dann doch frei erfunden sind?
0: Bist du dir sicher, dass der Witz in der richtigen Kategorie platziert ist?
1: Ja, weil der Prinz immer ein intelligenter, gut aussehender Single ist.
0: Also wirklich, raus! Hast du irgendwann auch mal lustige Witze?

0: Wenn man Kinder hat, merkt man, dass man alt wird.
1: Ja, das stimmt, das ist wirklich so. Zack, können sie laufen, dann gehen sie auf einmal in die Schule, dann sind sie in der Pubertät und selbst merkt man gar nicht, wie schnell man gealtert ist.
0: Aber Kinder haben ist ja auch wirklich schön. Man hat so unglaublich viel zu erzählen.
1: Ja, hier hören auch wirklich viele Eltern zu. Und da haben wir mal rumgefragt und mal drum gebeten, uns mal ein paar lustige Kindergeschichten zu erzählen.
2: Wir sind Dauercamper. Und bei den Nachbarn gab es heute Morgen etwas Stress. Der Mann rief zu seiner Frau sinngemäß, nimm deine Tabletten. Das hält ja kein Mensch mehr mit dir aus. Mein 8-Jähriger hat das lautstark imitiert.
1: Ja. Ups. Ja, Kinder sind gut im Nachäffen. Nächster.
3: Mein Sohn hat einen Ersatzautoschlüssel in den Toaster gesteckt. Naja, haben wir natürlich nicht gesehen. Ne? Wir gucken ja auch nicht ständig in den Toaster rein. Ne? Jetzt wollten wir toasten, fliegt uns ständig die FI-Sicherung raus. Ich denke, hör mal, was ist das denn? Ne? Naja, haben wir dann den Toaster bei Otto reklamiert, ne? Da kriegen wir doch tatsächlich 4 Wochen später einen Brief von denen. Hör mal, wir glauben, sie vermissen was. Hör mal, kannst ja einem 2-Jährigen auch keine Ansage machen, ne?
0: Nee, kann man nicht wirklich.
1: Nee, kann man nicht.
4: Schon über 30 Jahre her, aber meine Schnecke hat Briefträger gespielt und hat alle meine ganzen Rechnungen und den Schriftverkehr in der ganzen Straße zugestellt.
0: Ja, dann kann ja auch der Nachbar mal die Rechnung zahlen.
1: Ja, gut, der Berufswunsch ist schon da. Nächster.
5: Ich hatte für etwa 2 Monate einen Igel unter meinem Bett. Den habe ich mit Obst gefüttert von meinem Schulfrühstück. Nach etwa 2 Monaten hat ihn leider meine Mama entdeckt und da musste ich ihn wieder freilassen.
1: Sag mal, hat sich da gerade jemand selbst angezeigt?
6: Unser Sohn war so 4 Jahre alt. Und er sollte Mittagsschlaf machen. Und dabei bin ich dann halt leider auch mit eingeschlafen auf dem Sofa. Und der hat sich dann in der Zwischenzeit den Adventskranz geschnappt und hat ihn mit ins Bett genommen und hat ihn da in sämtliche Einzelteile zerlegt. Das ganze Bett war voller Fichtennadeln.
0: Ach, der schöne Adventskranz. Das macht doch so eine Arbeit, den selbst zu basteln.
1: Ja, da piekst dann halt nachts ein bisschen. Ne? Ob man alle wieder rauskriegt aus dem Bett, steht auf einem anderen Blatt.
0: Ja.
1: Eine haben wir noch.
7: Ich habe eine schöne Geschichte von meinem damals 3-jährigen Sohn. Und zwar ist es so, mein Vater, der hat einen Schrebergarten und hat uns da öfter mal mit allerlei Gemüse und Salat und solchen Sachen versorgt und auch Beeren. Also das, was man halt in so einem Garten anbaut. Und da haben wir einen Salatkopf mitgenommen unter anderem und ich wasche den zu Hause und ist voller Läuse. Wasch den nochmal, immer noch voller Läuse. Und dann habe ich gedacht, okay. Das war irgendwie so viel, man hat es nicht rausbekommen. Das war einfach nicht mehr schön. Und dann habe ich das Ding genommen und habe es einfach das ganze Zeug rausgefischt, aus der Spüle weggeschmissen. Mein Sohn steht da neben mir, guckt mich mit großen Augen an und sagt, Papa, warum schmeißt du das denn weg? Und dann sage ich, naja, der Salatkopf, der war relativ verlaust, der ist ungenießbar, den kriegt man nicht sauber. Ja, okay. Naja, nicht so schlimm. Mein Sohn, der mochte eh keinen Salat, wie das halt so ist mit kleinen Kindern oft. Aber am darauffolgenden Samstag kam mein Vater dann zu Besuch zu uns und mein Sohn sagte dann zu ihm, weil er wieder einen Salatkopf in der Hand hatte, der Opa, Opa, deinen verlausten Salat kannst du wieder mitnehmen, der ist ungenießbar. Und ich habe mir nur gedacht, oh, ich will im Erdboden versinken.
0: Ich glaube, in dem Moment wäre ich auch im Erdboden versunken.
1: Ja, wenn ihr auch so lustige Kindergeschichten habt.
8: Da kann ich nicht drüber lachen.
1: Ja, dann könnt ihr uns die auch gerne schicken.
8: Nee. Das jetzt nicht auch noch. 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

0: Der große Wallaschek tritt in die Mitte. Mensch, was unser Zauberer doch für einen Applaus immer bekommt.
1: Ja, unverständlich.
0: Gregory, was haben Sie heute vor? Okay, er möchte etwas mit Kirschen machen.
1: Ja, so eine Schwarzwälder Kirschtorte, das ist jetzt echt eine Maßnahme.
0: Ja, fände ich auch. Aber allerdings fände ich jetzt eine Torte bei unserem Zauberer so ein bisschen problematisch.
1: Gregor, so viel Kirschwasser ist doch gar nicht in der Torte.
0: Ja, mir geht's jetzt eher um was anderes, weil unser Zauberer, der lässt auch gerne mal Sachen schweben. Mit Schwung.
1: In unser Gesicht.
0: Ja, so mit Flatsch und so. Aber pst, nicht so laut.
1: Nee. Wir bringen ihn mal nicht auf Ideen.
0: Nee. Besser wäre das.
1: Herr Wallaschek, was haben Sie denn heute mit den Kirschen vor?
0: Okay, er möchte die Kirschen verschwinden lassen.
1: Oha. Gregor, dürfen Schafe eigentlich Kirschen essen?
0: Nein, auf gar keinen Fall. Die rülpsen davon.
1: Manni, geh weg von den Kirschen!
0: Der große Wallaschek nimmt jetzt die erste Kirsche und jetzt?
1: Der isst die einfach auf. Warum?
0: Gregory, was sind das denn wieder für Tricks? Kirschen verschwinden lassen und einfach aufessen. Also, hätte ich mir ein bisschen mehr erwartet davon.
1: Ja, ich mir auch. Ich bin richtig enttäuscht. Ey! Der bespuckt uns mit Kirschkernen!
0: Abbruch!
1: Igitt!
0: Herr Wallaschek, das hat auf jeden Fall Konsequenzen.
1: Mann, Gregory, das ist doch ekelhaft!
0: Wo findet man heute noch gute Zauberer?
1: Ja, nicht bei uns. Ach, Gregory!
0: Jetzt hören Sie doch auf damit!
1: Das ist doch Beth!
0: Nehmen Sie doch mal Vernunft an!
1: Au, das war mein Kopf!
0: Ja. Und Manni, geh weg von den Kirschen!

0: kommen wir nun zu unserer beliebten Rubrik Humor hat Vorfahrt.
1: Was steht im Wald, hat ein Geweih und macht Mu?
0: Vielleicht ein Jäger beim Versuch, irgendwas anzulocken?
1: Ein Hirsch, der Fremdsprachen lernt.
0: Gut, das hätte man wissen können, ja.
1: Was ist grün, hat gute Laune und hüpft umher?
0: Eine Politesse?
1: Nee, die sind doch nicht mehr grün. Eine Freuschrecke.
0: Ja, gut. Sind nicht mehr grün, ja.
1: Wie nennt man ein Cowboy ohne Pferd?
0: Boy?
1: Sattelschlepper.
0: Völlig richtig.

0: Dies war eine Sendung von
1: Desiree und Gregor Börner.
0: Die Musik im Podcast war von Kevin MacLeod.
1: Als Stationssprecher Jürgen Kolb.
0: Und die Grundidee der Sendung war von Jörg Bombach.
1: Tschüss.
0: Tschüss.
2: Tschüsschen.
1: Ach, guck mal, die sind froh, dass wir aufhören. Tschüsschen. Die stoßen schon
0: also,
1: an.
0: Das ist ja wohl Tschüsschen. Eine Frechheit. Eine bodenlose.
2: Tschüsschen.
0: Also.
2: Prost. Tschüsschen.
1: Ich will auch.
0: Finden Sie das gut?
3: Nee.
0: No. Also,
3: nee.
0: Ich weiß ja nicht. Tschüss.
1: Tschüss.
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0: Herzlich willkommen zu den musikalischen Verbrechen.
1: Hallo, ich bin der Matthias am Mikrofon und mir gegenüber ist...
0: Der Gregor, moin. Ja, wir haben mal wieder eine normale Sendung vor, also normal, jetzt nicht, was die Musik betrifft, denn da spielen normal. Wir ja immer so irgendwie das, was irgendwie sonst keiner hören möchte oder sonst keiner spielen will.
1: Aber zwei Verrückte sagen normal.
0: Ja, wir haben jetzt mal wieder eine, ich sag mal in Anführungsstrichen, normale Sendung, also wir werden heute nicht in eins der schlimmsten Musikjahrzehnte aller Zeiten eintauchen und weil wir gar nicht mehr wissen, wie die Sendung eigentlich funktioniert, wird uns jetzt die liebe Heike erstmal erklären, wie die Sendung eigentlich funktioniert.
2: Herzlich willkommen zu den musikalischen Verbrechen, der musikalischen Unterhaltungssendung. In dieser Sendung spielen wir Musik, die nicht von allen Menschen als schön bewertet wird. Das kann Musik aus den Charts sein, Musik, die uns irgendwo im Internet begegnet ist oder die uns ungefragt eingesendet wurde. Diese Musik klingt dann beispielsweise so.

Na, gefällt euch die Musik? Wenn es zu schlimm und unerträglich wird, gibt es im Studio einen großen roten Knopf. Und wenn man diesen drückt, stoppt die Musik schlagartig. Den Knopf nennt man ja auch Schlagtaster. Der Knopf wirkt wie ein Notaustaster. Ach, was eine Ruhe. Aber sinkt es bei euch im Kopf nicht auch weiter? Ah, ich habe einen Ohrwurm! Dagegen haben wir unseren Ohrwurmkiller. Der geht so.

0: War da was? Der Ohrwurmkiller ist wie ein Radiergummi und radiert den Ohrwurm aus dem Kopf heraus. Das ist übrigens eine Endlosschleife von Roland Kaiser mit Santa Maria. Wenn die Musik noch nicht schlimm genug ist, schauen wir immer erstmal, ob man da noch etwas machen kann. Beispielsweise können wir die Musik höher oder tiefer pitchen, schneller oder langsamer, mehrere Titel gleichzeitig oder unser mittlerweile an Altersschwäche verstorbener Studiokater Diego wird ein bisschen mitsingen. Die Musik, in der Diego mitsingt, wird auch als Katzenmusik bezeichnet. Übrigens, für diese Aufnahmen wurde das arme Tier nicht gequält. Die Aufnahme entstand in seinen jungen Jahren, als das kleine Katerchen verliebt war und eine Katze aus der Nachbarschaft angehimmelt hat. Eins hätten wir fast vergessen, den Musikpreis am Ende der Sendung. Alle Titel, die in der kommenden Stunde gespielt werden, sind automatisch nominiert für unseren Musikpreis. Unser Musikpreis, die Goldene Klobürste, verleihen wir am Ende der Sendung und spielen den Gewinnertitel noch einmal.
1: Ja, dann hoffen wir mal, dass da keine Fragen mehr offen geblieben sind. Matthias, weißt du, wie es geht?
2: Später kommt ein Test. Ja, so ungefähr, so grob. Ich habe ja schon ein paar Sendungen mit dir gemacht, so dezent über 100.
1: So ganz dezent. Dann fangen wir jetzt mal an mit einem Titel über Tiere. Wir spielen hier immer gerne mal Musik über Tiere, was dann auch daran liegt, dass hier dann vielleicht auch Tiere in der Sendung vorkommen.
3: Sprengt den Wal.
2: Ja, beim den Titel müssen wir als Disclaimer sagen, das hat absolut nichts mit aktuellen Ereignissen in der realen Welt zu tun.
1: Nein.

0: Friedrich macht den Taurus klar.
1: Ah, so. Das ist doch leicht dezent extreme Maßnahmen. Also.
0: Ja, gut, jetzt haben wir draus gelernt, wenn man mal wieder so ein Tierkadaver hat, dann nimmt man den einfach und lädt den vor der Küste Dänemarks ab. Dann können die sich drum kümmern. Ob das jetzt so viel besser war, ist dann steht auf
1: können
0: dem anderen.
1: Können wir das auch mit unserem Atommüll machen?
0: Ja, genau. Kann man ja auch den Dänen vor die Küste geben. Oh Mann, ja, Wahl-Timmy. Zum Thema, es hatte dann doch ein bisschen Aktualitätsbezug.
1: Vielleicht.
0: Vielleicht. Kommen wir nun zu einer, ich sage jetzt mal Neuvorstellung. Es ist mir die Tage begegnet und ich spiele es jetzt erstmal an und dann vielleicht kommt bei euch auch so die Erinnerung, irgendwie hatten wir das schon mal.

0: Also, wenn man jetzt nochmal so ein bisschen zurück überlegt, vielleicht so über 20 Jahre, dann erinnert man sich direkt an einen Titel, der aus den 80er Jahren
1: stammt. Die 80er sind doch 20, ja genau,
0: ja, ja,
1: also das ist ja nicht 20 Jahre.
0: Da wird direkt ein Titel kommen, der aus den 80ern sein muss. Klingelt's da schon?
1: T-A-T-U, russische Band.
0: Ja. Oh. 1983 muss es demnach sein. 2003. Ja.
1: Es gibt Leute, die glauben das mit 83. Verwirrt die Leute nicht.
0: Ja, das stimmt. Also es ist von 2003. Demnach kann es nicht über 20 Jahre her sein. Sondern 3.
1: Das verstehen auch nur Leute aus unserer Generation.
0: Ja, ja. So.
1: Also zur Erklärung, was labern die beiden verwirrten Herren Moderatoren? Wir sind ja, ich bin geboren 85 und im Kopf werden die 80er immer 20 Jahre her sein, also nicht länger. Also nach dem Motto, ich werde nicht alt. Nein.
0: So, und jetzt wollen wir nochmal in den Titel von Harrison reinhören. Und jetzt nochmal Tattoo. So, Matze, jetzt darfst du raten.
1: Ja, dann geht das jetzt los. Also, Harrison, du als Typ oder als Band bist mir unsympathisch. Also generell eigentlich all diese Leute, die mit minimalem Aufwand Profit machen. Was hat er denn jetzt gemacht? Der hat das mit männlicher Stimme eingesungen und hat das Ganze langsam gemacht, was es also im Vergleich schon mal wie so eine Schlaftabletten-Version klingen lässt. Mhm. Und dann hat er das online gebracht und hat gesagt, geil, jetzt lass mal das Geld verdienen damit. Aber im Effektiv hat der ja sonst oder die Band auch sonst nichts gemacht. Also diese Politik ist mir äußerst unsympathisch. Und deswegen müssten wir eigentlich so einen Boykottpreis vergeben für Harrison, nach dem Motto,
0: wir machen das anders, weil kein Geld und keine Ideen haben wir auch. Wir gucken jetzt mal, ob wir das Original von Tattoo genauso langsam und so tief hinkriegen wie die Version von Harrison und bringen dann unsere eigene Coverversion raus.
1: Ja, oder wir singen das selber noch mal ein.
0: Das ist zu langsam, ne?
1: Jo, bitte. Mindestens noch mal ein Viertel schneller.
0: So. Ja. Ich würde sagen, das ist gar nicht mal so schlecht.
1: Kann dein schlaues Programm da nicht die Beats per Minutes anzeigen von Harrison?
0: Nee, leider nicht.
1: Und das angleichen kann?
0: Nee, das geht leider nicht. Also ich kann hier einen Prozentwert eingeben und ich habe jetzt ein Drittel langsamer.
1: Hätten wir jetzt Zeit, könnten wir die KI fragen, was Harrison in welcher BPM das ist und dann Tattoo dran angleichen. Aber dafür haben wir nun wirklich nicht die Zeit. Wir haben ja noch eine ganze Sendung hier zu füllen.

0: Wollen wir nochmal den Vergleich hören von Harrison?
1: Das war nicht Harrison? Ich bin schon drauf eingefallen.
0: Ne, Harrison. Und jetzt kommt nochmal Tattoo in langsam. Also, hätten es Männer gesungen im Original, hätten wir es jetzt.
1: Also, gar nicht schlecht. Das hast du ganz gut angeglichen.
0: Ja.
1: Dafür, dass du es mal eben so aus dem Ärmel geschwibbelt hast. Nicht schlecht.
0: Wollen wir jetzt mal die Gegenprobe machen? Harrison so schnell machen, dass es klingt wie Tattoo? Das könnte man
1: ja
0: eigentlich.
1: Ja, klar.
0: Das, ja, ja, warte mal, dann starten wir es mal. So klingt's ja. Jetzt machen wir da einfach mal ein Drittel mehr und höher. Gleiche Werte. Ja!
1: Könnte hinkommen von der Geschwindigkeit.
0: Ja, ja. Das waren jetzt dieselben Werte, nur halt andersrum.

0: Ja.
1: Jo, das war Harrison Tattoo, all the, das ist ja auch so ein Zungenbrecher, all the things, warte mal, all the things,
2: she
1: I halt said. Alles, was sie gesagt hat. Mensch, das sagt, muss man, darf man nicht
2: genau,
1: ganz so genau
2: was
1: nehmen.
2: Sie gesagt hat.
1: Alles, was sie gesagt hat.
2: Also ich würde sagen, dein Mod hat der Harrison schon verbessert, weil der ist, die Schlaftablettenversion ist weg, das finde ich gut.
1: Ja, also Tattoo in langsamer klingt, finde ich, genauso gut wie Harrison in schnell. Ich könnte mir vorstellen, dass wir da im heutigen Mix nochmal ein bisschen drauf eingehen werden, aber wir werden jetzt erstmal weitermachen mit Jocelyn Brown. Erstmal wieder ein bisschen runterkommen. Und das Lied, das werden wir jetzt mal genauer hören. Vielleicht fällt euch ja was auf da drin. Ist wieder so Fitnessmusik, ne?

0: Moment, Moment, Moment. Da habe ich jetzt was wiedererkannt. Gucken, ob wir das nochmal wiederholt kriegen. Da! Hast du es gehört?
1: Die Agathe!
0: Da.
1: Die Agathe!
0: Also, wenn wir das nicht schon mal. Also, ich meine.
2: Firma Transceptor Technology.
0: Ja, das spricht erstmal der Russe.
2: Sputnik.
0: Also, da, das finde ich schon äußerst merkwürdig. Wir kennen die Agathe Bauer ja eher von diesem Titel.
1: Ja, das kennt jeder. Wer das nicht kennt, der wohnt echt hinter dem Mond.
0: Ja. Und jetzt habe ich mal ein bisschen herumrecherchiert. Das Original ist von Jocelyn Brown und das ist ein Sample. Und das hat Snap quasi in seinen eigenen Titel eingebaut.
1: Okay, und wann, von welchem Jahr ist das mit dem Original?
0: Oh, das müsste ich jetzt nachgucken. Ich habe es jetzt gerade nicht mehr parat.
1: Ja, Bildung kann er, nur so halb.
0: Aber ich finde, das ist ein interessanter Fakt. Die Agathe Bauer ist gar nicht von Snap.
1: Das ist ja frech von der Alkoholik.
0: Jo. Gut, dann machen wir es aus. Also mit so Fälschungen wollen wir ja hier nichts am Hut haben. Ja, wir schalten jetzt um nach Österreich zu einem Fitness-Influencer. Ja, ich glaube, ja genau.
3: Hallo und herzlich willkommen

0: Sekunden Satzpause und weiter geht's!
1: Ja.
2: Oh je. Das ist feinster Mallorca-Trash, aber vom Allerfeinsten.
1: Das könnten wir auch mal gucken, ob wir das langsamer kriegen, oder?
2: Ne, das macht's nicht besser. Nee.
1: Oh, nee.
2: Also lieber den roten Knopf.
1: Ja. Gut, da kann man nichts machen.
2: Ja, Anwärter für den Preis, definitiv. Also das war jetzt grausam für meine Ohren. Hast du mal was Nettes, was Schönes zum Ausgleich?
1: Was Schönes? Oh, warte mal, was Schönes.
2: Was Schönes in dieser Sendung.
1: Was haben wir denn hier? Backstreet Boys, Clisot, Blondie.
2: Ja, Blondie.
1: Komm, Blondie, Heart of Glass.
2: Ja, wieder 80er-Song, ja.
1: Schon wieder 80er. Wir hatten doch eben erst... Das waren
2: ja... Das sind die echten 80er jetzt, ja.
1: Das waren ja eben nur die Hilfs-80er.
2: Ja.
1: Gut, Blondie, Heart of Glass. Komm mal runter.

0: Uiuiui. Ach, da ist ja noch ein Kätzchen. Ja.
1: Ja, wo kommst du her? Lass dich mal hinter den Ohren kraulen.
0: Richtig mal da. Ja, du kraul mal kurz die Katze. Ich muss mal gerade den elektrischen Ansager hier. Der auch nicht. Ach so, ist auf dem Knopf hier. Ah, ja, ja, ja, ja.
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0: Herzlich willkommen zu den musikalischen Verbrechen in der 140. Ausgabe.
1: Wow.
2: Die zweite Halbzeit. Hier ist einer dieser Moderatoren, der Matthias.
0: Und hier ist der andere. Ich bin der Gregor. Und jetzt fangen wir mal an, direkt ein bisschen langsamer zu sprechen. Ja.
2: Ja.
0: Denn wir haben
2: auch alle verstehen.
0: Richtig, denn wir haben eine E-Mail aus der Schweiz bekommen. Viele Grüße an.
2: Oh, liebe Güte.
0: An der Stelle viele Grüße an unseren Hörer Marco. Der hat uns ein Schweizer Meme geschickt, was in der Schweiz gerade so ein bisschen durch die Decke geht. Aber dafür brauchen wir eine Vorgeschichte. Wir schalten jetzt erstmal das Schweizer Fernsehen an, was zum Teil in Hochdeutsch gesprochen wird, aber zum Teil so stark auf Schweizerdeutsch, dass ich es übersetzen werde. Das erstmal zur Vorgeschichte. So, Fernseh an. Ah, falsche Taste, hier. Na, falscher Regler. Hier. Kann er eigentlich.

0: Man hört da einen Bagger.
1: Ah. Förster Hermann Schönbechler erfüllt Bubenträume. Wer wie sein Sohn Richie im kanadischen Wald aufwächst, braucht keinen Spielzeugbagger im Sandkasten.
0: Also, die sind ausgewandert nach Kanada und...

0: Fernsehmitschnitt. Also das Kind fällt aus dem Bagger raus und er sagt auf Schweizerdeutsch, ich hab gesagt, du sollst dich gut halten.
1: Riech? Was ist Riechi?
0: Riechi, so heißt der Junge.
1: Ich frage mich nur, was der echte Name oder der Abwandlung ist von.
0: Ich versuche die Stelle nochmal.
1: Vielleicht finden wir das raus.
2: Da willst du rausgehen. Also. Schau, ob wir da die Türe aufschauen können. Schlecht, schau, aber ich kann die rauslöpfen. Komm, tu die gut haben, den Finger, und dann tu die rauslöpfen. Du
0: musst dich gut haben, den Finger, also festhalten und auf die Finger aufpassen.
2: Komm, tu die haben, mit der anderen Hand auch. So,
0: dich heben. Komm,
2: gut haben.
0: Ich heb dich raus. So.
2: Ja, Riechi! Ich hab gesagt, du sollst dich gut haben!
0: Ich hab gesagt, du sollst dich gut haben.
1: Gut haben.
0: Gut haben. Du sollst dich gut halten, steht hier in meinem Manuskript. Und jetzt.
1: Danke, Marco. Translator.
0: Danke für die Übersetzung. Also, das hätten wir ja selber so nicht hinbekommen. Und jetzt haben wir einen Musiktitel von Stubette Gang, Riechi.
1: Die haben da was draus gebaut.
0: Die haben da was

0: Nanu, wo ist
1: ich
0: der?
1: Ich?
0: Aha.
1: Ich hab gesagt, du sollst dich haben.
0: Und ich dachte jetzt, haben sie auf dem Klo weiter aufgenommen.
2: Und ich. Ja, ja, genau. Da der läuft
0: Titel
2: was
0: läuft
2: raus.
0: Noch einen
2: du,
0: Moment.
2: Da läuft was raus.
0: Komm, die paar
2: auf
0: Sekunden hören wir noch.
2: Raus.
0: Oh ja.

0: Richi!
1: Ja, Richi. So, jetzt gibt's noch eine kleine Nachgeschichte. Mittlerweile läuft dieser Song immer, wenn die Schweizer Eishockey-Nationalmannschaft ein Tor geschossen hat.
2: Aha.
1: Ja, und okay. Die Familie Schönbacher hat einen Anwalt eingeschaltet, weil sie die Ehre ihres Sohns in dem Video verletzt sieht und versucht jetzt dagegen vorzugehen.
2: Oh. Ja. Ja, aber der ist doch gar nicht zu hören, der Sohn.
1: In dem Lied nicht, aber halt in diesem Fernsehmitschnitt. Ja, vielen Dank, ach, jetzt muss ich wieder langsam sprechen. Vielen Dank an unseren Hörer Marco.

0: aus der Schweiz. Interessant, wo man unsere Sendung hört. Für diese tolle Geschichte, für diese Einsendung. Also, wenn ihr auch sowas habt, dann schreibt uns gerne über musikalische-verbrechen.de und auch gerne, wenn es ein bisschen komplexer ist und wir erst vielleicht in eine andere Sprache übersetzen müssen. Ich muss noch mal.
1: Ja, also wir haben früher immer gesagt als Disclaimer, wer uns ungefragt Musik zusendet, der wird auch gespielt, ne? Also das war immer so als Warnung.
0: Das hatten dann die ganzen Plattenfirmen raus und haben uns mit allem möglichen Zeug bemustert und das haben wir dann. So, jetzt will ich noch mal kurz reinhören in den Titel. Und mir kommt direkt was anderes in den Kopf. Vom Beat ist es ähnlich und Döp, Döp, Döp macht das auch.
1: Rute!
0: Ja, hier ist Rute mit der Kopfkirmes. Es hat Parallelen.

0: So, jetzt weißt du, wie es geht.
1: Ja, das war die Kopfkirmes von Rute und komm noch einmal.
2: Ja, Richi, ich hab gesagt, du sollst dich gut haben.
1: Ja, wir heben jetzt Samples auf, haben
3: wir gedacht. Hoffentlich werden wir jetzt nicht verklagt.
1: Ja, auch wegen der ganzen Samplelei. Weißt du, hier eben mit der Agathe Bauer haben wir angefangen, decken das auf und jetzt sind wir hier selber am Samplen.
3: Ah je.
1: Ja. Gut, wir können ja mal mit einem sogenannten Mix weitermachen. Einfach mal gucken, wo wir jetzt bei rauskommen. What a day for a daydream. Also das ist ja so langsam wie hieß er? Harris. Nein, damit mixen wir nicht. Das, was soll das denn hier? So.
3: Das Schlaftablette.
1: Aber irgendwie ist das ja auch nicht besser. Nein, wir gucken mal, was wir da. Nein, was ist das denn hier? Ja, hier, das wird doch schon besser. Komm noch einmal der Richi!
2: Ja, Richi! Ich hab gesagt, du sollst dich gut haben!

0: Ich habe noch nie so einen Mix, der so schön ausläuft wie dieser hier am Ende.
1: Oh, herrlich.
0: Herrlich,
1: geht
0: ne?
1: Wie Öl.
0: Das hat Spaß. Ich hatte jetzt tatsächlich alle vier Versionen von alles, was er gesagt hat, hier auf den Reglern liegen. Nämlich das Originale, dann Harrison und dann das Originale in langsam und Harrison in schnell. Also.
1: Hast du gut gemacht?
0: Ja. Ich hab gesagt, du sollst dich gut haben.
2: Ja, Richi! Ich hab gesagt, du sollst dich gut haben!
0: Wollen wir zum.
1: Also, ich habe mich ja inzwischen weitergebildet. Ich habe mir das YouTube-Video angeschaut.
0: Ach,
1: wer das auch machen möchte, gibt einfach Bagger und Richi ein.
0: YouTube. Das Video, ja.
1: Dass ich finde, dem armen Richi wird Unrecht getan. Der hat einen Gehörschutz auf. Und der Vater sagt dem in der normalen Lautstärke, halt dich gut fest. Ja, hat der vielleicht zufällig nicht gehört? Ja, der ist am Ende vielleicht gar nicht schuld, der arme kleine Richi. Also schon ein bisschen nicht der Intelligenteste, möchte ich sagen, der Vater.
0: Ja, vor allem erst das Fernsehen einladen und dann dagegen vorgehen. Ist also, ich,
1: ja. Ja, na gut, ich dachte, er geht gegen die Band davor.
0: Nee, gegen
1: die Fernsehen, dann muss man ja auch was unterschreiben, die sogenannte Rechte abtreten.
0: Ja,
1: die
0: darf
1: es in der Schweiz wahrscheinlich auch geben.
0: Hier steht nur Video, ja, inwiefern sie dagegen vorgehen, ob sie gegen den Song vorgehen, weiß ich nicht. Geht aus der Mail nicht vor.
1: Ja, garantiert gegen den Song.
0: Ja.
1: Naja, das wird nicht gegen den Fernseher sein.
0: Eigentlich müsste man deswegen nochmal spielen, aber gut, das ist vielleicht was, das zukünftig. Aber
1: stich nicht ins Wespennest hier.
0: Nein.
2: Ja, Richi, ich hab gesagt, du sollst dich gut haben.
0: Also, im Trend mitschwimmen wird ja wohl noch erlaubt sein. Ist halt ein Schweizer Trend.
1: Ja, das ist richtig. Oder soll ich sagen, das ist Richi? Einmal Tusch,
0: haben wir gerade nicht. Aber den hatte ich auch gerade im Kopf.
1: Oh.
0: Flachwitze. Wir müssen mal eine ganze Sendung mit Flachwitzen und Musik machen. Oder besser nicht.
1: Oh,
0: hier sind die fahrenden Musikanten.

0: Also irgendwann war zu schlimm.
1: Also das war jetzt extra fies.
0: Da habe ich jetzt hier was Ruhigeres. Aber ob es besser wird?
1: Alles besser.
0: Alles?
1: Alles das vorher. Da haben ja schon die Ohren wehgetan.
0: Sicher, dass wirklich alles besser war?
1: Nein. Das darf ich nie sagen in dieser Sendung. Oh. Ach, hör auf.
0: Ja, du hast gesagt, alles besser.
1: Ja, nein, ich das ist eine gefährliche Aussage. Also vieles.
0: Widerlegt. Oder hier.
1: Das also, ist besser. 100%.
0: Ich hab noch
1: also
0: mehr.
1: Also ich höre lieber 20 Mal Thüringer Klöße als dieses komische Gedudel von eben. No joke. Ja, auch besser. Ja. Auch viel, viel besser.
0: Und gewonnen haben die Thüringer Klöße. Nein, die Thüringer Klöße haben nicht gewonnen.
1: Die haben ja nur schon 20 Mal schon mal gewonnen, gefühlt.
0: Ja. So, irgendwie passiert jetzt hier ja auch nicht sehr viel. Ja, das ist Fleetwood Mac mit Albatross. Ach, da kann man sich auch schön drauf einfach unterhalten.
1: Albatross.
0: Ja.
1: Ja, ganz genau, das Labermusik.
0: Kann man nochmal einen Schluck Kaffee trinken.
1: Der Albatross, der lässt sich gerade gleiten. Der schläft ein bisschen ein hier gerade.
0: Ah, schön, Kaffee.
1: Meine Tasse ist schon leer.
0: Ja, und meiner ist kalt vor lauter Sendung.
1: Ach, hey.
0: Kann man auch mal einen Traktor starten? Kann man alles machen zu der Musik? Warte mal, ich hab hier was. Jetzt nochmal und yay!
1: Kann man. Ja, pass auf, dass der Riech hier nicht vom Traktor fällt.
0: Oh, es war ja zum Glück ein Bagger.
2: Ja, Riechi! Ich hab gesagt, du sollst dich gut haben!
0: Ja?
1: Ist er runtergefallen, der arme kleine Riechi?
0: Der Riechi. So. Das muss dann jetzt auch reichen mit dem Albatross.
1: Ja, das muss Riechi.
0: Riechi, es riecht jetzt. Wie ihr merkt, wird es hier auch manchmal so ein kleines bisschen albern in der Sendung. Das
1: Nein.
0: ist natürlich rein zufällig.
1: Immer hochseriös.
0: Und hat nichts mit den Interpreten zu tun, die wir hier spielen. Ach, das könnte ich auch stundenlang hören. Da kann man auch stundenlang drauf reden.
1: Das stimmt.
0: Ja.
1: Das ist zum Ausgleich mal ganz gut, weil das war jetzt zum Schluss schon eine ziemliche Qual, würde ich sagen.
0: Ah. Das waren die musikalischen Verbrechen. Zum 140. Mal. Und zum Ende der Sendung, da gucken wir immer, welcher Titel gewonnen hat. Welcher die goldene Klobürste gewonnen hat. Oder
1: genau.
0: welcher uns besonders im Ohr geblieben ist.

0: und gewonnen hat.
1: All the things she said in verschiedenen Varianten von mindestens 3 Interpreten.
2: Tattoo, Harrison? Ach so, und wir. Das waren die 3. Wir mixen nochmal.

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2: Hallo Katrin.
3: Hallo Jasmin, grüß dich.
2: Heute geht's in ein ganz, ganz, ganz spannendes Land, wie ich finde, nach Polen.
3: Genau, weil wir ja die letzten Folgen immer so gut aussprechen konnten, was wir gesprochen haben, haben wir uns gedacht, wir nehmen mal wieder was wir nicht aussprechen können.
2: Genau, sehr gute Idee, super.
3: Wir machen keine ganze Polen-Folge, weil du weißt, du warst ja in Polen schon viel, viel mehr unterwegs wie ich. Also von dem her müssen wir es irgendwie eingrenzen. Pass auf. Ich spreche über Woiwodschaft Masuren und du sprichst über Woiwodschaft Pommern.
2: Ja, super.
3: Also
2: kann
3: die
2: ich,
3: Ostseeküste.
2: Ja, wunderbar. An der Ostseeküste.
3: Sie singt. Nein.
2: Dabei warst du es doch immer, die gesungen hat. Genau.
3: Genau.
2: Also ich würde jetzt einfach mal Danzig sagen. Danzig.
3: Genau.
2: Wo warst denn du unterwegs? Bei dir ist es noch gar nicht so lange her, ne?
3: Nee, bei mir ist es ja, sind es noch ganz frische Eindrücke. Ich war quasi an den Plewkaschen Wurzeln.
2: Ui, das musst du erzählen.
3: Genau, mein Opa ist 1917 in Polen geboren, also im jetzigen Polen.
2: Mhm.
3: Und zwar in der Nähe von Ahlenstein, noch näher in der Nähe von Neidenburg und noch näher in einem kleinen Vorort von Soldau.
2: Ui, alles klar. Dann kommt ja der Name Plewka auch aus Polen.
3: Genau, genau. Mhm. Das ist so.
2: Mhm. Toll. Okay, und du hast da die Wurzeln deines Opas besucht. Erzähl mal.
3: Genau, mein Papa hat mir immer versprochen, er zeigt mir mal Pirlafken, so heißt das Ort, der Ort, dieses kleine Kuhkaff, aus dem mein Opa stammt. Und mein Papa war da vor ein paar Jahren mal und hat sich den Ort angeguckt. Also es sind wirklich irgendwie so 20 Häuser. Und hat immer gesagt, er zeigt mir das mal. Und irgendwie ist nie dazu gekommen.
2: Mhm.
3: Und dieses Jahr haben wir das mit unserer gemeinsamen Leidenschaft, mit der Jagd verbunden und waren dann eben dort, haben sogar in diesem Ort geschlafen und haben nicht nur uns in den Wäldern rumgetrieben, sondern haben uns auch ein paar Städte angeguckt. Da haben so ein bisschen geschaut, wie die Gegend dort ist, aber natürlich auch so ein bisschen uns auf Spurensuche in der Geschichte begeben, weil die Region dort eine echt spannende Geschichte hat. Das ist Ostpreußen.
2: Mhm.
3: Und ich habe gerade schon gesagt, als mein Opa geboren wurde 1917, da war das Ganze deutsch.
2: Mhm.
3: Also ein deutsches Gebiet. Und 1919 wurde Soldau, also so heißt dieser Ort, dann mit dem Versailler Vertrag übergeben an Polen, also an Polen abgetreten.
2: Ja.
3: Jetzt heißt dieses Dorf nicht mehr Soldau, also nicht zu verwechseln mit Soltau in Deutschland, sondern Soldau, sondern Cialdowo.
2: Okay.
3: Genau, da muss man sich auch erstmal ein bisschen dran gewöhnen. Die Kreisstadt heißt nicht mehr Neidenburg, sondern Nidica.
2: Mhm.
3: Und die nächstgrößere Stadt heißt nicht mehr Ahlenstein, sondern Olsztyn.
2: Okay, also richtig ausgesprochen, nehme ich an.
3: So gut es kann.
2: Hey Katrin, du hast polnische Wurzeln, quasi. Deswegen
3: ja,
2: kannst du
3: es, aber
2: es liegt dir doch im Blut.
3: Nein, der Wodka liegt mir anscheinend im Blut. den mussten wir auch in rauen Mengen trinken.
2: So was Dummes aber auch.
3: Ja, es war mir sehr unangenehm, sehr, sehr unangenehm.
2: Und ich denke, du pflichtest mir bei, dass, also ich persönlich mag keinen Wodka, eigentlich, ne? Aber polnischer Wodka ist nochmal was ganz, ganz, ganz anderes.
3: Ja, definitiv. Aber also ich muss ehrlich sagen, ich kenne Wodka eigentlich nur in den Cocktails. Und da denke ich mir immer so, naja, schmeckt nach nichts, so macht betrunken, ist super.
2: Ja, genau.
3: Aber wenn du in Polen Wodka trinkst, dann trinkst du den nicht mit irgendwas gemischt, sondern natürlich als Stammball, als Shot. Und dann merkt man da tatsächlich einen Unterschied.
2: Mhm. Da kann ich übrigens eine schöne Geschichte von Katrin und mir erzählen. Wir waren mal auf einer Party und dann wurden wir gefragt, also da hast du zum Eintritt dazu einen Cocktail bekommen. Wollt ihr Wodka Red Bull oder wie aus einem Mund, oder Wodka Red Bull, boah, geht gar nicht. Aber ja, die Stammball in Polen, oh, lecker, hatte ich auch diverse damals, ja. Okay, aber was habt ihr denn dann sonst noch alles gemacht?
3: Also wir waren erstmal in Cialdowo, Soldau, unterwegs, weil auch diese, also es ist wirklich eine kleine Stadt, das muss man wirklich dazu sagen, die haben gut 20.000 Einwohner, wirklich eine Kleinstadt. Die haben echt richtig was an Geschichte zu bieten, was ich total spannend fand. Da ist nämlich der Deutsche Orden gewesen und hat diesen Landstrich besiedelt. Und deswegen gibt es da auch ein ganz, ganz tolles interaktives Museum in Cialdowo.
2: Okay.
3: Genau, dieser Landstrich ist jetzt seit, ja, Pi mal Daumen, 100 Jahren eben gehört er zu Polen. Und die haben da die Geschichte mit den Kreuzrittern aufgearbeitet. Das ist auch in der ehemaligen Kreuzritterburg drin. Und wer jetzt aber an ein verstaubtes Museum denkt, dieses Museum hat ein wahnsinnig schönes Konzept. Das ist nämlich total interaktiv. Also du hast überall Flatscreens, du hast wirklich Teile, wo du erleben kannst, wo du hören kannst, wo du nachlesen kannst, wo Filme abgespielt werden und. Also ich weiß, du bist kein Museumsgänger, aber ich behaupte jetzt einfach mal, dieses Museum hätte dir sicher gefallen. Mhm. Da ging es eben um die Geschichte mit dem Deutschen Orden und eben um diese bewegte Geschichte von diesem Landstrich, weil ja, das war ganz schön spannend, ehrlich gesagt, was da so passiert ist.
2: Mhm, das glaube ich. Ist vielleicht auch was für Kinder oder eher so gar nicht wegen der Geschichte?
3: Ach du, das ist Ritter und Burgen.
2: Ah, perfekt.
3: Das ist immer was für Kinder. Du musst ja jetzt die ich sag jetzt mal die jüngere Geschichte muss man ja vielleicht nicht unbedingt aufarbeiten. Ja. Also vielleicht ein kurzer Abriss. Wie gesagt, es war früher Deutsch, dann die Versailler Verträge oder der Versailler Vertrag 1919. Da wurde Soldau eben zu Polen zugeordnet. Und es gab dann eben den Bereich Ost- bzw. Westpreußen. Und das hieß damals sogar das Soldauer Gebiet, das Soldauer Ländchen. Und dann gab es den polnisch-sowjetischen Krieg. In dem wurde dann Soldau 1920 kurzfristig mal von der Roten Armee besetzt. Dann gab es die Rückkehr quasi in den polnischen Korridor. Ja, und dann Überfall auf Polen, die Okkupation 1969 des Soldauer Gebiets. Das wurde dann wieder NS-Staat und dann nimmt leider die Geschichte ihren Lauf. Hm. Ja, das war wirklich sehr, sehr bewegt, ehrlich gesagt. Die Gestapo war 1941 bis 1945 hier und hat ein sogenanntes Arbeitserziehungslager gemacht. Das ist eines der nicht sehr bekannten. Ja, das war von 1939 weg schon ein Durchgangslager für polnische Kriegsgefangene. Und ja, also die Geschichte spitzt sich dann zu. 1940 wurde es ein Konzentrationslager, wo 1600 psychisch kranke Patienten, finde ich auch sehr schöne Formulierung, eine sehr schlimme Formulierung, aus ostpreußischen und polnischen Krankenhäusern mittels Gaswagen ermordet wurden. Mhm. Also es war wirklich furchtbar. Insgesamt spricht man von 30.000 Insassen, die da wahrscheinlich ums Leben kamen. Also eine furchtbare Geschichte. Im Januar 1945 traf dann die Rote Armee dort auf die deutsche Südfront der Wehrmacht und in Ostpreußen. Dann gab es klar Krieg in dieser, viele Kämpfe in dieser Region. Und anschließend wurde eben dieser Bereich wieder Teil Polens. Und ja, die deutschstämmigen Einwohner, die bis dahin noch nicht geflohen wurden, wurden quasi in der Folgezeit dann aus Soldau vertrieben.
2: Mhm. Kann man sich denn dieses Lager noch angucken?
3: Ja, da gibt es noch eine Gedenkstätte. Ich war dort nicht, weil ich einfach, also nicht, weil ich mich vor der Geschichte drücken wollte,
2: nein,
3: aber weil es einfach so wahnsinnig beklemmend ist, so ein Besuch. Und weil ich lieber die Gegend sehen wollte. Ich wollte sehen, wo mein Opa aufgewachsen ist. Der ist ja auch in den Kriegs Irrungen und Wirrungen quasi dann nach Bayern gekommen. Der wurde verletzt im Zweiten Weltkrieg und ist dann nach Kallmünz gekommen, einem wunderschönen Ort direkt neben Regensburg, nördlich von Regensburg. Und sollte dort wieder gesund werden, kam dann als Gutsverwalter auf dem Bauernhof der Familie meiner Oma. Mhm. Und da haben die beiden sich dann verliebt und haben die Familie Plewka gegründet.
2: Und das ist die schöne Geschichte.
3: Genau.
2: An der Geschichte.
3: Genau, das ist das Schöne dran. Mhm.
2: Ja. Ja, also ich meine, Auschwitz ist ja natürlich auch in Polen, das habe ich mir auch nicht angeguckt, aber das ist ja schon was, ne, was man sich auch mal angucken kann, deswegen habe ich gefragt. Also
3: ja, also ich war auch in Dachau zum Beispiel,
2: klar,
3: als ich dort noch gelebt habe, habe ich natürlich auch das KZ in Dachau besucht, aber es ist schon, also es gehört dazu, ich finde, man sollte sich davor ja nicht ganz verschließen, aber ja. Das ist schon sehr bedrückend.
2: Ja, ja, es ist Geschichte. Ne? Leider, es ist unsere Geschichte. Das hatten wir ja auch mal in der Berlin-Folge übrigens. Hört da auch gerne mal rein. Und ich glaube, damit können wir dieses Thema jetzt auch mal kurz schließen und wirklich auf die schönen Dinge nochmal kommen. Welche größere Stadt ist denn da so die nähere, die nächste? Ist es
3: also
2: Danzig?
3: Die nächste ist tatsächlich, also wir gehen mal von ganz klein, eben Cialdowo oder Soldau, nach Nidica, Neidenburg, 23 Kilometer südwestlich von Cialdowo. Und ja, Neidenburg, Nidica ist ein wunderschönes, kleines, verschlafenes Städtchen. Von den Einwohnern her gar nicht so viel größer als Cialdowo, weil in Cialdowo relativ viel Industrie ist.
2: Okay.
3: Aber einfach noch eine längere Geschichte und wirklich schön. Übrigens gibt es sowohl in Nidica als auch in Cialdowo Burgen.
2: Hey.
3: Also du hast nicht nur dieses Museum des Deutschen Ordens, sondern du hast auch überall eben Burgen, die man besichtigen kann.
2: Toll.
3: Und in Nidica waren wir da tatsächlich drin, haben uns diese Burg angeguckt. Ist auch eine Ordensburg und du gehst da rein. Sieht total schön, also es ist wirklich eine klasse Ritterburg. Die Ausstellung, kann man machen, muss man nicht machen, wenn ich ehrlich bin. Weil die doch relativ spärlich ist.
2: Okay.
3: Also, ja.
2: Was ist denn da ausgestellt?
3: Ja, also alles so rund um Ritter,
2: okay,
3: würde ich sagen. Aber ja.
2: Ah, kleine also, Jungs fänden es bestimmt super.
3: Ja, also wie gesagt, man kann da durch, ich finde, man muss da auch durchgehen.
2: Wenn man schon mal da ist.
3: Ja, genau. Die ist aus dem 14. Jahrhundert, wurde nach der Schlacht um Ostpreußen eben wieder aufgebaut. Ja, also eine schöne Burg und ich glaube, so eigentlich das Highlight in Nidica, muss man gesehen haben.
2: Aber jetzt mal eine Frage. Wenn jetzt nicht zufälligerweise mein Opa daherkommt, also wenn die Familiengeschichte mich nicht unbedingt dahin verschlägt, ist es jetzt trotzdem was, wo du sagst, jetzt neben der Burg und neben dem Museum, das sollte man mal gesehen haben?
3: Kommt drauf an. Also wenn du einen schönen, hippen Städtetrip planst, dann nein.
2: Okay, zu dem kommen wir nachher noch, ja.
3: Genau. Aber wenn du die Natur liebst, wenn du das Land kennenlernen willst, wenn du die Menschen ein bisschen kennenlernen willst, wenn du auf Spurensuche gehst, was die Geschichte, und das ist ja auch die deutsche Geschichte, dann ja. Mhm. Und ich muss wirklich sagen, ich war schwer begeistert von den Menschen, die wir dort getroffen haben. Ich dachte ehrlich gesagt, also ich weiß gar nicht, was ich dachte. Aber ich dachte nicht, dass wir da so unglaublich herzlich empfangen werden.
2: Und es ist jetzt nicht mehr Familie, oder? Du hast dort keine Familie.
3: Nee. Wir kennen da niemanden. Ja? Also das war, die kannten natürlich alle unsere Geschichte, weil die natürlich auch den Grund kannten, warum wir in den Masuren sind. Aber wir haben da keine Verwandtschaft, sondern das ist einfach nur, wir haben mit Menschen gesprochen und die waren unglaublich höflich, zuvorkommend, familiär. Das war unglaublich.
2: Toll. Ach, das klingt gut.

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1: Ja, vielleicht noch ein bisschen, weil wir das heute zu Beginn mal weggelassen haben, die Fast
2: Food. Oh, wie konnten wir? Ja, Katrin. Ja,
1: Mann. Also, Polen ist eine Republik. Hauptstadt ist Warschau.
2: Mhm.
1: Polen hat insgesamt 38 Millionen Einwohner und ist relativ dünn besiedelt mit 123 Einwohnern pro Quadratkilometer.
2: Mhm. Da ist halt einfach viel Natur, ne?
1: Ja, sehr viel Natur. Polen ist vor allen Dingen, also zumindest in dem Bereich, in dem wir uns bewegen, durch die Seen bekannt.
2: Mhm.
1: Die Seenplatte dort in den Masuren ist phänomenal und es ist wirklich ein Naturschauspiel at its best.
2: Toll.
1: Sollte man nicht verpassen. Genau, gezahlt wird in, weißt du es noch?
2: Zloty natürlich.
1: Zloty, genau. Und der Zloty steht so ungefähr bei 20 Cent.
2: Mhm.
1: Das heißt, man kann super schön mit 5 umrechnen.
2: Ja,
1: das stimmt. 5 Zlotys sind 1 Euro.
2: Das stimmt.
1: Genau.
2: Ist auch alles relativ günstig, ne? Man kann
1: ja,
2: dort ganz
1: doch.
2: Günstig leben.
1: Doch, man kann dort ganz günstig leben, finde ich auch. Und man kann auch dort wahnsinnig gut essen.
2: Mhm.
1: Unglaublich gut. Hausmannskost at its best.
2: Man hat es als Fleischesser leichter.
1: Definitiv. definitiv. Wobei wir auch wirklich vegetarische Sachen gut gegessen haben.
2: Mhm.
1: Wir haben zum Beispiel ganz viel Suppen gegessen.
2: Mhm.
1: Unter anderem eine rote Beete-Suppe, die ich so nie selbst gekocht
2: ja.
1: hätte.
2: Ja.
1: Mhm. Aber die war so lecker.
2: Mhm.
1: Also da hätte ich mich reinlegen können. Da brauchte ich auch nichts anderes.
2: Absolut. Und Piroggen gibt es dort ja auch, wo wir jetzt gerade mal beim Essen sind. Die gibt es auch in herzhaft und in süß. Und es gibt sie auch in, also in vegetarisch natürlich. Das sind so Teigtaschen. Davon braucht man ungefähr 3 bis 5, dann ist man auch satt. Und ja, die sind wahnsinnig lecker. Ich habe die manchmal so als Hauptgericht und als Nachspeise noch gegessen. Dann irgendwie mit Apfelzimt noch so. Ja, lecker, lecker, lecker. Was gab es sonst noch so? Weil ich kann ja nur so vom Vegetarischen ausgehen.
1: Also bei uns gab es wirklich gute Hausmannskost. Bei uns gab es polnische Würstchen. Und was ich total abstrus fand im ersten Moment, aber was super lecker geschmeckt hat, war ein Pfannkuchen, in dem eine Frischkäsefüllung war und ein bisschen Käse und dann Wiener Würstchen eingerollt. Und es war dann paniert und in der Pfanne rausgebacken. Hört sich pornorös an.
2: Seltsam.
1: Aber echt gut. Also am Anfang dachte ich mir so, ich weiß nicht,
2: aha.
1: Aber war super lecker, war wirklich super lecker. Und ansonsten halt wirklich so Knödel und Braten und immer eine Suppe vorneweg.
2: Mhm.
1: Auch immer ganz viel Salat und Gemüse. Also ich war unglaublich begeistert, ehrlich gesagt.
2: Mhm. Ich hatte einmal was ich richtig eklig fand. Ich bin ja so ein Möchtegern-Vegetarier, ich esse ja Fisch und ich liebe Fisch. Und ich habe einmal in einem Restaurant einen Fisch gegessen und das war, oh Gott, ich fand es wirklich, wirklich eklig, muss ich sagen. Da haben sie so einen ganzen Fisch da reingeknallt. Da war auch noch alles drin und es war in so einer Suppe, er schwamm quasi in dieser Suppe und diese Haut hat sich schon komplett aufgelöst und also ich fand es super, super, super eklig. Ich glaube aber, dass das dort wahrscheinlich so gern gegessen wird.
1: Also, das kann gut sein, ja.
2: Ich war wahrscheinlich hier der absolute Kostverächter und es war absolute Hausmannskost, aber war jetzt nicht so nach meinem. Da war ich dann besser bei den Piroggen und beim Wodka aufgehoben.
1: Sehr gut. Ich habe übrigens noch einen Funfact für dich,
2: ja?
1: Weil ich ja vorhin erzählt habe, dass es so viele Seen gibt.
2: Mhm.
1: Weißt du, dass nur Finnland in Europa mehr Seen pro Quadratkilometer als Polen aufweist?
2: Nee, das wusste ich tatsächlich nicht. Wahnsinn.
1: Also das ist, da gibt es Wasser und, also das ist unglaublich.
2: Toll.
1: Aber gut, also wenn du jetzt gerade bei Fisch bist, dachte ich so an.
2: Mhm.
1: Aber ich habe tatsächlich, glaube ich, gar keinen Fisch gegessen.
2: Mhm. Na gut, nee. Also wie gesagt, den einen, den ich gegessen habe, den kann ich jetzt auch nicht unbedingt empfehlen. Aber vielleicht ist es jetzt auch nur mein eigenes... Meine Abscheu.
1: Genau. Vom Klima her noch, Polen ist ungefähr unser Klima.
2: Mhm.
1: Klar, ich denke mal, oben an der Ostsee, das kannst du besser beurteilen, wird wahrscheinlich der Wind ganz schön arg sein, oder?
2: Ja, wir waren im Sommer. Bei uns war es eigentlich sehr schön warm und nicht unbedingt windig. Aber klar, okay. Da gibt es bestimmt auch eine steife Brise manchmal. Um das auf Norddeutsch zu sagen.
1: Genau, aber ansonsten also ist es eigentlich eher so wie bei uns. Das Jahresmittel in den Temperaturen ist so um die 10 Grad in Pommern und Masuren. Und dann kann dann eben höher werden, umso südlicher man kommt.
2: Mhm. Was habt ihr denn sonst noch so gemacht?
1: Oh, was haben wir noch gemacht? Also wir haben gut gegessen, wir haben viel Wodka getrunken. Also da ist Polen wirklich seinem Ruf gerecht geworden.
2: Ja.
1: Das war zum Teil sehr lustig.
2: Allem, die haben auch so leckere Wodka-Variationen. Also ich werde euch nachher in Danzig noch einen Bar empfehlen, die echt ganz, ganz toll war. Ich habe auch schon geguckt, die gibt's auch noch. Da gab es so Lemon Chili oder irgendwie sowas ganz Abgefahrenes, Verrücktes. Und es war so lecker. Und wie gesagt, ich bin kein Wodka-Trinker.
1: Okay, krass. Also bei uns gab es Wodka.
2: Wodka. Den habe ich auch probiert, genau. Der war auch gut.
1: Und dann waren wir noch an einem, nochmal Krieg leider, an einem Denkmal, das man sich angucken muss. Und zwar die Gedenkstätte Grunwald.
2: Oh, heißt die kenne so? Ich. Moment, das sagt mir was. Ich weiß gerade nicht,
1: vielleicht
2: wart
1: ihr da.
2: Es kann sein. Erzähl mal bitte nochmal.
1: Also, das ist das polnische Gedenkstätte an die Schlacht von Tannenberg 1410.
2: Mhm.
1: Also, ne? Und eigentlich ist die Geschichte, finde ich, gar nicht so unlustig im Sinne von, nein, ich meine nicht, ich mache
2: okay.
1: Krieg lustig.
2: Ich bin gespannt, was jetzt kommt.
1: Aber ich finde, das zeigt manchmal, wie doof der Mensch sein kann. Also pass auf. Vor der Wiedererrichtung des polnischen Staats 1910, zum 500. Jahrestag dieser Schlacht, ist ein Grunwald-Denkmal in Krakau errichtet worden.
2: Mhm.
1: Und die Errichtung fand unter ganz großer Geheimhaltung statt. Und es ging eben darum, dass die polnische Identität dem dreigeteilten Land gestärkt wird.
2: Mhm.
1: Und bei der Errichtung wurde damals bereits in Preußen die Gelegenheit genutzt und das Schlachtfeld zur Aufstockung des Sockels verwendet. Also ich kann dir ein bisschen was zum historischen Schlachtfeld erzählen, in Grunwald oder in Tannenberg.
2: Mhm.
1: Und zwar liegt dieses Schlachtfeld in so einer ganz leichten Hügellandschaft. Und 1410 waren da die Deutschen, da war der Deutsche Ritterorden. Und zwar unter Führung von Ulrich von Jungingen, einem polnisch-litauischen Heer, unter der Führung von König Watzlaw oder so, vernichtend geschlagen worden. Und die verlorene Schlacht war quasi so ein riesiger Imageverlust und hatte auch finanzielle Folgen. Die mussten nämlich Marienburg aufgeben und es war quasi der Beginn vom Ende dieses Ordensstaates. Und auf diesem Schlachtfeld, also in dieser Gedenkstätte, da gibt es jetzt jährlich Ritterspiele im Mittelalter und die werden sogar im Fernsehen übertragen und das ist richtig groß. Also da sind 30.000 Besucher. Und du kannst quasi da rumlaufen. Es gibt die Mauern stehen noch. Du siehst quasi, was da so alles ist. Auf dem Gelände befindet sich auch ein Museumsgebäude, das hypermodern aussieht.
2: Mhm.
1: Wir konnten leider nicht reingehen, weil das Museum geschlossen hatte. Was ich echt schade finde. Dann gibt es hinten so eine Tribüne und so einen dreidimensionalen Stein, der quasi die Schlachtaufstellung nachbilden soll. Das ist ein Obelisk und da sind Gesichter von den Kriegern drin. Also total spannend.
2: Mhm.
1: Und in Deutschland ist Grunwald unter dem Namen Tannenberg bekannt. Der kleine Ort liegt nur 4 Kilometer entfernt. Und wurde quasi zu dem, also der hat dieser Schlacht den Namen gegeben. Und es ist dann 1914 passiert, dass die diese Schlacht umbenannt haben. Also ich kann ja nicht mehr genau die Zusammenhänge sagen, aber ich habe nachgelesen, dass es eigentlich quasi so war, dass die Polen die erste Schlacht dort verloren haben.
2: Mhm.
1: Unter dem, also gegen dieses polnisch-litauische Heer. Und dann hat man das kurzerhand umbenannt, weil man dann irgendeine andere Schlacht, ich glaube, die eben die um Tannenberg gewonnen hat. Und dann hat man gesagt, ach, das war eigentlich hier. Wir haben gewonnen.
2: Ach so.
1: So irgendwie habe ich das gelesen. Ich muss es nochmal genau nachlesen. Aber vielleicht finde ich einfach einen guten Link. Dann packe ich den natürlich
2: sehr geil
1: in die Shownotes.
2: Das machen wir auf jeden Fall. Und

0: Du hattest es ja jetzt gerade hier von der Marienburg, weil die haben wir nämlich gesehen vor Danzig. Da sind wir nämlich schon wieder dabei. Ist ungefähr 50 Minuten von Danzig entfernt. Und übrigens, wenn ihr, ich sage manchmal Danzig und manchmal Danzig. Ich weiß nämlich nicht, wie man es wirklich, wirklich richtig ausspricht, weil wir Radionasen, wir machen ja immer so richtig, ne? Sagen wir immer richtig, nicht richtig. Wir sagen wichtig, nicht wichtig. Und deswegen bin ich mir bei Danzig. Danzig, nicht so ganz sicher. Aber die Marienburg ist echt eine sehr, sehr schöne mittelalterliche Ordensburg. Und da ist nämlich auch dieser Ulrich von Jungingen begraben. Und ja, da waren wir nämlich auch. Und das ist eine riesige Burg. Und wirklich, also das war halt auf dem Weg nach Danzig. Und deswegen ist es mir gerade so eingefallen.
1: Ja, sehr gut. Jetzt, wenn wir schon auf dem Weg nach Danzig sind, erzähl doch mal.
0: Sehr, sehr gerne. Also, du hast ja vorhin schon gesagt, ich war ein bisschen in Polen unterwegs. Also wir waren in Krakau, Warschau, Torun, eben bei der Marienburg, in Hell, das ist so eine Halbinsel, und in Posen und Breslau. Also wir waren ein bisschen in Polen unterwegs. Ich kann deswegen dir nur zustimmen. Wunder, wunder, wunderschönes Land. Aber Danzig war meine Lieblingsstadt. Und ich habe dort die schönste Straße gesehen, die ich jemals gesehen habe. Aber dazu komme ich gleich. Also Danzig spricht sich Gdansk aus, also Gdansk hier auf Polnisch. Hast schon gesagt, Hauptstadt der Woiwodschaft Pommern an der Ostseeküste, also ganz im Norden von Polen. Und es war eine Hansestadt und deswegen gibt es da noch ganz, ganz viele Werften und einen ganz großen Seehafen, sogar den größten des Landes. Und das ist deswegen ein wichtiger Handelsort noch. In Polen. Was gibt's zu sagen? Einwohner vielleicht? 480.000 knapp. Also es ist ja eine große Stadt, aber jetzt nicht eine, also ne, kein New York. Und liegt an der Danziger Bucht am Fluss Motlava. Wie gesagt, ich werde wahrscheinlich alles sehr, sehr, sehr falsch aussprechen. 285 Kilometer von der Hauptstadt Warschau entfernt und ist die sechstgrößte Stadt, was die Bevölkerung, also die Einwohner angeht. Es heißt immer die Dreistadt. Was heißt denn jetzt Dreistadt? Es gibt nämlich drei Städte, die da so quasi zusammengehören. Das ist Danzig, das ist Sopot oder Zopot, schreibt man es und spricht man es auch. Und Gdynia. Da war ich nicht, ist auch eine Hafenstadt, aber in Sopot war ich und das ist so ein Erholungsort und da gibt's eben auch ganz, ganz viel zu sehen, vor allem eben Strand und es gibt so ein schiefes Haus. Das ist wirklich sehr lustig, also wenn ihr in Sopot seid, dann guckt euch das an, das ist so ein, also ihr denkt, ui, habe ich vielleicht ein bisschen Wodka zu viel intus. Sopot heißt auch die Riviera des Nordens. Da gibt es eben dieses schiefe Haus. Die Fassade erinnert so ein bisschen an den großen Bruder in Prag, an das tanzende Haus. Und es ist einfach alles schief und krumm und sieht aber richtig, richtig cool aus. Ich habe damals ein Foto gemacht, das werde ich euch auf jeden Fall mal posten. Und in Sopot gibt's noch die Mole, das ist die längste hölzerne Seebrücke Europas, 512 Meter übrigens. Also das sind so die Sachen, wo ich sagen würde, guckt euch das auf jeden Fall in Sopot an. Aber wir wollten ja jetzt eher über Danzig sprechen und also das mit der Dreistadt, das habe ich jetzt schon mal erklärt, weil das wird euch dort immer mal wieder über den Weg laufen und nicht, dass ihr euch denkt, warum denn jetzt eigentlich Dreistadt? Ja, Danziger Bucht ist direkt in der Nähe der schönen Ostsee.

0: See und es ist wirklich wunderschön, weil überall, wo Wasser ist, hat Katrin ja auch schon gesagt, ne? Bei dir waren es eher die Seen, bei mir ist es die Ostsee. Mega, mega schön. Ihr könnt in Danzig viel zu Fuß machen. Ansonsten gibt es aber auch einen ganz guten öffentlichen Nahverkehr. Nicht so günstig übrigens. Eine Einzelkarte kostet da knapp 4 €, was
1: Wow.
0: ich für Polen ordentlich
1: Ja.
0: finde, weil dadurch, dass man da ja echt sehr günstig lebt, ist der öffentliche Nahverkehr nicht ganz so günstig.
1: Weißt du, was ich an Danzig so schön finde? Wenn du Fotos anguckst von Danzig, dann meinst du im ersten Moment, so ein bisschen ist es wie Hamburg.
0: Ja, voll, voll, ja.
1: Ist es denn auch, wenn du da bist, so?
0: Ja, dadurch, dass es halt wirklich auch so eine Hansestadt ist und so eine Hafenstadt, finde ich, hat es sehr, sehr viel von Hamburg. Es ist natürlich doch einiges kleiner, aber das finde ich eigentlich umso schöner. Es hat auch eine wunderschöne Altstadt. Aber da müsst ihr vorsichtig sein. Es gibt nämlich neben der wahren Altstadt auch einen Stadtteil namens Altstadt. Und da dürft ihr ne, nicht, also es ist wirklich, dieses Zentrum Danzigs trägt den Namen Rechtstadt und das ist quasi die Altstadt und dieser Bezirk Rechtstadt, der ist sehr, sehr überschaubar. Also da könnt ihr wirklich einfach mal durchgehen, viel fotografieren, weil die Architektur ist der Hammer. Es sind so schöne Häuser, es sind kleine Gassen, Kopfsteinpflaster, überall übrigens Bernsteingeschäfte, weil also gerade diese Gegend, aber wahrscheinlich Polen im Allgemeinen ist sehr, sehr bekannt durch den Bernstein. Ich persönlich bin kein großer Bernstein-Fan, deswegen,
1: Ich
0: ja.
1: habe als kleines Kind, als Mädel, von meiner Tante eine Kette aus Polen bekommen, eben
0: Ach,
1: mit Bernstein. Genau, das war auch, die hat die auch in der Nähe da gekauft, wo mein Opa geboren ist.
0: Ach.
1: Und wir haben jetzt, ich musste natürlich, was habe ich mir wohl aus Polen mitgenommen?
0: Bernstein oder
1: Nein.
0: Wodka?
1: Was nehme ich mir immer mit?
0: Ach so,
1: Was nehme ich?
0: ein Magneten natürlich, klar.
1: Ja, genau.
0: Hey.
1: Und witzigerweise habe ich die ganze Zeit geguckt, wo ich denn so blöde Touri-Magneten bekomme. Und ich habe dann einen geschenkt bekommen
0: Ach.
1: von einer, die wir dort kennengelernt haben. Und da waren auch, das sind lauter so ganz, ganz kleine Bernsteine außen rum.
0: Ach.
1: Und es ist echt ein ganz anderer, witziger, schöner Magnet. Sie hat den aus irgendeiner Kirche, er ist sogar geweiht und, ne, also, weil die Polen sind
0: Oh.
1: ja sehr, sehr religiös. Wir wissen ja, Johannes Paul II. War ja Pole. Und das hallt auf jeden Fall noch nach. Das kann man auf jeden Fall überall noch sehen. Wenn wir schon beim Thema Kirchen sind, hat Danzig da was zu bieten?
0: Ja, hat es natürlich. Die Marienkirche ist die bekannteste Kirche, würde ich mal sagen. Die größte Backsteinkirche der Welt, wobei ich als Landshuterin muss jetzt sagen, der größte Backsteinturm der Welt, der steht nämlich in Landshut. Ha!
1: Nicht, dass ich das nicht schon in der Landshut-Folge gehört hätte.
0: Ja, genau. Ich habe nämlich letztens, ich höre ja manchmal fremd und ich habe in einem anderen
1: Was?
0: Podcast, ja, ich habe in einem anderen Reisepodcast dann gehört, hier, da und da, ich glaube, es ging sogar um Danzig und ich glaube, es war sogar die Marienkirche und da hieß es so, Marienkirche hat den höchsten Backsteinturm der Welt. Und ich
1: Lug
0: dann so,
1: und Betrug.
0: Moment, ich habe es dann nochmal gegoogelt, also es Marienkirche wirklich die größte Backsteinkirche der Welt, aber den größten Turm hat Landshut. Wir
1: So.
0: haben den größten. So, genau.
1: Ja, das
0: So.
1: auch klar.
0: Ja, genau. Also auf jeden Fall Marienkirche wunderschön, 1502 vollendet und da gibt es wie in Prag übrigens auch die astronomische Uhr. Und
1: Ah.
0: wer fit ist, der ja, steigt mal den Turm hoch. 400 Stufen sind es.
1: Ach.
0: Ist aber wirklich sehr, sehr, sehr schön, weil der Blick auf die Stadt ist grandios. Kostet auch gar nicht so viel, da hoch zu, also der Eintritt, ich glaube, irgendwie 80 Cent umgerechnet oder sowas. Also auf jeden Fall wirklich, wirklich wunderschön dort.
1: Weißt du, was ich gelesen habe über die Marienkirche?
0: Was
1: Und
0: denn?
1: das hat mich echt beeindruckt. Da passen 25.000 Menschen rein.
0: Nicht wahr?
1: 25.000.
0: Okay, alles klar, gut,
1: Also
0: ja.
1: die ist wohl 105 Meter lang und keine Ahnung, wie viel breit. Und es passen 25.000 Menschen rein.
0: Na, Wahnsinn, Wahnsinn. Okay, alles klar. Geht da auf jeden Fall mal rein, geht vorbei, geht hoch. Es ist wirklich ja, ein imposantes Bauwerk. Also es ist echt Wahnsinn, Wahnsinn, Wahnsinn. Heißt übrigens, damit ihr mich jetzt wieder ein bisschen auslachen könnt, Basilica Mariaca.
1: Ja,
0: Das
1: gut.
0: ist die.
1: Basilika Mariaca, das ist doch
0: Ja,
1: klar.
0: absolut. Und
1: Was?
0: ist übrigens ganz in der Nähe der schönsten Straße der Welt.
1: Jetzt aber.
0: Die heißt nämlich auch noch Ulica Mariaca. Es ist die Frauengasse. Und dass die Frauengasse die schönste Straße der Welt ist, ist ja wohl, ne?
1: Liegt ja auf der Hand.
0: Ey, Wahnsinn. Diese Straße ist echt der Hammer. Ihr fühlt euch, als wärt ihr, keine Ahnung, in eine Zeitmaschine gehüpft und hunderte von Jahre zurück. Es ist wunderschön. Es gibt kleine Restaurants, ganz kleine Bars. Es gibt auch so Kellerkneipen. Die Gemäuer sind der Hammer. Also wirklich jedes Haus ist einfach wunderschön. Diese Straße hat übrigens damals ja quasi den Wohlstand der Stadt erzählt. Also, und es ist echt, ja, die schönste Straße. Definitiv. Kopfsteinpflaster ist ja klar. Dann diese Häuser rechts und links. Kleine Treppen mit wunderschönen Eingangstüren. Ich habe da wahrscheinlich die meisten Fotos gemacht auf unserem ganzen Polen-Trip, weil es ist diese kleinen Kellerräumchen, oder wo du dann so runtergehen kannst in irgendwelche Restaurants, liebevoll eingerichtet. Wunderschön. Natürlich gibt's auch Bernsteinläden. Klar, die gibt's eigentlich. Die gibt's eigentlich überall. Aber es ist wirklich, also echt ein Traum. Betritt man auch durch dieses Frauentor. Also es ist wirklich wunderschön. Ja.

0: gibt's noch? Natürlich das Rathaus sollte man sich angucken. Da ist der Neptunbrunnen, der ist auch ganz, ganz bekannt. Also den kennt man wahrscheinlich auch vom ein oder anderen Foto. Wenn man so nach oben guckt, überall gibt's kleine Türmchen, kleine Figürchen, die auf den Dächern sitzen. Also es ist echt sehr viel Kleines auch zu entdecken. Und ja, ich lieb's einfach.
1: Ich mag sowas auch total gern. Wobei ich immer wieder feststelle bei unseren gemeinsamen Reisen, dass du da sehr viel besser bist wie ich.
0: Du ist entdeckst das so?
1: Öfter, ja, ich habe schon den Eindruck, du entdeckst öfter mal so diese kleinen Highlights in Städten.
0: Mhm. Ja, also man muss halt immer so ein bisschen nach oben, nach unten gucken und ja, da gibt's so viel zu entdecken. Es gibt, Katrin, da stehen wir ja auch drauf, Markthallen. Es gibt eine wunderschöne Markthalle, die ist wirklich ganz, ganz toll, mit ganz, ganz vielen Händlern. Übrigens hinter einer Glaswand gibt es die ältesten Steine Danzigs in dieser Markthalle.
1: Was? Ja. Okay.
0: Es sind nämlich die Überreste des Dominikanerklosters, das hier mal stand, also wirklich dort bei dieser Markthalle. Und ja, man hat es eben bei Ausgrabungen dann entdeckt und dann hat man die Glaswand davor gesetzt. Und das fand ich halt auch total toll, ne? Dass man nicht gesagt hat, oh ja, da bauen wir jetzt was hin, Steine, Wurscht. Also, sondern ja, da hat man das nämlich auch noch mit bewahrt und mit eingebracht.
1: Sag mal, generelle Frage. Danzig kann man ja relativ leicht mit dem Flieger erreichen, anderthalb Stunden von München aus. Ihr seid mit dem Auto hingefahren. Mhm. Würdest du sagen, Danzig mal ein Wochenende, gutes Ziel?
0: Aber hundertprozentig. Also Danzig lohnt sich für ein Wochenende. Es ist jetzt auch nicht so groß, dass man sagt, da muss man 15 Mal kommen. Also es lohnt sich schon, 15 Mal zu kommen wahrscheinlich. Aber doch, also es lohnt sich für ein langes Wochenende auch. Also da kann man wirklich einfach nett essen gleich am ersten Abend. Man kann da gemütlich durch die Altstadt spazieren. Goldwasser übrigens kosten. Das Danziger
1: Was?
0: Goldwasser. Das ist so ein würzig-süßer Likör. Also es gibt nicht nur Wodka, sondern eben auch das Goldwasser. Da schwimmen kleine Flocken aus Blattgold. Kostet übrigens keine 15 Euro. Nicht wie unser Cappuccino damals in Abu Dhabi. Ist auch ein ganz, ganz tolles Mitbringsel für die Daheimgebliebenen, schmeckt auch super, super lecker. Und wenn ich jetzt schon dabei bin, dann muss ich jetzt mal direkt raussuchen. Ich mache jetzt einfach mal diese leckere Wodka-Bar. Da könnt ihr wirklich ganz, ganz viel bestellen. Das ist übrigens eine Kette. Die gibt's auch in anderen Städten. Eieiei. Wir schreiben es euch in die Shownotes, aber ich versuche es trotzdem mal hier auszusprechen. Pijalnia Wodki i Piva. Klang gar nicht so schlecht. Also das gibt's wie gesagt häufiger.
1: Wodka und Bier quasi.
0: Genau. Aber Pijalja. Hier, du weißt, was Piva heißt. Sehr gut.
1: Hallo, Bier weiß ich in den meisten Sprachen.
0: Und da könnt ihr wirklich, also in Krakau zum Beispiel waren wir eben auch da drin. In Warschau gibt's eine Filiale. Aber es ist nicht so, dass ihr wie bei, keine Ahnung, Starbucks euch denkt, oh ja, kenne ich ja schon. Wirklich super, super cool. Dann ein Café, das ich euch in Danzig empfehlen kann, ist das Retro-Café. Es ist genauso, wie es klingt, nämlich sehr, sehr retro. Ihr esst da unter anderem an so Nähmaschinentischen. Also wirklich, jeder Tisch ist anders, jeder Stuhl ist anders. Wunderschön, das fand ich auch richtig, richtig toll. Dann haben wir noch eine Bar, die da heißt Flisak 76. Also 76 natürlich auf Polnisch ausgesprochen. Eine Bar.
1: Wie war das 76 auf Polnisch?
0: Was weiß ich denn?
1: Entschuldigung, konnte ich mich nicht verkneifen.
0: Du hast doch deine polnischen Wurzeln, Katrin, Mensch.
1: Ja.
0: Flisak, genau. Wir saßen da draußen, also wir waren ja im Sommer da, wir saßen da draußen auf Palettenmöbeln, noch eigentlich quasi bevor jeder Palettenmöbel hatte, haben geilste Cocktails, also wirklich so richtig tolle Kreationen. Ich bin gerade auf der Seite und ich sehe hier einen Cocktail, den hätte ich mir damals auch bestellt, aber der ist vielleicht nur im Winter zu haben. Der ist in der Mitte wie so ein Schneeball, dann ist Alkohol, wahrscheinlich Wodka drumherum und der Barkeeper legt gerade eine filigrane Schneeflocke quasi da drauf. Also ein Eiskristall, das aussieht wie eine Schneeflocke. Also wirklich krasser Scheiß, kann ich euch sagen. Also das lohnt sich wirklich, wirklich, wirklich. Und wo ich gerade bei Tipps bin, da kann ich unser Apartment auch empfehlen. Die hatten mehrere Dom und Haus Water Lane. Das waren so mehrere Apartments, groß, direkt am Wasser, ne? Deswegen Water Lane und echt richtig, richtig schön. Und ja, da haben wir es uns auf jeden Fall ganz gut gehen lassen in Danzig. Schön. Ja.
1: Du, wenn ich an die Ostseeküste denke, dann denke ich immer an diese Holzstege, die da auf die Ostsee gehen. Mhm. Gibt es in Danzig auch?
0: Kann ich dir nicht sagen, weiß ich ehrlich gesagt nicht, weil wir es nicht gesehen haben. Und man muss jetzt auch sagen, es ist jetzt nicht so, dass du von Danzig direkt irgendwie an den Strand spazierst. Aber wir haben einen Ausflug gemacht zu dieser Halbinsel Hell, das habe ich ja vorhin schon gesagt. Das ist auch wirklich, also wir haben 2 Stunden gebraucht, aber bei uns war Riesenstau, weil es, glaube ich, nur eine Straße nach Hell gibt. Aber das war auch richtig, richtig schön. Da gibt es so ein kleines Städtchen und das kann man wirklich verbinden ganz gut mit diesem Städtetrip Danzig. Dann nochmal kurz eben auf diese Halbinsel fahren, die eben genauso heißt wie das Städtchen, nämlich Hell. Es war Hauptreisezeit, als wir da waren, deswegen wirklich Stau in Hell, einen Touriladen neben dem anderen, Scharen an Touristen. Also ich würde sagen, diese Stadt oder dieses Städtchen könnt ihr euch sparen, zumindest in der Hauptreisezeit. Aber da ist auch ein Leuchtturm, der ist richtig schön. Und dann gibt es da wirklich einen Strand am anderen. Und wir waren mit unserem Hund am Hundestrand. Und das war auch richtig, richtig toll. Also da muss ich sagen, findet jeder irgendwie so seinen, auch in der Hauptreisezeit, wirklich ganz, ganz kleine, die überhaupt nicht bevölkert sind. Und das, ja, lohnt sich auf jeden Fall sehr. Was es aber jetzt nochmal in Danzig gibt, ist ein Riesenrad, das Amber Sky. Da sind wir auch mitgefahren. Oh. Er ist quasi das London Eye Danzigs. Und das ist auch wirklich sehr, sehr schön. Also es ist halt ein großes Riesenrad, direkt auch am Wasser. Es ist ja auch eins der Wahrzeichen der Stadt. Ein ganz, ganz beliebtes Fotomotiv natürlich an der Promenade der Mottlau. Und sollte man definitiv machen. Und man steht nicht so lange an wie am London Eye.
1: Ah, sehr
0: cool. Noch ein kleiner Ausblick. Es gibt nämlich den Hagelsberg. Das ist von der Altstadt aus, kann man da zum Bahnhof Gdansk-Glovny, auch völlig falsch ausgesprochen natürlich, fahren. Und da ist dieser Hagelsberg. Das ist ein Berg mit der Danziger Festung und dem Millenniumskreuz. Ist zur Jahrtausendwende aufgestellt worden. Kann man auch schon auf einigen Fotos im Internet schon mal sehen. Und da hat man auch wirklich noch mal eine sehr, sehr schöne Aussicht auf die ganze Stadt. Und man kann da ein bisschen rumspazieren, kann sich diese Festung angucken, die übrigens sehr grün ist. Und ja, das ist echt auch noch mal ein kleiner, schöner Ausflugstipp.
1: Kann man eigentlich in Danzig mit dem Boot rumfahren? Weil das kann man doch, in Hamburg gibt es auch immer diese Hafenrundfahrten und so. Gibt es das da oder ist es da nicht so populär?
0: Oh, ganz sicher. Wir haben es nicht gemacht, aber ich bin mir hundertprozentig sicher, dass man es machen kann. Wir haben auch manchmal, da gibt es auch so eine Brücke, die sich immer öffnet und wieder schließt, wenn Schiffe, also größere Schiffe vorbeikommen. Da standen wir auch manchmal und ja, da fahren auf jeden Fall kleine Schiffe auch oder kleine Boote auch. Wie gesagt, wir haben es nicht gemacht, aber ich bin mir ziemlich sicher, dass ihr das dort machen könnt. Ja. Ja, das ist wirklich schön. Hafenkräne gibt es natürlich auch. Genau, also es gibt eben einen großen Hafenkran dort. Der galt damals sogar als größter Hafenkran der Welt und ist heute ein Industriedenkmal. Den kann man übrigens auch von innen besichtigen. Also es ist auch richtig, richtig cool.
1: Hört sich auf jeden Fall gut an. Also ich würde sagen, auch wenn man Polen nicht immer sofort auf der Liste hat,
0: sollte man
1: das schon sich mal überlegen, ne?
0: Auf jeden Fall. Also wie gesagt, in Danzig habe ich mich extrem verliebt. Es ist eine wunderschöne Stadt. Also von den vielen, vielen schönen polnischen Städten und irgendwann müssen wir auch mal die anderen vielleicht in einer Folge dann
1: Ja, lass uns das machen. Lass uns eine zweite Polen-Folge machen mit den anderen Städten.
0: Auf jeden Fall. Aber wie gesagt, also Danzig, fand ich, ist definitiv eine halbe Folge wert, weil es ist eine wunderschöne Stadt. Habt die auf dem Schirm.
1: Sehr gut. Das hört sich toll an.
0: Ja.
1: Ich würde sagen, wir packen schon mal wieder die Koffer für die nächste Reise.
0: Mhm.
1: Und trinken jetzt erstmal noch einen Wodka auf diese Folge, oder?
0: Mit Lemon Chili?
1: Ich gerne normaler Wodka.
0: Okay, alles klar. Also dann, na zdrowie. Heißt es auch?
1: Na zdrowie. Ja, heißt's.
0: Alles klar. Tschüss, Katrin.
1: Tschüss.
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0: Liebe Katrin, ich sitze gerade in einer der schönsten Städte, ich möchte sagen weltweit, in der schönsten Straße, definitiv weltweit und habe einen wunderschönen Cocktail, natürlich mit Wodka vor mir. Wodka-Stamperl sind hier tatsächlich auch viel, viel, viel, viel besser als bei uns. Also deswegen sollten wir da vielleicht mal die Fotos angucken und mit dem ein oder anderen Wodka darauf anstoßen. Ich freue mich schon drauf. Bis dann, schöne Grüße aus Danzig.
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0: herzlich willkommen zu MAB am Start, Meet and Speak mit dem Hannes. Unser heutiges Thema: MMA ohne Maske, und dazu begrüße ich ganz herzlich den Julian Zabel.
1: Ja, hallo und herzlich willkommen. Ey, ich freue mich, dass ich zu Gast sein darf. Danke euch.
0: Julian, bevor wir erstmal zu dem Titel kommen, hast du was mit MMA irgendwo am Hut oder am Hut gehabt? Warum das überhaupt der Auslöser war? Es hätte ja auch heißen können, Schach ohne Maske oder Schattenboxen ohne Maske.
1: Boah, ich habe tatsächlich schon, also sportlich tatsächlich muss ich wirklich sagen, habe ich nichts damit zu tun, muss ich einfach mal so sagen. Aber nein, einfach Begeisterung schon von klein auf. Also ich war mit 16 auf dem ersten MMA-Event, so früh wie es erlaubt eigentlich ist in NRW hier. Ich glaube, mit 16 darf man ja auf ein Event gehen mit Begleitung, und seitdem einfach Feuer gefangen, und ey, ich lieb's einfach, soll ich sagen.
0: Das ist ja wunderbar. Man kann ja auch sehen, dass du viele Follower hast, weil es auch ein spannendes Thema ist, was ja auch zurzeit im Fernsehen sehr stark bespielt wird. Wie suchst du deine Gäste aus, oder ist es mittlerweile auch schon so, dass die auf dich zukommen und sagen, hier, wäre doch ganz gut, wenn wir mal ein Interview machen?
1: Ja, tatsächlich bin ich eher der auf die Leute zugeht, aber ey, dadurch, dass wir mittlerweile so eine große Reichweite natürlich haben, kriege ich auch sehr, sehr viele Nachrichten mittlerweile, die sagen so, ey, guck mal, ich habe auch hier den und den Kampf gemacht, vor allen Dingen Amateure und kleinere Fighter, ne? Bei mir ist es eher so ein bisschen, ich versuche eigentlich den ganzen deutschen Raum abzudecken, wirklich versuche auf die ganze deutsche Szene im MMA einzugehen, aber wir haben mittlerweile so viele Kämpfer und gute Kämpfer vor allen Dingen, da hat man natürlich nicht alle auf dem Schirm, ne? Kann ich über alle berichten, nicht alle irgendwie im Podcast einladen, dafür gibt es dann am Ende zu viele. Deswegen oft schreibe ich die Leute an, aber ey, es ist auch schon dazu gekommen, dass mich Leute angeschrieben haben und ich habe gesagt, ey, ich finde euch so interessant, ne? Dann machen wir auf jeden Fall mal ein Interview. Das ist auch schon vorgekommen, ja.
0: Mhm. Wenn jetzt jemand auch allgemein Podcast macht, wie bereitest du das vor? Was passiert da alles auch vielleicht im Rahmen von Vorgesprächen? Geht es per Telefon? Kommen die Leute zu dir nach Hause? Kommst du zu den Leuten? Wie muss man sich das vorstellen, wenn du über MMA ohne Maske sprichst?
1: Tatsächlich, also hauptsächlich machen wir es tatsächlich online, ein Interview. Das heißt halt, es sind ja meistens YouTube-Videos dann die Interviews. Da machen wir das online. Es ist aber schon wirklich oft vorgekommen, also bei Events zum Beispiel, dann Face-to-Face-Interviews, auch Post-Fight-Interviews, also nachdem die Leute ihren Kampf hatten, haben wir Interviews gemacht. Ich bin schon zu Kämpfern ins Gym gefahren, zum Beispiel Max Holzer, ein großer Name, bei dem war ich letztes Jahr zum Beispiel im Gym, habe mit ihm und Johnny Paluca ein Interview gemacht. Also es ist wirklich online, im Gym, auf Events, so sieht das Ganze aus.
0: Du hast ja schon gesprochen, dass du durch deine jahrzehntelange auch als Zuschauer Erfahrung hast. Wie gehst du dann an so eine Sache ran? Was muss da alles im Vorfeld passieren, dass du auch dann am Ende das Gefühl hast, das war ein gelungenes Interview und du hast nicht so viel schneiden müssen?
1: Boah, ich sag dir ganz ehrlich, ich habe, glaube ich, fast noch nie in meinem Leben das Gefühl gehabt, das war ein gelungenes Interview irgendwie. Ich bin ja auch selber sehr, sehr kritisch, muss ich tatsächlich sagen. Also bei allem, was ich mache. Also ich glaube, ich war noch nie mit irgendeiner Sache so 100% zufrieden. Natürlich, also ich sehe es natürlich daran, dass es dann irgendwie bestimmte Aufrufe hat, ne? Aber ich denke mir nach jedem Interview, ey, hättest du vielleicht so und so machen können. Oder mir fallen irgendwelche Fragen später noch ein, ne? Die man hätte stellen können oder besser stellen können. Deswegen so ganz zufrieden ist man, glaube ich, nie. Aber das liegt vielleicht, vielleicht kannst du das auch bestätigen. Ich meine, du interviewst mich gerade, ne? Aber ja, ich glaube trotzdem, dass man einfach durch, je öfter man in Leute interviewt, mit Leuten spricht, desto routinierter wird man einfach und desto besser wird man. Deswegen, ich sage auch immer wieder, man muss einfach konstant sein in dem, was man macht, und dann wird das automatisch einfach besser.
0: Das ist ja auch ein Zeitfaktor und vor allen Dingen auch mit YouTube. Was passiert da auch noch und wie muss man sich vorstellen, wie viel Zeit geht da ins Land, um so ein Interview dann auch perfekt rauszubringen?
1: Boah, also rein interviewmäßig, sagen wir, wenn man ein 30-Minuten-Interview macht, dann kommt da, denke ich mal, bestimmt noch eine Stunde Schnitt dazu und hochladen, ne? Das auf jeden Fall. Aber ich würde fast sagen, dass das so mit der kleinste Faktor eigentlich ist, ne? Ich meine, MMA ohne Maske ist ja nicht nur irgendwie Interviews. Ich meine, wenn man sich unsere Seite anguckt, wir berichten, also eigentlich ist ja eigentlich unser Hauptding, so ein bisschen über MMA zu berichten. Und dazu gehört halt auch noch Grafiken machen, sich informieren, auch über Kämpfer informieren, sich Kämpfer angucken, sich irgendwie Statistiken angucken, sich andere Interviews vielleicht auch angucken. Also wirklich sich mit den Leuten richtig zu beschäftigen. Und ich sag dir ganz ehrlich, also ich bin Also ich arbeite auch noch ganz normal Vollzeit und außerhalb der Arbeit, ich glaube, ich hänge sonst nur am Handy, um mich irgendwie mit dem Thema MMA zu beschäftigen. Deswegen, ich glaube, das kann man gar nicht in Stunden beschreiben, wie viel ich mich mit diesem Thema beschäftige, ja.
0: Aber die Leidenschaft hört man ja. Wie sieht es aus, wenn es dann im Backstage-Bereich ist? Ist es dann wieder was ganz Besonderes, weil es ja nochmal ein anderes Feeling ist, als wenn man nur Zuschauer ist?
1: Ja, 100%. Also ich glaube einfach, je tiefer man drinsteckt, auch ich vor allen Dingen, ich mittlerweile so viele Informationen oder wie du sagst, so Backstage-Sachen einfach, da siehst du auf jeden Fall den Sport ganz anders, ehrlicherweise. Weil natürlich kennt man die Leute, also ich glaube, ich kenne jeden mittlerweile, sei es Coaches, irgendwie Gym-Mitarbeiter, die Kämpfer, Trainingspartner. Und ich würde sagen, du siehst den Sport schon deutlich anders, wenn du da schon so lange drinsteckst und vor allen Dingen nicht nur als irgendwie Zuschauer drinsteckst, sondern wirklich einer, der irgendwie jeden Tag mit den Kämpfern zu tun hat. Das ist, ich weiß gar nicht, wie man es beschreiben soll, aber das sieht man, das fühlt sich dann ein bisschen mehr so an wie so, also ich beschreibe es immer, wenn ich zum Beispiel auf ein Octagon-Event komme, das fühlt sich so ein bisschen einmal an wie so Klassentreffen. Weißt du, was ich meine? Man sieht so jeden Octagon-Mitarbeiter, jeden Kämpfer sieht man immer irgendwie wieder und man kennt sich natürlich mittlerweile und das fühlt sich so ein bisschen, dann ist vielleicht auch gar nicht mehr so sehr dieser Sport im Vordergrund, sondern auch einfach so, ey, man kennt die Leute, man sieht die Leute gerne. Und ich glaube, das ist so ein bisschen auch der Unterschied zwischen Fan und auch einfach so mir oder einfach Mitarbeitern, Kämpfern. Das ist so, das steckt dann so ein bisschen mehr hinter, als einfach nur, ey, wir gucken uns jetzt die Kämpfe an.
0: Mhm. Hast du für dich schon, ich meine, es sind ja schon über 3000 oder fast 3000 Beiträge, irgendwelche Erinnerungen an Interviews, die besonders gelungen sind und wo du sagst, das war auch wirklich für mich kribbelnd und spannend?
1: Ja, tatsächlich. Also eines meiner krassesten Interviews, würde ich mal behaupten, auch wenn es jetzt gar nicht von den Zahlen so war, aber ich habe tatsächlich im Dezember letzten Jahres habe ich Carlos Prates interviewt in Düsseldorf, als er in Düsseldorf war. Ich glaube, jeder, der sich mit MMA auskennt, Carlos Prates ist wirklich Top 3 aktuell auf der ganzen Welt. Das war auch ein englisches Interview, Top 3 auf der ganzen Welt. In der UFC ist kurz vor seinem Titelkampf und das ist auch ein Superstar, über Millionen Follower auf Insta. Wie gesagt, jeder kennt den Mann, wenn man sich ein bisschen mit MMA auskennt. Das war so wirklich ein sehr, sehr besonderes Interview, wo ich auch so sage, wo ich so drauf gucke und denke mir so, ey, krass, was man eigentlich so geschaffen hat, dass man auch an solche Leute rankommt und die sich wirklich Zeit nehmen. Ein anderes, ich glaube, das war mit Max Holzer vor seinem Kampf gegen Dennis Ilbay, der ja auch sehr, sehr viral gegangen ist, wo ich im Gym war und das war auch ein super, super witziges Interview. Aber ja, es gibt jetzt mittlerweile so viel, ne? Ob es jetzt Interviews sind mit einer Alina Dalaslan, die ich damals interviewt habe, bevor sie so diesen riesigen Hype bekommen hat, nachdem sie ihre Amateur-WM gewonnen hat und so weiter. Also mit Freddy Forsgröne, wo Interview wirklich schlimmste viral gegangen sind, wo ich teilweise auf meiner eigenen Arbeit mit Leuten, die nichts mit dem Sport zu tun hatten, die das gesehen haben, gesagt haben, ey, da bist du doch. So, weißt du? Und das ist schon, es ist so viel mittlerweile passiert, dass man das, glaube ich, auch manchmal so ein bisschen aus den Augen verliert, was man schon alles so gesehen hat in diesen paar Jahren, ne?
0: Ist es tendenziell so, dass du sagst, naja, mich interessiert auch mehr das Männer-MMA? Ich meine, die Alina ist natürlich jetzt, wenn man so will, eine herausragende Kämpferin. Aber wenn man so bei dir so durchscrollt, merkt man halt einfach schon, du hast da schon die Boys mehr im Blick. Oder ist es einfach so, dass es da noch nicht so viel an Material und natürlich letztendlich an Kämpferin gibt, wo man sagt, es lohnt sich auch darüber eine Reportage zu machen?
1: Würde ich gar nicht sagen tatsächlich, weil ich glaube, natürlich, es brauchen wir nicht drum rumreden. Es ist halt einfach so, der Sport ist halt einfach, also der Sport ist halt einfach von Männern, sage ich mal, dominiert. Es ist viel, viel größer. Es gibt vielleicht maximal 1%, wenn überhaupt, an Frauen, die diesen Sport machen, wenn man das so im Vergleich setzt. Und ich würde sogar sagen, dass ich einer der bin, der eigentlich so versucht, auch den Frauen eine Plattform zu geben. Also ich meine, Wenn es Frauen gibt, die auf diesem Level oder versuchen, auch Amateure, versuche ich immer eine Plattform zu geben. Eine Kathi Rosen zum Beispiel ist eine, ich glaube, die war sogar auch mal bei dir im Interview. Mhm. Alina Dallas hat natürlich einen Namen, aber es gibt auch zum Beispiel Kathi Heberle, die WM gewonnen hat bei den Amateuren. Katharina Dalista, genau, die auch Octagon-Championess war, die sich jetzt ein bisschen zurückgezogen hat. Also es gibt auch wirklich mittlerweile, wo ich sage, im Amateursport die ein oder andere, die es wirklich nach oben schaffen kann. Aber natürlich, das Ganze muss gefördert werden. Ich glaube, wie gesagt, eine Alina ist auch ein gutes Beispiel oder ein gutes Vorbild für viele Frauen, die sich vielleicht nicht so wirklich trauen, auch diesen Sport zu machen, weil es ist halt nun mal wirklich so, wenn du als Frau in ein Gym gehst, so ein normales, da siehst du halt einfach dann 20 Männer auf der Matte. Das ist, glaube ich, auch nicht so einfach. Und deswegen, man muss sich da schon raussuchen, okay, wo gehe ich hin, wo habe ich die Kontakte, wo vielleicht auch, wo ich weiß, okay, wo viele Frauen trainieren. Aber ich denke, das ist im Kommen. Auch ich supporte das 100%. Also ich mache da jetzt keine großen Unterschiede. Aber natürlich brauche ich ja nicht abstreiten. Das ist halt einfach aktuell noch sehr von Männern dominiert, der Sport, ja.
0: Jürgen, du hast auch ein bisschen eben was erzählt von Karriere. Jetzt wissen wir alle, das Training für die MMA-Kämpfer es hart und auf einem hohen Level zu kämpfen ist noch härter. Wie kann man davon aus deinem Blickwinkel einigermaßen leben und kann man da sich auch ein bisschen was zur Seite legen? Es ist halt auch nicht Fußball in der Kreisoberliga, wo es vielleicht klappt mit 4 Runden, dass man sich zumindest mal 2 kleine Autos kaufen kann, aber alle müssen ja essen, trinken und schlafen. Wie siehst du das im Rahmen der Entwicklung, die natürlich professionalisiert ist, aber es ist natürlich nicht so, dass überall große Summen fließen.
1: Meinst du jetzt von Kämpfern?
0: Genau.
1: Boah, ich glaube tatsächlich, dass es allgemein, also maximal von allen MMA-Kämpfern, sag ich mal, auf der Welt, vielleicht 2% davon überhaupt leben können, muss man auch einfach so sagen. Ne? Also ich glaube, die meisten Kämpfer, die man bei Octagon sieht, die können nicht einfach von ihrer Gage leben. Das ist einfach, wenn du 2-3 Mal im Jahr kämpfst und du kämpfst, weiß ich nicht, für einfach mal jetzt eine Summe in den Raum geworfen, 3.000, 4.000 Euro, dann wissen wir auch, kann man nicht davon leben, weil du musst am Ende des Tages, du musst Steuern drauf bezahlen, du musst Coaches bezahlen, du musst Essen bezahlen und dann bleibt dir nicht mehr viel übrig einfach. Deswegen ist auf jeden Fall Bezahlung so ein Thema auch im MMA, da kannst du dir nicht, glaube ich, groß Geld beiseite legen, wenn du nicht Christian Eckerlin heißt, wenn du nicht, weiß ich nicht, einer der Top-UFC-Stars bist. Selbst in der UFC gibt's einige Kämpfer, die am Anfang irgendwie die ersten 1-2 UFC-Kämpfe machen, die nicht von ihrem Sport leben können einfach. Das ist wirklich so, weil da halt auch so viel drumherum ist, was du bezahlen musst, was ich gesagt habe. Essen, Coaches, dann gibt's Manager, die Prozente einfordern und so weiter und so fort. Das ist schon wirklich schwierig und das ist kein Sport, sage ich mal, den du anfangen solltest, um groß Geld zu verdienen. Das ist einfach so.
0: Das ist ein gutes Wort. Was wünscht sich der Julian für die Zukunft, auch für sein Thema MMA ohne Maske?
1: Boah, ey, ich wünsche mir einfach, dass dieser Sport wächst. Also es ist wirklich, ich glaube, auch wenn ich das manchmal nicht wahrhaben will, mir haben es einfach schon viele Leute gesagt, auch ich trage natürlich meinen Beitrag dazu bei, dass der Sport wächst und ich will einfach, dass der Sport wächst, weil ich glaube, ich und auch meine paar Follower, die ich mittlerweile habe, ich glaube, wir lieben alle diesen Sport, wir wollen, dass dieser Sport größer wird und vor allen Dingen auch, was ich mir wünsche, einfach auch immer noch aus diesem, ja, blöden Licht rauskommt, weil wenn du einen normalen irgendjemanden auf der Straße ansprichst und zeigt, ey, guck mal, MMA ist eigentlich eine coole Sportart, so, wo auch übertrieben viel Respekt herrscht, dann guckt ihr dich an und sagt, ey, da hauen sich doch nur 2 irgendwie Blöde im Käfig, bis einer nicht mehr kann. Aber das ist ja nicht der Sport. Da steckt, also ich würde fast behaupten, im MMA ist mehr Respekt und Anstand als irgendwie im Fußball oder so. Einfach weil da 2 Männer reingehen. Natürlich schlägt man sich, bis einer nicht mehr kann. Aber ich glaube, der Respekt steht viel, viel mehr im Vordergrund. Und das ist eigentlich so ein Ding auch, dass einfach dieser Sport mehr anerkannt wird in der Gesellschaft und dass mehr Leute darauf blicken und sagen, ey, das ist halt einfach mehr als nur 2 Idioten, die sich da irgendwie ins Gesicht schlagen, blutig schlagen, sondern einfach, dass Sport anerkannt wird, größer wird und ja, immer mehr respektiert wird in der Gesellschaft.
0: Ein wunderbares Abschlusswort. Das war heute unsere Sendung MAP am Start, Meet and Speak mit dem Hannes zum Thema MMA ohne Maske mit dem Julian Zappel. Bleibt weiter dran an der Sache. Es ist richtig wichtig, gerade um diese Sportart weiterzubringen. Natürlich letztendlich auch die Sportlerinnen und Sportler. Lieber Julian, herzlichen Dank dafür.
1: Ey, danke dir, hat sehr viel Spaß gemacht.

0: Herzlich willkommen zu Mab am Start, Meet and Speak mit dem Hannes. Unser heutiges Thema:
1: Kickboxen plus Erfolg ist gleich die Theresa. Und da freue ich mich ganz herzlich, die Theresa Pickrull zu begrüßen. Hallo!
2: Hallo!
1: Theresa, erstmal Kickboxen. Wann war für dich klar, dass du Richtung Kickboxen gehst? Hast du vorher auch noch andere Sportsachen gemacht?
2: Also mein Papa ist ja auch mein Trainer und mein Coach und er hat auch, seit 2018 haben wir unseren eigenen Verein, aber ich mache schon Kickboxen eigentlich schon so, seitdem ich 5 bin, weil halt mein Papa, das lag schon eigentlich in der Familie, dass meine Geschwister haben auch Kickboxen gemacht, aber jetzt nicht so professionell jetzt wie ich. Aber so mit 10, da habe ich auch mal andere Sportarten ausprobiert, aber immer noch das Kickboxen, da bin ich auch mal habe ich auch mal Tanzen gemacht und geritten, weil meine Mama auch noch Pferde hat, Handball gespielt, aber jetzt nicht so wie auf dem Level mit Kickboxen und jetzt die letzten Jahre eigentlich nur Kickboxen, weil es geht halt nicht anders, weil ich habe auch einfach keine Zeit für was anderes.
1: Du hast ja eben schon den Begriff professionell erwähnt. Wie sieht so ein professioneller Tag von der Theresa aus, beziehungsweise vielleicht auch so eine Woche?
2: Ja, also jetzt bin ich ja erstmal gerade nicht in der Schule. Die ganze Zeit war ich in der Schule, da bin ich immer einfach nach der Schule ins Training gegangen. Jetzt stehe ich auf, mache da eine Einheit, dann was mit Freunden oder muss irgendwas unternehmen oder was ich jetzt letzte Woche die ganze Zeit hatte, ich hatte Physiotherapie, Termine 2 Stunden, weil solche Wettkämpfe schon sehr belastend sind. Und dann bringt mein Physio mich dann nochmal auf den Top-Level und dann nach der Physio habe ich dann nochmal Training. Dienstags gebe ich dann auch immer Training an Kinder und an Jugendliche und danach habe ich nochmal Training. Donnerstags gebe ich auch nochmal Selbsttraining und schon ganz schön lange in der Halle immer.
1: Mhm. Wie kommt man dann auf den Weg in die Nationalmannschaft, weil es ja auch viele Verbände gibt? Wie war dein Weg dahin?
2: Also das war schon hart. Am Anfang habe ich noch bei anderen Verbänden gekämpft und dann irgendwann habe ich nur noch Baku gekämpft und bin dann da aufgefallen, weil ich dann sehr viel gewonnen habe. Und ja, dann wurde ich 2022 wurde ich das erste Mal nominiert für die Weltmeisterschaft in Jesolo, Italien. Und da habe ich dann auch den 3. Platz gemacht. Und ja, und letztes Jahr wurde ich Europameisterin, ja.
1: Das heißt also, hoher Trainingsaufwand. Und dann kann man auch durchaus sagen, du bist eine große Zeit des Jahres auf Turnieren unterwegs.
2: Ja, das stimmt. Also jetzt dieses Jahr war ich schon in Thailand, war ich dann in der Türkei, bin in Lünen auf der Deutschen Meisterschaft, danach bin ich in Belgien, danach kommt Heroes of Hamburg, also man ist schon sehr viel unterwegs von Turnieren. Dann diesen Sommer bin ich auch noch auf Sommercamps in Ungarn fürs Kickboxen. Also man kommt schon viel rum mit dem Sport. Das ist anders wie im Fußball, sag ich mal.
1: Das Fußball ist ja ein anderes Thema, weil da ist ja in der Regel viel Geld da. Wie wird sowas finanziert?
2: Ja, das ist auch so ein Ding. Also jetzt im Kickboxen zum Glück, ab diesem Jahr bin ich, weil Kickboxen ja jetzt auch vom DSB anerkannt ist und bei den World Games und bei den European Games ist, werden meine Reisenkosten vom Verband bezahlt. Die ganze Zeit hat zum Glück mein Verein bezahlt, aber wir bekommen jetzt keine Gewinnerprämie. Also wenn ich jetzt etwas gewinne, bekomme ich kein Geld dafür, aber wenigstens werden jetzt meine Reisen bezahlt, weil das kann man sich gar nicht vorstellen, wie teuer das auch immer ist.
1: Das kann ich mir sehr gut vorstellen. Gibt es einen Unterschied zwischen dem Training in der Nationalmannschaft und im Verein und wenn ja, welche?
2: Ja, also ich würde sagen, bei mir daheim habe ich nicht so viele Sparringspartner, Trainingspartner, weil die meisten das eher nicht so auf Leistungssportniveau sehen. Die meisten sehen das eher so, ja, ich mache da mal Kickboxen und habe da so ein bisschen Spaß dabei. Und beim Nationalteam ist es dann halt wirklich, wenn ich jetzt Nationaltraining habe, es ist ein ganzes Wochenende, dann haben wir da 6 Einheiten und alle sind auf einem hohen Niveau, da habe ich auch Trainingspartner. Und ja, jeder hat dasselbe Ziel vor Augen und deswegen, das ist dann auch richtig gut für mich, ja.
1: Und wird dann auch mit Männern trainiert?
2: Ja, da wird auch mit Männern trainiert. Ich trainiere auch ja mit meinem Freund, der pusht mich da auch richtig, der macht auch Kickboxen, der kommt von einem anderen Verband, aber der ist auch richtig gut und ja, wir sind da auch ein sehr gutes Team.
1: Kannst du ein bisschen was zu dem Thema Kickboxen im Wettkampf erzählen? Da ist ja auch bestimmt was mit Gewichtsklasse und der Frage, wie das überhaupt aussieht. Also wenn man da in den Ring steigt oder auf die Matte geht, erzähl mal ein bisschen was über die Regeln, weil natürlich auch nicht jeder genau weiß,

0: Tryouts. Und ja, genau. Dann gibt es diese Disziplin, die ich mache. Und dann gibt es noch die Disziplin Leichtkontakt. Das ist, da wird dann nicht gestoppt während den Punkten. Da wird einfach weitergekämpft. Aber da zählen nicht nur, da zählen nicht Wirkungstreffer, sondern zählen einfach Berührungen. Und da muss man auch sehr schnell sein. Ja, genau. Da wird halt auch nicht gestoppt.
1: Und die Anzahl der Rundenkämpfe, wie ist die aufgestellt und aufgeteilt?
0: Also jetzt, sag ich mal, auf normalen Turnieren, wie deutsche Meisterschaft oder internationalen Turnieren, ist es immer 2 Minuten, 1 Minute Pause, 2 Minuten. Und dann auf Weltmeisterschaft oder Europameisterschaft, auch auf der deutschen Meisterschaft ist es auch so, dass es dann 3 Runden gibt. Also eine Runde dauert dann immer 2 Minuten und dann 1 Minute Pause. Aber so, wenn ich jetzt auf dem World Cup kämpfe, also auf anderen internationalen Turnieren, da ist es dann immer 2 Runden. Aber sonst auf Europameisterschaft 3 Runden, genau.
1: Also ich kann mich noch bei meiner eigenen WM in Rüsselsheim erinnern, da war es dann so, dass auch noch 3 Ringrichter waren. Wie sieht es bei dir aus in den Verbänden oder in dem Verband, wo du bist?
0: Ja, auch immer 3 Ringrichter, also 2 Nebenkampfrichter und dann 1 Hauptkampfrichter.
1: Jetzt hast du ja schon erzählt, dass du international unterwegs bist. Dann heißt natürlich das auch, du kennst etliche deiner Gegnerinnen schon. Macht man sich dann vorher nochmal genau Gedanken, wenn man auf sie trifft, oder ist es einfach so, du bist auf der Matte und dann geht's einfach los?
0: Also zum Beispiel jetzt dieses Jahr bin ich ja neu bei den Erwachsenen. Und weil ich jetzt 19 bin, jetzt bin ich in der Erwachsenenklasse. Letztes Jahr habe ich auch schon bei den Erwachsenen gekämpft, aber jetzt nur bei den Erwachsenen. Ich darf jetzt gar nicht mehr Junioren kämpfen. Und da hat man schon Respekt, vor allem wenn man in die Weltrangliste guckt. Und dann schaut man, oh, jetzt habe ich hier so eine Weltranglisten-Erste vor mir in der Erwachsenenklasse. Da hat man schon Respekt. Und ja, aber man sollte immer Respekt haben, aber keine Angst, würde ich sagen. Und dann, wenn man mit dem Kopf klar bleibt, dann kann man auch gegen die gewinnen. Ja.
1: Also da sind dann auch trotzdem noch gute Chancen da, auch wenn jemand schon ziemlich weit oder eine lange Erfahrung hat, ziemlich weit in der Rangliste oder lange Erfahrung hat.
0: Ja, in meinem ersten Turnier dieses Jahres kam ich gegen die Weltmeisterin, die letztes Jahr Weltmeisterin geworden ist, die ist schon 28. Und da hatte ich wirklich große Sorge und dann habe ich gegen sie gewonnen. Sie kommt aus Norwegen und das hätte ich wirklich nicht gedacht. Und dann in der anderen Klasse habe ich auf meine alte Nationalkadertrainerin getroffen, die Chiara Mager. Die ist Weltranglisten-Erste und ich hatte wirklich auch Respekt vor ihr, weil sie auch meine Trainerin war im Nationalteam und sie hat mich immer trainiert, sie hat mich gecoacht bei meiner Europameisterschaft und dann habe ich sie einfach geschlagen. Das hätte ich wirklich niemals gedacht.
1: Nun, man kann sagen, unverhofft kommt oft. Bist du jetzt jemand, der mehr mit den Händen oder mit den Beinen bzw. Füßen arbeitest?
0: Also meine Füße sind meine Waffe, würde ich sagen. Also damit, ich kicke sehr viel. Ich kicke besonders gerne auch zum Kopf und mache da meine Punkte. Damit kommen andere gar nicht so gut klar.
1: Nun, den Kopf, den braucht man auch. Du hast ja schon erwähnt, die Schule ist jetzt erstmal passé. Gibt es da für dich weitere Dinge, wo du sagst, jetzt erstmal nur der Sport oder hast du noch Plan B, wenn irgendwann mal auch noch was anderes kommt außer Sport?
0: Ja, ich will aber weiterhin was mit Sport zu tun haben. Ich will Sport studieren. Ich hatte da letzte Woche meinen Sporteignungstest in Köln. Den habe ich dann auch bestanden, aber dieses Jahr will ich jetzt erstmal meine Europameisterschaft kämpfen. Also hoffentlich qualifiziere ich mich dafür. Und dann ab nächsten Jahr will ich dann Sport anfangen zu studieren, aber währenddessen natürlich auch trainieren und Trainerin sein.
1: Das ist richtig wichtig, das war ich ja selber. Bei mir halt in Jiu-Jitsu im Rahmen der Frage Trainerin, Trainer. Wie waren da deine unterschiedlichen Gürtelprüfungen? Und natürlich hast du ja vermutlich auch schon den schwarzen Gürtel. Was ist da alles wichtig, um so einen Gürtel zu erlangen? Weil es ist ja nicht so, dass ich dann zum Karstadt gehe und kaufe mir einfach einen schwarzen Gürtel.
0: Ja, also erstmal, es ist ein sehr hartes Training bis dahin. Man muss so viele Techniken lernen. Dann ist es auch eine mentale Sache. Man muss diszipliniert sein, man muss ein Vorbild sein für die kleineren Kinder oder für generell die Leute im Kickboxen, weil das Ziel am Ende des Weges, wenn man Kickboxen anfängt, sag ich immer, ist der schwarze Gürtel. Und so wenige schaffen es nur bis zum schwarzen Gürtel, weil so viele einfach vorher aufhören und dann gar nicht diesen Gürtel überreicht bekommen. Und es ist auch einfach eine Verantwortung, den schwarzen Gürtel zu tragen, einfach weil man so ein großes Vorbild für andere Generationen ist.
1: Mhm. Du hast auch eben schon von der Disziplin gesprochen, beziehungsweise erwähnt, die man braucht, auch um so einen Gürtel zu erlangen. Wie sieht es dann bei dir aus mit dem Thema Ernährung und Leistungssport?
0: Ja, also vor allem, wenn ich auf Wettkämpfe gehe und vielleicht auch noch Gewicht machen muss, dann muss ich auch meine

0: meine Ernährung achten, aber so generell achte ich auch immer auf meine Ernährung, weil Süßigkeiten oder sowas, das kommt bei mir gar nicht in Frage, weil ich will ja auch meinen Körper fit halten. Es ist ja nicht nur das Training, was wichtig ist, es ist auch die Ernährung, was entscheidend ist, dass ich auf meine Proteine komme, auf meine ganzen Sachen, damit mein Körper auch diese Leistung ertragen kann, weil es ist ja schon immer ein hartes Training, was ich da abliefere und wenn ich auf Wettkämpfe gehe, sonst ich will meinen Körper ja auf Topform bekommen, weil es sind auch Leistungen, die man sich gar nicht so richtig vorstellen kann.
1: Mhm. Du hast ja eben davon gesprochen, dass du da auch Gewicht machen musst. In welchen Gewichtsklassen kämpfst du?
0: Die ganze Zeit habe ich in der 55er-Klasse und in der 60er-Klasse gekämpft, also 60 Kilo und 55 Kilo. Jetzt kämpfe ich aber nur noch in der 60-Kilo-Klasse, weil das ist die Klasse, die für die European Games und für die World Games in Frage kommt. Weil die 55er-Klasse, die gibt es da nicht. Da gibt es nur ausgewählte Gewichtsklassen. Und deswegen, auf den letzten Turnieren hat die 60-Kilo-Klasse auch gut funktioniert. Und deswegen will ich jetzt auch auf der Deutschen Meisterschaft 60 Kilo kämpfen, damit ich mich da dann für die Klasse nominieren kann. Da muss ich ja jetzt noch ein bisschen zunehmen, weil in der Türkei habe ich schon im Finale den Unterschied zwischen den Gewichten gespürt. Ich mit meinen 55 Kilo gegen so einem mit 5 Kilo mehr, das war schon heftig, die Schläge. Aber ich habe trotzdem gewonnen, aber deswegen bin ich gerade am Zunehmen.
1: Da ist natürlich auch noch die anschließende Frage. Einstecken gehört dazu. Aus Niederlagen lernt man bekanntlich auch. Gibt es für dich schon Ereignisse in deinem Sportleben, wo du sagst, das war eigentlich ganz gut, dass ich da vielleicht verloren habe, weil ich da mehr draus gelernt habe?
0: In Thailand jetzt auf dem World Cup, da habe ich in der einen Klasse habe ich verloren gegen die Norwegerin. In der 55er-Klasse habe ich gegen sie verloren. Und dann bin ich nochmal in mich gegangen, habe mit meinem Papa geredet, also mit meinem Trainer, was ich jetzt verbessern soll. Und dann in der nächsten Klasse habe ich dann gegen sie gewonnen. Und dann war ich wirklich richtig, richtig glücklich.
1: Also in dem Sinn alles richtig gemacht. Was ja. Wünsche ich jetzt die Theresa für die kommende Zeit im Rahmen ihrer sportlichen Entwicklung?
0: Also natürlich, dass ich jetzt weiterhin so gut performen kann wie auf den letzten Wettkämpfen und dass ich hoffentlich dieses Jahr Europameisterin werde und dann für die European Games und für die World Games mich qualifiziere, dass ich in der Erwachsenenklasse einfach weiterhin an der Weltspitze bleibe und ja, genau.
1: Das ist einiges, da drücke ich dir fest die Daumen. Theresa, kann man dich auch irgendwo verfolgen auf den sozialen Medien?
0: Ja, ich bin aktiv auf Instagram, da heiße ich einfach Theresa P. Krull.
1: Wunderbar. Das war heute unsere Sendung MAP am Start, Meet and Speak mit dem Hannes zum Thema Kickboxen plus Erfolg ist gleich Theresa mit der Theresa Pickrull. Herzlichen Dank für das Interview und natürlich wünsche ich dir von Herzen, dass all deine Träume in Erfüllung gehen und freue mich schon aufs nächste Interview, wenn die Theresa wieder erzählen kann, warum es geklappt hat mit dem Erfolg.
0: Dankeschön.

0: Herzlich willkommen zu Mab am Start, Meet and Speak mit dem Hannes. Unser heutiges Thema: Die Matte gehört mir, und dazu begrüße ich ganz herzlich den Ringer Manuel Wagen. Hallo!
1: Dankeschön. Hallo, Herr Mab. Freut mich.
0: Manuel, hier sind wir per Du, überhaupt kein Thema. Ich war aber dein Sportlehrer und konnte schon damals feststellen, ob wir bei 15 Grad im Sommer im Schwimmbad waren oder bei 8 Grad am Motorzirkel und haben Outdoor-Fitness gemacht. Du hast immer 100% gegeben, hast auch zu Recht die 1 bekommen. Ist es auch so in dem Ringersport, wo du bist auf der Matte und dann legt sich da ein Schalter bei dir um? Ist es so?
1: Ja, auf jeden Fall. Also ob jetzt im Sportunterricht oder auf der Matte, es muss immer 100% gegeben werden. Und was ich noch sagen kann, der Sportunterricht, es war nicht einfach irgendein Sportunterricht, sondern es war ein Sportunterricht, wo wirklich anstrengend war, wo man wirklich auch als Ringer sagen kann, das ist mal ein gutes Training und nicht einfach hier ein bisschen rumgerannt.
0: Das freut mich, und da werde ich auch, solange ich noch im Dienst bin, dranbleiben. Manuel, erstmal allgemein, wie bist du zum Ringen gekommen?
1: Also mein Vater hat damals in Kasachstan gerungen, sein ganzes Leben schon, auch hier in Deutschland weiter gerungen in der Bundesliga. Und so ist es auch mit mir und meinem Bruder passiert, wir sind dann mit 6 ins Ring gegangen.
0: Jetzt gibt es ja beim Ringen das Freistil und griechisch-römisch. Bist du da in beiden Sachen unterwegs oder hast du eine Sache, wo du sagst, das ist dann doch, sag ich mal, das liegt mir mehr?
1: Ich bin Freistilringer. Also das ist immer so, in der Jugend kämpft man beides. Mhm. Aber dann, wenn es langsam professionell wird, muss man sich immer für eins entscheiden, weil beides wird schwer. Es gibt ein paar Ausnahmetalente, sage ich mal, die beides können und beides ringen. Aber normalerweise entscheidet man sich mal für eins, und ich bin im Freistil.
0: Das heißt also, quasi vom Fuß bis zur Schulter ist alles drin.
1: Genau, ja.
0: Wenn man Ringer beobachtet, und du bist ja da auch im engen Clinch, dann kannst du zwar auch sehen, was dein Gegner macht, ist es aber auch so, dass du mit deinen Händen auch spürst, ob da eine Bewegung da ist, die vielleicht eine Finte ist oder wo du eine Schwäche siehst im Rahmen seiner Instabilität. Kannst du das auch schon erspüren mit deinem ganzen Körper, was da gerade passiert? Weil nur die Augen geht ja nicht, weil ihr ja so eng zusammen seid.
1: Auf jeden Fall, also ich denke auch, wenn man alles sehen würde, wäre der Gegner einfach viel zu schnell. Also das kommt dann alles vom Gefühl her. Du merkst, wie er sich bewegt, was er gerade macht, wie er seine Arme draufstellt und wann der Angriff kommt. Das spürt man dann alles nach Jahren schon.
0: Du bist ja nun auch für Deutschland schon unterwegs. Wie sieht da so eine Trainingswoche aus? Wie muss man sich das vorstellen? Also unabhängig vom Wettkampf, da ist ja nochmal eine spezielle Vorbereitung. Aber wie sieht so eine Trainingswoche von dir aus?
1: Also zurzeit bin ich jetzt immer am OSP in Heidelberg. Wir haben immer morgens eine Einheit, eine Krafteinheit. Und dann abends eine Matteneinheit, das 5-mal die Woche. Am Wochenende gehe ich joggen, mache was für meinen Körper selber. Also so immer 2 Einheiten, eine Krafteinheit und eine Matteneinheit.
0: Wie sieht's da aus mit der Ernährung? Wird da auch schon speziell drauf geachtet oder ist dann doch mal eine Pommes drin und ein Döner?
1: Also wir achten schon auf die Ernährung, aber ich muss ehrlich zugeben, ich bin schon einer, der Süßigkeiten liebt. Ich schaue mir da schon ab und zu mal was rein. Aber wenn es jetzt Richtung Vorbereitung für die Europameisterschaft oder Weltmeisterschaft geht, dann berücksichtige ich das alles und passe auf, was ich esse.
0: Weil du ja schon in jungen Jahren national und international tätig warst, kennst du natürlich vermutlich auch viele von deinen Gegnern. Ist es dann so, dass es dann trotzdem noch so Videoanalysen gibt? Wie bereitet man sich auf so eine Weltmeisterschaft oder Europameisterschaft vor? Weil in der Regel hofft man ja, dass man mehrere Kämpfe hat und nicht gleich in der Vorrunde ausscheidet.
1: Also wie ich das von meinen Trainern kenne, wenn man ins Turnier reinstartet, dann schaut man sich die Gegner erstmal nicht an. Da kämpft man einfach Kampf für Kampf. Weil rumrechnen bringt meistens gar nichts, wenn ich gegen den gewinne, wenn ich gegen den verliere, das bringt nichts, man muss einfach Kampf zu Kampf kämpfen. Und dann aber, wenn man schon im Finale steht oder um Platz 3 und man weiß, okay, ich habe jetzt morgen den und den Gegner, dann kann man sich schon besser darauf vorbereiten, kann man nochmal mit dem Trainer ein Video anschauen und die Schwächen herausfinden.
0: Mhm. Wie viele Tage im Jahr bist du unterwegs, wo du sagst, da muss ich auf ein Trainingslager oder da bin ich halt bei einer Meisterschaft? Kann man da schon davon ausgehen, dass das schon mehrere Monate sind, wo du einfach durch die Anreisen unterwegs bist?
1: Das ist halt immer bei uns so, ich würde sagen, immer in 2 Wochen Abschnitten. Letzte Woche waren wir in Leipzig, jetzt die Deutsche Meisterschaft der Männer. Dann am Sonntag gehen wir wieder weg nach Bayern, dann haben wir einen Konditionslehrgang. Das heißt, es sind immer so kurze Lehrgänge, aber fast jedes Wochenende ist mal weg. Und unter der Woche auch in Heidelberg, also ich bin sozusagen fast nie zu Hause, fast nie in Darmstadt. Schon immer unterwegs.
0: Das hat natürlich Vorteile, man trifft viele Menschen. Wie sieht es da aus mit dem Konkurrenzkampf im Verein? Sind da auch Leute, die dir quasi das Wasser reichen können? Weil du bist ja schon ziemlich weit oben, das weißt du selber. Und auch in der Nationalmannschaft, da kommt ja nicht jeder hin, aber viele wollen hin.
1: Auf jeden Fall, es gibt gute Jungs, mit denen man sich auch messen kann im Training. Ob es jetzt reicht, das sehen wir bei der Deutschen Meisterschaft. Aber ich habe jetzt mit denen keinen richtigen Konkurrenzkampf. Wir sind alle Freunde, wir trainieren alle zusammen. Und was dann auf der Matte passiert, das ist einmalig, dann geht's weiter.
0: Damals eben gerade mit der Matte, natürlich ist nicht mehr jeder so mit dem Ringsport vertraut. Er ist ja, sage ich mal, ein bisschen aus der Öffentlichkeit verschwunden. Es gibt nicht mehr so viel Übertragung, halt außer Olympia und Weltmeisterschaften. Erklär mir mal ganz kurz, wie die Regeln beim Ringen sind, also speziell beim Freistil, wie viele Runden und auf was zu achten ist und wann man auch Punkte bekommt, beziehungsweise wann der Kampf vorbei ist, damit man das auch mal mitbekommt, wie so Ringen funktioniert im Wettkampf.
1: Also ein Ringerkampf geht 6 Minuten. 3 Minuten, dann eine 30-Sekunden-Pause und dann nochmal 3 Minuten. Es gibt verschiedene Punktewertungen, und zwar einmal, wenn man hinten den Gegner fixiert und der Gegner auf den Knien ist, dann gibt es 2 Punkte. Für eine Rolle gibt es auch 2 Punkte. Für einen Wurf aus dem Stand gibt es 4 Punkte. Wenn man den Gegner rausschiebt aus der Zone, gibt es 1 Punkt. Und dann gibt es noch verschiedene Passivitätspunkte. Wenn der blaue Ringer nichts macht, nur rumsteht, dann gibt es einen Passivitätspunkt für den roten. Und ja, so kann man sich das vorstellen.
0: Mhm. Du hast nur gesagt, deutsche Meisterschaften, da ist dein Ziel wohl klar definiert, oder?
1: Ja, letztes Jahr war ich bei den Männern schon deutscher Meister und das Ziel für dieses Jahr ist auf jeden Fall, den Titel zu verteidigen und niemanden ranzulassen.
0: Und in welcher Gewichtsklasse kämpfst du, weil das ist ja beim Ringen auch mitentscheidend.
1: Ich kämpfe in der Gewichtsklasse bis 74 Kilo. Zurzeit bin ich bei 79, 80 Kilo, also da muss noch ein bisschen runter gemacht werden. Aber ab nächstes Jahr geht ja die Olympia-Quali los und da muss ich im Gewicht bleiben, weil 74 ist das Olympia-Gewicht und dann habe ich keine andere Wahl.
0: Das heißt also, du wirst dann auch mit dem Ernährungsplan etwas strenger sein und in die Sauna gehen zum Abschwitzen?
1: Auf jeden Fall, ja, es gehört dazu, mehrmals pro Jahr, aber ich habe damit eigentlich kein Problem, also es geht alles gut runter.
0: Gut, es ist ja auch nicht so, dass man 5 Minuten vom Wettkampf dann das Gewicht verliert. Das ist ja auch ein Prozess. Was sind weitere Pläne? Du hast ja schon von Olympia gesprochen. Das ist ja dann 2028.
1: Genau, ja.
0: Das ist also zwar noch ein bisschen hin, aber doch irgendwo ein Plan. Ist es da für dich wichtig, dass noch weitere Erfolge kommen? Und natürlich auch die nächste Frage. Man lernt ja bekanntlicherweise auch aus Niederlagen. Was war für dich in deiner bisherigen Karriere, ich will nicht sagen schmerzhaft, aber schon mit Frustration verbunden, weil es eben nicht gelangt hat für Gold oder für den ersten Platz?
1: Also zur ersten Frage wegen Olympia. Also jetzt wurden die Regeln nochmal ein bisschen verändert. Die Quali zu bekommen ist jetzt nochmal etwas schwerer geworden. Ist auf jeden Fall mein Ziel, irgendwann mal da bei Olympia aufzutreten. Aber alles, was mitkommt, nehmen wir auf jeden Fall mit. Es gibt auch viele Ziele, Europameisterschaft, Weltmeisterschaft. Das sind auch alles große Ziele von mir. Und auf den Weg dahin nehmen wir so viel mit, wie es geht.
0: Das ist natürlich super. Wer gehört, weil du eben auch schon wir gesprochen hast, wer gehört zu diesem Wir alles mit dazu? Weil es bist ja nicht nur du und der Trainer, da sind auch viele andere Sachen dabei, die ja wichtig sind, damit du am Ende auch die Topleistung abrufen kannst.
1: Auf jeden Fall, da gehören viele hin. Meine Freunde hier, Meran, Felix, meine Ringerkollegen alle, mein Bruder, meine Mutter, mein Vater, auch meine Trainer. Also ist alles ein Team, ein großes Team und jeder will das Beste.
0: Ja. Physiotherapeuten sind auch dabei?
1: Oder? Ja, ja.
0: Das heißt also, ihr habt auch die Möglichkeit, dann auch nach dem Training dementsprechend noch behandelt zu werden?
1: Genau, ja, haben wir auch.
0: Das liegt aber vermutlich auch daran, weil du im Stützpunkt arbeitest, oder?
1: Ja, am OSP. Da haben wir mehrere Physiotherapeuten sogar und da ist man auf jeden Fall gut aufgehoben.
0: Super. Wenn du so einen Kampf bestreitest, bekommst du dann irgendwann nicht nur das Gefühl für den Gegner, sondern auch diese Option zu sagen, jetzt kann ich diesen entscheidenden vielleicht Wurf machen. Ist es was soll ich mal im Unterbewusstsein sich abspielt? Wie muss man sich das vorstellen? Ich meine, im Kampfsport gibt es ja dann den K.O.-Schlag. Ja. Das kann natürlich ein Zufallstreffer sein, aber du trainierst ja weniger auf Zufälle.
1: Also jetzt, das was bei mir, was ich sagen kann von meiner Erfahrung ist, wenn ich mit einem Gegner kämpfe und dann merke ich immer, wie er sich verhält, ob er jetzt noch gut Luft hat oder nicht mehr. Und es ist halt immer, wenn man merkt, dass der Gegner keine Luft mehr hat und zurücktretet, dann hat man Blut geschmeckt, dann muss man das zu Ende machen. Und das mit dem Wurf, das kommt eigentlich so, das sind Techniken, die wir 1000 Mal trainiert haben und wir versuchen die ganze Zeit. Und wenn halt eine klappt, dann klappt sie. Ist jetzt nicht so wie ein K.O.-Treffer.
0: Ja, klar.
1: Kommt einfach, wie es kommt. Ja.
0: Ja. Und wir hatten es ja vor allem mit dem Thema Niederlagen. Wo waren für dich zurzeit die Dinge, wo du sagst, da hätte ich mich noch etwas verbessern oder hätte ich mich anders verhalten müssen oder muss ich perspektivisch anders mich verhalten, weil es halt nicht für den ersten Platz war? Wo war das zum Beispiel?
1: Das weiß ich noch genau. Das war 2024 bei der WM in Amman, glaube ich. Ja, in Amman. Da habe ich im Finale gegen den Iraner verloren. 1-1. Und es war manchmal gibt es beim Ringen, für die Leute, die sich nicht auskennen, so Kämpfe, wo keine Wertung passiert. und es wird einfach nur rumgeschoben und dann kriegt der blaue eine Passivität und der rote eine Passivität. Und im Endeffekt gewinnt einer, der die letzte Wertung hat. Und das war dann halt der Iraner und dann war ich sehr, sehr traurig und auch sauer, warum ich da nicht mehr gemacht hätte. Das war halt so eine Sache, wo ich eigentlich gewinnen könnte und mir dann gehofft hätte, dass ich vielleicht etwas mehr gemacht hätte im Kampf.
0: Was steht in diesem Jahr 2026 noch an neben der deutschen Meisterschaft?
1: Direkt nach der deutschen Meisterschaft, 3 Wochen später, fliegen wir auf die EM, U20 EM. Dann folgt noch die U20 WM, U23 WM und die Bundesliga natürlich.
0: Bundesliga-Kämpfe. Genau. Das ist vielleicht noch die letzte Frage im Rahmen von der Bundesliga. Wie oft kannst du überhaupt für deinen Verein antreten, wenn du für Deutschland auch antreten musst?
1: Das ist relativ gut verteilt. Die ganzen Turniere sind jetzt am Anfang des Jahres, Mitte des Jahres und die Bundesliga fängt Ende des Jahres an. Außer die U23 WM, die ist genau da. Aber da muss man halt Prioritäten setzen und letztes Jahr bin ich auf die U23 WM gefahren, habe halt einen Kampf verpasst und die restlichen Kämpfe habe ich alle mitgenommen.
0: Und nochmal zu der Mannschaft, wo du bist, in Weingarten. Ja. Wie viele Kämpfer müssen da auf die Matte? Wie sieht so ein Staff aus in Bezug auf die Frage, wenn das so ein Ringer-Event ist im Rahmen der Bundesliga, wer kämpft da wo mit wem?
1: Eine Mannschaft hat 10 Sportler von 57 Kilogramm bis 130 Kilogramm. Es gibt eine Vor- und eine Rückrunde und es wechselt sich immer ab. Also ist die, das wurde jetzt geändert, es gibt kein 57 mehr, sondern 61. In der Vorrunde ist zum Beispiel 61 Freistil und in der Rückrunde ist 61 griechisch-römisch und das wird sich dann immer ändern. Und ja, ich bin jetzt schon das 4. oder 5. Jahr bei Weingarten.
0: Das war also sozusagen auch die richtige Entscheidung, auch wegen der Nähe zu Heidelberg, ne?
1: Auf jeden Fall, ja. Ist auch ein Top-Verein und ich denke mal, dieses Jahr holen wir den Titel auch nach Hause.
0: Ein wunderbares Abschlusswort. Das war heute unsere Sendung MAP am Start, Meet and Speak mit dem Hannes zum Thema Die Matte gehört mir mit Manuel Wagin, ein junger Ringer, der schon Erfolg hat. Ich freue mich sehr, deinen Lebens- und Sportweg weiter begleiten zu können und freue mich natürlich auch sehr aufs nächste Interview. Lieber Manuel, alles erdenklich Gute.
1: Dankeschön, Herr MAP, wünsche ich Ihnen auch.

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1: 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Ich bin Rainer. Ihr hört die Themensendung Menschenrechte von Amnesty International Darmstadt. Wir möchten in dieser Sendung damit fortfahren, auf unseren Darmstädter Pfad der Menschenrechte an verschiedenen Orten in Darmstadt aufmerksam zu machen. In den vergangenen Jahren haben wir Aktionen durchgeführt, um bestimmte Orte jeweils einem Menschenrecht aus der Allgemeinen Erklärung der Menschenrechte zu widmen. Wir bringen im Rahmen dieser Aktionen an den Orten dann eine Messingplakette an mit dem Text des betreffenden Artikels der Menschenrechtserklärung. Von diesen Aktionen machen wir auch Videos, die ihr auf unserer Website www.amnesty-darmstadt.de unter Aktionen Pfad der Menschenrechte anschauen könnt. Inzwischen gibt es 10 Stationen. Auf unserer Website ist der gesamte Pfad der Menschenrechte zu sehen, auch mit Karten, auf denen man die Orte findet. Wie wäre es, diesen Pfad einmal nachzuverfolgen und abzugehen und sich die Orte mit den Plaketten anzuschauen? Wir können uns vorstellen, interessierte Gruppen oder Schulklassen durch den Pfad zu führen. Heute stellen wir, Brigitte, Dorothea und Andrea von Amnesty Darmstadt, die Station 4 auf dem Alten Friedhof zu Artikel 3, Recht auf Leben und Freiheit vor, die Station 5 auf dem Georg-Büchner-Platz vor dem Staatstheater zu Artikel 27, Freiheit des Kulturlebens, und Station 6 an der Alten Gefängnismauer zu Artikel 5, Verbot der Folter. Nun also Brigitte mit Station 4.
2: An dieser Stelle wollen wir nochmals Artikel 3 der Allgemeinen Erklärung der Menschenrechte aufgreifen. Dieser besagt, jeder Mensch hat das Recht auf Leben, Freiheit und Sicherheit der Person. Hier auf dem Alten Friedhof in Darmstadt haben wir 2 Opfern des Nationalsozialismus gedacht, Gerd Fröber und Hermann Falk. Gerd Fröber wurde 1944 wegen angeblichen Hochverrats zum Tode verurteilt und hingerichtet. Erst 1947 konnte seine Urne im Familiengrab seiner Frau auf dem Alten Friedhof beigesetzt werden. Hier, unter mit Efeu bewachsenen Bäumen, weit hinten auf dem Friedhofsgelände, finden wir einen verwitterten Grabstein. Beschriftet in altdeutscher Schrift, rings um Wiese und Holzspäne, es ist ein altes Grab, das erhalten wurde, um uns zu erinnern. Hermann Falk wurde 1943 hingerichtet. Das Reichskriegsgericht hatte ihn zum Tode verurteilt, weil er kritische Gedanken zur NS-Herrschaft und zum Krieg geäußert hatte. Sein Grab wurde im Jahr 2001 aufgelöst, aber ein Gedenkstein vor der Friedhofsmauer, gleich neben dem Haupteingang des Friedhofs, erinnert an seine Geschichte. Es ist ein großer, grauer, grobbehauener Stein mit einer schwarzen Schrifttafel. Gleich daneben findet sich die Plakette von Amnesty International mit dem Artikel 3 der Allgemeinen Erklärung der Menschenrechte, den ich gerade zitiert hatte. Beiden Menschen wurde ihr grundlegendes Recht, das Recht auf Leben, verwehrt. Mit Betroffenheit denken wir an die Zeit des Nationalsozialismus und an die unzähligen Toten, die das Nazi-Regime zu verantworten hat, zurück. Wir sagen, nie wieder ist jetzt. Aber auch heute wird in vielen Ländern der Erde gegen das Recht auf Leben, Freiheit und Sicherheit verstoßen. Wir möchten den Blick auf Länder richten, in denen Menschen zum Tode verurteilt und hingerichtet werden. Iran. In der Islamischen Republik Iran wurden im Jahr 2025 mehr als 1000 Menschen hingerichtet. Laut Recherchen von Amnesty ist dies die höchste dokumentierte Zahl seit mindestens 15 Jahren. Zusammenarbeit mit feindlichen Regierungen, bewaffnete Rebellion gegen den Staat oder Verdorbenheit auf Erden, so lauten die Anschuldigungen, mit denen die iranischen Behörden hundertfach die Todesstrafe verhängen. Sie treffen vor allem politische Dissidenten, Angehörige unterdrückter ethnischer Gruppen und der Protestbewegung. Seit den Protesten unter dem Motto Frau leben Freiheit im Jahr 2022 wenden die iranischen Behörden die Todesstrafe verstärkt an, um staatliche Repression durchzusetzen und kritische Stimmen zum Schweigen zu bringen. Ich möchte Ihnen heute 2 weitere Einzelpersonen herausgreifen, denen die Hinrichtung droht. den beiden Cousins Pewat Naimi und Borna Naimi, die der verfolgten religiösen Minderheit der Baha'i angehören und die derzeit im Gefängnis von Kerman inhaftiert sind, droht die Todesstrafe. Die Behörden beschuldigen sie, im Zuge der landesweiten Proteste im Januar 2026 an der Tötung von Sicherheitskräften beteiligt gewesen zu sein. Damals wurden Tausende von Protestierenden und Passantinnen von den Sicherheitskräften getötet. Die Sicherheitskräfte nahmen Pewat Naimi am 8. Januar 2026 an seinem Arbeitsplatz fest und weigerten sich wochenlang seiner Familie Auskunft über sein Schicksal oder seinen Verbleib zu geben, wodurch er gleichzeitig Opfer des Verschwindenlassens wurde. Ein Straftatbestand nach internationalem Recht. Erst 19 Tage nach seiner Festnahme teilte er seiner Familie in einem kurzen Telefongespräch mit, dass er vom Geheimdienst der Islamischen Revolutionsgarden festgehalten werde, ohne jedoch den Ort zu nennen. Er fügte hinzu, dass er aufgrund des Drucks alles tun werde, was beim Verhör von ihm verlangt würde. Nachdem im März Dutzende Gefangene anlässlich des persischen Neujahrsfestes aus dem Gefängnis von Kerman entlassen wurden, teilte die Staatsanwaltschaft der Familie mit, dass keine Baha'i freigelassen würden. Pewat wurde später ins Gefängnis von Kerman verlegt, wo er sich seither in Isolationshaft befindet. Pewat wurde Scheinhinrichtungen, Schlägen und Isolationshaft ausgesetzt sowie an Händen und Füßen aufgehängt. Außerdem wurden ihm Nahrung und medizinische Versorgung verweigert. Sein Cousin Borna Naima wurde am 1. März 2026 von den Sicherheitsbehörden festgenommen. Sie ließen ihn mehrere Tage in einem Haftzentrum der Revolutionsgarden verschwinden, bevor sie ihn ins Gefängnis von Kerman brachten. Auch Borna wurde von Sicherheitskräften geschlagen, Scheinhinrichtungen und Elektroschocks ausgesetzt, wodurch er Verbrennungen an den Füßen erlitt. Außerdem drohten sie ihm, seiner Frau und seiner Tochter etwas anzutun, falls er nicht kooperieren sollte. Er wurde unter Folter und Drohungen gezwungen, ein vorgefasstes Geständnis zu unterschreiben, in dem er sich und seinen Cousin belastete, an der Tötung von Basij-Milizionären während der Proteste im Januar beteiligt gewesen zu sein. Etwas, was beide bestreiten. Quellen zufolge haben die Behörden auch keine Beweise vorgelegt, die die beiden Cousins mit der Tötung in Verbindung bringen. Wir fordern die iranischen Justizbehörden auf, Pewat Naimi und Borna Naimi freizulassen, weil ihre Inhaftierung willkürlich ist. Bis zu ihrer Freilassung sollen sie vor weiterer Folter und Misshandlungen geschützt werden. Ihre Foltervorwürfe müssen unverzüglich und unwirksam untersucht werden. Den Opfern müssen Rechtsbeistände, medizinische Versorgung und Zugang zu ihren Familien gewährt werden. Diese Petition finden Sie unter www.amnesty.de. Israel. Das israelische Parlament hat am 30. März 2026 das Gesetz zur Ausweitung der Todesstrafe verabschiedet. Es sieht die Todesstrafe für Terroristen vor. Dieses Gesetz ist zutiefst diskriminierend, da es die Todesstrafe im Grunde ausschließlich für PalästinenserInnen vorsieht. Es verstößt gegen mehrere menschenrechtliche Abkommen. Bereits vor der Gesetzesänderung gab es in Israel formell die Todesstrafe. Seit 1954 galt sie jedoch nur noch für bestimmte Fälle, etwa bei Verbrechen gegen das jüdische Volk sowie unter bestimmten Umständen im Namen des Kriegsrechts. Mit der Gesetzesänderung überschreitet Israel erneut eine rote Linie. Nach Zehntausenden von getöteten PalästinenserInnen in Gaza, dem Aushungern der dortigen Bevölkerung, der Fortsetzung der illegalen Besatzung des Westjordanlands. Doch all das hat keine spürbaren politischen oder wirtschaftlichen Konsequenzen. Von EU und unserer Bundesregierung kommen bisher nur sorgenvolle Worte. Das reicht nicht. Wir fordern daher die Aussetzung des EU-Israel-Assoziierungsabkommens, das Israel umfassende Handelserleichterungen gewährt. Dafür müssen sich die Vertragspartner laut Artikel 2 des Abkommens auch an Menschenrechte und das Völkerrecht halten. Dass Israel dagegen verstößt, hat die EU-Kommission selbst im Sommer 2025 festgestellt. Mehrere EU-Staaten waren damals für eine Aussetzung, um den Druck auf die israelische Regierung zu erhöhen. Die Aussetzung scheiterte an der Blockade unserer Bundesregierung. Mit einer Petition wenden wir uns nun an Bundeskanzler Merz und wir fordern die Zustimmung zur Aussetzung des EU-Israel-Assoziierungsabkommens. Auch diese Petition finden Sie unter www.amnesty.de. Amnesty berichtete schon 2025, dass die Zahl der weltweiten Hinrichtungen so hoch ist wie seit 10 Jahren nicht mehr. 2024 wurde in 15 Ländern über 1500 Menschen hingerichtet. Diese Hinrichtungen gehen auf eine massive Zunahme der Exekution in einigen wenigen Ländern zurück. Die fünf Länder mit den meisten Hinrichtungen 2024 waren China, Iran, Saudi-Arabien, Irak und Jemen. Julia Ducho, Generalsekretärin von Amnesty in Deutschland, sagt: Iran, Irak und Saudi-Arabien tragen die Verantwortung für den drastischen Anstieg der Hinrichtungen im Jahr 2024. Allein diese drei Länder haben mehr als 90% der uns bekannten Todesurteile weltweit vollstreckt. Insbesondere im Iran und in Saudi-Arabien wird die Todesstrafe eingesetzt, um all jene mundtot zu machen, die mutig genug sind, ihre Meinung zu sagen. Die Todesstrafe verstößt immer gegen die Menschenrechte. Die Todesstrafe ist eine abscheuliche Praxis, die in der heutigen Welt keinen Platz mehr haben sollte. Die Staaten, die noch an der Todesstrafe festhalten, sind jedoch eine Minderheit. Wir begrüßen, dass immer mehr Staaten die grausame und unmenschliche Praxis abschaffen.
1: Danke, Brigitte. Und nun noch Ausschnitte der Originalaufnahmen unserer Aktion auf dem alten Friedhof.
0: Heute stehen wir hier auf dem alten Friedhof in Darmstadt, umgeben von vielen Zeugen vergangener Leben. Unter diesen Zeugen befinden sich zwei Gräber, die nicht nur Ruhestätten zweier Seelen sind, sondern auch mahnende Symbole für eine der großen Ungerechtigkeiten, die ein Mensch einem anderen zufügen kann: die Todesstrafe. Im Rahmen des Pfades der Menschenrechte möchte die Amnesty-Gruppe in Darmstadt daher auf Artikel 3 der Allgemeinen Erklärung der Menschenrechte eingehen. Jeder hat das Recht auf Leben, Freiheit und Sicherheit der Person. Dieser Grundsatz, so klar und kraftvoll er auch ist, steht in direktem Widerspruch zur Praxis der Todesstrafe, die das grundlegendste aller Rechte, das Recht auf Leben, verletzt. Wie können wir von Freiheit und Sicherheit sprechen, wenn Staaten für sich in Anspruch nehmen, über Leben und Tod zu entscheiden?
3: Die Geschichte der Todesstrafe ist so alt wie die Zivilisationsgeschichte selbst und bietet einen tiefen Einblick in die sozialen, juristischen und ethischen Entwicklungen menschlicher Gemeinschaften. Die Todesstrafe diente und dient als Abschreckung. Mittel, um schwerwiegende Verbrechen zu ahnden und die öffentliche Ordnung aufrechtzuerhalten. Über die Jahrhunderte hinweg hat sich ihre Anwendung jedoch erheblich gewandelt, geprägt durch gesellschaftliche Entwicklungen, rechtliche Rahmenbedingungen und ethische Überlegungen. Während der Zeit des Nationalsozialismus kam es in vielen Ländern Europas und insbesondere in Deutschland zu zahlreichen Hinrichtungen. Unter den Opfern der Morde des NS-Regimes befanden sich auch Georg Fröber und Hermann Falk, die hier auf dem alten Friedhof ihre letzte Ruhe fanden. Georg Fröber wird am 27. November 1896 in Bayreuth geboren. Noch als Kind zieht er mit seiner Familie nach Darmstadt. Und nach dem Ende des Ersten Weltkriegs engagiert er sich politisch. 1930 zieht er als Abgeordneter der KPD ins Stadtparlament ein. Er kämpft unter anderem in den Gewerkschaften gegen die aufstrebenden Nationalsozialisten. Aufgrund seiner regimekritischen Flugblätter wird er 1933 zu einer Haftstrafe verurteilt. Nach seiner Haftentlassung setzt er die politische Arbeit im Widerstand fort. Dies führt schließlich 1943 zu seiner erneuten Inhaftierung und der Verurteilung zum Tode. Georg Fröber wird am 27. Oktober 1944 in Frankfurt hingerichtet. Hermann Falk, 1917 in Hannover geboren, kommt 1925 nach Darmstadt. Er spricht bereits als Schüler 7 Sprachen. Er ist zunächst kein Gegner der Nationalsozialisten und zeitweise Mitglied der SA, aus der er jedoch 1935 entlassen wird. 1940 kommt Hermann Falk als Dolmetscher einer Wehrmachtseinheit nach Frankreich. Als Übersetzer wohnt er auch Verhören und vermutlich auch Folterungen bei. Das war für ihn schwer zu ertragen. Seine zunehmende Abneigung gegen den Krieg und den Nationalsozialismus äußert er offensichtlich auch gegenüber seinen Kameraden und er vertraut sich seinem Tagebuch an und wird denunziert. Er wird vom Kreiskriegsgericht zum Tode verurteilt. Hermann Falk wird am 9. April 1943 hingerichtet.
4: Wir möchten heute auf das Schicksal eines zum Tode Verurteilten und auf die Praxis der Vollstreckung von Todesurteilen aufmerksam machen. Rocky Myers sitzt seit 3 Jahrzehnten wegen angeblichen Mordes in der Todeszelle im US-amerikanischen Bundesstaat Alabama. Er ist ein afroamerikanischer Mann mit einer geistigen Behinderung. Zentrale Zeugenaussagen gegen ihn weisen Ungereimtheiten auf. Eine überwiegend weiße Jury befand Rocky Myers für schuldig, empfahl aber eine lebenslange lebenslange Haftstrafe. Der Richter überstimmte die Geschworenen und verurteilte Rocky Myers zum Tode. Seine Hinrichtung könnte jederzeit angesetzt werden und seine einzige Hoffnung ist die Begnadigung. Im Iran nehmen Hinrichtungen wegen Drogendelikten massiv zu. Amnesty International befürchtet, dass Tausenden die Todesstrafe droht, weil gegen sie in diesem Zusammenhang ermittelt wird. Mit 481 Personen war mehr als die Hälfte der insgesamt 853 im Vorjahr Hingerichteten wegen Drogendelikten zum Tode verurteilt worden. Angehörige der unterdrückten belutschischen Minderheit machten mit 29% mehr als ein Viertel der wegen Drogendelikten Hingerichteten aus, obwohl ihr Anteil an der Bevölkerung lediglich 5% beträgt.
5: Heute ist die Todesstrafe noch immer in vielen Teilen der Welt ein kontroverses Thema. Während einige Länder sie beibehalten, haben mehr als 2/3 der Länder der Welt sie in Gesetz und oder Praxis abgeschafft, was einem anhaltenden Trend zur Anerkennung der Unantastbarkeit des menschlichen Lebens widerspiegelt. Entgegen diesem Trend nehmen willkürliche und tödliche Formen von Staatsgewalt in einzelnen Ländern zu. Wo rechtsstaatliche Strukturen fehlen und diktatorische Machtverhältnisse herrschen, ist die Gefahr einer exzessiven und missbräuchlichen Anwendung der Todesstrafe besonders groß. Wir als Amnesty-Gruppe in Darmstadt haben daher folgende Forderungen an Regierungen. Wir fordern Regierungen auf, dafür zu sorgen, dass keine Todesurteile mehr verhängt und bestehende Todesurteile nicht vollstreckt werden. Wir fordern Regierungen auf, die Todesstrafe in ihren Ländern abzuschaffen. Wir fordern Regierungen auf, internationale Verträge und Protokolle zu ratifizieren, die sich für die Abschaffung der Todesstrafe einsetzen. Wir fordern Regierungen auf, über die Hintergründe und Notwendigkeit der Abschaffung der Todesstrafe aufzuklären und über ihre Unwirksamkeit zu informieren.

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1: Dorothea von Amnesty wird jetzt unsere fünfte Station am Georg-Büchner-Platz vorstellen, sowie ein Interview aus dem Amnesty-Journal mit dem deutschen Künstler, Universitätsprofessor Daniel Richter. Anschließend senden wir noch einen Ausschnitt der Originalaufnahmen von dieser Aktion.
2: Im August 2024 machten wir auf Artikel 27 der Freiheit des Kulturlebens aufmerksam. Dieser Artikel lautet: Jeder Mensch hat das Recht, am kulturellen Leben der Gemeinschaft frei teilzunehmen, sich an den Künsten zu erfreuen und am wissenschaftlichen Fortschritt und dessen Errungenschaften teilzuhaben. Alle Menschen haben das Recht auf Schutz der geistigen und materiellen Interessen, die ihnen als Urheberinnen von Werken der Wissenschaft, Literatur oder Kunst erwachsen. Wir standen im August vor dem Staatstheater auf der Wiese des Georg-Büchner-Platzes, einem Ort, an dem kulturelles Leben stattfindet, gefördert wird, an dem wir in Darmstadt wie selbstverständlich an diesem kulturellen Leben teilhaben und uns an den Darbietungen der KünstlerInnen erfreuen. Kunst wird dabei natürlich immer auch für die Auseinandersetzung mit gesellschaftlichen Phänomenen genutzt, etwa um Kritik an politischen Entscheidungen zu transportieren oder auf Missstände hinzuweisen. Genau an dieser Stelle leisten die Kulturschaffenden einen unermesslichen Beitrag, wenn es darum geht, KünstlerInnen auch auf Menschenrechtsverletzungen hinzuweisen. Genau an dieser Stelle leisten Kulturschaffende einen unermesslichen Beitrag, wenn es darum geht, auch auf Menschenrechtsverletzungen hinzuweisen. Und hier werden KünstlerInnen für Systeme, die Menschenrechte verletzen, zur Gefahr. Mit der Folge, dass sie an der Ausübung ihres künstlerischen Schaffens gehindert werden und damit auch die Teilhabe der Gemeinschaft am kulturellen Leben eingeschränkt wird. Wir wollten hier einen Teilbereich dieses kulturellen Lebens herausgreifen, nämlich die literarische Auseinandersetzung. Menschen des Darmstädter Kulturlebens und Mitglieder von Amnesty lasen ernste und heitere Texte über Menschsein, Toleranz, Freiheit und das Leben. Daneben gab es musikalische Begleitung durch diesen Sommerleseabend, der gleichzeitig auch die fünfte Station unseres Pfads der Menschenrechte in Darmstadt darstellt. Wir als Amnesty-Gruppe in Darmstadt hatten dabei folgende Forderungen an Regierungen. Wir fordern Regierungen auf, das Recht am kulturellen Leben der Gemeinschaft frei teilzunehmen, zu garantieren und zu fördern. Wir fordern, dass Menschen, die an diesem kulturellen Leben teilnehmen, geschützt und nicht kriminalisiert werden. Wir fordern das Ende von Repressionen, willkürlichen Festnahmen und Einschüchterung von Kunstschaffenden und Künstlerinnen sowie Menschen, die am kulturellen Leben teilnehmen. Wir fordern Regierungen auf, alle, die von diesem Menschenrecht Gebrauch machen, nicht zu diskriminieren, zu verfolgen, zu vertreiben, zu foltern oder zu töten. Anstelle der damaligen Einzelfälle stelle ich heute ein Interview mit Daniel Richter vor. Daniel Richter ist Jahrgang 1962. Er gilt als einer der bedeutendsten zeitgenössischen KünstlerInnen in Europa. Er lebt und arbeitet in Berlin, Hamburg und Wien, wo er an der Akademie der Bildenden Künste eine Professur für erweiterten malerischen Raum innehat. Kunst darf alles, ist sein Motto. Daniel Richter gehört zu den wichtigsten MalerInnen in Europa und ist, wie gesagt, Professor für Malerei an der Akademie der Bildenden Künste in Wien. Daniel Richter über Kunstfreiheit, Engagement, Amnesty International und Tomatenketchup auf Bildern. Das Interview führen Nina Apin und Mike Söhler. Die Frage: Sie sind Amnesty-Mitglied, wie kam es dazu? In Lütjenburg, wo ich herkomme, gab es eine große Amnesty-Fraktion. Eine Lehrerin, die in der Guatemala-Solidarität aktiv war, aber auch eine Kampagne von Amnesty-AktivistInnen, die sich für die Anerkennung der RAF als politische Gefangene einsetzte. Als 15-jähriger Radikalinski fand ich das interessant. Ich gebe allerdings zu, dass das politisch und taktisch nicht sehr helle war. Eingetreten bin ich erst 20 Jahre später bei Amnesty. Frage: Was verbindet sie heute mit Amnesty? Die Verteidigung der Menschenrechte, speziell der Rede- und Kunstfreiheit, ist heute leider noch nötiger als vor 30 Jahren. Besonders wenn man über Kunst und ihren Status des freien Ausdrucks spricht, sieht man, wie sehr sich die Wahrnehmung von Kunst ändert. Der Umgang mit ihr zeigt sich immer an, wie eine Gesellschaft funktioniert. Ein beliebig schlechtes Bild einer nackten Person ruft in Mitteleuropa Gähnen, in prüderen Teilen der Welt Scham und in religiös-autoritären Systemen Empörung bis hin zur Bestrafung hervor. Frage: Was antworten Sie auf die Frage, was darf Kunst? Kunst darf alles, allerdings sollte sie möglichst wenig langweilig sein. Darf Kunst auch Hakenkreuze malen? Nein, das sollte sie nicht. Allerdings kommt es auf den Zusammenhang an. Junge AntifaschistInnen mussten öfter mal wegen Verbreitung verfassungsfeindlicher Symbolik vor Gericht. Es ging um ein durchgestrichenes Hakenkreuz. Nichtsdestotrotz, in einer freien Gesellschaft muss Kunst alles dürfen. KünstlerInnen dürfen sich auf eigenes Risiko lächerlich machen oder in ihrem Radikalismus zum Papiertiger werden. Kunst darf alles. Gilt das auch für engagierte Kunst, die Missstände benennt? Engagierte Kunst ist immer zweckgebunden und lebt von Kampagnen, die sie begleiten. Zwangsläufig zählt da oft eher die Absicht und nicht die Durchführung. Das Problem ist, dass die Definition des Kunstbegriffs darunter leidet. Schwierig wird es, wenn jede Initiative, die töpfert und es gut meint, plötzlich die gleiche Wertigkeit beansprucht wie ein Bild von Bacon. Noch schwieriger ist das Argument, bestimmte tradierte Ausdrucksformen seien für diese KünstlerInnen adäquat. Das sei eben Kunst des Volkes und dadurch quasi sakrosankt. Man vergleicht da schnell Hühner mit Äpfeln. Was genau kritisieren Sie daran? Mit solchen Argumenten kann man den Kunstbegriff abschaffen. Für mich ist das ein totalitärer Ansatz, auch wenn er gern mal benutzt wird, um Werke marginalisierter Gruppen zu verteidigen. Man sollte sich auch mit den reaktionären und antimodernen Gehalt solcher Argumente beschäftigen. Unter dem Deckmantel der Elitenkritik wird viel Schindluder getrieben. Frage: Es gibt auch qualitativ hochwertige Kunst, die Haltung bezieht zu politischen und sozialen Fragen. Sie kennen beides, denn Sie waren als junger Mensch im Umfeld der Hamburger Hausbesetzerbewegung unterwegs. Jedes besetzte Haus in Deutschland war mit schlecht gemachten Wandmalereien bedeckt. Und auch an der Hamburger Hafenstraße war der Niedergang der Morales-Meierei zu sehen. Diese setzt sich ursprünglich mit der komplexen mexikanischen Geschichte auseinander und positionierte sich revolutionär im Kampf gegen die Macht der Grundbesitzer und ihrer Verbündeten. Ein wichtiger Aspekt dabei war die Auseinandersetzung mit der aztekischen Vergangenheit und dass diese sich nicht im Atelier, sondern auf der Straße zeigte. Die Wandmalerei hat sich dann im Westen auf die Wiederholung von Klischees verengt. Tapfere RebellInnen kämpfen gegen Polizisten, die als Marionetten an den Händen von dicken Männern mit Zylindern hängen. Die Bilder zeigen gleichermaßen Wut und Verbitterung, wie auch Propaganda und mangelnde Komplexität. Aber jede Kunst hat eine Funktion. Jede Bewegung braucht Bilder und Symbole. Da kann man als Bildungsmitteleuropäerin die Nase rümpfen und sagen: Das ist als Kunst nicht interessant. Stimmt ja auch, denn es war nicht als Kunst gemeint, sondern als Teil einer Aktivität, als Symbol oder Aufruf. Gibt es universelle Merkmale, die gute Kunst definieren? Die gesellschaftliche Definition dessen, was gut, schön, wichtig oder wahrhaftig ist, ändert sich permanent. Das kann man in der Gegenwart klar sehen. Wir haben Kriterien für unterschiedliche Medien oder Kunstformen, die sich historisch gebildet haben. Ob es um die Bewertung der japanischen Töpferei um 1750 oder die Glaskunst Persiens im 13. Jahrhundert geht. Auch für die Malerei hat sich seit dem Mittelalter ein Kanon gebildet, in dem die widersprüchlichsten Bewegungen ihren Platz gefunden haben. Sie haben einmal gesagt: Ich lasse die Bilder der Gegenwart durch mich fließen. Würden Sie sagen, Sie machen politische Kunst? Ich würde für bestimmte Phasen sagen, das ist Kunst, die sich im weitesten Sinne mit gesellschaftlichen und politischen Themen beschäftigt, oder mit der Frage, was man als KünstlerIn abbilden kann. Ich betrachte das nicht als engagierte Kunst. Das Zitat richtet sich gegen die Idee von Kunst im Elfenbeinturm. Im größten Teil der Welt spielt Kunst ohnehin eine andere Rolle, ist hier die Frage, als in westlichen Gesellschaften. KünstlerInnen müssen sich Dinge erkämpfen, die hier selbstverständlich sind. In großen Teilen der Welt wird ein Kulturkampf um die Bilder von Körpern geführt. Das gilt für die Abbildung queerer Positionen, aber auch für weibliche und feministische Kunst. Immer geht es darum, die Definitionsmacht über die Bilder in den Händen autoritärer, männlicher Systeme zu halten und sie gleichzeitig als Argument gegen einen dekadenten Westen in Anschlag zu bringen. Dass wir das erbärmliche Comeback autoritärer, religiöser Systeme auch in Europa miterleben müssen, ist zutiefst deprimierend. Es gibt auch KünstlerInnen, denen es nicht reicht, nur Kunst zu machen. Sie möchten an einer besseren Welt mitwirken. Wie stehen Sie dazu? Ich finde das gut. Im Bereich Film, Theater und Performance findet man solche Positionen häufig. Oft wird dort auch Kritik laut an der individualistischen Freiheit der Malerei. Da sitzt das romantische Individuum im Atelier und malt. Und am Ende hat das Werk keine gesellschaftliche Relevanz. Aber die Frage, welche Relevanz Bilder haben, ist manchmal einfach zu beantworten. Wenn jemand vor der Tür steht und sagt, du kommst jetzt ins Gefängnis, weil du ein Bild gemalt hast, das uns nicht passt. In Deutschland passiert

0: Gruppe in Darmstadt zum Anlass genommen, um mit kurzen Aktionen auf einige dieser Menschenrechte aufmerksam zu machen. So möchten wir nach und nach einen Pfad der Menschenrechte in dieser Stadt installieren.
1: Wir als Amnesty-Gruppe in Darmstadt haben folgende Forderungen an Regierungen. Wir fordern Regierungen auf, das Recht am kulturellen Leben der Gemeinschaft frei teilzunehmen, zu garantieren und zu fördern. Wir fordern, dass Menschen, die an diesem kulturellen Leben teilnehmen, geschützt und nicht kriminalisiert werden. Wir fordern das Ende von Repressionen, willkürlichen Festnahmen und Einschüchterung von Kunstschaffenden und KünstlerInnen und Menschen, die am kulturellen Leben teilnehmen. Wir fordern Regierungen auf, alle, die von diesem Menschenrecht Gebrauch machen, nicht zu diskriminieren, zu verfolgen, zu vertreiben, zu foltern oder zu töten.
0: Heute stehen wir vor dem Staatstheater Darmstadt, auf der Wiese des Georg-Büchner-Platzes, einem Ort, an dem kulturelles Leben stattfindet, gefördert wird und an dem wir in Darmstadt wie selbstverständlich an diesem kulturellen Leben teilhaben und uns an den Darbietungen der Künstlerinnen und Künstler freuen. Kunst wird dabei natürlich immer auch für die Auseinandersetzung mit gesellschaftlichen Phänomenen genutzt. Etwa um Kritik an politischen Entscheidungen zu transportieren oder auf Missstände hinzuweisen. Genau an dieser Stelle leisten die Kulturschaffenden einen unermesslichen Beitrag, wenn es darum geht, auch auf Menschenrechtsverletzungen hinzuweisen und diese einzufordern. Und genau hier werden sie für Systeme, die Menschenrechte verletzen, zur Gefahr. Mit der Folge, dass sie an der Ausübung ihrer künstlerischen Schaffens gehindert werden und damit auch die Teilhabe der Gemeinschaft am kulturellen Leben eingeschränkt wird. Wir wollen uns heute einen Teilbereich dieses kulturellen Lebens herausgreifen, die literarische Auseinandersetzung. Menschen des Darmstädter Kulturlebens und Mitglieder von Amnesty International lesen ernste, heitere Texte über Menschsein, Toleranz, Freiheit und das Leben. Und wir sind heute ganz besonders stolz, dass wir auch unseren Oberbürgermeister, Herrn Hanno Benz, hier begrüßen können, der jetzt einige Worte zu uns spricht.
2: Ich will zunächst mich natürlich bei allen Organisatoren und Organisatorinnen ganz herzlich bedanken, dass Sie dieses wichtige Thema aufgreifen und dass Sie diese Veranstaltung hier machen vor dem Staatstheater, einem wichtigen Ort kultureller Ereignisse in Darmstadt, aber auch vor allem auf dem Georg-Büchner-Platz. Auch Georg Büchner ist ja nicht nur einer der größten Söhne Darmstadts, wie ich finde, sondern auch ein Autor gewesen, der wichtige gesellschaftliche Themen aufgegriffen hat und sich mit Fragen sozialer Gerechtigkeit oder Ungerechtigkeit, auch Fragen der politischen Unterdrückung, individueller Freiheit, Machtmissbrauch und auch die Auswirkungen von gesellschaftlichen Normen auf das Individuum auseinandergesetzt hat. Und das hat ja auch alles etwas mit kultureller Identität zu tun und auch damit zu tun, wie Gesellschaft mit Kunst und Kultur umgeht. Und gerade zur Zeit von Büchner war ja die Frage, dass dann auch immer eine Frage von Leben und Tod, wie Büchner ja selber erfahren hat und dann ja auch aufgrund seiner Schriften und seiner künstlerischen und literarischen Tätigkeit ins Exil gehen musste. Und insofern ist es natürlich hier auf dem Georg-Büchner-Platz, wo wir an ihn erinnern, auch ein guter Ort. In diesem Sinne freue ich mich auf einen interessanten Abend. Schön, dass Sie da sind und nochmal herzlichen Dank für die Organisation dieser Veranstaltung.
1: Heute möchten wir auf das Schicksal folgender Menschen aufmerksam machen. Pierina Nocetti. Sie wurde angeklagt, weil sie ein Graffiti mit der Frage »Wo ist Tehuel?« an eine öffentliche Wand gesprüht haben soll. Mit dieser Frage fordern AktivistInnen im ganzen Land Gerechtigkeit. Sie steht im Zusammenhang mit einem 21-jährigen Transmann, der im Jahr 2021 auf dem Weg zu einem Vorstellungsgespräch verschwand. Pierina Nocetti ist Künstlerin, Erzieherin, Mutter von drei Kindern und die Hauptversorgerin der Familie. Es ist zu befürchten, dass Pierina Nocetti wegen ihres Engagements für die Rechte von LGBTIQ sowie wegen ihrer Geschlechtsidentität und ihrer sexuellen Orientierung angeklagt ist. Sie wird seit 2022 strafrechtlich verfolgt und die ungerechtfertigte Verlängerung des Verfahrens hat schwerwiegende Auswirkungen auf ihre Menschenrechte, einschließlich ihrer psychischen Gesundheit und ihrer Rechte auf friedlichen Protest und freie Meinungsäußerung. Tumay Salehi. Der bekannte iranische Rapper Tumay Salehi wurde willkürlich verhaftet. Ein

Das Revolutionsgericht hatte ihn wegen seiner Teilnahme an den Protesten 2022 und wegen seiner kritischen Beiträge in den sozialen Medien zum Tode verurteilt. Dieses Urteil wurde im Juni 2024 aufgehoben. Doch Tomai Salehi wurde in einem separaten Verfahren mit neuen, fadenscheinigen Anschuldigungen überzogen. Ihm drohen viele Jahre Gefängnis. Der 33-Jährige ist weiterhin willkürlich im Zentralgefängnis von Isfahan inhaftiert. Grund für seine Verfolgung sind seine friedlichen Aktivitäten, darunter die Teilnahme an den Protesten unter dem Motto Frau leben Freiheit, seine kritischen Beiträge in den sozialen Medien und seine Musik. Tomai Salehi verurteilt öffentlich die Unterdrückung im Land oder die Hinrichtungen durch die iranischen Behörden. Fedip Hezan, wir setzen uns ein für den Verband für traditionelle Fischerei in Kolumbien. Fedip Hezan ist der Preisträger des Amnesty Menschenrechtspreises 2024. Die Organisation berichtet, dass fossile Konzerne durch Raffinerieabfälle und Öllecks das Wasser der Region verschmutzen. Die Umweltzerstörung prangert Fedip Hezan so erfolgreich an, dass die Fischerinnen immer wieder bedroht und angegriffen werden. Sie fordern die kolumbianische Regierung auf, ihre Flusslandschaften als Lebensgrundlage für Mensch und Tier zu schützen und die Verschmutzungen zu stoppen. Doch der Staat schaut seit Jahren tatenlos zu.

0: bin Andrea, ich bin tätiges Mitglied bei Amnesty und möchte heute berichten über unsere Veranstaltung am 29.10.2024, dem 6. Pfad der Menschenrechte zum Thema Artikel 5, Verbot der Folter. Und zwar trafen wir uns an der alten Gefängnismauer in Darmstadt. Artikel 5 lautet: Niemand darf der Folter oder grausamer, unmenschlicher oder erniedrigender Behandlung oder Strafe unterworfen werden. Heute befindet sich eine Metallplakette mit dem Wortlaut dieses Artikels an der alten Gefängnismauer und einem Emblem von Amnesty International. Was auf den ersten Blick selbstverständlich klingen mag, verbirgt eine tiefere und wichtige Botschaft. Dieser Artikel erinnert uns an die Würde jedes einzelnen Menschen, unabhängig von Herkunft, Religion, Geschlecht oder sozialem Status. Er fordert uns auf, darüber nachzudenken, wie wir Menschen behandeln und wie wir sicherstellen können, dass jede Person in Würde und ohne Furcht leben kann. Stellen wir uns kurz eine Welt ohne diesen Artikel vor. Eine Welt, in der Folter akzeptiert wäre, in der Menschen aufgrund ihres Glaubens, ihrer politischen Ansichten oder ihrer persönlichen Lebensweise brutal behandelt würden. Eine solche Welt wäre das genaue Gegenteil von dem, was wir als Zivilisation anstreben. Gewalt, Willkür und Angst würden herrschen. Es wäre eine Welt ohne Rechtsstaatlichkeit, ohne Gerechtigkeit, ohne Menschenwürde. Artikel 5 setzt eine klare Grenze. Egal, was eine Person getan hat, egal in welchem Konflikt sie sich befindet, ihre Menschenrechte sind unveräußerlich. Folter und unmenschliche Behandlung untergraben das Fundament der Menschlichkeit und führen zu einem Abgrund, aus dem wir uns nur schwer wieder befreien können. Daher ist es nicht nur ein moralisches Gebot, sondern auch ein rechtlicher Schutz, der uns als Menschen verbindet und uns vor Grausamkeit bewahrt. Die Allgemeine Erklärung der Menschenrechte wurde 1948 von den Vereinten Nationen verabschiedet, in einer Zeit, die von den Schrecken des Zweiten Weltkriegs geprägt war. Die Welt hatte gerade unglaubliche Gräueltaten und Verbrechen gegen die Menschlichkeit erlebt. Konzentrationslager, willkürliche Verhaftungen, Folter, dies alles war Realität gewesen. Es bestand kein Zweifel daran, dass die Menschheit nie wieder in diese Abgründe zurückkehren durfte. Artikel 5 war eine direkte Antwort auf diese Schrecken. Er war der Versuch, den unsagbaren Schmerz und das Leid zu bannen, das unzähligen Menschen zugefügt wurde. Heute, 78 Jahre nach der Verabschiedung von Artikel 5, dürfen wir nicht den Fehler machen, zu glauben, dass er nur ein Überbleibsel der Vergangenheit ist. Artikel 5 sollte uns als Mahnung dienen, dass der Respekt vor der Würde des Einzelnen nicht verhandelbar ist. Auch noch im 21. Jahrhundert gibt es viele Orte auf dieser Welt, an denen Menschen gefoltert und misshandelt werden. Es gibt Regime, die diesen Artikel bewusst ignorieren und Gewalt als Mittel der Kontrolle benutzen. Wir alle kennen die Berichte aus Kriegsgebieten, aus autoritären Staaten, aus Gefängnissen, in denen Menschenrechte systematisch missachtet werden. Solche Orte erinnern uns daran, dass der Kampf für die Einhaltung der Menschenrechte nie aufhören darf. Artikel 5 ist also nicht nur ein Text auf Papier, er ist ein fortwährender Appell an uns alle, wachsam zu bleiben und uns für die Rechte der Unterdrückten und Misshandelten einzusetzen. Was können wir als Einzelpersonen tun, um die Umsetzung dieses Artikels zu unterstützen? Wir können uns informieren, wir können laut sein, wenn wir Ungerechtigkeiten sehen, wir können Organisationen unterstützen, die sich für Menschenrechte einsetzen und wir können in unseren eigenen Gemeinschaften auf die Achtung der Würde jedes Einzelnen hinwirken. Es ist eine Frage der Verantwortung und der Zivilcourage. Auch wenn wir in einer Gesellschaft leben, in der Folter gesetzlich verboten ist, Diskriminierung, Hass und Gewalt beginnen oft im Kleinen. Wir müssen stets wachsam bleiben, dass diese Entwicklungen keinen Raum in unserem Alltag finden. Die Würde des Menschen ist unantastbar. Das gilt für alle Menschen. Überall. Artikel 5 ist mehr als nur ein Gesetz, es ist ein Versprechen an die Menschheit, ein Versprechen, dass niemand jemals die Erniedrigung, den Schmerz oder das Leid ertragen soll, das Folter und unmenschliche Behandlung über die Menschen bringen können. Es ist eine Erinnerung daran, dass wir trotz all unserer Unterschiede eine gemeinsame Verantwortung teilen, die Achtung der Würde jedes Einzelnen. Im Folgenden möchte ich noch drei aktuelle Fälle zu diesem Thema, eben zu dem Thema Folter, vorstellen. Okbar Hashad ist ein 28-jähriger ägyptischer Student, der seit 7 Jahren in Untersuchungshaft ist, weil sein Bruder als Menschenrechtsaktivist verfolgt wird. Nach seiner offiziellen Freilassung nach 4 Jahren Haft ließen ihn die Sicherheitskräfte für 10 Tage verschwinden. Die Staatsanwaltschaft ordnete erneut Untersuchungshaft an, auf Grundlage ähnlich konstruierter Vorwürfe wie zuvor. Er sei einer Terrorgruppe beigetreten und finanziere diese. Diese Praxis der sogenannten Rotation wird von Behörden systematisch eingesetzt, um Menschen auf unbestimmte Zeit in Untersuchungshaft zu halten. Unzureichende medizinische Versorgung, so wurde bei Okbar Hashad eine zum Laufen benötigte Prothese vorenthalten, führten zu starken körperlichen Schmerzen. Sein Zitat, körperlicher und geistiger Zustand sind nach fast 6 Jahren, so schreibt Amnesty International 2025, unter grausamen und menschlichen Haftbedingungen äußerst schlecht. Zitat Ende. Ohne Gerichtsverfahren ist der Student seit 2019 inhaftiert, während sein Bruder, der ins Ausland geflohen ist, weiterhin Menschenrechtsarbeit betreibt. Der zweite Fall berichtet von Hexenverfolgung in Ghana. In Ghana werden immer wieder Frauen, vor allem Ältere, der Hexerei beschuldigt. Die Beschuldigungen beruhen zumeist auf Unwissen, Aberglauben oder Missverständnissen. Für Krankheit, Tod oder Missernten werden sie verantwortlich gemacht. Auch psychische Erkrankungen oder Demenz kann zu einer solchen Beschuldigung führen. Hexerei-Anschuldigungen werden auch genutzt, um unliebsame Familienmitglieder aus dem Verkehr zu ziehen. Die Betroffenen erfahren unsagbares Leid, sie werden diskriminiert und sie werden körperlich bestraft und misshandelt. In einigen Regionen gibt es sogenannte Hexenlager, in denen als Hexen beschuldigte Frauen in Isolation leben müssen. Seit einigen Jahren werden vermehrt Fälle dokumentiert, bei denen Frauen öffentlich hingerichtet, verbrannt oder anderweitig getötet werden. 2023 hat das ghanaische Parlament zwar einen Gesetzesentwurf zur Bekämpfung von Hexenverfolgungen verabschiedet, dieser war aber bis 2025 nicht unterzeichnet worden. Amnesty International fordert den neuen Präsidenten Dramani Ahami auf, diesen Gesetzesentwurf zu unterzeichnen, um sein Inkrafttreten zu ermöglichen. Der dritte Fall handelt von Protestierenden in Georgien. Seit dem 29. November 2024 protestieren die Menschen in Georgien. Sie wehren sich gegen repressive Gesetze und die Entscheidung der Regierung, das EU-Beitrittsverfahren auszusetzen. Die Behörden schlagen diese Proteste gewaltsam nieder. Hunderte Demonstrierende sind seither gefoltert und misshandelt worden. Sicherheitskräfte setzen unverhältnismäßige Gewalt gegen die Protestierenden ein und nehmen sie willkürlich fest, wie zuletzt den georgischen Schauspieler Andro Chichinadze. Er wurde während einer Demo im September 2025 zu 2 Jahren Haft verurteilt, weil er angeblich einen Gegenstand in Richtung Polizei geworfen habe. Amnesty International fordert, dass alle Fälle von Folter, Misshandlung und anderer Menschenrechtsverletzungen umgehend und effektiv untersucht werden. Amnesty fordert außerdem, die mutmaßlichen Verantwortlichen für die Gewalt zur Rechenschaft zu ziehen.
1: Vielen Dank, Andrea. Bevor wir noch einen Ausschnitt der Originalaufnahmen der Aktion an der alten Gefängnismauer senden, möchte ich noch darauf hinweisen, wie ihr euch für die 3 geschilderten Fälle engagieren könnt. Ihr findet auf www.amnesty.de Mitmachen Urgent Actions Ägypten den Fall von Okbar Hashad. Ihr findet an derselben Stelle unter Mitmachen Petitionen die Petition gegen die Hexenverfolgung in Ghana und schließlich unter Petition Georgien Proteste, Demonstrationen, Polizeigewalt, Folter die Petition gegen die Folter in Georgien. Jetzt ein Ausschnitt der Originalaufnahmen von der alten Gefängnismauer.
2: Heute möchten wir hier an der alten Gefängnismauer über ein zentrales Thema unserer modernen Gesellschaft sprechen, Artikel 5 der Allgemeinen Erklärung der Menschenrechte. Dieser Artikel, in nur wenigen Worten verfasst, stellt einen Eckpfeiler der Menschlichkeit dar. Folter und unmenschliche Behandlung untergraben das Fundament der Menschlichkeit. Daher ist es nicht nur ein moralisches Gebot, sondern auch ein rechtlicher Schutz, der uns als Menschen verbindet und uns vor Grausamkeit bewahrt.
3: Was können wir als Einzelperson tun, um die Umsetzung dieses Artikels zu unterstützen? Wir können uns informieren, wir können aufstehen, wenn wir Ungerechtigkeiten sehen, wir können Organisationen unterstützen, die sich für Menschenrechte einsetzen, und wir können unserer eigenen Gemeinschaft auf die Achtung der Würde jedes Einzelnen hinwirken. Es ist eine Frage der Zivilcourage und der Verantwortung. Diskriminierung, Hass und Gewalt beginnen oft im Kleinen. Wir müssen stets wachsam bleiben, dass die Entwicklungen keinen Raum in unserem Alltag finden. Artikel 5 ist ein Versprechen an die Menschheit, ein Versprechen, dass niemand jemals die Erniedrigung, den Schmerz oder das Leid ertragen soll, das Folter und unmenschliche Behandlung über die Menschen bringen. Er ist eine Erinnerung daran, dass wir trotz all unserer Unterschiede eine gemeinsame Verantwortung teilen. Die Achtung der Würde jedes Einzelnen. Lasst uns also dieses Versprechen nicht vergessen. Lasst uns weiter dafür kämpfen, dass Artikel 5 weltweit Geltung hat. Nicht nur in unserem Land, sondern überall dort, wo die Würde des Menschen bedroht ist.
4: Heute, 76 Jahre nach der Verabschiedung von Artikel 5, dürfen wir nicht den Fehler machen, zu glauben, dass er nur ein Überbleibsel der Vergangenheit ist. Auch noch im 21. Jahrhundert gibt es viele Orte auf dieser Welt, an denen Menschen gefoltert und misshandelt werden. Es gibt Regime, die diesen Artikel bewusst ignorieren und Gewalt als Mittel der Kontrolle nutzen. Wir alle kennen die Berichte aus Kriegsgebieten, aus autoritären Staaten, aus Gefängnissen, in denen Menschenrechte systematisch missachtet werden. Solche Orte erinnern uns daran, dass der Kampf für die Einhaltung der Menschenrechte niemals aufhören darf. Wir möchten nun jene Menschen in den Vordergrund stellen, die selbst die Grausamkeit der Folter erlebt haben. Ihre Geschichten geben uns einen Einblick in das unfassbare Leid, das sie durchlebt haben.
5: Ich heiße Mahout Hussein und wurde am 26. Juni 2024 vom ägyptischen Staatssicherheitsgericht zu 3 Jahren Haft verurteilt, weil ich ein T-Shirt mit dem Slogan »Eine Nation unter Folter« trug. Erstmalig wurde ich 2014 mit 18 Jahren wegen meines T-Shirts, das ich bei einer landesweiten Protesten trug, von Sicherheitskräften festgenommen und verbrachte 2 Jahre und 10 Monate in Untersuchungshaft. Nach meiner Festnahme wurde ich gefoltert und misshandelt, unter anderem mit Elektroschocks an Händen, Rücken und Hoden sowie mit Schlägen. Dadurch sollte ich die Mitgliedschaft in einer verbotenen Gruppe und die Teilnahme an nicht genehmigten Protesten gestehen. Im Juni wurde ich zur Verbüßung meiner Reststrafe festgenommen. Mein körperlicher und geistiger Gesundheitszustand hat sich während der Haftzeit massiv verschlechtert und ich leide unter chronischen Gesundheitsschäden.
6: Fatima Ahmed Ibrahim. Sie fesselten mich, schlugen mich immer wieder, bis ich das Bewusstsein verlor. Dann warteten sie, bis ich wieder wach wurde und begannen von neuem. Aber am schlimmsten war die Isolation. Die Dunkelheit in meiner Zelle war schlimmer als der Schmerz. Ich hatte Angst, die Augen zu schließen, weil die Dunkelheit schlimmer war als der Schmerz.
7: Jacobo Timmermann, es war die Hölle, nicht zu wissen, ob du den nächsten Tag erleben würdest. Du fühlst, wie dein Körper zerfällt, wie der Geist bricht, aber du hast keine Wahl. Du lebst weiter, aber du lebst nicht mehr. Die Erinnerung ist eine Folter, die niemals aufhört.
8: Mein Name ist Narges Mohammadi und ich bin Menschenrechtsaktivistin im Iran. Seit über 14 Jahren werde ich von den Behörden verfolgt und war bereits mehr als 5 Jahre im Gefängnis. Seit Mai 21 gab es 4 verschiedene Verfahren gegen mich, in denen ich unter anderem zu 13 Jahren Haft und 154 Stockhieben verurteilt wurde. Man hat mich willkürlich verhaftet, im Gefängnis gefoltert und anderweitig misshandelt. Obwohl ich an schweren Herz- und Lungenkrankheiten leide, wird mir medizinische Versorgung verweigert oder mit Verzögerungen gewährt. 2023 erhielt ich den Friedensnobelpreis für meinen Kampf gegen die Unterdrückung der Frauen im Iran und die Förderung der Menschenrechte und Freiheit aller.
1: Das war die Sendung von Amnesty International Darmstadt über den Darmstädter Pfad der Menschenrechte, die Stationen 4, 5 und 6. Ihr könnt den gesamten Pfad der Menschenrechte euch auf unserer Homepage anschauen unter www.amnesty-darmstadt.de. Wenn ihr Interesse bekommen habt, euch den Pfad der Menschenrechte im Rahmen einer Führung mit einer Gruppe oder einer Schulklasse anzuschauen, wendet euch bitte an uns. Die Kontaktadresse findet ihr ebenfalls auf unserer Homepage. Ihr hört unsere Themensendung Menschenrechte jeden Monat am zweiten Sonntag von 18 bis 19 Uhr. Danke fürs Zuhören. Bis zum nächsten Mal.

Was ein Einstieg. Schön, dass Sie dabei sind in der Radar-Deutschstunde, Ausgabe Juni 2026. Und das trotz dieser Hitzewelle, die jetzt auch über Hessen herfegt und trotz Konkurrenz, ne, Fußball-WM auf allen Kanälen, vor allen Dingen mal zu nachtschlafender Zeit. Damit auch mal, wenn die Radar-Deutschstunde eigentlich ist, da gibt es immer entweder Originale oder Wiederholungen, was weiß ich. Schön, schön, einfach mal ein bisschen deutschsprachige Musik wieder hören. Ja, das ist die Sendung hier bei Radio Darmstadt, die es schon seit vielen, vielen Jahren gibt. Aber nur bei unserem nicht kommerziellen Rundfunk Radio Darmstadt. Und zwar zu hören noch einmal in dieser Ausgabe auf der UKW-Frequenz 103,4 MHz. Sie haben es ja vielleicht mitgekriegt, Radio Darmstadt muss leider den Betrieb auf der UKW-Frequenz demnächst einstellen. Aber heute nochmal auf der berühmten, jahrelang geltenden 103,4 MHz können Sie die Radar Deutschstunde hören. Aber natürlich auf heute, auch heute schon auf DAB Plus Radio, also Digitalradio. Und wenn Sie einen Internetzugang haben, dann machen das ja viele über www.radiodarmstadt.de. Kann man auch hören, Radar, überall, ob daheim, auf der Couch, bei der Arbeit, ob gerade so mit dem Smartphone am Baggersee liegend, hatten wir ja gerade mit den Röttgermann unter uns und so weiter, egal wie. In dieser Radar-Deutschstunde gibt es auch erst einmal 120 Minuten deutschsprachige Musik und wie Sie das gewohnt sind, quer durch die Jahrzehnte mit ihren ganz unterschiedlichen musikalischen Stilrichtungen. Und wenn Sie die Sendung schon mal öfters gehört haben, dann wissen Sie, es gibt auch immer einige Schwerpunkte, so auch in dieser Ausgabe Juni 2026. Und zwar möchte ich in der ersten Sendestunde zwei kleine Würdigungen machen. Zunächst möchte ich nachträglich gratulieren einem ganz Großen der deutschsprachigen Musikszene, der kürzlich einen ganz besonderen Geburtstag hat feiern dürfen. Vielleicht ahnen Sie schon, um wen es sich handeln könnte. Von ihm spiele ich immer wieder was auch in der Radio Deutschstunde. Und dann möchte ich so eine Art Hörprobe geben, denn eine ganz berühmte deutschsprachige Gruppe hat ein Album veröffentlicht, ein ganz besonderes. Dazu nachher mehr, auch in der ersten Sendestunde. Für die zweite Sendestunde, liebe Hörerinnen und Hörer, habe ich wieder einige extra lange Musiktitel eingepackt, also ganz besondere Versionen von Musiktiteln, die es so nicht immer zu hören gibt. Und da sollten Sie dann auch Zettel, Stift oder Ihr Smartphone zum Eintippen bereithalten. Ich habe wieder einige aktuelle Ausgehtipps für die Region für Sie vorbereitet. Ja, ansonsten, wie gesagt, viele deutschsprachige Musik. Mein Name ist übrigens Bernd Schmiedeke. Ich bin hier der Mensch, der hinter der Radar Deutschstunde steht. Und ja, ich wünsche Ihnen uns gute, gute Sendung. Kurzweilige Zeit und bei dieser Hitze passen Sie auf sich, auch wenn Sie vielleicht das Radio ein bisschen lauter drehen, bei dem einen oder anderen Titel würde mich freuen, die Nachbarn vielleicht weniger, aber wenn Sie mitsingen wollen, können Sie das gerne machen, aber achten Sie auf sich, trinken Sie viel, schonen Sie sich und wenn Sie gerade bei der Arbeit sind, dann nutzen Sie die Musik vielleicht als eine Möglichkeit, ein bisschen zur Ruhe zu kommen. Die Radar Deutschstunde, Juni 2026, schön, dass Sie dabei sind.

Ja, heute ist ein bisschen sommerliche Musik hier, hoffentlich passend zu diesen hochsommerlichen Temperaturen. Juni 2026 in Darmstadt in Südhessen im Sendegebiet von Radar und die Radar-Deutschstunde, die Sie gerade eingeschaltet haben, ist ja immer so ein bisschen jahreszeitlich orientiert. Ne? Das gibt diese Ausgabe 6-mal im Jahr, immer in den geraden Monaten, also Februar, dann April, dann Juni, was wir jetzt haben, dann nochmal im August, dann nochmal im Oktober und dann im Dezember. Ne? Und so kriegen wir das Jahr rum. Ich freue mich immer, Sie begleiten zu dürfen. Ich freue mich jedes Mal, weil die gibt es ja nur alle 2 Monate, wie gesagt in den geraden Monaten. Und da habe ich ja nochmal wieder Themen und es ist immer wieder was geschehen auf der Welt. Manchmal nicht so Schönes, dann doch wieder was Schönes. Und ja, ich versuche immer, Bundesprogramm zusammenzustellen. Und ich freue mich, wenn es auch heute wieder gelingt, für Sie, liebe Hörerinnen und Hörer, dass ich ein bisschen Freude, ein bisschen Kurzweil in diesen durchgeknallten Zeiten, die wir leider auch im Juni haben, nicht nur witterungsbedingt, sondern Sie wissen, was ich meine, politisch allgemein. Also durchhalten und vielleicht durch die Radar Deutschland ein bisschen Energie gewinnen. Die Musik, die hier läuft, liebe Hörerinnen und Hörer, wer die Sendung schon öfters gehört hat, weiß, das ist alles aus meinem privaten Archiv. Also für jede Sendung packe ich wirklich mein Kofferchen. Man kann das ja hier sehen, also wenn ich hier live sende, im Sendestudio am Scheibenplatz haben wir eine große Scheibe. Eben habe ich auch wieder gewunken, sind Leute vorbei und man sieht mich nicht nur sprechen, sondern man sieht hier meine ganzen Tonträger, die habe ich hier ausgebreitet und es ist jedes Mal was anderes, weil ich habe tausende von Tonträgern, also Kompaktdiscs und Schallplatten, also richtig neudeutsch, sagt man oldschool, und da packe ich immer was zusammen. Und auch für die heutige Sendung. Und da habe ich mal wieder einen Titel eingepackt von Adel Tawil mit SDP. Und der läuft jetzt.

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Mark Foster. Ja, auch mal wieder zu hören in der Radar-Deutschstunde. Bauch und Kopf hieß diese Nummer. Und das Ganze in der Ausgabe Juni 2026. Hier bei unserem nicht kommerziellen lokalen Rundfunk. Sie hören die Radar-Deutschstunde, eine Sendung rund um die deutschsprachige Musikszene. Und heute möchte ich nachträglich einem ganz besonderen Menschen gratulieren, der am 17. Mai diesen Jahres seinen 80. Geburtstag hat feiern dürfen. Also das war dann schon nach der letzten Sendung bei mir im April und deswegen mache ich das heute in der Juni-Sendung in Radio Deutschland über Radio Darmstadt. Sie ahnen schon, um wen es geht. Es geht um Udo Lindenberg. Ja, unglaublich. 80 Jahre ist er alt geworden. Er wurde nämlich mal am 17. Mai 1946 in Kronau in Westfalen geboren. Und allen ist er uns ja bekannt als Musiker. Er ist inzwischen auch ein sehr begnadeter Maler. Hat eine total interessante Zeichnung hinterlassen. Schriftsteller und auch durch manche Filme. Gerade neulich gab es im öffentlich-rechtlichen Fernsehen nochmal den Film Panische Zeiten zu sehen. Den habe ich damals im Kino gesehen. Ich glaube, das war 1980 rum. Also so lange her, durchgeknallter Film. Aber mit Eddie Constantin, glaube ich, auch so. Wahnsinn, Wahnsinn. Ja, der hat auch ein bisschen mitgespielt. Dann hat er mal einen Film Super Anfang der 1980er mitgespielt. Da war ich auch im Kino damals gewesen. Mit Renan Demirka noch zusammen, ja. War ein cooler Film auch. Ja, Udo Lindenberg hat auch mich, Bernd Schmiedeke, begleitet, ne, als jemand, der in den frühen 60ern geboren wurde. Und er war ja dann der Erste, der dann in den 1970ern angefangen hat, so mal etwas andere deutschsprachige Musik zu machen. Klar, es gab schon Berlin, Ton, Steine, Scherben, auf die bin ich dann in den 1970ern auch noch aufmerksam geworden, um Rio Reiser. Ich habe sogar was heute dabei. Ich denke, ich werde noch was spielen von denen. Ich habe es in meinem Päckchen eingepackt, Ton, Steine, Scherben. Aber das war dann sehr politisch, ne? Also was ich jetzt nicht diskreditierend meine, aber Udo Lindenberg hat einfach so gesungen, so was so passiert in der Welt. Und 1972 hat er das erste deutschsprachige Album gemacht, Daumen im Wind. Das war noch nicht so erfolgreich, aber da hat er schon aufforschen lassen. Und dann spätestens mit Alles klar auf der Andrea Doria. Ich weiß noch, das war 1973 war das sogar schon. Da war ich bei meinen Cousinen und die waren etwas älter als ich und die hatten diese Schall-LP. Und wenn Sie jetzt zuhören, vielleicht hören Sie zu, ich habe das damals bei Ihnen gehört, das lief immer rauf und runter, die Scheibe. Ich war damals noch ein ganz junger Bub und ich wusste gar nicht, wer Udo Lindenberg oder das Panikorchester ist. Das war irgendwie ein voll durchgeknalltes Cover, sagt man ja, also Schallplattenhülle, damals ja noch so groß. Und es lief rauf und runter und es war einfach ganz andere Musik. Und da war ich schon als Bub irgendwie angefixt, wie man so sagt. Und hat jetzt ja über die Jahrzehnte doch so viele Musik gemacht, ich kann nicht alles hier aufhören. Aber Sie wissen ja, wenn Sie die Radio Deutschstunde hören, ich habe unheimlich viel von Udo Lindenberg, ich habe fast alles, entweder auf Schallplatte noch oder auf CD. Durch die Jahrzehnte nur ein paar Titel will ich nennen. Natürlich der Titel nach Pankow, ne? Sonderzug nach Pankow, Chattanooga Chuchu, hat er 1983 neu eingespielt, diesen US-amerikanischen Klassiker und ja, damit Kontakt aufgeknüpft. Er hat ja schon immer die Verbindung gesucht in das andere Deutschland, Mädchen aus Ost-Berlin und so, zu Honecker, da durfte er dann sogar mal auftreten, dann hat er aber wieder das Auftrittsverbot gekriegt und ich weiß noch, als die Mauer dann gefallen ist, 89-90, da war ja Udo Lindenberg zum ersten Mal dann auf richtiger Tour im Osten, damals glaube ich noch in der DDR, bevor es dann die Wiedervereinigung am 3. Oktober 1990 gab und da hat er auch einen bombastischen Erfolg gehabt, aber er ist einfach unglaublich gut. Er hat jetzt ja auch nochmal mit Kollegen immer wieder mal Duette gemacht und hat damit auch große Single-Erfolge, auch bei ganz jungen Hörerinnen und Hörern. Das ist schon beeindruckend. Und deswegen ziehe ich meinen Hut vor Udo Lindenberg. Er hat mehr für die deutschsprachige Musik gemacht, als man sich vielleicht denken kann. Er ist sehr bescheiden, immer wieder so auftritt. Ich habe ihn selber auch ein paar Mal live erleben dürfen, bei entweder Solidaritätskonzerten, Benefizkonzerten, da ist er ja auch dabei. Oder aber natürlich, ich erinnere mich an die große Tour, 30 Jahre, das ist auch schon wieder jetzt ja ein paar Jahre her, 30 Jahre Panikorchester.
Da war Peter Maffay Spezialgast. Er hat ja immer wieder auch Gäste dabei gehabt. Nina Hagen war schon bei ihm zu Gast oder Eric Burdon. Also er hat immer die ganz großen, international und national auch dabei gehabt. Und wie gesagt, zum Teil ja auch mit ihnen zusammen Musik eingespielt. Es gibt jetzt ja auch ein Album, wo deutschsprachige Musikerinnen und Musiker sich verneigen vor ihnen und ihre Version von den großartigen Titeln spielen. Ich habe gesagt, was machst du denn für Udo Lindenberg? Wie gesagt, ich habe ja so viel. Und habe ich gesagt, nee, ich mache heute mal ein Medley. Was er selbst mal aufgenommen hat, beziehungsweise dargeboten hat. Es wurde dann auf Schallplatte gepresst. Das war Ende der 1990er Jahre. Ich sage mal nur nicht die Titel, Sie können aber gerne mitsingen. Werden bestimmt viele erkennen. Wenn das dann rum ist, dann werde ich das mal sagen. Es sind 5 erfolgreiche Titel von ihm, die er in einem Medley gepackt hat, also fast 10 Minuten Live-Musik mit Udo Lindenberg, Panikorchester, damit ich viel Vergnügen und wie gesagt, vielleicht können Sie das Radio ein bisschen lauter drehen, ein bisschen mitsingen. Und wenn Sie die Titel wirklich nicht erkennen sollten, was ich mir eigentlich nicht vorstellen kann, wie gesagt, sage ich im Nachgang dann noch, was es für Titel waren. Viel Spaß mit Udo Lindenberg und alles, alles Gute nachträglich zum 80.

Applaus, Applaus. Udo Lindenberg, glaubt mir gar nicht. 80 Jahre jetzt. Das war ein Medley, aufgenommen Ende der 1990er Jahre. Und die Titel, das waren natürlich Alles klar auf der Andrea Doria, die Honky Tonk Show. Junge, komm bald wieder. Da hat allerdings Lukas Hilbert live gesungen. Kleiner Gag. Und dann die Klavierlehrerin, bisschen schlüpfrig. Und Boogie Boogie Mädchen. Ja, das Ganze in Radar Deutschland zu hören, Ausgabe Juni 2026. Und das war nur ein kleiner Ausschnitt aus Udo Lindenbergs Karriere. Und ich kann Ihnen versprechen, liebe Hörer, wenn es die Radar Deutschland weitergibt, was ich natürlich hoffe, denn ich habe Lust, sie noch weiter hier zu gestalten. Wie viele? Meine Kolleginnen und Kollegen mache ich ja auch hier ehrenamtlich gerne Radio. Dann wird immer wieder mal was von Udo Lindenberg laufen. Ich hoffe, Sie hatten ein bisschen Spaß und wie gesagt, alle lieben Grüße gehen nochmal an den großen Udo Lindenberg. Und jedes Mal, wenn man Tatort guckt, ne, dann allein deshalb, da trommelt er ja noch. Da trommelt er die Tatort-Melodie. Es ist unglaublich, der Mann. Schlagzeuger, Musiker, Filmschauspieler, Maler, Schriftsteller, unglaublich. Also, ich verneige mich. Okay, jetzt machen wir weiter mit einer anderen erfolgreichen Gruppe aus Baden-Württemberg, die Fantastischen Vier.

der React an der Stimme, Kerstin Ott, und die hat ja dann auch eine wahnsinnig erfolgreiche Solo-Karriere hingelegt. Riesenerfolg, die immer lacht. Und ja, finde ich einfach einen netten Titel. Passt jetzt auch in diese heiße, heiße Sommerzeit, Juni, was einfach ein bisschen beschwingt ist und uns vielleicht auch, wie gesagt, auf bessere Laune bringt. Ja. Radio Darmstadt, die Radar Deutschstunde. Schön, dass Sie dabei sind, Ausgabe Juni 2026. Und in dieser ersten Sendestunde habe ich nicht nur vorgehabt, einem ganz großen Udo Lindenberg nachträglich zu gratulieren zum 80., sondern auch einen kleinen Hörtipp zu geben. Denn vor erst ein paar Tagen ist ein Doppelalbum erschienen. Eigentlich ist es ein Album mit angehängter Bonusscheibe. Eine Formation aus Düsseldorf, die ich eigentlich auch schon seit Anfang der 80er, genau, seit 1982 begleite. Ja, ich war wirklich einer der Ersten, die da immer Post bekommen haben. Da haben sie damals noch die Sachen selber verschickt, ihre Scheiben. Also ich habe dann immer ein Päckchen bekommen, so mit Maxi-Single, Hip-Hop, Bommeli-Bop und so. Ah, kennst du es noch? Ja. February 5 und die Toten Hosen, ja, genau. Ja, und die haben jetzt sich entschieden, ja, wir werden doch älter und ich meine, es ist schon erstaunlich, dass wir überhaupt weitergemacht haben, denn die haben ja genauso wie meine Person schon längst die 60 durchschritten und hatten ja mal irgendwann gesungen, ne? Dann war es zum Sonntag, wenn wir erst mal 60 sind oder so. Ja, haben immer noch ein bisschen weitergemacht und sind jetzt auf großer Tour und so feiern so ein bisschen den Abschied mit ihren Fans und haben nochmal ein Album hingelegt, da ziehe ich meinen Hut, haben das Ganze ergänzt durch eine Bonusscheibe, also die eigentliche CD oder die eigentliche Vinylscheibe, gibt es natürlich als Vinyl auch bei den Toten Hosen, heißt Trink aus, wir müssen gehen. Und dann haben sie noch eine Bonusscheibe dran gehängt, Alles muss raus. Auf der eigentlichen Scheibe sind nochmal 16 Titel. Und auf der Bonusscheibe sind es 25. Da haben sie Musikerinnen und Musiker eingeladen und zusammen Titel eingespielt. Nicht von sich, sondern Titel, die irgendwie für die Toten Hosen in all den Jahrzehnten, in denen sie jetzt zusammen waren, also wie gesagt, seit Anfang der 80er Jahre. Es gab ja vorher schon eine Vorläufergruppe im Campino mit ZK. Sagt dem einen oder anderen vielleicht auch noch was, Punkband. Musik, die irgendwie für die Toten Hosen wichtig war. Das ist dann international dabei, zum Beispiel Message to You, Rudy von den Specials. Das ist dann Englisch natürlich, denn sie haben natürlich als Punkgruppe auch viele Vorbilder, gerade in Großbritannien oder so. Aber es sind ganz interessante Sachen dabei, zum Beispiel eine Zusammenarbeit mit Wolfgang Niedecken. Der singt da Hochdeutsch. Wolfgang Niedecken hatte ich ja gerade vor kurzem mit Kristallnacht, ist da drauf. Er wurde ja 75, hatte ich ja auch hier in der letzten Sendung gratuliert. Bettina Wegner, Kinder, wunderschön. Also man könnte mal eigentlich alles spielen. Also ich will das auch eigentlich gar nicht hervorheben. Das ist schon wieder fast falsch, dass ich hier ein paar hervorhebe. Denn das sind so wunderbare Sachen. Plexa Bargeld, Materia ist dabei. Hannes Wader natürlich auch. Wolf Biermann, glaubt man manchmal auch gar nicht. Und also wie gesagt, das ist jetzt eigentlich falsch. Und eine Überraschung haben sie auch noch auf der eigentlichen Scheibe. Sind die Ärzte beteiligt? Das ist, will ich jetzt aber nicht alles verraten, hören Sie einfach mal rein, das ist irgendwie spannend. Ja, ja, die Toten Hosen wird es dann in der alten Form nicht mehr geben. Es gab ja auch eine Dokumentation im öffentlich-rechtlichen Fernsehen, habe ich mal reingeguckt auch. Also sie wollen ja immer noch Freunde bleiben, soviel ich weiß, haben sie ja sogar eine gemeinsame Grabstätte. Aber nicht mehr so regelmäßig und nicht mehr Studienalben dann aufnehmen oder so. Aber vielleicht machen sie irgendwann nochmal weiter Musik. Und das ist jedenfalls jetzt das reguläre letzte Studioalbum. Und wenn sie ein bisschen Freude an deutschsprachiger Musik haben, dann kann ich ihnen das nur ans Herzen legen. Es ist schwierig, da jetzt irgendwas auszusuchen. Sowohl von der eigentlichen Scheibe, also Trink aus, wir müssen raus, wir müssen gehen, Trink aus, wir müssen gehen. Oder von dem Alles muss raus, Bonus-Scheibchen. Ich habe mich natürlich trotzdem entschieden. Es ist ja eine Hörprobe, nicht mehr, aber auch nicht weniger. Und ich werde, das ist ja nun, wie gesagt, ein Album, einmal 16, einmal 25 Titel, können Sie ausrechnen, ne? Ganze Menge. Also da kann ich das eine oder andere nochmal in der Zukunft spielen hier. Und ich habe ja sowieso immer wieder mal was von den Toten Hosen hier gespielt. Ich habe sie ja auch mehrfach, ach, ich weiß gar nicht, wie oft live sehen dürfen. Dann waren sie noch gar nicht so groß in den 1980ern. Da war ich schon bei ihnen auf Konzerten und jetzt auch noch auf den ganz großen Stadiontouren. Und wenn Sie jetzt Fußball-WM gucken von den Spielen in USA, in Kanada und Mexiko und Deutschland spielt und Deutschland gewinnt,
so wie geschehen gegen Curaçao oder jetzt gegen die Elfenbeinküste, dann wurde ja gewünscht, dass dann Tage wie dieser läuft von den Toten Hosen. Also kann man, ja, ist schön, finde ich auch einen ganz tollen Titel, habe ich ja, glaube ich, ja auch schon gespielt und wie gesagt, durfte ich auch schon live erleben. Da tauchen jetzt die Toten Hosen immer wieder auf, wenn denn Deutschland, wie gesagt, weiterhin gewinnen wird. Immer wenn Deutschland gewinnt, wird dieser Titel dann laufen von den Toten Hosen. Der ist natürlich nicht drauf, der ist ja schon ein paar Jährchen älter. Also, was habe ich mich hier, für was habe ich mich entschieden, mitgebracht? Von der Scheibe Trink aus, wir müssen gehen, also von dem eigentlichen Tote Hosen Abschlussalbum habe ich mal den Titel Lass mal nicht machen genommen. Den fände ich witzig. Sie machen ja manchmal auch ein bisschen selbstironische Sachen, ja, wo sie dürfen das nicht mal ganz politisch korrekt. Ne? Hören Sie mal genau hin, was man eigentlich nicht machen soll. Vor allem jetzt, wo sie Rentner sind. Oder dann überlegen sie, sollen sie es nicht doch machen? Das dürfen die Toten Hosen. Ne? Sie sind ja nicht nur musikalisch wichtig für die Bundesrepublik Deutschland oder für ganz Deutschland, sondern auch gesellschaftspolitisch. Und im Zusammenspiel mit anderen, da habe ich mich entschieden für eine Kombination, da kann man auch nur staunen, nämlich eine Zusammenarbeit mit keiner geringeren als Vicky Leandros. Ich liebe das Leben. Unglaublich, Vicky Leandros und die Toten Hosen, dass man das nochmal erleben darf. Hier sind sie. Viel Vergnügen, kleine Hörprobe aus dem neuen Album.

0: Was für ein fantastisches Ende der ersten Sendehälfte, finde ich. Und was für ein toller Übergang in die zweite Sendehälfte Radar Deutschstunde.
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0: Ja. Sie hören immer noch Radio Darmstadt, die Radar-Deutschstunde, eine bereits seit vielen Jahren hier bei unserem nicht kommerziellen lokalen Rundfunk Radio Darmstadt ausgestrahlte Sendung. Die läuft jetzt ja schon eine gute Stunde, schon etwas mehr als eine gute Stunde. Haben wir jetzt noch die zweite Sendehälfte. Sie hören noch einmal, nämlich mit dieser Ausgabe Juni 2026, auf der altbewährten UKW-Frequenz 103,4 MHz, aber auch heute schon südhessenweit über DAB Plus Radio, also Digitalradio, oder aber, wenn Sie einen Internetzugang haben, neudeutsch sagt man ja Webstream möglich, ne? Per Webstream weltweit über www.radiodarmstadt.de. Ja, auch in der zweiten Sendehälfte biete ich Ihnen erstmal deutschsprachige Musik quer durch die Jahrzehnte in ihren ganz unterschiedlichen musikalischen Stilrichtungen. Und für diese Sendestunde habe ich Ihnen, liebe Hörerinnen und Hörer, noch etwas vorbereitet. Ich habe nämlich einige extra lange Musiktitel eingepackt, ein bisschen locker flockig heute, also ein bisschen sommerlich der Hitzewelle angepasst, eingepackt. Die gibt es eigentlich auch so auch immer gar nicht so zu hören, weil sie ein bisschen länger sind, ein bisschen anders sind. Naja, werden Sie nachher hören. Und ich habe noch ein paar, einige wenige, aber doch, denke ich, ganz interessante Ausgehtipps hier für die Region Darmstadt und Umgebung. Sollten Sie einen Zettel, einen Stift oder manche machen es ja digital, tippen da was ein, in ihren Digitalkalender vorbereiten. Ja, kommt auch noch im Laufe der Sendung. Auch durch diese Sendehälfte für meine Person, Bernd Schmiediger, hallihallo, ich bin der Mensch, der dahinter steht, hinter dieser Sendung. Ich mache hier alles selbst. Ich bringe die Musik mit aus meinem privaten Archiv. Ich gestalte hier alleine die Technik. Ich moderiere und so weiter und so fort. Ne? Also ich hoffe, wir haben auch jetzt trotz Hitze und so weiter noch eine sehr, sehr angenehme Sendehälfte. Und ich möchte einsteigen in die zweite Sendehälfte musikalisch, nachdem wir mit den Toten Hosen und dann noch im Duett mit Vicky Leandros geendet haben, mit einem Sänger, der leider schon viel zu früh verstorben ist, aus Österreich. Aber der hat irgendwie das schon geahnt, als er diese Nummer Anfang der 1980er eingespielt hat, dass die Klimakatastrophe mal irgendwann auf uns zukommt. Oder so, ja. Der Titel heißt nämlich Zu viel Hitze und der Interpret ist kein geringer als Falco.

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0: Ach ja, die charismatischen Tonsteinscherben, das war ein Titel aus dem Jahr 1983 aus ihrem letzten gemeinsamen Album Scherben mit Rio Reiser natürlich am Gesang. Der hat ja dann noch in den 1980ern und auch in den 1990ern eine sehr, sehr erfolgreiche Solo-Karriere hingelegt und hat dann natürlich mal ein bisschen Geld verdient, was er mit den Tonsteinscherben-Aufnahmen leider nicht gemacht hat, aber waren die schon toll und haben mich eigentlich auch immer begleitet. Deswegen spiele ich immer ganz gern was von Tonsteinscherben, so wie hier geschehen in der Radar-Deutschstunde. So, liebe Hörerinnen und Hörer, jetzt in der Ausgabe Juni 2026 ein bisschen sommerlich leichte Musik. Ja, ich schwitze. Ich denke, Sie schwitzen auch. Und es bringen wir noch mehr Schwitzen angesagt. Noch mehr uns ins Schwitzen. Und zwar habe ich drei extra lange Titel dabei, also etwas abgemischte Versionen. Einen Titel zunächst mal von Ralf Bursi aus dem Jahre 2004. Ralf Bursi war ja schon in der Deutschen Demokratischen Republik sehr, sehr erfolgreich. Hin und wieder packe ich auch mal was ein, vor allem aus den 1980ern. Das ist jetzt eine Abmischung aus dem Jahre 2004. Keine Lügen mehr. Dann wird's wirklich partymäßig mit Olaf Henning. Ja, den ja, auch das darf ich mal in der Radar Deutschland spielen. Mit der langen Version von Ich bin nicht mehr dein Clown. Passt irgendwie jetzt ein bisschen Partymusik in die Sommerzeit aus dem Jahre 1998. Ja, und dann ein Klassiker aus den 1980ern, Stefan Remmler, Keine Sterne in Athen aus dem Jahre 1986, aber alle drei sind abgemischte Versionen, etwas längere, neu aufgenommene Titel und deswegen drehen Sie ruhig Ihr Radiogerät ein bisschen lauter und wenn Sie wollen, können Sie das Tanzbein schwingen, ich glaube, dann kommen Sie endgültig ins Schwitzen, aber vielleicht ein bisschen Freude dran. Also, Dreierpack in der Radar Deutschland, Ralf Bursi, Olaf Henning und Stefan Remmler.
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Stefan Remmler in der griechischen Hauptstadt. Und jetzt gehen wir mal in eine andere Hauptstadt. Über die wurde auch eine Aufnahme in den 1980ern gemacht, nämlich von Spliff. Und die Rede ist von Jerusalem.

Nochmal Musik aus den 1980ern, aber ganz, ganz anders. 1981, die Spider-Murphy-Band, die habe ich damals auch. Lopus Werkstatt gab es dann noch, das war eine Diskothek in Darmstadt mit vielen, vielen internationalen und nationalen Gästen. Und da haben Tina Turner ist da auch mal aufgetreten, aber die Spider-Murphy-Gang habe ich da auch gesehen. Bei der Tour zu der Scheibe damals. Mein Gott, ist das lange her. 1981 ist diese Nummer erschienen. Schön, schön. Habe ich auch mal wieder eingepackt in diese Juni-Ausgabe 2026. So, liebe Hörerinnen und Hörer, ich hoffe, Sie haben es zu schreiben. Entweder Ihr Smartphone zum Eintippen oder Ihren Kalender und Stift. Ich habe wieder ein paar Ausgehtipps. Und zwar gibt es gleich dreimal am Stück am Ende diesen Monats. Am Samstag, den 27. Juni. Am Sonntag, den 28. Juni. Und am Dienstag, den 30. Juni diesen Monats, diesen Jahres. Also jeweils um 19 Uhr nochmal die Aufführung einer Nummer namens Datterisch. Das ist die berühmte Darmstädter Lokalposse und die wird aufgeführt zum 100-jährigen Jubiläum der Hessischen Spielgemeinschaft 1925 e.V. Das Ganze auf der Terrasse des Großen Hauses im Staatstheater in Darmstadt. Und hier gibt es noch Resttickets und zwar in der Preisspanne von 13 bis 45 Euro. Also 27. Juni, 28. Juni, 30. Juni, jeweils 19 Uhr, der Datterisch im Staatstheater. Und dann kommt ja kurz danach schon das Heinerfest. Und da gibt es ja auch viele, viele interessante Sachen. Eine Nummer habe ich für Sie rausgesucht. Finde ich immer ganz interessant, bin ich auch immer selbst gern dabei, nämlich die Reihe Darmstadt im Film. Dieses Jahr am Samstag, 4. Juli 2026 um 18 Uhr. Auch im Rahmen des Heinerfestes 2026 wird nämlich der Darmstädter Film- und Videoclub wieder Auszüge aus seinem interessanten Filmarchiv zeigen. Und das Programm reicht dabei von 2026 bis 90 Jahre zurück. Also total spannend. Das Ganze ist dann zu sehen im Rex-Kino in Darmstadt. Und jetzt Achtung, kostenlose Kartenausgabe und Einlass ist 30 Minuten vor Beginn. Also 18 Uhr geht's los, können Sie zurückrechnen. Also seien Sie rechtzeitig da am Rex-Kino, wenn Sie Interesse haben. Wie gesagt, es ist kostenlos. Man kann natürlich immer gerne auch noch was spenden für den Film- und Videoclub. Die machen das ganz toll. Es gibt ja nicht nur in Anführungszeichen die Filme zu sehen, die erzählen dann auch immer was dazu, zu diesen historischen Aufnahmen. Also wenn Sie ein bisschen Interesse an der Stadtgeschichte haben, das ist total interessant. Und es ist immer schön gekühlt auch, ne, im Kino. Also 4. Juli 2026, Darmstadt im Film. So, das waren meine Tipps, aber ich empfehle immer, kurz bevor diese von mir gesagten Veranstaltungen sind, einfach nochmal beim Veranstalter nachfragen. Ist ja noch ein paar Tage hin, nicht mehr lange, aber ein paar Tage. Nicht, dass dann kurzfristig krankheitsurlaubsbedingt sich noch was ändern heißt. Ja, der Bernd Schmiediger hat doch bei Radar gesagt, das und das. Also, ich drücke die Daumen. Und apropos Heinerfest, da machen sich einige auf, natürlich zu Fuß, mit dem öffentlichen Nahverkehr und andere mit dem Roller. So hat es auch schon umschrieben Benny Quick, 1962. Der ist da schon vor vielen Jahren. 1962, ja, das ist lang, lang her. Da ist auch irgendjemand, den ich kenne, geboren worden. Auch zum Volksfest gefahren. Ne? Mal gucken.

0: Das war nochmal Rock'n'Roll. Wunderschön, ne? Das war nochmal ein Hammer-Titel von Bab aus Köln. Da kamen sie nochmal richtig hoffentlich ins Schwitzen. Aber, eieieiei, ein Blick auf die Uhr verrät. Die Radar-Deutschstunde geht jetzt so langsam, aber sicher dem Ende entgegen. Ja, die Ausgabe Juni 2026. Einen Titel habe ich noch, und zwar von Nena. Nena, extra bisschen länger auch Titel. Und jetzt muss ich hier nur gucken, dass ich das hier auch wieder richtig einstelle, dass das hier auch alles geht. Ja, das will hier irgendwie jetzt nicht. Anscheinend ist es heute alles so heiß hier. Heiß gelaufen. Ich probiere gerade noch mal was. Ein Blick. Unterbrechen noch mal. Was ist jetzt? Was ist das? Was ist das?
1: Down by the lake.
0: Was ist das jetzt?
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0: So, okay, hier ist irgendwas angesprungen. Entschuldigung. Das war jetzt nicht mein Ziel. Das ist ja wirklich heute sommerlich. Jetzt muss ich gerade mal gucken, dass das hier auch funktioniert. Ansonsten werde ich hier das nochmal rausholen, die Scheibe, und hier umprogrammieren auf den anderen CD-Spieler. Eieiei. Das ist ja wieder live hier. Kurz vor Schluss, ne? Ein Nena-Titel habe ich noch, habe ich Ihnen versprochen, und der kommt auch gleich. Mein Name ist Bernd Schmiedege. Ich hoffe, Sie hatten busy Freude mit der Sendung. Und wenn Sie Lust haben, es gibt am 16. August nochmal eine Radar-Deutschstunde. Im Anschluss folgt Professor Progressors Rock Theater. Mein Name, wie gesagt, Bernd Schmiedege, verantwortlich für Technik, Moderation, inhaltliche Gestaltung. Und in dem Sinne wünsche ich Ihnen einen wunderschönen Sommer, einen stressfreien Sommer. Und ich sage einen ganz, ganz herzlichen Dank, Vorbereitung nochmal an unsere gute Seele hier von der Technik, Christian Schmäler, der mir hier zur Seite stand im Vorfeld telefonisch, hat er mir Tipps gegeben für das Studio 1, aus dem ich heute mal gesendet habe, hier bei Radio Darmstadt. Und jetzt legen wir nochmal los mit Nena. Und ja, tschüss, machen Sie es gut. Vielen Dank fürs Zuhören.

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In dieser Sendung, meine Damen und Herren, sprechen wir meist in englischer Sprache. Gründe dafür sind drei. Der Gesang in dieser Genre ist meist in englischer Sprache. Viele Zuhörer wollen ihr Englisch noch verbessern als zweiter Grund. Dies bietet die Chance, mehr Englisch ins Ohr zu bekommen. Und drittens, weil der Professor selbst Englisch als Muttersprache hat, kann er sich besser und treffender über die Musik sprechen. Also hören Sie weiter und erschrecken Sie nicht, wenn ich gleich in Englisch umschalte. Hauptsache, Sie genießen mit mir die nächsten zwei Stunden die feinsten und fetzigsten Prog-Sounds aus der Welt der Progressive Rock Music. 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
0: Das war Professor Progressus Rock Theater auf Radio Darmstadt. Im Moment noch auf 103,4 MHz. Im Moment, ja, also noch bis Ende Juni sind wir auf dieser Frequenz. Und dann nur noch auf DAB+ und natürlich im Internet unter www.radiodarmstadt.de. Dort finden Sie auch die Mediathek, in der wir noch 7 weitere Tage nach der Live-Sendung hier am 2. und 3. Sonntag im Monat und der Professor auch mit seiner Solo-Sendung auch
1: am Montag.
0: An welchen Montagen?
1: An den 2. und 3. genau wie unser.
0: Okay, ich dachte, es war der 1.
1: Ach nee, Dr. Robert.
0: Erste ist Dr. Robert Classic Rock Show. Ja. Dann hören Sie Professor Progresso Rock Theater. Wir sind zu finden auf Facebook unter Prof Progresso. Da finden Sie zum Beispiel die Playlist und mehr Informationen, was so gerade los ist in der Progressive Rock Welt. Und natürlich können Sie uns auch per E-Mail erreichen an prof.progresso@radiodarmstadt.de. Und wir bedanken uns heute bei unserem Studiogast, Frank Jung von Digital Life Project Local Hero aus Griesheim.
2: Ja, ich danke auch für die Gelegenheit, hier ein bisschen mit euch Spaß haben zu dürfen und ich freue mich gerne auf ein nächstes Mal.
0: Ja, wir auch. Vielleicht beim nächsten Digital Life Project Album oder Konzert, was auch immer. Früher kommt, bist du wieder hier. Auf jeden Fall gesetzt. Oder vielleicht auch
2: super
0: andere Events wie Steve Hackett oder andere Konzerte, wo wir jetzt gemeinsam sind. Ja, ich hoffe, es hat Ihnen gefallen. Gucken Sie noch mal rein. In ein paar Wochen oder auch nach 11 Uhr, wenn wir in der Mediathek verfügbar sind.
1: Genau. Sie können gleich nach der Sendung die ganze Sendung erneut anhören.
0: Ja.
1: Wenn das einfach nicht genug war.
2: Lohnt sich für DLP-Musik.
0: Ganz viel, die ganze Woche über DLP hören. Ohne die Alben zu kaufen. Einfach. Ja. Alles klar. Gut. Bis zum nächsten Mal. Auf Wiederhören.

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1: Ihr hört Radio Darmstadt auf DAB Plus Radio und im Internet auf www.radiodarmstadt.de. Ich bin Rainer. Ihr hört die Themensendung Menschenrechte von Amnesty International Darmstadt. Wir möchten in dieser Sendung damit fortfahren, auf unseren Darmstädter Pfad der Menschenrechte an verschiedenen Orten in Darmstadt aufmerksam zu machen. In den vergangenen Jahren haben wir Aktionen durchgeführt, um bestimmte Orte jeweils einem Menschenrecht aus der Allgemeinen Erklärung der Menschenrechte zu widmen. Wir bringen im Rahmen dieser Aktionen an den Orten dann eine Messingplakette an mit dem Text des betreffenden Artikels der Menschenrechtserklärung. Von diesen Aktionen machen wir auch Videos, die ihr auf unserer Website www.amnesty-darmstadt.de unter Aktionen Pfad der Menschenrechte anschauen könnt. Inzwischen gibt es 10 Stationen. Auf unserer Website ist der gesamte Pfad der Menschenrechte zu sehen, auch mit Karten, auf denen man die Orte findet. Wie wäre es, diesen Pfad einmal nachzuverfolgen und abzugehen und sich die Orte mit den Plaketten anzuschauen? Wir können uns vorstellen, interessierte Gruppen oder Schulklassen durch den Pfad zu führen. Heute stellen wir, Brigitte, Dorothea und Andrea von Amnesty Darmstadt, die Station 4 auf dem Alten Friedhof zu Artikel 3, Recht auf Leben und Freiheit vor, die Station 5 auf dem Georg-Büchner-Platz vor dem Staatstheater zu Artikel 27, Freiheit des Kulturlebens, und Station 6 an der Alten Gefängnismauer zu Artikel 5, Verbot der Folter. Nun also Brigitte mit Station 4.
2: An dieser Stelle wollen wir nochmals Artikel 3 der Allgemeinen Erklärung der Menschenrechte aufgreifen. Dieser besagt, jeder Mensch hat das Recht auf Leben, Freiheit und Sicherheit der Person. Hier auf dem Alten Friedhof in Darmstadt haben wir zwei Opfern des Nationalsozialismus gedacht, Gerd Fröber und Hermann Falk. Gerd Fröber wurde 1944 wegen angeblichen Hochverrats zum Tode verurteilt und hingerichtet. Erst 1947 konnte seine Urne im Familiengrab seiner Frau auf dem Alten Friedhof beigesetzt werden. Hier, unter mit Efeu bewachsenen Bäumen, weit hinten auf dem Friedhofsgelände, finden wir einen verwitterten Grabstein, beschriftet in altdeutscher Schrift, rings um Wiese und Holzspäne. Es ist ein altes Grab, das erhalten wurde, um uns zu erinnern. Hermann Falk wurde 1943 hingerichtet. Das Reichskriegsgericht hatte ihn zum Tode verurteilt, weil er kritische Gedanken zur NS-Herrschaft und zum Krieg geäußert hatte. Sein Grab wurde im Jahr 2001 aufgelöst, aber ein Gedenkstein vor der Friedhofsmauer, gleich neben dem Haupteingang des Friedhofs, erinnert an seine Geschichte. Es ist ein großer, grauer, grob behauener Stein mit einer schwarzen Schrifttafel. Gleich daneben findet sich die Plakette von Amnesty International mit dem Artikel 3 der Allgemeinen Erklärung der Menschenrechte, den ich gerade zitiert hatte. Beiden Menschen wurde ihr grundlegendes Recht, das Recht auf Leben, verwehrt. Mit Betroffenheit denken wir an die Zeit des Nationalsozialismus und an die unzähligen Toten, die das Nazi-Regime zu verantworten hat, zurück. Wir sagen, nie wieder ist jetzt. Aber auch heute wird in vielen Ländern der Erde gegen das Recht auf Leben, Freiheit und Sicherheit verstoßen. Wir möchten den Blick auf Länder richten, in denen Menschen zum Tode verurteilt und hingerichtet werden. Iran. In der Islamischen Republik Iran wurden im Jahr 2025 mehr als 1000 Menschen hingerichtet. Laut Recherchen von Amnesty ist dies die höchste dokumentierte Zahl seit mindestens 15 Jahren. Zusammenarbeit mit feindlichen Regierungen, bewaffnete Rebellion gegen den Staat oder Verdorbenheit auf Erden, so lauten die Anschuldigungen, mit denen die iranischen Behörden hundertfach die Todesstrafe verhängen. Sie treffen vor allem politische Dissidenten, Angehörige unterdrückter ethnischer Gruppen und der Protestbewegung. Seit den Protesten unter dem Motto Frau leben Freiheit im Jahr 2022 wenden die iranischen Behörden die Todesstrafe verstärkt an, um staatliche Repression durchzusetzen und kritische Stimmen zum Schweigen zu bringen. Ich möchte Ihnen heute zwei weitere Einzelpersonen herausgreifen, denen die Hinrichtung droht. den beiden Cousins Pewat Naimi und Borna Naimi, die der verfolgten religiösen Minderheit der Baha'i angehören und die derzeit im Gefängnis von Kerman inhaftiert sind, droht die Todesstrafe. Die Behörden beschuldigen sie, im Zuge der landesweiten Proteste im Januar 2026 an der Tötung von Sicherheitskräften beteiligt gewesen zu sein. Damals wurden Tausende von Protestierenden und PassantInnen von den Sicherheitskräften getötet. Die Sicherheitskräfte nahmen Pewat Naimi am 8. Januar 2026 an seinem Arbeitsplatz fest und weigerten sich wochenlang seiner Familie Auskunft über sein Schicksal oder seinen Verbleib zu geben, wodurch er gleichzeitig Opfer des Verschwindenlassens wurde. Ein Straftatbestand nach internationalem Recht. Erst 19 Tage nach seiner Festnahme teilte er seiner Familie in einem kurzen Telefongespräch mit, dass er vom Geheimdienst der Islamischen Revolutionsgarden festgehalten werde, ohne jedoch den Ort zu nennen. Er fügte hinzu, dass er aufgrund des Drucks alles tun werde, was beim Verhör von ihm verlangt würde. Nachdem im März Dutzende Gefangene anlässlich des persischen Neujahrsfestes aus dem Gefängnis von Kerman entlassen wurden, teilte die Staatsanwaltschaft der Familie mit, dass keine Baha'i freigelassen würden. Pewat wurde später ins Gefängnis von Kerman verlegt, wo er sich seither in Isolationshaft befindet. Pewat wurde Scheinhinrichtungen, Schlägen und Isolationshaft ausgesetzt sowie an Händen und Füßen aufgehängt. Außerdem wurden ihm Nahrung und medizinische Versorgung verweigert. Sein Cousin Borna Naima wurde am 1. März 2026 von den Sicherheitsbehörden festgenommen. Sie ließen ihn mehrere Tage in einem Haftzentrum der Revolutionsgarden verschwinden, bevor sie ihn ins Gefängnis von Kerman brachten. Auch Borna wurde von Sicherheitskräften geschlagen, Scheinhinrichtungen und Elektroschocks ausgesetzt, wodurch er Verbrennungen an den Füßen erlitt. Außerdem drohten sie ihm, seiner Frau und seiner Tochter etwas anzutun, falls er nicht kooperieren sollte. Er wurde unter Folter und Drohungen gezwungen, ein vorgefasstes Geständnis zu unterschreiben, in dem er sich und seinen Cousin belastete, an der Tötung von Basij-Milizionären während der Proteste im Januar beteiligt gewesen zu sein. Etwas, was beide bestreiten. Quellen zufolge haben die Behörden auch keine Beweise vorgelegt, die die beiden Cousins mit der Tötung in Verbindung bringen. Wir fordern die iranischen Justizbehörden auf, Pewat Naimi und Borna Naimi freizulassen, weil ihre Inhaftierung willkürlich ist. Bis zu ihrer Freilassung sollen sie vor weiterer Folter und Misshandlung geschützt werden. Ihre Foltervorwürfe müssen unverzüglich und unwirksam untersucht werden. Den Opfern müssen Rechtsbeistände, medizinische Versorgung und Zugang zu ihren Familien gewährt werden. Diese Petition finden Sie unter www.amnesty.de. Israel. Das israelische Parlament hat am 30. März 2026 das Gesetz zur Ausweitung der Todesstrafe verabschiedet. Es sieht die Todesstrafe für Terroristen vor. Dieses Gesetz ist zutiefst diskriminierend, da es die Todesstrafe im Grunde ausschließlich für PalästinenserInnen vorsieht. Es verstößt gegen mehrere menschenrechtliche Abkommen. Bereits vor der Gesetzesänderung gab es in Israel formell die Todesstrafe. Seit 1954 galt sie jedoch nur noch für bestimmte Fälle, etwa bei Verbrechen gegen das jüdische Volk sowie unter bestimmten Umständen im Namen des Kriegsrechts. Mit der Gesetzesänderung überschreitet Israel erneut eine rote Linie. Nach Zehntausenden von getöteten PalästinenserInnen in Gaza, dem Aushungern der dortigen Bevölkerung, der Fortsetzung der illegalen Besatzung des Westjordanlands. Doch all das hat keine spürbaren politischen oder wirtschaftlichen Konsequenzen. Von EU und unserer Bundesregierung kommen bisher nur sorgenvolle Worte. Das reicht nicht. Wir fordern daher die Aussetzung des EU-Israel-Assoziierungsabkommens, das Israel umfassende Handelserleichterungen gewährt. Dafür müssen sich die Vertragspartner laut Artikel 2 des Abkommens auch an Menschenrechte und das Völkerrecht halten. Dass Israel dagegen verstößt, hat die EU-Kommission selbst im Sommer 2025 festgestellt. Mehrere EU-Staaten waren damals für eine Aussetzung, um den Druck auf die israelische Regierung zu erhöhen. Die Aussetzung scheiterte an der Blockade unserer Bundesregierung. Mit einer Petition wenden wir uns nun an Bundeskanzler Merz und wir fordern die Zustimmung zur Aussetzung des EU-Israel-Assoziierungsabkommens. Auch diese Petition finden Sie unter www.amnesty.de. Amnesty berichtete schon 2025, dass die Zahl der weltweiten Hinrichtungen so hoch ist wie seit 10 Jahren nicht mehr. 2024 wurde in 15 Ländern über 1500 Menschen hingerichtet. Diese Hinrichtungen gehen auf eine massive Zunahme der Exekution in einigen wenigen Ländern zurück. Die fünf Länder mit den meisten Hinrichtungen 2024 waren China, Iran, Saudi-Arabien, Irak und Jemen. Julia Ducho, Generalsekretärin von Amnesty in Deutschland, sagt: Iran, Irak und Saudi-Arabien tragen die Verantwortung für den drastischen Anstieg der Hinrichtungen im Jahr 2024. Allein diese drei Länder haben mehr als 90% der uns bekannten Todesurteile weltweit vollstreckt. Insbesondere im Iran und in Saudi-Arabien wird die Todesstrafe eingesetzt, um all jene mundtot zu machen, die mutig genug sind, ihre Meinung zu sagen. Die Todesstrafe verstößt immer gegen die Menschenrechte. Die Todesstrafe ist eine abscheuliche Praxis, die in der heutigen Welt keinen Platz mehr haben sollte. Die Staaten, die noch an der Todesstrafe festhalten, sind jedoch eine Minderheit. Wir begrüßen, dass immer mehr Staaten die grausame und unmenschliche Praxis abschaffen.
1: Danke, Brigitte. Und nun noch Ausschnitte der Originalaufnahmen unserer Aktion auf dem alten Friedhof.
0: Heute stehen wir hier auf dem alten Friedhof in Darmstadt, umgeben von vielen Zeugen vergangener Leben. Unter diesen Zeugen befinden sich zwei Gräber, die nicht nur Ruhestätten zweier Seelen sind, sondern auch mahnende Symbole für eine der großen Ungerechtigkeiten, die ein Mensch einem anderen zufügen kann: die Todesstrafe. Im Rahmen des Pfades der Menschenrechte möchte die Amnesty-Gruppe in Darmstadt daher auf Artikel 3 der Allgemeinen Erklärung der Menschenrechte eingehen. Jeder hat das Recht auf Leben, Freiheit und Sicherheit der Person. Dieser Grundsatz, so klar und kraftvoll er auch ist, steht in direktem Widerspruch zur Praxis der Todesstrafe, die das grundlegendste aller Rechte, das Recht auf Leben, verletzt. Wie können wir von Freiheit und Sicherheit sprechen, wenn Staaten für sich in Anspruch nehmen, über Leben und Tod zu entscheiden?
3: Die Geschichte der Todesstrafe ist so alt wie die Zivilisationsgeschichte selbst und bietet einen tiefen Einblick in die sozialen, juristischen und ethischen Entwicklungen menschlicher Gemeinschaften. Die Todesstrafe diente und dient als abschreckendes Mittel, um schwerwiegende Verbrechen zu ahnden und die öffentliche Ordnung aufrechtzuerhalten. Über die Jahrhunderte hinweg hat sich ihre Anwendung jedoch erheblich gewandelt, geprägt durch gesellschaftliche Entwicklungen, rechtliche Rahmenbedingungen und ethische Überlegungen. Während der Zeit des Nationalsozialismus kam es in vielen Ländern Europas und insbesondere in Deutschland zu zahlreichen Hinrichtungen. Unter den Opfern der Morde des NS-Regimes befanden sich auch Georg Fröber und Hermann Falk, die hier auf dem alten Friedhof ihre letzte Ruhe fanden. Georg Fröber wird am 27. November 1896 in Bayreuth geboren. Noch als Kind zieht er mit seiner Familie nach Darmstadt. Und nach dem Ende des Ersten Weltkriegs engagiert er sich politisch. 1930 zieht er als Abgeordneter der KPD ins Stadtparlament ein. Er kämpft unter anderem in den Gewerkschaften gegen die aufstrebenden Nationalsozialisten. Aufgrund seiner regimekritischen Flugblätter wird er 1933 zu einer Haftstrafe verurteilt. Nach seiner Haftentlassung setzt er die politische Arbeit im Widerstand fort. Dies führt schließlich 1943 zu seiner erneuten Inhaftierung und der Verurteilung zum Tode. Georg Fröber wird am 27. Oktober 1944 in Frankfurt hingerichtet. Hermann Falk, 1917 in Hannover geboren, kommt 1925 nach Darmstadt. Er spricht bereits als Schüler 7 Sprachen. Er ist zunächst kein Gegner der Nationalsozialisten und zeitweise Mitglied der SA, aus der er jedoch 1935 entlassen wird. 1940 kommt Hermann Falk als Dolmetscher einer Wehrmachtseinheit nach Frankreich. Als Übersetzer wohnt er auch Verhören und vermutlich auch Folterungen bei. Das war für ihn schwer zu ertragen. Seine zunehmende Abneigung gegen den Krieg und den Nationalsozialismus äußert er offensichtlich auch gegenüber seinen Kameraden und er vertraut sich seinem Tagebuch an und wird denunziert. Er wird vom Kreiskriegsgericht zum Tode verurteilt. Hermann Falk wird am 9. April 1943 hingerichtet.
4: Wir möchten heute auf das Schicksal eines zum Tode Verurteilten und auf die Praxis der Vollstreckung von Todesurteilen aufmerksam machen. Rocky Myers sitzt seit 3 Jahrzehnten wegen angeblichen Mordes in der Todeszelle im US-amerikanischen Bundesstaat Alabama. Er ist ein afroamerikanischer Mann mit einer geistigen Behinderung. Zentrale Zeugenaussagen gegen ihn weisen Ungereimtheiten auf. Eine überwiegend weiße Jury befand Rocky Myers für schuldig, empfahl aber eine lebenslange lebenslange Haftstrafe. Der Richter überstimmte die Geschworenen und verurteilte Rocky Myers zum Tode. Seine Hinrichtung könnte jederzeit angesetzt werden und seine einzige Hoffnung ist die Begnadigung. Im Iran nehmen Hinrichtungen wegen Drogendelikten massiv zu. Amnesty International befürchtet, dass Tausenden die Todesstrafe droht, weil gegen sie in diesem Zusammenhang ermittelt wird. Mit 481 Personen war mehr als die Hälfte der insgesamt 853 im Vorjahr Hingerichteten wegen Drogendelikten zum Tode verurteilt worden. Angehörige der unterdrückten belutschischen Minderheit machten mit 29% mehr als ein Viertel der wegen Drogendelikten Hingerichteten aus, obwohl ihr Anteil an der Bevölkerung lediglich 5% beträgt.
5: Heute ist die Todesstrafe noch immer in vielen Teilen der Welt ein kontroverses Thema. Während einige Länder sie beibehalten, haben mehr als 2/3 der Länder der Welt sie in Gesetz und oder Praxis abgeschafft, was einem anhaltenden Trend zur Anerkennung der Unantastbarkeit des menschlichen Lebens widerspiegelt. Entgegen diesem Trend nehmen willkürliche und tödliche Formen von Staatsgewalt in einzelnen Ländern zu. Wo rechtsstaatliche Strukturen fehlen und diktatorische Machtverhältnisse herrschen, ist die Gefahr einer exzessiven und missbräuchlichen Anwendung der Todesstrafe besonders groß. Wir als Amnesty-Gruppe in Darmstadt haben daher folgende Forderungen an Regierungen. Wir fordern Regierungen auf, dafür zu sorgen, dass keine Todesurteile mehr verhängt und bestehende Todesurteile nicht vollstreckt werden. Wir fordern Regierungen auf, die Todesstrafe in ihren Ländern abzuschaffen. Wir fordern Regierungen auf, internationale Verträge und Protokolle zu ratifizieren, die sich für die Abschaffung der Todesstrafe einsetzen. Wir fordern Regierungen auf, über die Hintergründe und Notwendigkeit der Abschaffung der Todesstrafe aufzuklären und über ihre Unwirksamkeit zu informieren.

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1: Dorothea von Amnesty wird jetzt unsere fünfte Station am Georg-Büchner-Platz vorstellen, sowie ein Interview aus dem Amnesty-Journal mit dem deutschen Künstler, Universitätsprofessor Daniel Richter. Anschließend senden wir noch einen Ausschnitt der Originalaufnahmen von dieser Aktion.
2: Im August 2024 machten wir auf Artikel 27 der Freiheit des Kulturlebens aufmerksam. Dieser Artikel lautet: Jeder Mensch hat das Recht, am kulturellen Leben der Gemeinschaft frei teilzunehmen, sich an den Künsten zu erfreuen und am wissenschaftlichen Fortschritt und dessen Errungenschaften teilzuhaben. Alle Menschen haben das Recht auf Schutz der geistigen und materiellen Interessen, die ihnen als Urheberinnen von Werken der Wissenschaft, Literatur oder Kunst erwachsen. Wir standen im August vor dem Staatstheater auf der Wiese des Georg-Büchner-Platzes, einem Ort, an dem kulturelles Leben stattfindet, gefördert wird, an dem wir in Darmstadt wie selbstverständlich an diesem kulturellen Leben teilhaben und uns an den Darbietungen der KünstlerInnen erfreuen. Kunst wird dabei natürlich immer auch für die Auseinandersetzung mit gesellschaftlichen Phänomenen genutzt, etwa um Kritik an politischen Entscheidungen zu transportieren oder auf Missstände hinzuweisen. Genau an dieser Stelle leisten die Kulturschaffenden einen unermesslichen Beitrag, wenn es darum geht, KünstlerInnen auch auf Menschenrechtsverletzungen hinzuweisen. Genau an dieser Stelle leisten Kulturschaffende einen unermesslichen Beitrag, wenn es darum geht, auch auf Menschenrechtsverletzungen hinzuweisen. Und hier werden KünstlerInnen für Systeme, die Menschenrechte verletzen, zur Gefahr. Mit der Folge, dass sie an der Ausübung ihres künstlerischen Schaffens gehindert werden und damit auch die Teilhabe der Gemeinschaft am kulturellen Leben eingeschränkt wird. Wir wollten hier einen Teilbereich dieses kulturellen Lebens herausgreifen, nämlich die literarische Auseinandersetzung. Menschen des Darmstädter Kulturlebens und Mitglieder von Amnesty lasen ernste und heitere Texte über Menschsein, Toleranz, Freiheit und das Leben. Daneben gab es musikalische Begleitung durch diesen Sommerleseabend, der gleichzeitig auch die fünfte Station unseres Pfads der Menschenrechte in Darmstadt darstellt. Wir als Amnesty-Gruppe in Darmstadt hatten dabei folgende Forderungen an Regierungen. Wir fordern Regierungen auf, das Recht am kulturellen Leben der Gemeinschaft frei teilzunehmen, zu garantieren und zu fördern. Wir fordern, dass Menschen, die an diesem kulturellen Leben teilnehmen, geschützt und nicht kriminalisiert werden. Wir fordern das Ende von Repressionen, willkürlichen Festnahmen und Einschüchterungen von Kunstschaffenden und Künstlerinnen sowie Menschen, die am kulturellen Leben teilnehmen. Wir fordern Regierungen auf, alle, die von diesem Menschenrecht Gebrauch machen, nicht zu diskriminieren, zu verfolgen, zu vertreiben, zu foltern oder zu töten. Anstelle der damaligen Einzelfälle stelle ich heute ein Interview mit Daniel Richter vor. Daniel Richter ist Jahrgang 1962. Er gilt als einer der bedeutendsten zeitgenössischen KünstlerInnen in Europa. Er lebt und arbeitet in Berlin, Hamburg und Wien, wo er an der Akademie der Bildenden Künste eine Professur für erweiterten malerischen Raum innehat. Kunst darf alles, ist sein Motto. Daniel Richter gehört zu den wichtigsten MalerInnen in Europa und ist, wie gesagt, Professor für Malerei an der Akademie der Bildenden Künste in Wien. Daniel Richter über Kunstfreiheit, Engagement, Amnesty International und Tomatenketchup auf Bildern. Das Interview führen Nina Apin und Mike Söhler. Die Frage: Sie sind Amnesty-Mitglied, wie kam es dazu? In Lütjenburg, wo ich herkomme, gab es eine große Amnesty-Fraktion. Eine Lehrerin, die in der Guatemala-Solidarität aktiv war, aber auch eine Kampagne von Amnesty-AktivistInnen, die sich für die Anerkennung der RAF als politische Gefangene einsetzte. Als 15-jähriger Radikalinski fand ich das interessant. Ich gebe allerdings zu, dass das politisch und taktisch nicht sehr helle war. Eingetreten bin ich erst 20 Jahre später bei Amnesty. Frage: Was verbindet sie heute mit Amnesty? Die Verteidigung der Menschenrechte, speziell der Rede- und Kunstfreiheit, ist heute leider noch nötiger als vor 30 Jahren. Besonders wenn man über Kunst und ihren Status des freien Ausdrucks spricht, sieht man, wie sehr sich die Wahrnehmung von Kunst ändert. Der Umgang mit ihr zeigt sich immer an, wie eine Gesellschaft funktioniert. Ein beliebig schlechtes Bild einer nackten Person ruft in Mitteleuropa Gähnen, in brüderen Teilen der Welt Scham und in religiös-autoritären Systemen Empörung bis hin zur Bestrafung hervor. Frage: Was antworten Sie auf die Frage, was darf Kunst? Kunst darf alles, allerdings sollte sie möglichst wenig langweilig sein. Darf Kunst auch Hakenkreuze malen? Nein, das sollte sie nicht. Allerdings kommt es auf den Zusammenhang an. Junge AntifaschistInnen mussten öfter mal wegen Verbreitung verfassungsfeindlicher Symbolik vor Gericht. Es ging um ein durchgestrichenes Hakenkreuz. Nichtsdestotrotz, in einer freien Gesellschaft muss Kunst alles dürfen. KünstlerInnen dürfen sich auf eigenes Risiko lächerlich machen oder in ihrem Radikalismus zum Papiertiger werden. Kunst darf alles. Gilt das auch für engagierte Kunst, die Missstände benennt? Engagierte Kunst ist immer zweckgebunden und lebt von Kampagnen, die sie begleiten. Zwangsläufig zählt da oft eher die Absicht und nicht die Durchführung. Das Problem ist, dass die Definition des Kunstbegriffs darunter leidet. Schwierig wird es, wenn jede Initiative, die töpfert und es gut meint, plötzlich die gleiche Wertigkeit beansprucht wie ein Bild von Bacon. Noch schwieriger ist das Argument, bestimmte tradierte Ausdrucksformen seien für diese KünstlerInnen adäquat. Das sei eben Kunst des Volkes und dadurch quasi sakrosankt. Man vergleicht da schnell Hühner mit Äpfeln. Was genau kritisieren Sie daran? Mit solchen Argumenten kann man den Kunstbegriff abschaffen. Für mich ist das ein totalitärer Ansatz, auch wenn er gern mal benutzt wird, um Werke marginalisierter Gruppen zu verteidigen. Man sollte sich auch mit den reaktionären und antimodernen Gehalt solcher Argumente beschäftigen. Unter dem Deckmantel der Elitenkritik wird viel Schindluder getrieben. Frage: Es gibt auch qualitativ hochwertige Kunst, die Haltung bezieht zu politischen und sozialen Fragen. Sie kennen beides, denn Sie waren als junger Mensch im Umfeld der Hamburger Hausbesetzerbewegung unterwegs. Jedes besetzte Haus in Deutschland war mit schlecht gemachten Wandmalereien bedeckt. Und auch an der Hamburger Hafenstraße war der Niedergang der Morales-Meierei zu sehen. Diese setzt sich ursprünglich mit der komplexen mexikanischen Geschichte auseinander und positionierte sich revolutionär im Kampf gegen die Macht der Grundbesitzer und ihrer Verbündeten. Ein wichtiger Aspekt dabei war die Auseinandersetzung mit der aztekischen Vergangenheit und dass diese sich nicht im Atelier, sondern auf der Straße zeigte. Die Wandmalerei hat sich dann im Westen auf die Wiederholung von Klischees verengt. Tapfere RebellInnen kämpfen gegen Polizisten, die als Marionetten an den Händen von dicken Männern mit Zylindern hängen. Die Bilder zeigen gleichermaßen Wut und Verbitterung, wie auch Propaganda und mangelnde Komplexität. Aber jede Kunst hat eine Funktion. Jede Bewegung braucht Bilder und Symbole. Da kann man als Bildungsmitteleuropäerin die Nase rümpfen und sagen: Das ist als Kunst nicht interessant. Stimmt ja auch, denn es war nicht als Kunst gemeint, sondern als Teil einer Aktivität, als Symbol oder Aufruf. Gibt es universelle Merkmale, die gute Kunst definieren? Die gesellschaftliche Definition dessen, was gut, schön, wichtig oder wahrhaftig ist, ändert sich permanent. Das kann man in der Gegenwart klar sehen. Wir haben Kriterien für unterschiedliche Medien oder Kunstformen, die sich historisch gebildet haben. Ob es um die Bewertung der japanischen Töpferei um 1750 oder die Glaskunst Persiens im 13. Jahrhundert geht. Auch für die Malerei hat sich seit dem Mittelalter ein Kanon gebildet, in dem die widersprüchlichsten Bewegungen ihren Platz gefunden haben. Sie haben einmal gesagt: Ich lasse die Bilder der Gegenwart durch mich fließen. Würden Sie sagen, Sie machen politische Kunst? Ich würde für bestimmte Phasen sagen, das ist Kunst, die sich im weitesten Sinne mit gesellschaftlichen und politischen Themen beschäftigt, oder mit der Frage, was man als Künstlerin abbilden kann. Ich betrachte das nicht als engagierte Kunst. Das Zitat richtet sich gegen die Idee von Kunst im Elfenbeinturm. Im größten Teil der Welt spielt Kunst ohnehin eine andere Rolle, ist hier die Frage, als in westlichen Gesellschaften. KünstlerInnen müssen sich Dinge erkämpfen, die hier selbstverständlich sind. In großen Teilen der Welt wird ein Kulturkampf um die Bilder von Körpern geführt. Das gilt für die Abbildung queerer Positionen, aber auch für weibliche und feministische Kunst. Immer geht es darum, die Definitionsmacht über die Bilder in den Händen autoritärer, männlicher Systeme zu halten und sie gleichzeitig als Argument gegen einen dekadenten Westen in Anschlag zu bringen. Dass wir das erbärmliche Comeback autoritärer, religiöser Systeme auch in Europa miterleben müssen, ist zutiefst deprimierend. Es gibt auch KünstlerInnen, denen es nicht reicht, nur Kunst zu machen. Sie möchten an einer besseren Welt mitwirken. Wie stehen Sie dazu? Ich finde das gut. Im Bereich Film, Theater und Performance findet man solche Positionen häufig. Oft wird dort auch Kritik laut an der individualistischen Freiheit der Malerei. Da sitzt das romantische Individuum im Atelier und malt. Und am Ende hat das Werk keine gesellschaftliche Relevanz. Aber die Frage, welche Relevanz Bilder haben, ist manchmal einfach zu beantworten. Wenn jemand vor der Tür steht und sagt, du kommst jetzt ins Gefängnis, weil du ein Bild gemalt hast, das uns nicht passt. In Deutschland passiert das eher nicht. Die Relevanz von Kunst bildet sich dort ab, wo die Gesellschaft bereit ist, Kunst zu akzeptieren und zu fördern. Das eine Kunstwerk bringt dich vielleicht dazu, vegetarisch zu essen. Das nächste stellt deine Rolle als weißer, heterosexueller Mann in Frage. Und ein anderes bringt etwas in dir zum Klingen, was du vorher nicht kanntest.
3: Im letzten Jahr hat sich die Verabschiedung der Allgemeinen Erklärung der Menschenrechte durch die Vereinten Nationen zum 75. Mal gejährt. Dies hat unsere Amnesty-Gruppe in Darmstadt zum Anlass genommen, um mit kurzen Aktionen auf einige dieser Menschenrechte aufmerksam zu machen. So möchten wir nach und nach einen Pfad der Menschenrechte in dieser Stadt installieren.
4: Wir als Amnesty-Gruppe in Darmstadt haben folgende Forderungen an Regierungen. Wir fordern Regierungen auf, das Recht am kulturellen Leben der Gemeinschaft frei teilzunehmen, zu garantieren und zu fördern. Wir fordern, dass Menschen, die an diesem kulturellen Leben teilnehmen, geschützt und nicht kriminalisiert werden. Wir fordern das Ende von Repressionen, willkürlichen Festnahmen und Einschüchterung von Kunstschaffenden und KünstlerInnen und Menschen, die am kulturellen Leben teilnehmen. Wir fordern Regierungen auf, alle, die von diesem Menschenrecht Gebrauch machen, nicht zu diskriminieren, zu verfolgen, zu vertreiben, zu foltern oder zu töten.
3: Heute stehen wir vor dem Staatstheater Darmstadt, auf der Wiese des Georg-Büchner-Platzes, einem Ort, an dem kulturelles Leben stattfindet, gefördert wird und an dem wir in Darmstadt wie selbstverständlich an diesem kulturellen Leben teilhaben und uns an den Darbietungen der Künstlerinnen und Künstler freuen. Kunst wird dabei natürlich immer auch für die Auseinandersetzung mit gesellschaftlichen Phänomenen genutzt. Etwa um Kritik an politischen Entscheidungen zu transportieren oder auf Missstände hinzuweisen. Genau an dieser Stelle leisten die Kulturschaffenden einen unermesslichen Beitrag, wenn es darum geht, auch auf Menschenrechtsverletzungen hinzuweisen und diese einzufordern. Und genau hier werden sie für Systeme, die Menschenrechte verletzen, zur Gefahr. Mit der Folge, dass sie an der Ausübung ihrer künstlerischen Schaffens gehindert werden und damit auch die Teilhabe der Gemeinschaft am kulturellen Leben eingeschränkt wird. Wir wollen uns heute einem Teilbereich dieses kulturellen Lebens herausgreifen, die literarische Auseinandersetzung. Menschen des Darmstädter Kulturlebens und Mitglieder von Amnesty International lesen ernste, heitere Texte über Menschsein, Toleranz, Freiheit und das Leben. Und wir sind heute ganz besonders stolz, dass wir auch unseren Oberbürgermeister, Herrn Hanno Benz, hier begrüßen können, der jetzt einige Worte zu uns spricht.
5: Ich will zunächst mich natürlich bei allen Organisatoren, Organisatorinnen ganz herzlich bedanken, dass Sie dieses wichtige Thema aufgreifen und dass Sie diese Veranstaltung hier machen vor dem Staatstheater, einem wichtigen Ort kultureller Ereignisse in Darmstadt, aber auch vor allem auf dem Georg-Büchner-Platz. Auch Georg Büchner ist ja nicht nur einer der größten Söhne Darmstadts, wie ich finde, sondern auch ein Autor gewesen, der wichtige gesellschaftliche Themen aufgegriffen hat und sich mit Fragen sozialer Gerechtigkeit oder Ungerechtigkeit, auch Fragen der politischen Unterdrückung, individueller Freiheit, Machtmissbrauch und auch die

0: In diesem Sinne freue ich mich auf einen interessanten Abend. Schön, dass Sie da sind und nochmal herzlichen Dank für die Organisation dieser Veranstaltung.
1: Heute möchten wir auf das Schicksal folgender Menschen aufmerksam machen. Pierina Nocetti. Sie wurde angeklagt, weil sie ein Graffiti mit der Frage »Wo ist Tehuel?« an eine öffentliche Wand gesprüht haben soll. Mit dieser Frage fordern AktivistInnen im ganzen Land Gerechtigkeit. Sie steht im Zusammenhang mit einem 21-jährigen Transmann, der im Jahr 2021 auf dem Weg zu einem Vorstellungsgespräch verschwand. Pierina Nocetti ist Künstlerin, Erzieherin, Mutter von drei Kindern und die Hauptversorgerin der Familie. Es ist zu befürchten, dass Pierina Nocetti wegen ihres Engagements für die Rechte von LGBTIQ sowie wegen ihrer Geschlechtsidentität und ihrer sexuellen Orientierung angeklagt ist. Sie wird seit 2022 strafrechtlich verfolgt und die ungerechtfertigte Verlängerung des Verfahrens hat schwerwiegende Auswirkungen auf ihre Menschenrechte, einschließlich ihrer psychischen Gesundheit und ihrer Rechte auf friedlichen Protest und freie Meinungsäußerung. Tumay Salehi. Der bekannte iranische Rapper Tumay Salehi wurde willkürlich verhaftet. Ein Revolutionsgericht hatte ihn wegen seiner Teilnahme an den Protesten 2022 und wegen seiner kritischen Beiträge in den sozialen Medien zum Tode verurteilt. Dieses Urteil wurde im Juni 2024 aufgehoben. Doch Tumay Salehi wurde in einem separaten Verfahren mit neuen, fadenscheinigen Anschuldigungen überzogen. Ihm drohen viele Jahre Gefängnis. Der 33-Jährige ist weiterhin willkürlich im Zentralgefängnis von Isfahan inhaftiert. Grund für seine Verfolgung sind seine friedlichen Aktivitäten, darunter die Teilnahme an den Protesten unter dem Motto »Frau leben Freiheit«, seine kritischen Beiträge in den sozialen Medien und seine Musik. Tumay Salehi verurteilt öffentlich die Unterdrückung im Land oder die Hinrichtungen durch die iranischen Behörden. Philippe Sahn. Wir setzen uns ein für den Verband für traditionelle Fischerei in Kolumbien. Philippe Sahn ist der Preisträger des Amnesty Menschenrechtspreises 2024. Die Organisation berichtet, dass fossile Konzerne durch Raffinerieabfälle und Öllecks das Wasser der Region verschmutzen. Die Umweltzerstörung prangert Philippe Sahn so erfolgreich an, dass die Fischerinnen immer wieder bedroht und angegriffen werden. Sie fordern die kolumbianische Regierung auf, ihre Flusslandschaften als Lebensgrundlage für Mensch und Tier zu schützen und die Verschmutzungen zu stoppen. Doch der Staat schaut seit Jahren tatenlos zu.

0: bin Andrea, ich bin tätiges Mitglied bei Amnesty und möchte heute berichten über unsere Veranstaltung am 29.10.2024, dem 6. Pfad der Menschenrechte zum Thema Artikel 5, Verbot der Folter. Und zwar trafen wir uns an der alten Gefängnismauer in Darmstadt. Artikel 5 lautet: Niemand darf der Folter oder grausamer, unmenschlicher oder erniedrigender Behandlung oder Strafe unterworfen werden. Heute befindet sich eine Metallplakette mit dem Wortlaut dieses Artikels an der alten Gefängnismauer und einem Emblem von Amnesty International. Was auf den ersten Blick selbstverständlich klingen mag, verbirgt eine tiefere und wichtige Botschaft. Dieser Artikel erinnert uns an die Würde jedes einzelnen Menschen, unabhängig von Herkunft, Religion, Geschlecht oder sozialem Status. Er fordert uns auf, darüber nachzudenken, wie wir Menschen behandeln und wie wir sicherstellen können, dass jede Person in Würde und ohne Furcht leben kann. Stellen wir uns kurz eine Welt ohne diesen Artikel vor. Eine Welt, in der Folter akzeptiert wäre, in der Menschen aufgrund ihres Glaubens, ihrer politischen Ansichten oder ihrer persönlichen Lebensweise brutal behandelt würden. Eine solche Welt wäre das genaue Gegenteil von dem, was wir als Zivilisation anstreben. Gewalt, Willkür und Angst würden herrschen. Es wäre eine Welt ohne Rechtsstaatlichkeit, ohne Gerechtigkeit, ohne Menschenwürde. Artikel 5 setzt eine klare Grenze. Egal, was eine Person getan hat, egal in welchem Konflikt sie sich befindet, ihre Menschenrechte sind unveräußerlich. Folter und unmenschliche Behandlung untergraben das Fundament der Menschlichkeit und führen zu einem Abgrund, aus dem wir uns nur schwer wieder befreien können. Daher ist es nicht nur ein moralisches Gebot, sondern auch ein rechtlicher Schutz, der uns als Menschen verbindet und uns vor Grausamkeit bewahrt. Die Allgemeine Erklärung der Menschenrechte wurde 1948 von den Vereinten Nationen verabschiedet, in einer Zeit, die von den Schrecken des Zweiten Weltkriegs geprägt war. Die Welt hatte gerade unglaubliche Gräueltaten und Verbrechen gegen die Menschlichkeit erlebt. Konzentrationslager, willkürliche Verhaftungen, Folter, dies alles war Realität gewesen. Es bestand kein Zweifel daran, dass die Menschheit nie wieder in diese Abgründe zurückkehren durfte. Artikel 5 war eine direkte Antwort auf diese Schrecken. Er war der Versuch, den unsagbaren Schmerz und das Leid zu bannen, das unzähligen Menschen zugefügt wurde. Heute, 78 Jahre nach der Verabschiedung von Artikel 5, dürfen wir nicht den Fehler machen, zu glauben, dass er nur ein Überbleibsel der Vergangenheit ist. Artikel 5 sollte uns als Mahnung dienen, dass der Respekt vor der Würde des Einzelnen nicht verhandelbar ist. Auch noch im 21. Jahrhundert gibt es viele Orte auf dieser Welt, an denen Menschen gefoltert und misshandelt werden. Es gibt Regime, die diesen Artikel bewusst ignorieren und Gewalt als Mittel der Kontrolle benutzen. Wir alle kennen die Berichte aus Kriegsgebieten, aus autoritären Staaten, aus Gefängnissen, in denen Menschenrechte systematisch missachtet werden. Solche Orte erinnern uns daran, dass der Kampf für die Einhaltung der Menschenrechte nie aufhören darf. Artikel 5 ist also nicht nur ein Text auf Papier, er ist ein fortwährender Appell an uns alle, wachsam zu bleiben und uns für die Rechte der Unterdrückten und Misshandelten einzusetzen. Was können wir als Einzelpersonen tun, um die Umsetzung dieses Artikels zu unterstützen? Wir können uns informieren, wir können laut sein, wenn wir Ungerechtigkeiten sehen, wir können Organisationen unterstützen, die sich für Menschenrechte einsetzen und wir können in unseren eigenen Gemeinschaften auf die Achtung der Würde jedes Einzelnen hinwirken. Es ist eine Frage der Verantwortung und der Zivilcourage. Auch wenn wir in einer Gesellschaft leben, in der Folter gesetzlich verboten ist, Diskriminierung, Hass und Gewalt beginnen oft im Kleinen. Wir müssen stets wachsam bleiben, dass diese Entwicklungen keinen Raum in unserem Alltag finden. Die Würde des Menschen ist unantastbar. Das gilt für alle Menschen. Überall. Artikel 5 ist mehr als nur ein Gesetz, es ist ein Versprechen an die Menschheit, ein Versprechen, dass niemand jemals die Erniedrigung, den Schmerz oder das Leid ertragen soll, das Folter und unmenschliche Behandlung über die Menschen bringen können. Es ist eine Erinnerung daran, dass wir trotz all unserer Unterschiede eine gemeinsame Verantwortung teilen, die Achtung der Würde jedes Einzelnen. Im Folgenden möchte ich noch drei aktuelle Fälle zu diesem Thema, eben zu dem Thema Folter, vorstellen. Okbar Hashad ist ein 28-jähriger ägyptischer Student, der seit 7 Jahren in Untersuchungshaft ist, weil sein Bruder als Menschenrechtsaktivist verfolgt wird. Nach seiner offiziellen Freilassung nach 4 Jahren Haft ließen ihn die Sicherheitskräfte für 10 Tage verschwinden. Die Staatsanwaltschaft ordnete erneut Untersuchungshaft an, auf Grundlage ähnlich konstruierter Vorwürfe wie zuvor. Er sei einer Terrorgruppe beigetreten und finanziere diese. Diese Praxis der sogenannten Rotation wird von Behörden systematisch eingesetzt, um Menschen auf unbestimmte Zeit in Untersuchungshaft zu halten. Unzureichende medizinische Versorgung, so wurde bei Okbar Hashad eine zum Laufen benötigte Prothese vorenthalten, führten zu starken körperlichen Schmerzen. Sein Zitat, körperlicher und geistiger Zustand sind nach fast 6 Jahren, so schreibt Amnesty International 2025, unter grausamen und menschlichen Haftbedingungen äußerst schlecht. Zitat Ende. Ohne Gerichtsverfahren ist der Student seit 2019 inhaftiert, während sein Bruder, der ins Ausland geflohen ist, weiterhin Menschenrechtsarbeit betreibt. Der zweite Fall berichtet von Hexenverfolgung in Ghana. In Ghana werden immer wieder Frauen, vor allem Ältere, der Hexerei beschuldigt. Die Beschuldigungen beruhen zumeist auf Unwissen, Aberglauben oder Missverständnissen. Für Krankheit, Tod oder Missernten werden sie verantwortlich gemacht. Auch psychische Erkrankungen oder Demenz kann zu einer solchen Beschuldigung führen. Hexerei-Anschuldigungen werden auch genutzt, um unliebsame Familienmitglieder aus dem Verkehr zu ziehen. Die Betroffenen erfahren unsagbares Leid, sie werden diskriminiert und sie werden körperlich bestraft und misshandelt. In einigen Regionen gibt es sogenannte Hexenlager, in denen als Hexen beschuldigte Frauen in Isolation leben müssen. Seit einigen Jahren werden vermehrt Fälle dokumentiert, bei denen Frauen öffentlich hingerichtet, verbrannt oder anderweitig getötet werden. 2023 hat das ghanaische Parlament zwar einen Gesetzesentwurf zur Bekämpfung von Hexenverfolgungen verabschiedet, dieser war aber bis 2025 nicht unterzeichnet worden. Amnesty International fordert den neuen Präsidenten Dramani Ahami auf, diesen Gesetzesentwurf zu unterzeichnen, um sein Inkrafttreten zu ermöglichen. Der dritte Fall handelt von Protestierenden in Georgien. Seit dem 29. November 2024 protestieren die Menschen in Georgien. Sie wehren sich gegen repressive Gesetze und die Entscheidung der Regierung, das EU-Beitrittsverfahren auszusetzen. Die Behörden schlagen diese Proteste gewaltsam nieder. Hunderte Demonstrierende sind seither gefoltert und misshandelt worden. Sicherheitskräfte setzen unverhältnismäßige Gewalt gegen die Protestierenden ein und nehmen sie willkürlich fest, wie zuletzt den georgischen Schauspieler Andro Chichinadze. Er wurde während einer Demo im September 2025 zu 2 Jahren Haft verurteilt, weil er angeblich einen Gegenstand in Richtung Polizei geworfen habe. Amnesty International fordert, dass alle Fälle von Folter, Misshandlung und anderer Menschenrechtsverletzungen umgehend und effektiv untersucht werden. Amnesty fordert außerdem, die mutmaßlichen Verantwortlichen für die Gewalt zur Rechenschaft zu ziehen.
1: Vielen Dank, Andrea. Bevor wir noch einen Ausschnitt der Originalaufnahmen der Aktion an der alten Gefängnismauer senden, möchte ich noch darauf hinweisen, wie ihr euch für die 3 geschilderten Fälle engagieren könnt. Ihr findet auf www.amnesty.de Mitmachen Urgent Actions Ägypten den Fall von Okbar Hashad. Ihr findet an derselben Stelle unter Mitmachen Petitionen die Petition gegen die Hexenverfolgung in Ghana und schließlich unter Petition Georgien Proteste, Demonstrationen, Polizeigewalt, Folter die Petition gegen die Folter in Georgien. Jetzt ein Ausschnitt der Originalaufnahmen von der alten Gefängnismauer.
2: Heute möchten wir hier an der alten Gefängnismauer über ein zentrales Thema unserer modernen Gesellschaft sprechen. Artikel 5 der Allgemeinen Erklärung der Menschenrechte. Dieser Artikel, in nur wenigen Worten verfasst, stellt einen Eckpfeiler der Menschlichkeit dar. Folter und unmenschliche Behandlung untergraben das Fundament der Menschlichkeit. Daher ist es nicht nur ein moralisches Gebot, sondern auch ein rechtlicher Schutz, der uns als Menschen verbindet und uns vor Grausamkeit bewahrt.
3: Was können wir als Einzelperson tun, um die Umsetzung dieses Artikels zu unterstützen? Wir können uns informieren, wir können aufstehen, wenn wir Ungerechtigkeiten sehen. Wir können Organisationen unterstützen, die sich für Menschenrechte einsetzen. Und wir können unserer eigenen Gemeinschaft auf die Achtung der Würde jedes Einzelnen hinwirken. Es ist eine Frage der Zivilcourage und der Verantwortung. Diskriminierung, Hass und Gewalt beginnen oft im Kleinen. Wir müssen stets wachsam bleiben, dass die Entwicklung keinen Raum in unserem Alltag findet. Artikel 5 ist ein Versprechen an die Menschheit, ein Versprechen, dass niemand jemals die Erniedrigung, den Schmerz oder das Leid ertragen soll, das Folter und unmenschliche Behandlung über die Menschen bringen. Er ist eine Erinnerung daran, dass wir trotz all unserer Unterschiede eine gemeinsame Verantwortung teilen, die Achtung der Würde jedes Einzelnen. Lasst uns also dieses Versprechen nicht vergessen. Lasst uns weiter dafür kämpfen, dass Artikel 5 weltweit Geltung hat. Nicht nur in unserem Land, sondern überall dort, wo die Würde des Menschen bedroht ist.
4: Heute, 76 Jahre nach der Verabschiedung von Artikel 5, dürfen wir nicht den Fehler machen, zu glauben, dass er nur ein Überbleibsel der Vergangenheit ist. Auch noch im 21. Jahrhundert gibt es viele Orte auf dieser Welt, an denen Menschen gefoltert und misshandelt werden. Es gibt Regime, die diesen Artikel bewusst ignorieren und Gewalt als Mittel der Kontrolle nutzen. Wir alle kennen die Berichte aus Kriegsgebieten, aus autoritären Staaten, aus Gefängnissen, in denen Menschenrechte systematisch missachtet werden. Solche Orte erinnern uns daran, dass der Kampf für die Einhaltung der Menschenrechte niemals aufhören darf. Wir möchten nun jene Menschen in den Vordergrund stellen, die selbst die Grausamkeit der Folter erlebt haben. Ihre Geschichten geben uns einen Einblick in das unfassbare Leid, das sie durchlebt haben.
5: Ich heiße Mahmoud Hussein und wurde am 26. Juni 2024 vom ägyptischen Staatssicherheitsgericht zu 3 Jahren Haft verurteilt, weil ich ein T-Shirt mit dem Slogan »Eine Nation unter Folter« trug. Erstmalig wurde ich 2014 mit 18 Jahren wegen meines T-Shirts, das ich bei einer landesweiten Protesten trug, von Sicherheitskräften festgenommen und verbrachte 2 Jahre und 10 Monate in Untersuchungshaft. Nach meiner Festnahme wurde ich gefoltert und misshandelt, unter anderem mit Elektroschocks an Händen, Rücken und Hoden sowie mit Schlägen. Dadurch sollte ich die Mitgliedschaft in einer verbotenen Gruppe und die Teilnahme an nicht genehmigten Protesten gestehen. Im Juni wurde ich zur Verbüßung meiner Reststrafe festgenommen. Mein körperlicher und geistiger Gesundheitszustand hat sich während der Haftzeit massiv verschlechtert und ich leide unter chronischen Gesundheitsschäden.
6: Fatima Ahmed Ibrahim. Sie fesselten mich, schlugen mich immer wieder, bis ich das Bewusstsein verlor. Dann warteten sie, bis ich wieder wach wurde und begannen von neuem. Aber am schlimmsten war die Isolation. Die Dunkelheit in meiner Zelle war schlimmer als der Schmerz. Ich hatte Angst, die Augen zu schließen, weil die Dunkelheit schlimmer war als der Schmerz.
7: Jacobo Timmermann, es war die Hölle, nicht zu wissen, ob du den nächsten Tag erleben würdest. Du fühlst, wie dein Körper zerfällt, wie der Geist bricht, aber du hast keine Wahl. Du lebst weiter, aber du lebst nicht mehr. Die Erinnerung ist eine Folter, die niemals aufhört.
8: Mein Name ist Narges Mohammadi und ich bin Menschenrechtsaktivistin im Iran. Seit über 14 Jahren werde ich von den Behörden verfolgt und war bereits mehr als 5 Jahre im Gefängnis. Seit Mai 21 gab es 4 verschiedene Verfahren gegen mich, in denen ich unter anderem zu 13 Jahren Haft und 154 Stockhieben verurteilt wurde. Man hat mich willkürlich verhaftet, im Gefängnis gefoltert und anderweitig misshandelt. Obwohl ich an schweren Herz- und Lungenkrankheiten leide, wird mir medizinische Versorgung verweigert oder mit Verzögerungen gewährt. 2023 erhielt ich den Friedensnobelpreis für meinen Kampf gegen die Unterdrückung der Frauen im Iran und die Förderung der Menschenrechte und Freiheit aller.
1: Das war die Sendung von Amnesty International Darmstadt über den Darmstädter Pfad der Menschenrechte, die Stationen 4, 5 und 6. Ihr könnt den gesamten Pfad der Menschenrechte euch auf unserer Homepage anschauen unter www.amnesty-darmstadt.de. Wenn ihr Interesse bekommen habt, euch den Pfad der Menschenrechte im Rahmen einer Führung mit einer Gruppe oder einer Schulklasse anzuschauen, wendet euch bitte an uns. Die Kontaktadresse findet ihr ebenfalls auf unserer Homepage. Ihr hört unsere Themensendung Menschenrechte jeden Monat am zweiten Sonntag von 18 bis 19 Uhr. Danke fürs Zuhören. Bis zum nächsten Mal.

Was ein Einstieg. Schön, dass Sie dabei sind in der Radar Deutschstunde Ausgabe Juni 2026 und das trotz dieser Hitzewelle, die jetzt auch über Hessen herfegt und trotz Konkurrenz, ne, Fußball-WM auf allen Kanälen, vor allen Dingen mal zu nachtschlafender Zeit, damit auch mal, wenn die Radar Deutschstunde eigentlich ist, da gibt es immer entweder Originale oder Wiederholung, was weiß ich. Schön, einfach mal ein bisschen deutschsprachige Musik wieder hören. Ja, das ist die Sendung hier bei Radio Darmstadt, die es schon seit vielen, vielen Jahren gibt, aber nur bei unserem nicht kommerziellen Rundfunk Radio Darmstadt, und zwar zu hören noch einmal in dieser Ausgabe auf der UKW-Frequenz 103,4 MHz. Sie haben es ja vielleicht mitgekriegt, Radio Darmstadt muss leider den Betrieb auf der UKW-Frequenz demnächst einstellen, aber heute nochmal auf der berühmten, jahrelang geltenden 103,4 MHz können Sie die Radar Deutschstunde hören, aber natürlich auch heute schon auf DAB Plus Radio, also Digitalradio. Und wenn Sie einen Internetzugang haben, dann machen das ja viele über www.radiodarmstadt.de. Kann man auch hören, Radar, überall, ob daheim, auf der Couch, bei der Arbeit, ob gerade so mit dem Smartphone am Baggersee liegend, hatten wir ja gerade mit den Röttger-Monotones und so weiter, egal wie. In dieser Radar-Deutschstunde gibt es auch erst einmal 120 Minuten deutschsprachige Musik. Und wie Sie das gewohnt sind, quer durch die Jahrzehnte mit ihren ganz unterschiedlichen musikalischen Stilrichtungen. Und wenn Sie die Sendung schon mal öfters gehört haben, dann wissen Sie, es gibt auch immer einige Schwerpunkte, so auch in dieser Ausgabe Juni 2026. Und zwar möchte ich in der ersten Sendestunde zwei kleine Würdigungen machen. Zunächst möchte ich nachträglich gratulieren einem ganz großen der deutschsprachigen Musikszene, der kürzlich einen ganz besonderen Geburtstag hat feiern dürfen. Vielleicht ahnen Sie schon, um wen es sich handeln könnte. Von ihm spiele ich immer wieder was auf der Radar Deutschstunde. Und dann möchte ich so eine Art Hörprobe geben, denn eine ganz berühmte deutschsprachige Gruppe hat ein Album veröffentlicht, ein ganz besonderes. Dazu nachher mehr, auch in der ersten Sendestunde. Für die zweite Sendestunde, liebe Hörerinnen und Hörer, habe ich wieder einige extra lange Musiktitel eingepackt, also ganz besondere Versionen von Musiktiteln, die es so nicht immer zu hören gibt. Und da sollten Sie dann auch Zettel, Stift oder Ihr Smartphone zum Eintippen bereithalten. Ich habe wieder einige aktuelle Ausgehtipps für die Region für Sie vorbereitet. Ja, ansonsten, wie gesagt, viele deutschsprachige Musik. Mein Name ist übrigens Bernd Schmiedeke. Ich bin hier der Mensch, der hinter der Radar Deutschstunde steht. Und ja, ich wünsche Ihnen uns gute Sendung. Kurzweilige Zeit und bei dieser Hitze passen Sie auf sich, auch wenn Sie vielleicht das Radio ein bisschen lauter drehen, bei dem einen oder anderen Titel würde mich freuen, die Nachbarn vielleicht weniger, aber wenn Sie mitsingen wollen, können Sie das gerne machen, aber achten Sie auf sich, trinken Sie viel, schonen Sie sich und wenn Sie gerade bei der Arbeit sind, dann nutzen Sie die Musik vielleicht als eine Möglichkeit, ein bisschen zur Ruhe zu kommen. Die Radar Deutschstunde, Juni 2026, schön, dass Sie dabei sind.

Ja, heute ist ein bisschen sommerliche Musik hier, hoffe ich, passend zu diesen hochsommerlichen Temperaturen. Juni 2026 in Darmstadt in Südhessen im Sendegebiet von Radar und die Radar-Deutschstunde, die Sie gerade eingeschaltet haben. Ist ja immer so ein bisschen jahreszeitlich orientiert, ne? Das gibt diese Ausgabe 6-mal im Jahr, immer in den geraden Monaten, also Februar, dann April, dann Juni, was wir jetzt haben, dann nochmal im August, dann nochmal im Oktober und dann im Dezember. Ne? Und so kriegen wir das Jahr rum. Ich freue mich immer, Sie begleiten zu dürfen. Ich freue mich jedes Mal, weil die gibt es ja nur alle 2 Monate, dann, wie gesagt, in den geraden Monaten. Und da habe ich ja nochmal wieder Themen und es ist immer wieder was geschehen auf der Welt. Manchmal nicht so Schönes, dann doch wieder was Schönes. Und ja, ich versuche immer, Bundesprogramm zusammenzustellen. Und ich freue mich, wenn es auch heute wieder gelingt für Sie, liebe Hörerinnen und Hörer, dass ich ein bisschen Freude, ein bisschen Kurzweil in diesen durchgeknallten Zeiten, die wir leider auch im Juni haben, nicht nur witterungsbedingt, sondern Sie wissen, was ich meine, politisch allgemein. Also durchhalten und vielleicht durch die Radar Deutschland ein bisschen Energie gewinnen. Die Musik, die hier läuft, liebe Hörerinnen und Hörer, wer die Sendung schon öfters gehört hat, weiß, das ist alles aus meinem privaten Archiv. Also für jede Sendung packe ich wirklich mal ein Kofferchen. Man kann das ja hier sehen, also wenn ich hier live sende, im Sendestudio am Scheibenplatz haben wir eine große Scheibe. Eben habe ich auch wieder gewunken, sind Leute vorbei und man sieht mich nicht nur sprechen, sondern man sieht hier meine ganzen Tonträger, die habe ich hier ausgebreitet und es ist jedes Mal was anderes, weil ich habe tausende von Tonträgern, also Kompaktdiscs und Schallplatten, also richtig neudeutsch, sagt man oldschool, und da packe ich immer was zusammen. Und auch für die heutige Sendung. Und da habe ich mal wieder einen Titel eingepackt von Adel Tawil mit SDP. Und der läuft jetzt.

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Mark Foster. Ja, auch mal wieder zu hören in der Radar-Deutschstunde. Bauch und Kopf hieß diese Nummer. Und das Ganze in der Ausgabe Juni 2026. Hier bei unserem nicht kommerziellen lokalen Rundfunk. Sie hören die Radar-Deutschstunde, eine Sendung rund um die deutschsprachige Musikszene. Und heute möchte ich nachträglich einem ganz besonderen Menschen gratulieren, der am 17. Mai diesen Jahres seinen 80. Geburtstag hat feiern dürfen. Also das war dann schon nach der letzten Sendung bei mir im April und deswegen mache ich das heute in der Juni-Sendung in Radio Deutschland über Radio Darmstadt. Sie ahnen schon, um wen es geht. Es geht um Udo Lindenberg. Ja, unglaublich. 80 Jahre ist er alt geworden. Er wurde nämlich mal am 17. Mai 1946 in Kronau in Westfalen geboren. Und allen ist er uns ja bekannt als Musiker. Er ist inzwischen auch ein sehr begnadeter Maler. Hat eine total interessante Zeichnung hinterlassen. Schriftsteller und auch durch manche Filme. Gerade neulich gab es im öffentlich-rechtlichen Fernsehen nochmal den Film Panische Zeiten zu sehen. Den habe ich damals im Kino gesehen. Ich glaube, das war 1980 rum. Also so lange her, durchgeknallter Film. Aber mit Eddie Constantin, glaube ich, auch so. Wahnsinn. Ja, der hat auch ein bisschen mitgespielt. Dann hat er mal einen Film Super Anfang der 1980er mitgespielt. Da war ich auch im Kino damals gewesen. Mit Renan Demirkan noch zusammen, ja. War ein cooler Film auch. Ja, Udo Lindenberg hat auch mich, Bernd Schmiedeke, begleitet, ne, als jemand, der in den frühen 60ern geboren wurde. Und war ja dann der Erste, der dann in den 1970ern angefangen hat, so mal etwas andere deutschsprachige Musik zu machen. Klar, es gab schon Berlin-Tonsteine Scherben, auf die bin ich dann in den 1970ern auch noch aufmerksam geworden, um Rio Reiser. Ich habe sogar was heute dabei. Ich denke, ich werde noch was spielen von denen. Ich habe es in meinem Päckchen eingepackt, Tonsteine Scherben. Aber das war dann sehr politisch, ne? Also was ich jetzt nicht diskreditierend meine, aber Udo Lindenberg hat einfach so gesungen, so was so passiert in der Welt. Und 1972 hat er das erste deutschsprachige Album gemacht, Daumen im Wind. Das war noch nicht so erfolgreich, aber da hat er schon aufforschen lassen. Und dann spätestens mit Alles klar auf der Andrea Doria. Ich weiß noch, das war 1973 war das sogar schon. Da war ich bei meinen Cousinen und die waren etwas älter als ich und die hatten diese LP. Und wenn Sie jetzt zuhören, ich habe, vielleicht hören Sie zu, ich habe das damals bei Ihnen gehört, das lief immer rauf und runter, die Scheibe. Ich war damals noch ein ganz junger Bub und ich wusste gar nicht, wer Udo Lindenberg oder das Panikorchester ist. Das war irgendwie ein voll durchgeknalltes Cover, sagt man ja, also Schallplattenhülle, damals ja noch so groß. Und es lief rauf und runter und es war einfach ganz andere Musik. Und da war ich schon als Bub irgendwie angefixt, wie man so sagt. Und hat jetzt ja über die Jahrzehnte doch so viele Musik gemacht, ich kann nicht alles hier aufführen. Aber Sie wissen ja, wenn Sie die Radio Deutschstunde hören, ich habe unheimlich viel von Udo Lindenberg, ich habe fast alles, entweder auf Schallplatte noch oder auf CD. Durch die Jahrzehnte nur ein paar Titel will ich nennen. Natürlich der Titel nach Pankow, ne? Sonderzug nach Pankow, Chattanooga Choo-Choo, hat er 1983 neu eingespielt, diesen US-amerikanischen Klassiker und ja, damit Kontakt aufgeknüpft. Er hat ja schon immer die Verbindung gesucht in das andere Deutschland, Mädchen aus Ost-Berlin und so, zu Honecker, da durfte er sogar mal auftreten, dann hat er aber wieder das Auftrittsverbot gekriegt und ich weiß noch, als die Mauer dann gefallen ist, 89-90, da war ja Udo Lindenberg zum ersten Mal dann auf richtiger Tour im Osten, damals glaube ich noch in der DDR, bevor es dann die Wiedervereinigung am 3. Oktober 1990 gab und da hat er auch einen bombastischen Erfolg gehabt, aber er ist einfach unglaublich gut. Er hat jetzt ja auch noch mal mit Kollegen immer wieder mal Duette gemacht und hat damit auch große Single-Erfolge, auch bei ganz jungen Hörerinnen und Hörern. Das ist schon beeindruckend. Und deswegen ziehe ich meinen Hut vor Udo Lindenberg. Er hat mehr für die deutschsprachige Musik gemacht, als man sich vielleicht denken kann. Er ist sehr bescheiden, immer wie er so auftritt. Ich habe ihn selber auch ein paar Mal live erleben dürfen, bei entweder Solidaritätskonzerten, Benefizkonzerten, da ist er ja auch dabei. Oder aber natürlich, ich erinnere mich an die große Tour, 30 Jahre, das ist auch schon wieder jetzt ja ein paar Jahre her, 30 Jahre Panikorchester.
Da war Peter Maffay Spezialgast. Er hatte ja immer wieder auch Gäste dabei gehabt. Nina Hagen war schon bei ihm zu Gast oder Eric Burdon. Also er hat immer die ganz großen international und national auch dabei gehabt. Und wie gesagt, zum Teil ja auch mit ihnen zusammen Musik eingespielt. Es gibt jetzt ja auch ein Album, wo deutschsprachige Musikerinnen und Musiker sich verneigen vor ihnen und ihre Version von den großartigen Titeln spielen. Ich habe gesagt, was machst du für Udo Lindenberg? Wie gesagt, ich habe ja so viel. Und habe ich gesagt, nee, ich mache heute mal ein Medley. Als er selbst mal aufgenommen hat, beziehungsweise dargeboten hat. Es wurde dann auf Schallplatte gepresst. Das war Ende der 1990er Jahre. Ich sage mal nur nicht die Titel. Sie können aber gerne mitsingen. Werden bestimmt viele erkennen. Wenn das dann rum ist, dann werde ich das mal sagen. Es sind 5 erfolgreiche Titel von ihm, die er in einem Medley gepackt hat, also fast 10 Minuten Live-Musik mit Udo Lindenberg im Panikorchester. Dann wünsche ich viel Vergnügen und wie gesagt, vielleicht können Sie das Radio ein bisschen lauter drehen, ein bisschen mitsingen. Und wenn Sie die Titel wirklich nicht erkennen sollten, was ich mir eigentlich nicht vorstellen kann, wie gesagt, sage ich im Nachgang dann noch, was es für Titel waren. Viel Spaß mit Udo Lindenberg und alles, alles Gute nachträglich zum 80.

Applaus, Applaus. Udo Lindenberg, glaubt man gar nicht. 80 Jahre jetzt. Das war ein Medley, aufgenommen Ende der 1990er Jahre. Und die Titel, das waren natürlich Alles klar auf der Andrea Doria, die Honky Tonk Show. Junge kommen bald wieder. Da hat allerdings Lukas Hilbert live gesungen. Kleiner Gag. Und dann die Klavierlehrerin. Bisschen schlüpfrig. Und Boogie Boogie Mädchen. Ja, das Ganze in der Radar Deutschland zu hören. Ausgabe Juni 2026. Und das war nur ein kleiner Ausschnitt aus Udo Lindenbergs Karriere. Und ich kann Ihnen versprechen, liebe Hörer, wenn es die Radar Deutschland weitergibt, was ich natürlich hoffe, denn ich habe Lust, sie noch weiter hier zu gestalten. Wie viele meine Kolleginnen und Kollegen, mache ich ja auch hier ehrenamtlich gerne Radio. Dann wird immer wieder mal was von Udo Lindenberg laufen. Ich hoffe, Sie hatten ein bisschen Spaß. Und wie gesagt, alle lieben Grüße gehen nochmal an den großen Udo Lindenberg. Und jedes Mal, wenn man Tatort guckt, ne, dann allein deshalb, da trommelt er ja noch. Da trommelt er die Tatort-Melodie. Es ist unglaublich, der Mann. Schlagzeuger, Musiker, Filmschauspieler, Maler, Schriftsteller, unglaublich. Also, ich verneige mich. Okay, jetzt machen wir weiter mit einer anderen erfolgreichen Gruppe aus Baden-Württemberg, die Fantastischen Vier.

der React an der Stimme Kerstin Ott. Und die hat ja dann noch eine wahnsinnig erfolgreiche Solo-Karriere hingelegt. Riesenerfolg, die immer lacht. Und ja, finde ich einfach einen netten Titel. Passt jetzt auch in diese heiße, heiße Sommerzeit, Juni. Weil es einfach ein bisschen beschwingt ist und uns vielleicht auch, wie gesagt, auf bessere Laune bringt. Ja. Radio Darmstadt, die Radar Deutschstunde. Schön, dass Sie dabei sind. Ausgabe Juni 2026. Und in dieser ersten Sendestunde habe ich nicht nur vorgehabt, einem ganz großen Udo Lindenberg nachträglich zu gratulieren zum 80. sondern auch einen kleinen Hörtipp zu geben. Denn vor erst ein paar Tagen ist ein Doppelalbum erschienen. Eigentlich ist es ein Album mit angehängter Bonusscheibe. Eine Formation aus Düsseldorf, die ich eigentlich auch schon seit Anfang der 80er, genau, seit 1982 begleite. Ja, ich war wirklich einer der Ersten, die da immer Post bekommen haben. Da haben sie damals noch die Sachen selber verschickt, ihre Scheiben. Also ich habe dann immer ein Päckchen bekommen, so mit Maxi-Single, Hip-Hop, Bommeli-Bop und so. Ah, kennst du es noch? Ja. February 5 und die Toten Hosen, ja, genau. Ja, und die haben jetzt sich entschieden, ja, wir werden doch älter und ich meine, es ist schon erstaunlich, dass wir überhaupt weitergemacht haben, denn die haben ja genauso wie meine Person schon längst die 60 durchschritten und hatten ja mal irgendwann gesungen, ne? Dann war es zum Sonntag, wenn wir erst mal 60 sind oder so. Ja, haben immer noch ein bisschen weitergemacht und sind jetzt auf großer Tour und so feiern so ein bisschen den Abschied mit ihren Fans und haben nochmal ein Album hingelegt, da ziehe ich meinen Hut, haben das Ganze ergänzt durch eine Bonusscheibe, also die eigentliche CD oder die eigentliche Vinylscheibe, gibt es natürlich als Vinyl auch bei den Toten Hosen, heißt Trink aus, wir müssen gehen. Und dann haben sie noch eine Bonusscheibe dran gehängt, alles muss raus. Auf der eigentlichen Scheibe sind nochmal 16 Titel. Und auf der Bonusscheibe sind es 25. Da haben sie Musikerinnen und Musiker eingeladen und zusammen Titel eingespielt. Nicht von sich, sondern Titel, die irgendwie für die Toten Hosen in all den Jahrzehnten, in denen sie jetzt zusammen waren, also wie gesagt, seit Anfang der 80er Jahre. Es gab ja vorher schon eine Vorläufergruppe im Campino mit ZK. Sagt dem einen oder anderen vielleicht auch noch was, Punkband. Musik, die irgendwie für die Toten Hosen wichtig war. Das ist dann international dabei, zum Beispiel Message to You, Rudy von den Specials. Das ist dann Englisch natürlich, denn sie haben natürlich als Punkgruppe auch viele Vorbilder, gerade in Großbritannien oder so. Aber es sind ganz interessante Sachen dabei, zum Beispiel Zusammenarbeit mit Wolfgang Niedecken, der singt da Hochdeutsch. Und Wolfgang Niedecken hatte ich ja gerade vor kurzem mit Kristallnacht ist da drauf. Er wurde ja 75, hatte ich ja auch hier in der letzten Sendung gratuliert. Bettina Wegner, Kinder, wunderschön. Also man könnte mal eigentlich alles spielen. Also ich will das auch eigentlich gar nicht hervorheben. Das ist schon wieder fast falsch, dass ich hier ein paar hervorhebe. Denn das sind so wunderbare Sachen. Plixer Bargeld, Materia ist dabei. Hannes Wader natürlich auch. Wolf Biermann, glaubt man manchmal auch gar nicht. Und wie gesagt, das ist jetzt eigentlich falsch. Und eine Überraschung haben sie auch noch auf der eigentlichen Scheibe. Sind die Ärzte beteiligt? Das ist, will ich jetzt aber nicht alles verraten, hören Sie einfach mal rein. Das ist irgendwie spannend. Ja, ja, die Toten Hosen wird es dann in der alten Form nicht mehr geben. Es gab ja auch eine Dokumentation im öffentlich-rechtlichen Fernsehen, habe ich mal reingeguckt auch. Also sie wollen ja immer noch Freunde bleiben. Soviel ich weiß, haben sie ja sogar eine gemeinsame Grabstätte. Aber nicht mehr so regelmäßig und nicht mehr Studioalben dann aufnehmen oder so. Aber vielleicht machen sie irgendwann nochmal weiter Musik. Und das ist jedenfalls jetzt das reguläre letzte Studioalbum. Und wenn sie ein bisschen Freude an deutschsprachiger Musik haben, dann kann ich ihnen das nur ans Herzen legen. Es ist schwierig, da jetzt irgendwas auszusuchen. Sowohl von der eigentlichen Scheibe, also Trink aus, wir müssen raus, wir müssen gehen, Trink aus, wir müssen gehen. Oder von dem Alles muss raus, Bonus-Scheibchen. Ich habe mich natürlich trotzdem entschieden. Es ist ja eine Hörprobe, nicht mehr, aber auch nicht weniger. Und ich werde, das ist ja nun, wie gesagt, ein Album, einmal 16, einmal 25 Titel, können Sie ausrechnen, ne? Ganze Menge. Also da kann ich das eine oder andere nochmal in der Zukunft spielen hier. Und ich habe ja sowieso immer wieder mal was von den Toten Hosen hier gespielt. Ich habe sie ja auch mehrfach, ach, ich weiß gar nicht, wie oft live sehen dürfen. Dann waren sie noch gar nicht so groß in den 1980ern. Da war ich schon bei ihnen auf Konzerten und jetzt auch noch auf den ganz großen Stadiontouren. Und wenn Sie jetzt Fußball-WM gucken von den Spielen in USA, in Kanada und Mexiko und Deutschland spielt und Deutschland gewinnt,
so wie geschehen gegen Curaçao oder jetzt gegen die Elfenbeinküste, dann wurde ja gewünscht, dass dann Tage wie dieser läuft von den Toten Hosen. Also kann man, ja, ist schön, finde ich auch einen ganz tollen Titel. Habe ich ja, glaube ich, ja auch schon gespielt und wie gesagt, durfte ich auch schon live erleben. Da tauchen jetzt die Toten Hosen immer wieder auf, wenn denn Deutschland, wie gesagt, weiterhin gewinnen wird. Immer wenn Deutschland gewinnt, wird dieser Titel dann laufen von den Toten Hosen. Der ist natürlich nicht drauf, der ist ja schon ein paar Jährchen älter. Also, was habe ich mich hier, für was habe ich mich entschieden, mitgebracht? Von der Scheibe Trink aus, wir müssen gehen, also von dem eigentlichen Tote Hosen Abschlussalbum habe ich mal den Titel Lass mal nicht machen genommen. Den fände ich witzig. Sie machen ja manchmal auch ein bisschen selbstironische Sachen, ja, wo sie dürfen das nicht mal ganz politisch korrekt. Ne? Hören Sie mal genau hin, was man eigentlich nicht machen soll. Vor allem jetzt, wo sie Rentner sind. Oder dann überlegen sie, sollen sie es nicht doch machen? Das dürfen die Toten Hosen. Ne? Sie sind ja nicht nur musikalisch wichtig für die Bundesrepublik Deutschland oder für ganz Deutschland, sondern auch gesellschaftspolitisch. Und im Zusammenspiel mit anderen, da habe ich mich entschieden für eine Kombination, da kann man auch nur staunen, nämlich eine Zusammenarbeit mit keiner geringeren als Vicky Leandros. Ich liebe das Leben. Unglaublich, Vicky Leandros und die Toten Hosen, dass man das nochmal erleben darf. Hier sind sie. Viel Vergnügen, kleine Hörprobe aus dem neuen Album.

0: Was für ein fantastisches Ende der ersten Sendehälfte, finde ich. Und was für ein toller Übergang in die zweite Sendehälfte Radar Deutschstunde.
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0: Ja, Sie hören immer noch Radio Darmstadt, die Radar Deutschstunde. Eine bereits seit vielen Jahren hier bei unserem nicht kommerziellen lokalen Rundfunk Radio Darmstadt ausgestrahlte Sendung. Die läuft jetzt ja schon eine gute Stunde, schon etwas mehr als eine gute Stunde. Haben wir jetzt noch die zweite Sendehälfte. Sie hören noch einmal, nämlich mit dieser Ausgabe Juni 2026, auf der altbewährten UKW-Frequenz 103,4 MHz. Aber auch heute schon südhessenweit über DAB Plus Radio, also Digitalradio, oder aber, wenn Sie einen Internetzugang haben, neudeutsch sagt man ja Webstream möglich, ne? Per Webstream weltweit über www.radiodarmstadt.de. Ja, auch in der zweiten Sendehälfte biete ich Ihnen erstmal deutschsprachige Musik quer durch die Jahrzehnte in ihren ganz unterschiedlichen musikalischen Stilrichtungen. Und für diese Sendestunde habe ich Ihnen, liebe Hörerinnen und Hörer, noch etwas vorbereitet. Ich habe nämlich einige extra lange Musiktitel eingepackt, ein bisschen locker flockig heute, also ein bisschen sommerlich der Hitzewelle angepasst.